0: Freund Anton eingeholt, der mit den Pferden vorausgegangen war. Anton machte größere Schritte, weil er schon älter war, und sein Hund trieb die Stuten mit ihren Fohlen vor ihnen her aus dem Dorf heraus. Schon seit ein paar Jahren arbeitete er als Senner und hütete die Pferde der Bauern im Sommer auf der Alm. Franz hatte lange betteln müssen, aber jetzt war er endlich alt genug, dass sein Freund Toni, wie er ihn nannte, ihn endlich einmal mit auf die Hochweiden nahm. »Da bist du ja endlich«, brummte Toni, aber Franz wusste, dass er ihm nicht böse war. Er freute sich nur genauso wie er selbst, dass sie nun für 8 Wochen mit den Haflingern allein auf der Alm bleiben würden. Alfons sprang schwanzwedelnd um sie herum, und als Franz sich zu ihm hinunterbeugte, schleckte er ihm das ganze Gesicht ab. »Siehst du, Alfie freut sich, dass ich da bin«, neckte Franz. Am liebsten hätte er dem Hund gleich etwas von der Wurst gegeben, aber er wusste, dass sie sparen mussten, also streichelte er nur sein dickes Fell. Alfons war ein großer Sennenhund, der so etwas wie einen Rucksack auf dem Rücken trug, in den sie ihre Erste-Hilfetasche und eine Wasserflasche gesteckt hatten. Im Winter hing ihm sogar manchmal ein Fass mit Branntwein am Halsband, aber jetzt brauchten sie es nicht. Die Sonne schien warm und nur noch die Spitzen der Alpen hatten weiße Schneemützen auf. Die Lawinen von dort kamen nicht bis zu ihnen herunter. Als sie das Dorf schon eine Weile hinter sich gelassen hatten und der Weg immer steiler und steiniger wurde, machten sie Rast auf einer Bank und packten ihre Brote aus. »Erzählst du mir noch einmal die Geschichte von den Säumern, Toni?«, fragte Franz beim Kauen. Er beobachtete, wie die Fohlen um sie herumsprangen und spielten, während die Mutterstuten die frischen Kräuter abgrasten. »Haflinger gingen früher oft als Saumpferde«, begann Anton und schnitt mit seinem Messer eine dicke Scheibe vom Brot ab. Sie hatten hölzerne Gestelle auf dem Rücken und ihre Besitzer, die Säumer, befestigten daran Körbe und Säcke, in denen sie mit ihren Pferden Güter über die Alpen transportierten. »Was denn für Güter?«, wollte Franz wissen. Er hatte die Geschichte schon einmal gehört, aber es wollte ihm nicht mehr so recht einfallen. Er bemerkte, wie ein neugieriges Fohlen an seinem Hemdsärmel knabberte und versuchte es vorzuschieben. »Die Säumer holten das Salz aus dem Norden und tauschten es gegen den Wein aus dem Süden«, erklärte Toni. »Mit dem Transport halfen sie den Händlern. Die Haflinger sind geschickte Kletterer, die selten stolpern, auch nicht auf den felsigen oder abschüssigen Pfaden.« »Genau wie wir«, meinte Franz und sprang auf die Lehne der Bank, wo er freihändig zu balancieren versuchte. Aber lange schaffte er es nicht. Mit den Armen rudernd segelte er von der Kante. Das Fohlen sprang erschrocken zur Seite, bevor es begutachtete, wer da vor ihm gelandet war. »Genau«, lachte Toni und half seinem Freund wieder auf. »Jetzt muss ich dir aber was zeigen. Das kleine Fohlen da braucht nämlich seine Milch, weißt du?« Franz guckte ihn ganz erstaunt an. »Warum trinkt es denn nicht bei seiner Mutter?« Toni nahm eine Holzschale aus seinem Bündel und ging zu einer der Stuten. »Du musst sie mal halten, Franz. Ich melke ein bisschen Milch ab. Die Mutter wollte das Fohlen nicht haben, und jetzt müssen wir ihm Milch von den anderen Stuten geben.« Franz schlang der Stute seine Arme um den Hals und hielt sie an ihrer weißen Mähne fest. Er blickte auf das kleine Fohlen, das mit seinem stummeligen Schweif wedelte und den Kopf an seinem Hemd rieb. Sein Mähnenkamm fühlte sich flauschig wie Daunenfedern an, und Franz streichelte dem Fohlen über die Blässe, als Toni endlich fertig gemolken hatte. Gierig trank die kleine Stute die warme Milch aus der Schale, und ihr Maul wurde ganz weiß, als hätte sie einen Milchbart. Franz musste lachen, aber eigentlich war er auch ein bisschen traurig. »Hat es denn niemanden mehr?«, fragte er Toni, doch der zuckte nur mit den Schultern. »So ist das manchmal. Die Geburt war sehr schwer und die Stute hatte noch keine Erfahrung mit Fohlen.« »Und wo ist die Mutter jetzt?« »Sie ist unten im Dorf geblieben, in den Ställen. Vielleicht wird der Bauer sie verkaufen. Und um die Kleine müssen wir uns kümmern, damit sie bald genauso groß und kräftig wird wie die anderen.« Als sie weitergingen, sprangen die jungen Pferde vor ihnen umher und neckten sich gegenseitig, während die kleine Stute ihnen auf Schritt und Tritt folgte wie ein Hund. Franz musste darüber lachen und fragte Toni nach ihrem Namen. »Der Bauer hat ihr keinen Namen gegeben, weil er glaubte, dass sie sowieso nicht lange überleben würde. Wenn du willst, kannst du dir einen ausdenken.« »Vielleicht nennen wir dich Rosi«, überlegte Franz und versuchte, das Fohlen mit Löwenzahnblättern zu füttern. Es knabberte ein bisschen daran herum, aber so richtig wusste es noch nichts damit anzufangen. Sie würden wohl noch eine Weile Stuten melken müssen. »Eigentlich müsste ihre Mutter ihr beibringen, wie man frisst«, erklärte Toni. »Die Fohlenalm ist so etwas wie eine Schule für die Kleinen. Sie lernen dort alles, was sie zum Leben brauchen, genau wie die Menschenkinder.« Er knuffte seinen Freund in die Seite. Franz wollte davon nichts wissen. Er trat gegen einen Stein, der vor seinen Füßen lag, und maulte. »Wenn wir von der Alm runterkommen, muss ich auch wieder in die Schule gehen. Dabei kann ich sie gar nicht leiden. Alles, was wir da machen, ist so langweilig. Zahlen und Buchstaben. Ich würde viel lieber Senner werden, so wie du, und immer draußen mit den Pferden leben.« Er strahlte seinen Freund an, aber Toni winkte ab. »Weißt du, ich war auch mal in der Schule, aber nur für ein paar Wochen. Ich fand es gar nicht so schlecht da. Man hat immer Freunde zum Spielen. Genau wie in der Fohlenschule. Die Stuten lehren ihre Kinder, wie man in der Herde lebt und wie man die Pferdesprache versteht. Und natürlich auch, welche Pflanzen man fressen kann.« Franz staunte darüber und bemerkte, dass alle Fohlen schon gelernt hatten, dicht bei ihren Müttern zu bleiben. Ihre Pferdesprache zeigte, dass sie aufmerksam und freundlich waren. Sie richteten die Ohren nach vorn und schnupperten mit den Nüstern am Felsen und Pflanzen. Aber sie hatten auch ein bisschen Angst vor fremden Dingen. Ein Fohlen zuckte zurück, als sich ein Schmetterling auf seine Nase setzte. Sie spielten zwar zusammen, stiegen auf die Hinterbeine und jagten sich gegenseitig, aber sie entfernten sich nie allzu weit von ihren Müttern. Rosi blieb dagegen dicht bei Toni und Franz, weil sie genau wusste, dass sie von ihnen die Milch bekam. »Du bist ein schlaues Fohlen«, lobte Franz und rieb ihr über den Hals. Dann fing er an, dem Fohlen zu erklären. »Also, du musst dich hier in den Bergen gut vorsehen, Rosi. Wenn du einen Bären entdeckst, drängst du dich zu den anderen und bist ganz still. Aber wenn du einen Adler siehst, brauchst du keine Angst zu haben, die fangen nur Murmeltiere. Fohlen sind für sie zu groß. Hast du verstanden?« Rosi zupfte mit den Lippen an seinem Hemd herum. Wahrscheinlich war ihr langweilig. Franz blickte sie streng an und fuhr fort. »Du solltest mit weißen und blauen Blumen aufpassen. Enzian und Edelweiß, die schmecken bitter. Dafür kannst du aber fast alle grünen Kräuter fressen.« Rosi nickte mit dem Kopf und ihre Ohren blieben immer auf Franz gerichtet, als er weitererzählte. »Wenn du mal was Süßes fressen willst, musst du dich an die Wildbienen halten. Aber ich sage dir, der Honig ist nicht leicht zu bekommen. Er hängt oben in den Bäumen und die Bienen bewachen ihn mit ihren Stacheln.« Er musste lachen, als er sich vorstellte, wie das Fohlen in einen Baum kletterte. Aber Rosi kaute und leckte sich die Lippen, als ob sie das gern einmal probieren wollte. Toni war mit den Stuten stehen geblieben und schaute auf einen Fluss, der ihren Weg kreuzte. »Normalerweise ist es hier flacher«, murmelte er. »Bestimmt war das die Schneeschmelze«, meinte Franz. »Die hat das Wasser steigen lassen und jetzt ist der Bach ein rauschender Strom.« Toni nickte abwesend, während Franz stolz erklärte, »Das habe ich in der Schule gelernt.« »Du Angeber«, neckte ihn sein Freund. »Und was machen wir nun?« Franz zuckte mit den Schultern. »Vielleicht folgen wir ja dem Wegweiser da. Er zeigt uns, wo es zu einer Brücke geht.« Toni machte große Augen. »Das kannst du schon lesen?« Franz grinste. »Na klar, du etwa nicht?« Toni antwortete nicht. Die wenigen Wochen Schule hatten nicht gereicht, um Lesen und Schreiben zu lernen. Also gut, er ging voran, aber als Franz sich nach Rosi umblickte, konnte er sie nicht finden. Dann hörte er ein dünnes Wiehern und entdeckte sie ein Stück flussabwärts mitten in den Fluten. Er drängte die Pferde beiseite und rannte ihr hinterher. Am Ufer war die Strömung seicht, vielleicht konnte er sie erwischen. Noch einmal wieherte sie ängstlich und strampelte mit den Vorderbeinen. Da bekam Franz eines von ihnen zu fassen. Er stand schon bis zur Hüfte im Wasser und seine Füße wurden ihm fast weggerissen, als Toni ihn am Arm packte. Rosi war schwer und die Strömung hielt sie fest, aber Toni stemmte die Zehen in den Boden und holte Franz Stück für Stück ans Ufer zurück. Mit vereinten Kräften zogen sie Rosi aus dem Wasser. Tropfend stand sie auf ihren wackeligen Beinen und ihre Flanken bebten vor Angst. Franz rieb sie mit seinem Filzhut ab, während das Wasser von seiner Hose tropfte. »Hättest du mal besser gelesen, was auf dem Schild stand, Rosi«, schimpfte er, aber eigentlich war er heilfroh, dass dem Fohlen nichts passiert war. Es war eben doch gefährlich für so ein kleines Pferd, keine Mutter zu haben, die ihm solche Dinge in der Fohlenschule beibrachte. Franz würde noch besser auf Rosi aufpassen müssen. »Wenn du jetzt jeden Sommer mit zum Almauftrieb gehst, musst du wirklich ein bisschen vorsichtiger sein«, erklärte Franz. »Ich kann ja nicht immer da sein und dich aus dem Fluss holen.« »Aber vielleicht könntest du uns im Herbst besuchen«, meinte Toni, »wenn deine Schule aus ist. Die Pferde stehen dann im Stall und es ist für dich gar nicht weit.« Franz lächelte. Das war eine gute Idee. Als die Hose in der Sonne fast getrocknet war, fanden sie die Brücke und ließen den Fluss hinter sich. Von der anderen Seite konnte Franz schon die Almhütte sehen. Er malte sich genau aus, wie sie den Sommer über dort wohnen würden, wie sie abends am Feuer hockten und Figuren schnitzten, und tagsüber, wenn die Pferde weideten, konnten sie Brot backen und Käse machen. Nachts lagen sie bestimmt auf ihren Strohsäcken und erzählten Geschichten. Vielleicht würde Franz ja auch etwas vorlesen. Toni würde das bestimmt gefallen. Er konnte ja selbst nicht lesen. Franz fand es plötzlich doch gar nicht mehr so schlimm, in die Schule zu müssen. Wenn der Sommer vorbei war, wäre Rosi schon eine kleine Stute mit kräftigen Muskeln und glänzendem Fell. Aber bis dahin wollte Franz ihr noch viel beibringen. Er streichelte seinem Fohlen über die feuchte Mähne und Rosi stupste ihn an, als ob sie sagen wollte, »Los, lass uns etwas erleben.« Franz lief mit ihr bis zur Hütte um die Wette und jodelte dabei vor Übermut, dass es von den Bergen widerhallte. Toni musste über ihn lachen. Er ließ sich von seinem Freund anstecken und rannte ihm hinterher. Nach und nach fingen alle Pferde an zu galoppieren und folgten ihnen auf die grüne Weide, wo sie den ganzen Sommer unter freiem Himmel verbringen durften. Das war Fohlenalm von Josephine Gottwald.
1: Ja, und dafür vielen Dank. Weiter geht es wieder mit einer Band, die am Freitag beim Yummy Festival spielt. Fortuna Kevin aus Dresden. Ich habe den No Twist Pogo rausgesucht.

0: Fortuna Kevin am Freitag im Zentralwerk beim Jimmy Festival. Weiter geht es jetzt mit einem Interview, das ich kurz vor dem Magazin mit Helge von Literatur Jetzt Festival geführt habe. Das Literatur Jetzt Festival findet vom 23. bis zum 27. September im Zentralwerk statt und natürlich noch an zwei weiteren Orten. Mehr dazu hört ihr jetzt im Interview. Dieses Jahr ist es, glaube ich, sogar noch etwas größer geworden, als es im vergangenen Jahr war. Ihr habt auch Außerhausveranstaltungen.
1: Ja, also größer in dem Sinne, dass wir an mehr verschiedenen Orten sind, das stimmt. Die Anzahl insgesamt der Veranstaltungen ist ungefähr gleich geblieben, aber wir sind eben unter anderem im Sozietätstheater und in einem wirklich schönen neuen Café auf der Hauptstraße, Read the Room heißt das, wo es englischsprachige Literatur und somit den besten Kaffee der Stadt gibt.
0: Heute in einer Woche, am 16. macht ihr auch ein kleines Warm-up, also um nochmal außerhalb der Festivalzeit nochmal Leute auf euer Festival hinzuweisen. Was habt ihr ausgewählt und warum?
1: Ja, die Heike Geißler aus Leipzig wird zu Gast sein. Die liest nicht nur, die bringt auch ein bisschen elektronische Musik mit, macht das live. Wir finden sie einfach so eine der spannendsten Autorinnen momentan der Gegenwartsliteratur und sie hat ein aktuelles Buch. Das ist ja so ein bisschen ein Trend auch, kann man sagen, Klassikerbücher zu überschreiben, ein sogenannter Rewrite. Das hat sie auch gemacht und hat sich von Kleist den Michael Kohlhaas vorgenommen, hat daraus eine Michaela Kohlhaas gemacht. Und es ist so ein bisschen die Rachegeschichte einer Frau, die sich so komplett, naja, entfremdet fühlt in der modernen Welt und auch zurückgesetzt fühlt und dann vielleicht so typischerweise jemand, den man von außen ein bisschen für verrückt hält, der oder die aber durchaus gute Gründe hat, so zu handeln, wie sie handelt.
0: Heike Geißler am 16. Im Sozietätstheater und am 25. September habt ihr auch nochmal eine Außerhausveranstaltung am gerade genannten Kaffee.
1: Das Café, nee, das ist schon am 20. Genau. Da haben wir Elif Batuman zu Gast aus New York. Die ist aber gerade in Berlin. Also haben wir die Chance genutzt, sie nach Dresden zu holen. Und ja, ist eigentlich eine super bekannte Autorin, New York Times Bestseller Autorin. Wir finden es ganz großartig, dass sie das Festival offensichtlich so cool fand, dass sie kommt. Das haben wir eigentlich schon länger vor. In Dresden verändert sich ja auch die Bevölkerung. Es gibt mehr Leute, die nicht Deutsch als Muttersprache haben. Und ich glaube, das ist so eine Richtung, in die wir als Festival uns noch entwickeln wollen, dass wir halt auch regelmäßig für Nicht-Muttersprachler einfach Lesungen anbieten. Und es ist ja durchaus auch ja, für andere spannend, mal eine Lesung in einer anderen Sprache zu hören. Ja.
0: Aber ich habe jetzt auch ein kleines bisschen den Stolz rausgehört, dass das kleine, also relativ junge Literaturfestival doch schon überregional bekannt geworden ist.
1: Genau, das kann man schon so sagen, wobei so jung sind wir ja mit 18 jetzt auch nicht mehr. Aber wir waren gestern zum Beispiel in Berlin beim Internationalen Literaturfestival, beim ILB, wo solche Leute natürlich Säle füllen, ne? Davon sind wir hier noch eine Weile entfernt. Aber klar, Dresden ist nicht Berlin, wir machen unser eigenes Ding. Aber ich glaube trotzdem, es ist absolut eine Bereicherung, wenn man mal vielleicht eine englischsprachige oder auch mal eine ukrainische oder was weiß ich, eben eine andere Sprache im Original hören kann. Ne?
0: Der Deutsche Buchpreis ist einer der wichtigsten Literaturpreise, die es hierzulande gibt. Und von der Longlist mit über 20 Autoren gibt es jetzt 6 Autorinnen, also 5 Autorinnen, ein Autor. Und eine aus dem Osten hat es geschafft, nämlich Peggy Mädler, und die habt ihr auch im Festival schon länger geplant. Und das ist eigentlich schön, dass also auch so eine wirklich jetzt deutschlandweit bekannte Autorin hier liest.
1: Genau, mit den Preisen, also natürlich ist es toll, wenn man so ein Näschen hat, hatten wir ja auch ein paar Mal, aber man muss natürlich auch sagen, man weiß, wie Juryentscheidungen zustande kommen, es ist auch immer ein bisschen Glück dabei, es ist ein bisschen eine gewisse Dynamik. Genau, heute kam frisch rein, dass der Norbert Gstrein, der zur Eröffnung liest, jetzt auch für den österreichischen Buchpreis nominiert ist. Also es sind wieder ein paar Bücher dabei, auf die sich offensichtlich viele Leute einigen können. Wir wissen zum Beispiel auch bei Norbert Gstrein, das ist ein Buch, was man, also da muss man in der Bibliothek schon Monate vorher sich das reservieren, weil es permanent ausgeliehen ist. Das ist ja auch immer so ein schöner Indikator dafür, dass ein Buch wirklich, sag mal, weitergereicht wird, im Gespräch ist, ne? Und das ist so eins der Bücher der Saison ist. Und da sind wir natürlich auch sehr, sehr froh, dass wir ihn zum Beispiel auch nach Dresden holen können.
0: Und ja, eröffnet ja dann das eigentliche Festival am 23.
1: So ist das, genau.
0: Kannst du vielleicht ganz kurz noch mal was zu Peggy Mädlers Roman sagen, um vielleicht...
1: Also zu dem kann ich ausgerechnet nicht so viel sagen, weil das ist eigentlich eine Sache, die über das Sozietätstheater zu uns gekommen ist. Und wir haben uns dann als Kooperationspartner eingeklinkt, aber... Da ist sozusagen die Initiative nicht von uns gekommen. Deswegen, da bin ich eigentlich selber gespannt, was uns da erwartet.
0: Dann sind wir jetzt am 23. Und mit Norbert Gstrein.
1: Ja.
0: Und wie geht es weiter? Nach welchen Gesichtspunkten habt ihr euch die Autorinnen und Autoren ausgesucht? Habt ihr irgendwie einen Genre als Höhepunkt oder eine Autorengruppe?
1: Ja, das Wichtigste ist uns, glaube ich, zum einen eine große Breite an Formaten abzubilden, dass man halt sieht, was macht die deutsche Gegenwartsliteratur aus, was gibt's da halt, ne? Und das heißt, das sieht man dann auch im Programm. Wir haben ein philosophisches Sachbuch, wir haben aktuelle Belletristik, wir haben Lyrik, wir haben auch, na, vielleicht eher so ein Diskursbuch wie den Jens Balzer. Also es geht sehr darum, eine Breite zu zeigen. Oft ist es dann so, wenn das Programm steht, dann wird uns so im Nachhinein klar, hier zeichnen sich ja bestimmte Themen ab. Dieses Jahr würde ich sagen, ist es ganz klar Liebe und Beziehung. Vielleicht auch kein Zufall, vielleicht ist es das, was man in diesen irren Zeiten braucht, das Einzige, was einen rettet. Wir haben mit der Ruth Maria Thomas am Donnerstag einen Roman, wo es um Liebe geht, wo die beiden aus sehr unterschiedlichen wirtschaftlichen Verhältnissen kommen, ne? Wir haben mit der Svenja Flasspöhler jemand, der das philosophisch betrachtet, wie sich das mit der Freiheit in einer Beziehung, mit der Freiheit der Bindung verhält, ne? Wir haben mit der Ronja von Rönne, ja auch eine sehr bekannte Autorin, am Samstag, wo es darum geht, um das Thema Selbsttäuschung in der Liebe oder auch toxische Liebe. So. Und das sind so Sachen, das planen wir natürlich nicht. Wir gucken nach den Neuerscheinungen, wir gucken, wer auf Tour ist. Ja, man muss ja auch bedenken, uns gibt es nur 4 Tage, 5 Tage im Jahr. Und der September ist ein Monat, wo die Autoren und Autoren sehr gefragt sind, sehr viel unterwegs sind, kurz vor der Messe. Da muss vieles passen, sage ich mal.
0: Und das passt ja, wenn man sich die Namen anguckt. Gibt es vielleicht auch Autorinnen, Autoren, die sagen, wann habt ihr euer nächstes Festival? Ich würde unbedingt kommen.
1: Ja, die haben wir inzwischen durchaus. Ich glaube, die Verlage haben uns auf dem Schirm. Wir haben das auch, wir pflegen das auch, ne? Wir sehen auch zu, dass wir bei anderen Festivals präsent sind. Wir treffen die Leute, die das Booking für die Verlage machen, auf den Messen. Wir hören immer schon so ein bisschen voraus, wer ist in einem Jahr vielleicht mit einem neuen Roman da, wo man schnell sein muss, damit man überhaupt noch reinrutscht in diese 3-4 Lesungen. Ich kann mal ein Beispiel sagen, wir haben uns auch um Judith Herrmann bemüht, lange nicht in Dresden gewesen, haben wir erfahren, 250 Anfragen, 5 Lesungen macht sie. Hat nicht geklappt mit Dresden, aber da sieht man auch mal, wie so das Verhältnis bei bekannteren Autoren von Angebot und Nachfrage ist. So.
0: Wenn man im vergangenen Jahr nach dem Festival Mütter und Väter gefragt haben oder Großeltern und die haben gesagt, ja, euer Kleiner oder so, eure Kleine war doch bei dem Kinderlesefestival und man hat nur wirklich überbordende Lobeshymnen gehört. Wie war dein Eindruck? Und ich freue mich auch, dass ihr das dieses Jahr wieder macht.
1: Ja, wir sind riesig froh, dass die Maike Bayer vor ein paar Jahren zu uns gekommen ist und den Impuls eingebracht hat, dass wir das als einen festen Teil des Festivals etablieren. Ich glaube, wenn man jetzt ein eigenes Kinderliteraturfestival auf die Beine gestellt hätte, es wäre sehr viel unwahrscheinlicher gewesen in heutigen Zeiten, dass man dafür jetzt noch eine feste Förderung kriegt. Aber so ist es Teil von unserem Festival und es ist auch die Idee, auch da wieder, dass alles zusammengehört. Also nicht nur die Genres gehören zusammen, sondern auch alte und junge Leserinnen und Leser gehören zusammen. Und ich glaube, das ist ein Großteil des, oder so ein bisschen Erfolgsgeheimnis ist, glaube ich, auch die entspannte Umgebung einfach, ne? Also die Eltern wissen inzwischen, die können da hinkommen. Die Kinder können ab einem gewissen Alter fast selbstständig zwischen dem Kleinsaal und dem großen Saal wechseln. Wir haben Angebote für die ganz Kleinen ab 4, 5 mit so Bilderbüchern und Projektionen. Wir haben aber auch bis zu dem Bereich, wo man die Leute gar nicht so leicht erreicht, Jugendbuch 12, 13, 14, wo dann sich viel einfach in der Lebenswelt ändert. Auch da bieten wir immer wieder was an. Und da kann man aber halt auch einfach, wenn man mal den Kopf voll hat, dann eine Stunde im Hof sein und kann eine Pizza essen und kann ein bisschen rumtoben. Und das ist einfach so das, was wir auch bei dem Erwachsenenprogramm versuchen, einen schönen Tag, ein schönes Gesamterlebnis, einen schönen Abend zu haben und nicht eben nur gezielt für eine Sache hinzukommen und zwei Stunden später wieder heimzugehen.
0: So ein Festival ist ja auch immer die Möglichkeit für relativ unbekannte Autorinnen, Autoren, erstmal sich vorzustellen, einem größeren Publikum. Wie weit sieht das aus hier mit Regionalen, wobei ich regional wirklich durchaus Sachsen, Anhalt, Thüringen und Brandenburg mit einbeziehe. Inwieweit sind die Gast hier bei euch in diesem Jahr?
1: Also wir haben immer mal lokale Leute mit einbezogen in den Lesungen, auch bei den Moderationen. Dieses Jahr, sage ich ganz ehrlich, ist es nicht so. Mhm. Wir sind aber gerade dabei, uns ein Format auszudenken, wie wir das in den nächsten Jahren hinkriegen, so dass wir auf der einen Seite den Horizont so ein bisschen weiten und eben auch, weiß ich nicht, Leute aus ganz Deutschland oder sogar aus anderen Ländern herholen und gleichzeitig hier eine starke Verankerung in der lokalen Literaturszene haben, die ja, muss man sagen, doch recht übersichtlich ist andererseits, ne? Also da ist schon uns wichtig, da auch auf ein gutes Verhältnis zu schauen, dass wir hier nicht so ein U-Boot sind, was landet, wo dann alle Gäste aus Berlin kommen. Das wollen wir natürlich nicht. Aber da muss man erstmal ein Format finden, weil nur die Sachen einfach mit ins Programm aufzunehmen, zeigt die Erfahrung, das wird dann vom Publikum auch nicht so gut angenommen. Also man muss das irgendwie gut einbetten und man muss ein gutes Format finden, man muss das gut vermitteln und da sind wir dran, uns noch was auszudenken.
0: Hast du vielleicht noch, ich weiß, die Frage ist, ja, gehört sich eigentlich nicht, hast du vielleicht noch ein, zwei Tipps?
1: Ja, jetzt? Ja, die habe ich auf jeden Fall. Und zwar möchte ich nochmal den Samstagabend hervorheben, die letzten zwei Veranstaltungen. Also der 26. Samstag, genau, Sabine Rückert, manchen noch bekannt als stellvertretende Chefredakteurin der Zeit, macht jetzt einen der erfolgreichsten Podcasts überhaupt im deutschsprachigen Raum, Zeitverbrechen. Und sie liest den Egon Erwin Kisch als Vorläufer im Prinzip von diesen True-Crime-Reportagen und hat seine Texte nochmal in der Art neu gelesen. Die Texte werden von einem Schauspieler, von dem Martin Blühle, den man hier vom Theater kennt, gelesen. Die Herausgeberin dieses Bandes ist da, der in der anderen Bibliothek erschienen ist, und Sabine Rückert selbst. Das wird eine unterhaltsame Sache. Und danach haben wir noch was sehr Spezielles, wo wir uns selber überraschen lassen, weil wir versuchen da mal einen neuen Trend aufzunehmen. Es gibt ja diese Celebrity Book Clubs, das kommt aus Amerika, wo bekannte Leute, die Literatur hat es ja immer nicht so leicht, wirkliche Stars zu produzieren. Also gibt es dann immer Leute, die ihren Ruhm sozusagen umleiten, die zum Beispiel Schauspieler oder Sportler, Dua Lipa zum Beispiel, so ein wirklich weltbekannter Popstar, die dann plötzlich einen Book Club macht oder so. Und das Format gibt es jetzt auch im Deutschen, ist auf Instagram schon zu sehen, gibt es aber auch live. Und wir haben eine junge Autorin, Yadi Yasemin Önder, super Buch, Antti Müller, vielleicht eins der lustigsten Bücher der Saison. Und dazu wird eine bekannte Schauspielerin vermutlich in Dresden sein. Wir wissen noch nicht, wer es ist. Wir werden es in den nächsten Tagen erfahren und dann rausgeben. Aber es wird auf jeden Fall ein sehr unterhaltsamer Samstagabend werden.
0: Literatur jetzt, das Dresdner Literaturfestival, findet vom 23. bis zum 27. September statt im Zentralwerk, bis auf zwei, drei Außerhausveranstaltungen, einmal im Sozietätstheater am 16. und am 25. und dann am 20. nochmal in dem Café Read the Room. Helge Pfannschmidt, der Organisator und Leiter, war hier im Studio und ich bedanke mich ganz herzlich und wünsche euch ein volles Haus. Und ich freue mich natürlich auch. Ich werde auch kommen.
1: Sehr schön, danke.
0: Ja, ihr könnt euch über das Programm genau informieren. Die Internetadresse heißt literatur-jetzt.de und dann könnt ihr oben einfach auf Programm klicken und ihr habt dann vom Mittwoch, dem 16., also heute in einer Woche, 20 Uhr im Sozietätstheater, bis zum Sonntag, den 27., alle Programme mit auf den Eintrittspreisen, Vorverkaufskasse oder Tageskarten und so weiter. Das findet ihr alles da. Ich finde, es ist auf jeden Fall hörenswert und ich werde nach der nächsten Musik auch noch ein paar Veranstaltungstipps durchgeben, die mit Literatur zu tun haben. Jetzt gibt es aber erst nochmal Musik vom Jumi Festival, was schon dieses Wochenende stattfindet. Am Freitag könnt ihr Lindberg aus Dresden hören. Ich habe mal das Stück Painkiller rausgesucht, womit wahrscheinlich nicht die Band um John Zorn gemeint ist.

0: Ja, wie versprochen, jetzt ein paar Veranstaltungstipps. Und da möchte ich gleich mal beginnen mit dem Zentralwerk. Am 13.09. ist der Tag des offenen Denkmals am Sonntag und da ist natürlich das Zentralwerk dabei. Ab 10:30 Uhr bis 18 Uhr gibt es hier Rundgänge und Erzählcafé. Unter anderem könnt ihr auch ab 14 Uhr das Studio hier in Colorado kennenlernen. Und wenn ihr in den Rundgängen im Zentralwerk teilnehmen wollt, dann schreibt bitte eine Mail an tickets@zentralwerk.de. So, jetzt noch ein paar Literaturtipps. Da möchte ich auf jeden Fall darauf hinweisen, auf ein paar Lesungen, die jetzt stattfinden. Am Sonntag, den 13., ist schon um 11 Uhr im Schloss Albrechtsberg Stefan Leithold zu Gast. Stefan Leithold war auch schon in der Lesestunde hier auf Coloradio und hat aus seinem Roman Eternus gelesen. Und im Rahmen von Dresden Erlesen gibt es also im Schloss Albrechtsberg ab 11:15 Uhr am Sonntag eine Lesung mit Stefan Leithold und auch aus seinem Roman Eternus. Und besonders empfehlen möchte ich natürlich Montag, den 14. Da liest nämlich die Dresdner Stadtschreiberin Olga Martinova in der Sächsischen Akademie der Künste über die Dummheit der Stunde. Das ist natürlich ein Titel, der so wunderbar reinpasst. Da geht es um Essayistik. Die Dresdner Stadtschreiberin Olga Martinova ist ein Phänomen. Sie schreibt Romane, Gedichte, Essays, Rezensionen, ist als Übersetzerin und Herausgeberin tätig. Und sie setzt alle in allen Bereichen hohe Standards. Ihre Romane, unter anderem Papageien überleben uns oder Mörike Schlüsselbein, haben Preise gewonnen. Und sie ist auch zum Beispiel mit dem Berliner Literaturpreis noch und Ingeborg-Bachmann-Preis mit anderen Romanen ausgezeichnet worden. Und jetzt gibt es eine Veranstaltungsreihe, Fokus Olga Martinova, und in der Sächsischen Akademie der Künste wird über ihren Essayband über die Dummheit der Stunde gesprochen. Diese Essays zeichnen sich durch eine offene und mutige Sprache aus. An einer Stelle heißt es zum Beispiel: Ich bin selbst eine entartete Kunst. Mein Herz schlägt auf der Seite der aus verschiedenen volkshygienischen Gründen verachteten Menschen. Die Moderation macht Marcel Bayer und die Texte von Olga Martinova liest ihr Sohn Daniel Jurjew. Der Eintritt ist frei und ihr findet das alles auf literaturnetz-dresden.de. Da gibt es noch weitere Informationen, noch mehr Text dazu und auch dann Zugriff zu den Orten. Also hier Olga Martinova in der Sächsischen Akademie der Künste. Dann habe ich noch ein wirklich ganz anderen, besonderen Veranstaltungstipp. Und zwar gibt es die Ursonate von Schwitters. Und Kurt Schwitters war ein Dadaist, ein Dada-Künstler, der vor 105 Jahren die Ursonate erfunden hat. Und zwar am 10. September 1921 am Amselfall bei Rathen in der Sächsischen Schweiz. Gibt es dann aus Anlass des 105. Jahrestags eine Veranstaltung mit Texten von Hans Arp, Raoul Hausmann und Mario Göpfert und die Sonate in Urlauten von Kurt Schwitters, dargeboten von Jens Nitzsche und Mario Göpfert. Das alles am Samstag, den 12. September, 14 Uhr, am Weg zum Amselfall, ca. 300 Meter unterhalb der Radewalder Mühle. Und die Veranstalter schreiben: Dada ist Anfang und Ende, fängt mit dem Ende an, lässt alsdann den Anfang folgen und schließt nicht mit dem dicken Mittelteil. Also der Ursprung der Sonate in Urlauten, wer sich mal für was total Schräges interessiert, sollte am Sonnabend, den 12. September um 14 Uhr, ungefähr 300 Meter unterhalb der Radewalder Mühle auf dem Weg zum Amselfall sein. Die Semperoper lädt zum Tag der offenen Tür ein, unsere Auftaktveranstaltung. Am Sonntag, dem 13., lässt sich ab 11 Uhr bei freiem Eintritt in und außerhalb des Opernhauses alles entdecken und bestaunen, was sonst hinter den Kulissen passiert, und zwar im Funktionsgebäude auf dem Werkstättengelände. Das vollständige Programm findet ihr auf semperoper.de, Tag der offenen Oper, und ist natürlich sehr zu empfehlen, wer Oper mag und auch mal hinter die Kulissen schauen möchte. Von 11 bis 16 Uhr ist das. Der Eintritt ist frei. So, jetzt habe ich genug gesprochen. Jetzt gibt es noch einen Beitrag, ein Interview, das ich vor ein paar Tagen mit über Hellerau Musik gesprochen habe. Moritz Lobeck ist verantwortlich für die Musik in Hellerau, Europäisches Zentrum der Künste, und er stellt sozusagen das musikalische Programm des Hauses vor. Ihr wisst, Tanz und so weiter, das macht Tim Thaler, und ich habe ihn zu Musik befragt. Hellerau, Europäisches Zentrum der Künste, zählt zu den wichtigsten internationalen Zentren für zeitgenössische Künste, ist aber auch ein wichtiger Ort für Freundinnen und Freunde des Tanzes, der Medienkultur, der Musik, des Theaters, der Performance. Mich interessiert jetzt hauptsächlich die Musik, und ich freue mich, dass Moritz Lobeck Zeit gefunden hat, am Telefon das Programm der ersten Hälfte dieser neuen Saison vorzustellen. Hallo Moritz.
1: Hallo, grüß dich.
0: Es beginnt nämlich mit einem wirklichen, für mich, Höhepunkt am 3. Oktober. Das ist ein Sonnabend, da spielen die Freunde der italienischen Oper bei euch im großen Saal in Hellerau. Wie seid ihr darauf gekommen, die einzuladen, und was speziell werden sie vorstellen?
1: Also das ist durchaus fast ein bisschen privater Einstieg jetzt, weil ich bin ja in Dresden geboren und kann mich schon noch an die 80er, 90er erinnern. Und hatte die Freunde der italienischen Oper schon lange vermisst. Ja, sie sind ja seit den 90ern dann in verschiedensten Varianten immer mal wieder aufgetaucht. Und dann eben vor ein paar Jahren mit einer großen Release-Party-Konzert-Geschichte im Schauspielhaus in Dresden. Und dann sind wir auch direkt mal ins Gespräch gegangen, und stellte sich raus, man bereitet also ein neues Album vor und hätte da auch gerne so lustige Gäste wie den René Pape dabei. Da war dann relativ schnell klar, komm, lasst uns das doch in Hellerau machen. Und jetzt hat das alles geklappt. Noch dazu an diesem, nennen wir es ruhig, sehr wichtigen Datum, 3. Oktober, was man jetzt auch ein bisschen als Signal verstehen kann, was da alles so gefeiert oder eben nicht gefeiert werden könnte oder sollte. Da spielen also die Freunde der italienischen Oper in Hellerau und bringen ihr neues Album zu Gehör, eben mit Gästen wie René Pape und im Übrigen auch eine Menge Bild- und Filmmaterial.
0: Hast du schon mal in das Album reinhören können?
1: Das habe ich. Ich sage dazu nichts, außer unbedingt nach Hellerau kommen. Es wird genauso gut, wie es immer war und wie sich auch jeder vorstellen kann. Das ist in der Tat so. Also über Musik und noch dazu noch nicht veröffentlichte verliere ich jetzt nur diese Worte. Ich kann, wie gesagt, nochmal nur herzlich einladen. Das wird ein ganz besonderer Auftakt ein bisschen für die Musik in dieser, du hast es ja angesprochen, neuen Saison, die ja jetzt schon eine Weile läuft und mit wirklich großartigen Tanzproduktionen auch erfolgreich gestartet ist. Das ist der Auftakt in die Musikszene, neben natürlich unseren reinen Featuring-Dienstagssalon, die parallel dazu auch schon zum Teil angelaufen sind. Interessanterweise haben wir gleich am nächsten Tag, also am 4. Oktober, was ganz anderes. Auch neue Musik, könnte man jetzt sagen, aber eben eher die ernste. Es ist ein Auftragswerk aus Donaueschingen mit Unterstützung der Siemens-Stiftung. Die Fachkundigen wissen, das ist also ganz oberes Level in der neuen Musikszene. Es ist im Übrigen jetzt noch keine Uraufführung bei uns geplant. Die kommt dann erst nächstes Jahr als fertige Produktion wieder zurück. Die findet diese Uraufführung eben in Donaueschingen statt, 2-3 Wochen später, nach dem, wir nennen es Showcase-Studio-Konzert bei uns. In jedem Fall zu empfehlen, auch wegen dem Bezug zu Hellerau, dem historischen Hellerau und dem aktuellen, historisch deswegen. Kern dieses ganzen Projektes ist die Ursonate von Kurt Schwitters, was vielleicht wirklich die wenigsten wissen. Kurt Schwitters hat hier in Dresden studiert, und zwar genau in der Zeit, als Hellerau entstanden ist, also in den frühen 10er Jahren. und hat die Ursonate dann wiederum nochmal eine Dekade später entworfen und über mehrere Jahre entwickelt und weiterentwickelt. Das ist also für den Komponisten Steen Anderson Ausgangspunkt gewesen, sich damit zu befassen, und er ist dann mit einem Künstler, der ihn sozusagen als Sänger, Michael Schmid, in diesem Projekt begleitet, und ein Kamerateam hier einige Wochen inzwischen in Hellerau wirklich in die Keller und hintersten kleinsten Gebäudeteile eingedrungen, hat einen Film entwickelt, der sozusagen Grundlage dieses Abends, dieses musikalisch-filmischen Abends wird. Das ist also schon deswegen sehr zu empfehlen, auch als Vorscreening am 4. Oktober. Und in diesem neuen Musiksektor haben wir erfreulicherweise einen schönen Cluster gefunden im Programm, oder Platz für so einen Cluster im November dann. Ich springe deswegen jetzt ein bisschen. Wir nennen das auch Musik im November. Das ist ein Cluster, der sich allerdings aus sehr, sehr eingefahrenen, positiv gemeint jetzt, oder bewährten Kollaborationsprojekten speist. Und zwar ist es einerseits die Staatskapelle, die ja mit dem bekannten Format Kapellkompositeur inzwischen regelmäßig seit fast 10 Jahren in Hellerau präsent sind. In diesem Jahr ist es ein besonderes Konzert, wie immer, aber vor allem deswegen, weil nicht nur der Komponist, in dem Fall Jörg Wittmann, im Mittelpunkt steht, sondern eben auch ein ganz spezielles Orchester, nämlich die Sinopoli Akademie. Das sind junge Menschen, die also Musik unter anderem von Wittmann hier zu Gehör bringen werden. Das ist ein Projekt, was in einer Woche stattfindet, in dem es dann auch die Komponistenklasse Dresden, auch sehr bekannt, auch schon lange verankert in Hellerau, mit einem neuen Zyklus zu Gast sein wird, und das Komponisten zum Frühstück, ebenfalls eine Reihe, die im nächsten Jahr ihr 30-jähriges Jubiläum feiert, wieder zu Gast in Hellerau, diesmal mit der jungen Komponistin Sarah Klojnaric. Es gibt noch ein paar andere kleinere Konzerte, die im Oktober und November, ich sag mal, in den ähnlichen Cluster neuer Musik passen. Das vor allem mit dem Trio Stock Wettin

0: sehr internationale Gäste bei uns im Programm. Es fängt an mit einer Koproduktion oder Kooperation mit Mutec, auch nicht so neu als Name hier im Programm bei Hellerau. Das ist Guillaume Dumont und Lynn Cacho, die mit einem großen audiovisuellen Werk hier am 7. Oktober abends zu erleben sind. Am nächsten Tag Max Cooper. Auch eine ganz, ganz große Geschichte, was den Raum angeht. Aber natürlich ist er inzwischen auch ein Name, der weltweit wirklich große Hallen und auch spannende, verschiedene Orte, also von wirklich klassischen Konzert- oder sogar Theaterräumen bis eben hin zu großen Hallen, Mehrzweckhallen oder Flugzeughangar. Das sind also zwei Konzerte am 7. und 8. Oktober, die ich sehr gerne empfehlen würde. Dann wird es Moiko Moiko am 10.10. geben aus Taiwan, auch eine ganz spannende junge Künstlerin. Und in Kooperation mit Dave, dem Dresdner Festival für Audiovisual Experience, am 4. November das Auftaktkonzert des Dave Festivals, auch bei uns hier in Hellerau und auch mit spannenden Künstlern, und ein weiteres Konzert am 6. November dann. Das sind also eine ganze Menge Sachen, die ich gar nicht so einzeln und hervorhebend nennen wollte, sondern so ein bisschen so eine Richtung geben. Es gibt die klassische neue Musik mit ja fast Uraufführungen und mindestens einer ganzen Reihe von neuen spannenden Stimmen. Es gibt so ein wirklich sehr außergewöhnliches Konzert mit diesem historischen Dresden-Bezug mit den Freunden. Und dann gibt es eben die inzwischen sehr stark etablierte Reihe oder Richtung von sehr, sehr elektronischer, sehr immersiver, audiovisueller Konzertkultur, die also in Hellerau im Oktober und November zu erleben ist.
1: Ja, und ich freue mich auch deswegen, weil die Dresdner Tage der zeitgenössischen Musik, das ist ja eine Biennale, also alle zwei Jahre stattfinden, die wird dann nächstes Jahr wieder kommen. Und ihr habt aber mit dieser Hybrid-Biennale sozusagen eine schöne Veranstaltungsreihe, die genau dazwischen passt.
0: Die ein bisschen Auftakt ist, also soweit darf ich schon verraten, die Dresdner Tage nächstes Jahr werden auch ein bisschen was Besonderes, weil sie ein großes Jubiläumsjahr reflektieren, nämlich 1987, also 1987 gegründet. 40 Jahre später versuchen wir da so ein bisschen zwischen Blick zurück nach vorn zu agieren. Das heißt, wir werden schon auch, wie wir es ja eigentlich jetzt regelmäßig hatten in den letzten Ausgaben, wirklich Musik auch aus der Zeit der 80er, 90er oder auch der klassischen neuen Musik, besonders im Osten oder und eben, nennen wir es ruhig, DDR oder mindestens Dresden, präsentieren. Und es wird eben genauso einen Schwerpunkt, wie ich ihn jetzt nochmal hervorgehoben habe, im Bereich Immersive Sounds, also in diesem Spatial Sound oder Audiovisual Fokus geben. Das im April und dann im Oktober zu den eigentlichen Datum der Dresdner Tage, die historisch vom 1. bis 10. Oktober stattfanden, wird es also Konzerte der Dresdner Tage der zeitgenössischen Musik 2027 geben.
1: Das ist eine schöne Aussicht. Ich freue mich sehr, dass du das noch mit genannt hast. Die erste Hälfte der neuen Saison hat Moritz Lobeck von Hellerau, Europäisches Zentrum der Künste, vorgestellt und ich bedanke mich ganz herzlich.
0: Ja, bitte, gerne.
1: Ja, und ich möchte noch auf eine Sache hinweisen. Ihr habt Lust auf den Bandstand, das ist also ein Konzert in Hellerau, dann solltet ihr diese Voraussetzung erfüllen. Ihr wohnt in Sachsen, ihr seid mindestens 18 Jahre alt, ihr schreibt eigene Songs und könnt ein mindestens 45-minütiges Set spielen. Ihr könnt am Sonnabend, den 6. März 2027 in Hellerau spielen. Ihr habt mit eurer Band noch nicht auf vorherigen Bandstand-Editionen gespielt. Dann freut sich Hellerau auf eure Bewerbung bis zum 17. September über das Bewerbungsformular, was ihr auf hellerau.org findet, wenn ihr dann einfach ein bisschen weiter nach unten scrollt. Und andere Veranstaltungen in Hellerau, die mit Musik zu tun haben, sind zum Beispiel eine Kollaboration mit dem Literatur-Jetzt-Festival am 24. September im Zentralwerk. Da ist der Featuring mit Marcel Bayer. Und dann gibt es am 5. Oktober auch ein Featuring mit Spiliff. Dann denkt bitte dran, am Sonntag ist das Circuit Control Festival zu Ende mit einem, am 12., das ist also am Sonnabend im Hanse 3 von 18 Uhr bis Mitternacht Konzertperformances und Installationen der Workshop-Woche Circuit Control. Weitere Informationen auf circuitcontrol.de. Ja, und jetzt ist schon mein Magazin zu Ende. Ich kann euch noch

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4: Guten Abend hier bei Schlagseite. Hier sind
5: Falk
4: und Jörg. Und wir machen heute den zweiten Teil über schottischen DIY-Pop der 80er Jahre. Wir haben ja da eine Sendung gemacht über Bands aus Glasgow und legen heute den Fokus auf Edinburgh. Und bevor es losgeht, noch ein kurzer Disclaimer.
5: Ja, im Rahmen dieser Sendung werden wir über den Radiomoderator und DJ John Peel sprechen. In den letzten Jahren sind rund um seine Person Vorwürfe zum sexuellen Missbrauch von Minderjährigen bekannt geworden. Diese Handlungen verurteilen wir ausdrücklich und wir beschränken uns auf seinen Beitrag zur Popkultur.

0: Sorry for laughing. Entschuldigung, dass ich gelacht habe. Das war Joseph K., Edinburgh Finest. Und wir machen also heute den zweiten Teil unserer Sendung über schottischen DIY-Pop. Und wir sind jetzt gerade ins Jahr 1981 gesprungen. Und ich dachte ja, ehrlich gesagt, das ist eine Coverversion von Propaganda, weil die hatten auch Mitte der 80er Jahre das Lied mit dem Text. Und aber nein, das ist eine Coverversion.
1: Das ist wirklich eine Coverversion von Propaganda, diese Elektronikband, sage ich mal, oder wissen Sie, ob das der richtige
0: Ausdruck ist? Genau, Claudia Brücken.
1: Eine deutsche Band, genau. Genau,
0: die sind irgendwie für das Duell.
1: Dr. Mabuse.
0: Genau, Why Does It Hurt When My Heart Misses the Beat? Ja, genau. Und also Edinburgh versus Glasgow. Damals herrschte da eine richtige lokale Rivalität zwischen den Städten. Das haben mir zumindest meine damaligen Kumpels erzählt. Ich habe ja Anfang der 90er Jahre ein Jahr lang in Edinburgh gewohnt. Und in den 80er Jahren haben die sich quasi, ja, da gab es richtig Beef, also oder was man im Mannschaftssport eben Derby nennt. Wir kennen das vielleicht von Bremen und Hamburg oder Leipzig und Dresden. Falk, hat denn dein Geburtsort irgendeine Fehde mit irgendeinem anderen?
1: Also mein Geburtsort, dessen Name hier nicht genannt sein soll, hatte sowas nicht, jedenfalls meines Wissens nicht. Und ich finde es auch immer schräg, wenn ich das höre. Also das wird immer so erzählt, dass sich irgendwelche Leute irgendwie hassen würden, aber ich treffe eigentlich niemanden, der wirklich Leute aus anderen Städten hasst. Ich habe dann irgendwie gehört, hier in Dresden darf man Leipziger nicht mögen und umgedreht, unter anderem, weil die komisch sprechen würden. Und das ist für mich jetzt so, der ich eher von woanders komme, eher aus dem Norddeutschen, nicht wirklich verständlich, ehrlich gesagt. Ist es Glasgow und Edinburgh ähnlich, deines Wissens?
0: Also die Leipziger, ne, die singen beim Reden.
1: Das habe ich auch gehört.
0: Und wir sprechen hier astreines Sächsisch. Also das geht ja genau. Gar nicht.
1: Genau.
0: Nee, also dieses mit Leidenschaft verachten, ja. Also gefühlt 2/3 der benachbarten Städte machen das und es ist natürlich irgendwo an den Haaren herbeigezogen. Aber eben in Edinburgh und Glasgow war das so. Und Joseph K., bevor ich dir die Geschichte erzähle, zu dem größten verlorenen Album der Post-Punk-Ära hören wir noch einen zweiten Song, The Angle.

0: Ja, ich höre das ja jetzt zum ersten Mal. Joseph K., The Angel war das. Und ich frage mich gerade, das ist ein sehr ambitionierter Bassspieler. Der klingt ein bisschen so, als ob er kämpft gegen den Gitarrenspieler und sich da so hervortun will. Aber irgendwie cool. Gefällt mir.
1: Ja, bei dem ersten Lied, ne, Sorry for Laughing, habe ich irgendwie das Gefühl gehabt, der spielt ein ganz anderes Lied dazu oder hat was anderes im Kopf. Aber das stimmt, der Bass ist irgendwie sehr eigenwillig.
0: Ja, und vielleicht jetzt mal eine Hypothese. Wir hatten ja die letzten Sendungen, da ging es um Glasgow und fröhlichere Popmusik. Das war jetzt schon eher düster. Geht es den Leuten in Edinburgh schlechter als in Glasgow?
1: Na, die eigentlich ja nicht, ne, weil der Beef zwischen den beiden Städten ist eigentlich vor allen Dingen darauf zurückzuziehen, dass die Leute aus Glasgow, die Weegees, die Glaswegians, die halten also die Leute aus Edinburgh für posch, also für die quasi für überheblich und die Nase hoch. Und andersrum ist es so, dass quasi eher die Working Class in Glasgow beheimatet ist und dadurch die Leute in Edinburgh denken, sie wären was Besseres, weil sie halt nicht so sich nicht die Hände schmutzig machen quasi. Das ist so das, was die Leute damals da umgetrieben hat und was heutzutage Gott sei Dank sich erledigt hat. Aber wir stellen hier mal die beiden Städte und ihre damaligen musikalischen Highlights gegeneinander auf und können ja am Ende da der Sendung mal ein Fazit ziehen, wen wir hier besser finden.
0: Das klingt gut.
1: Der Joseph K., auf jeden Fall, da gibt es also die Geschichte über das sogenannte verlorene Album. Sorry for Laughing, das so hieß das eben, ne? 1981, wurde im Castle Studio in London, in Edinburgh aufgenommen und sollte dann bei Postcard Records, eine damals die Nummer schlechthin, rauskommen. Und das wurde aber auf Eis gelegt, weil der Labelchef Alan Horn entschieden hat, dass es viel zu ausgefeilt klingen würde. Und dann haben sie es dann ein Jahr später nochmal versucht und rauszubringen. Und dann haben die sich aber während der Promotour dafür aufgelöst. Und deswegen gab es eigentlich nur ungefähr 2 Dutzend White-Label-Exemplare von dem überhaupt. Und du kannst ja mal einen Tipp abgeben, wenn man das heute auf eBay kaufen will, wo gehen da so die Gebote los?
0: Das heißt, das ist eine Platte, die nie erschienen ist.
1: Genau.
0: Aha, okay. Ich tippe mal 100 Euro.
1: Da liegst du ziemlich gut, ne? Also das ist genau die Größenordnung, wo das so losgeht. Also die Single gibt's ab 70 Euro und ab 100 tatsächlich gibt's die Platte heute zu haben. Die nächste Band, die damals also umtriebig war, das waren die Fire Engines und wir hören Get Up and You.

0: Fire Engines war das, auch von ganz Anfang der 80er. Meinst du, dass die mit Absicht so schnell waren?
1: Ich denke, Fire Engines, da scheint es irgendwie um, das ist wahrscheinlich eine Feuerwehr und die hatten es eilig. Nee, keine Ahnung. Ich habe es gerade schon gesagt, während wir das Lied gehört haben, mir ist es irgendwie zu hektisch. Und ich habe gleich darauf angesprochen, mein Problem mit den B-52s.
0: Genau, du bist legendär für den Spruch, dass du ein Problem mit den B-52s hast. Und was ist denn dein Problem?
1: Die B-52s sind völlig in Ordnung und die sind bestimmt total gut, aber mir ist das irgendwie zu stressig. Also das ist hektische Musik ist irgendwie nicht meins. Ich mag sehr schnelle Musik, sehr kurze Musik, aber an der Stelle nicht. So sieht's aus.
0: Ja. Viel gibt's über diese Band Fire Engines eigentlich auch nicht zu berichten, weil das ist quasi ihre erste Single, ihr größter Hit. Und waren dann auch relativ schnell, wurde es so wieder ruhig um sie und gab's nochmal um 2005 rum. Und haben die sich nochmal reformiert, wahrscheinlich wegen Geld oder so, ne? Und dann nochmal 2017. Und also, aber eigentlich haben die wirklich nur irgendwie eine Platte gemacht und das war ihr größter Hit. Ja, da sind wir bei den Pretz angelangt. The Pretz. Und das Lied, was wir jetzt hören, heißt Die Toten reiten schnell.

0: Ja, das war aus der Rubrik gleich kommt's und dann kommt's doch nicht. The Preds mit Die Toten reiten schnell, beziehungsweise hätte es ja besser heißen müssen, Die Toten reiten langsam.
1: Sehr langsam, ja. Aber ich habe mich auch gefragt, wenn man jetzt als schottische Band so einen deutschen Titel nimmt, das verbinden die wahrscheinlich schon so mit Düsternis und so, ne? Dass man da so einen deutschen Bezug macht.
0: Ja, also vor allen Dingen, die, das wird ja geschrieben mit DT, Tod, ne, und Reiten mit EY, also weiß ich nicht,
1: wer sieht da super aus.
0: Kreativ war. Ne. Auf jeden Fall das Bemerkenswerte über The Preds, die Pratt übrigens, absolut guter Bandname, das sind Kinder. Also konnte man ja vielleicht auch hören, ne? Der eine war 12 und der andere, der hatte schon Stimmbruch, der war 14 und das insgesamt 4 Typen und John Peel war ihr größter Fan und der hat Folgendes über The Preds gesagt.
2: Diese Session hat mich für den Rest des Wochenendes in gute Laune versetzt. Sie ist großartig, eine tolle Session.
0: Genau, und der hat aber auch zum Beispiel Geld von seinem DJ-Gig locker gemacht, damit die überhaupt ihre erste Single finanzieren konnten, also quasi den Aufnahmeraum bezahlt. Und das war deren erste Single, Die Toten reiten schnell.
1: Reiten schnell.
0: Genau. Und wir machen weiter zum Thema Edinburgh und hören jetzt mal in 2 Lieder am Stück und da hätten wir einmal.
1: Ich möchte vorher noch bemerken, meine These, dass Edinburgh düsterer ist, steht noch.
0: Genau, also genau, aber das kann sich jetzt vielleicht ändern mit Visitors und Shop Assistant.

0: Das waren also Electric Heat, oder das Lied hieß so, also die Visitors haben sich über ihre Elektroheizung beschwert, und Shop Assistant mit It's Up to You. Ist dir das immer noch düster genug, oder?
1: Na, die Visitors waren schon, hatten eine sehr schöne, angenehme Düsternis, und jetzt wurde es auf einmal fast schon freundlich. Was ist passiert?
0: Na, die kam nämlich aus dem Umfeld der Pastels. Also die Sängerin der Pastels hatte dann ihre eigene Band noch, und also die Shop Assistant, genau.
1: Aber waren die Pastels nicht letztens in Glasgow?
0: Ja, und die hat sich dann halt mit Edinburgh zusammengetan für ihre Band. So ist es eben, ne?
1: Die Feindschaft ging dann doch nicht so weit.
0: Die Feindschaft ging überhaupt gar nicht so weit. Ja, jetzt habe ich einen richtigen einen Schmankerl für dich. Ich weiß ja, du bist ja eigentlich tief in deinem Herzen Hardcore-Fan und magst Lieder unter einer Minute.
1: I like short songs.
0: Genau, das habe ich, sag mir was, erklär mal.
1: Das ist ein Lied von den Dead Kennedys, was glaube ich auch sehr kurz ist, und der Text heißt I like short songs. Reicht als Begründung wahrscheinlich.
0: Okay, I like short songs. Wir hören jetzt Stretch Heads Growing Death.

0: Ja, das war sogar mit DJ-Falle. Ne?
1: Ich dachte, es waren zwei Lieder.
0: Und?
1: Ja, dufte. Nee, also, ich fand's gut und man merkt, ich weiß nicht, sind wir jetzt noch in Edinburgh?
0: Oh, du bist ja, du hast das geahnt, hä?
1: Nee, ich wüsste nicht, es war auf immer, sind die Leute so wütend? Wo kommt's her?
0: Also diese Band Stretch Heads kommt aus Erskine und das ist zwischen Edinburgh und Glasgow und ist näher dran an Glasgow
1: tatsächlich. Ah, ja. Die kriegen die Feindschaft zwischen beiden Städten genau in der Mitte ab.
0: Genau, kann man so sagen. Also die hatten ihre beste Zeit zwischen 1987, aus dem Jahr stammt der Song, und 1991, haben zwei Platten gemacht, und die alle so sind, also die, kein Lied länger als 1,50.
1: Aber dafür bestimmt viele Lieder.
0: Und woran erinnert dich das?
1: Ja, ne, das ein bisschen an die, wie ich finde, sehr schöne Hardcore-Tradition, 2-Minuten-Lieder zu machen oder kürzer. Aber war trotzdem irgendwie ein bisschen ein anderer Aspekt mit drin. Ja.
0: Ja, okay. And now something completely different. wir gehen jetzt nach Aberdeen und in Aberdeen zu Hause sind The Shaman.

0: Happy Days von The Shaman. Und ja, was war das für eine Musikrichtung?
1: Das frage ich mich auch. Also, aber irgendwie, ich kann schon mal sagen, das ist die Musikrichtung nicht meins.
0: Ja, okay. Also Psychedelic Rock,
1: ja,
0: vielleicht oder so. Auf jeden Fall, interessant ist ja, dass The Shaman eigentlich dafür bekannt sind, einer der ersten Gitarrenbands gewesen zu sein, die dann auf Acid House umgeschwenkt sind. So hier EBM war ja da so der Vorläufer. Stichworte The Nisser App und Front 242 und so, ne? Da zählen die eigentlich rein, und die haben aber eben halt als Gitarrenband angefangen und klangen so, und ehrlich gesagt, ja,
1: belanglos, oder? Später wahrscheinlich besser.
0: Ja. Wenn wir jetzt nochmal wieder Richtung Westen gehen in Schottland, dann ist, also weder in Glasgow noch in Edinburgh gibt es Falkrock. Und das wird nicht nur so geschrieben, wie du heißt, sondern wer fällt dir da ein? Wer kommt aus Falkrock?
1: Malcolm Middleton.
0: Genau. Arab Strub, ja. Das kommt aus Falkrock. Und
1: das weiß ich übrigens nur, weil in irgendeinem Lied singt er davon, dass, wie das ist in Falkrock oder wie das ausgesprochen wird, zu sein, und ist irgendwie hängen geblieben.
0: Und in Falkrock gibt es aber auch noch eine ganz andere berühmte Band, die ich jetzt gerne mal mit dir durchsprechen würde, und das sind die Cocteau Twins, und wir hören Blind Dump Death.

0: Cocteau Twins aus dem Jahre 1982. Kannst du damit was anfangen?
1: Ja, überlege ich gerade. Ich glaube nicht. Also ich kenne natürlich die Cocteau Twins und finde es immer, wenn ich die Beschreibungen lese und das Artwork von den Platten und so, dann denke ich, wunderschön, atmosphärische Musik. Und es sollte mir gefallen und dann höre ich es mir an und merkte ich dann irgendwie nach einer Weile abdrifte und nicht mehr zuhöre, weil es mich irgendwie nicht wirklich anspricht.
0: Naja, da gibt es ja keine erkennbare Sprache. Ne? Das ist, glaube ich, das Alleinstellungsmerkmal von Liz Fraser ist, in keiner Sprache zu singen.
1: Ach so, das heißt, das ist Fantasiesprache?
0: Fantasiesprache, oder? Genau, wie Elbisch, ja. oder so.
1: Oder ne? Ist Sigur Rós.
0: Oder so, genau. Also ich finde das ja, das ist so ein bisschen der Goldstandard für geheimnisvoll.
1: Mhm. Okay.
0: Also ich finde das also sehr ätherisch irgendwie.
1: Ja, ne? Das ist auf jeden Fall.
0: Und ja. Die Cocteau Twins haben ja ganz prominente Fans gehabt. Also einer zum Beispiel war John Peel.
2: Als ich sie zum ersten Mal gehörte, dachte ich, toll, ich bin froh, dass ich lange genug gelebt habe, um das zu hören.
0: Und ein anderer ist Max Gold, mit dem wir ja auch irgendwie eine Verbindung haben. Ja, ich habe, welche Verbindung Max Gold und Cocteau Twins haben, habe ich bei ChatGPT eingegeben und folgende Antwort erhalten.
2: Dafür gibt es meines Wissens keinen belegten Beweis. Ich kenne kein Interview, keinen Text und keine Kolumne, in der Max Gold ausdrücklich sagt, dass er Cocteau Twins mag.
1: Ich bin geschockt, das weiß sogar ich.
0: Ja, hat die KI recht, hä?
1: Dass Max Gold ein großer Fan ist und sie über den grünen Klee und über Honig und alles gelobt hat.
0: Genau, also seine Quitten, seine Kolumnen letzten Endes in der Titanic, ne, Anfang der 90er Jahre, absoluter Kult. Und da hatte dann eine Phase, wo der wirklich in jeder Kolumne geschrieben hat, dass die Cocteau Twins das Beste seit geschnitten Brot sei. Und dass sie das eigentlich auch wirklich sind, will ich dir eigentlich nochmal versuchen, mit einem anderen Song nahezubringen. Ich spiele jetzt von meiner Lieblingsplatte von den Cocteau Twins und das ist Garlands. Nee, Quatsch, das ist Heaven or Las Vegas und das ist nicht ganz 80er, sondern das war 1990 und der Song heißt Cherry Colored Funk.

0: Ja, Sopran, ne? Oder?
1: Ja, nicht meine Lieblingstonart beim Singen.
0: Aber wir müssen noch mal, also ich muss noch einen Pfund hier in die Waage legen. Also Liz Fraser hat ja dann später bei Massive Attack zum Beispiel mitgemacht. Der Song Teardrop ist eigentlich wirklich genial und da passt das dann auch zu Trip-Hop, passt dann dieses Sphärische dann auch wieder mehr. Ja,
1: ne? Nee, ich verstehe auch die Verbindung. Also wie gesagt, ich mag so eine Musik eigentlich, aber nicht die Cocktail-Twins. Mhm. Stellt sich heute immer mehr heraus.
0: Genau, okay. Aber Falk, jetzt kommt ein unangenehmer Moment, ne?
1: Oh.
0: Ja, wir sind jetzt an dem Punkt, wo wir also jetzt quasi Edinburgh und Glasgow und so ein paar Randgebiete hinter uns gelassen haben in Schottland und wo ich dein Wissen überprüfe. Das ist auch, also jeder redet mir davon ab, ne? Mach keine, führ die Leute nicht vor, aber es hat wirklich, glaub mir, es hat nichts.
1: Danke, dass du es trotzdem machst.
0: Damit zu tun, dass ich dich jetzt hier vorführen will und zwar, du sagst mir, welche Band aus Edinburgh oder Glasgow kommt. Ich nenne dir die Band und du musst dich eigentlich nur entscheiden, ob Edinburgh oder Glasgow, ja?
1: Okay.
0: Okay, also geht los. The Exploited.
1: Eindeutig Edinburgh.
0: Genau, Dire Straits.
1: Wirklich? Dann Glasgow.
0: Jawohl, Bronski Beat.
1: Glasgow.
0: Teenage Fanclub.
1: Was, stimmt denn das?
0: Ja, alles richtig. Alles richtig.
1: Teenage Fanclub ist auch Glasgow.
0: Ja, super. Ja. Boards of Canada.
1: Boards of Canada aus Ottawa.
0: Nee, Edinburgh.
1: Ach so.
0: Wie gesagt, eins von beiden. Ne? Aber vielleicht gibt es ja da mehrere, kann ja auch sein. Ne? Okay, und Delamitri.
1: Delamitri.
0: Delamitri kommt aus?
1: Glasgow.
0: Glasgow, genau. Richtig, alles richtig. Und wir verlassen jetzt mal das Indie-Gefilde, weil ich muss noch eine Band unbedingt loswerden, die aus Edinburgh kommt. Und das sind die Proclaimers. Mhm. Und das hat jetzt wirklich, weiß Gott, überhaupt nichts mehr mit DIY, Indie, irgendwas zu tun. Aber ich komme eigentlich jetzt hier nicht von der Platte ohne diesen Song, weil die Proclaimers, die haben die Vereinshymne der Hibs geschrieben. Es gibt ja in Edinburgh zwei Fußballclubs, die Hibs und die Hearts. Also die einen sind die Roten und das andere sind die Grünen. Und ich habe quasi in einer Wohnung gewohnt, wo ich vom Dach aus in das Stadion der Hibs

0: Ja, die Proclaimers. I'm gonna be 500 miles. Das Schöne an dem Lied ist ja der Akzent, ne? Der schottische Akzent, mit dem bin ich ja sowieso in love und könnte das irgendwie auch ein bisschen nachmachen, aber ich traue mir das jetzt hier nicht öffentlich.
1: Schade. Worum geht's in dem Lied eigentlich?
0: Da geht's um Auswandern, also um Fernweh letztlich und jeder Schotte. Das ist quasi so eine Art Stimmungsmusik bei den Schotten. Da stehen sie alle und singen mit. Mhm. Ja, wir sind am Ende angekommen. Wie ist dein Fazit? Edinburgh oder Glasgow?
1: Also ich tendiere eher zu Edinburgh wegen der Düsternis.
0: Außerdem ist
1: Ach Quatsch, nee, beides wunderbar.
0: Ja, nee. Also ich würde ja wirklich, also Edinburgh ist eine tolle Stadt, weil ist am Meer, ist eine Königin, es ist total fantastisch, ist alles 1000 Jahre alt und älter da, weil weder die Wikinger noch die Deutschen sind bis da hochgekommen, das wurde nie zerstört oder zerbombt, aber Glasgow ist eigentlich eindeutig das kulturelle Highlight, also die cooleren Bands kommen aus Glasgow und der ganze Kunst und Kultur ist einfach viel, da ist viel mehr los, ist viel weltoffener. Und deswegen gibt es keinen Sieger. Und darauf können wir uns doch bestimmt einigen, oder?
1: Geeinigt.
0: Ja, ich danke dir recht herzlich, dass du mich zum Ausflug nach Schottland begleitet hast.
1: Ja, vielen Dank für die Tipps und Inspiration.
0: Und wir hoffen, euch hat es auch gefallen. Und deswegen wünschen wir euch, kommt gut durch die Nacht.
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0: Die Bundesregierung spricht Klartext. 4 Wochen nach dem versuchten Drohnenangriff am Leipziger Flughafen macht sie Russland dafür verantwortlich und geht gegen das Land vor.
1: Zusammen betrachtet belegen polizeiliche Ermittlungen, Tatmuster und nachrichtendienstliche Erkenntnisse eine russische Verantwortung für den versuchten Anschlag am Flughafen Leipzig.
2: Russlands Führung tritt unserem Land mit offener Feindseligkeit entgegen.
3: Wie groß ist die Gefahr, dass Sie sich irren?
2: Na, wir haben uns sehr viel Mühe gegeben. Wir haben nicht überschnell gehandelt, sondern ganz sorgfältig alles analysiert. Wir sind ja auch nicht allein. Wir haben Dienste.
0: Ist das jetzt die neue Zeitenwende?
2: Das ist Teil der Zeitenwende, die ja seit einiger Zeit angebrochen ist, bedauerlicherweise. Wir sind ja unglücklich darüber, dass Russland einen derart feindseligen Kurs gegenüber Europa, gegenüber Deutschland eingeschlagen hat.
0: In Berlin werde mit einer scharfen Gegenreaktion gerechnet, heißt es. Mit welcher rechnen Sie?
2: Das weiß ich nicht.
1: Wir befinden uns nicht im Krieg, aber wir sind tägliches Ziel hybrider Kriegsführung.

0: So, die Verunsicherung ist groß, aber
1: wir sind sehr unglücklich.
0: Dafür bist du ja hier, Mick, du erklärst uns das jetzt. Sind wir jetzt im Krieg oder nicht?
1: Also schon, aber ich glaube, es ist sehr gut, dass wir uns sagen, dass wir nicht im Krieg sind, weil wir werden damit maximal überfordert, wie man ja schon sagt.
0: Ich glaube
1: also
0: auch.
1: Ich fand die letzten Tage jetzt schon ja doch ein bisschen belustigend. Also wenn man dann so eine Zeit-Push-Nachricht bekommt, in der es dann heißt, jetzt irgendwie scharfe Reaktionen aus Deutschland, da muss man schon immer so ein bisschen lachen, weil dann schaut man sich die ganzen Nulpen da so an und dann, ja, ich weiß auch noch nicht, es wird auf jeden Fall, also auf jeden Fall werden wir antworten, in welcher Form, können wir Ihnen noch nicht sagen, aber das wird die nächsten Tage kommen, also Sie müssen sich auf jeden Fall auf was gefasst machen und alle finden es so wahnsinnig wichtig, dass Kanzler Merz irgendwie gesagt hat, ja, dafür werden Sie bezahlen und am Ende sind es was, 3 Euro mehr auf...
0: Ja.
1: Rohstoffe oder
0: also die Frage ist halt, ob wir nicht auch sowas wie jedes andere Problem in der Politik klären sollten. Also wir fühlen einfach etwas und das ist dann Realität.
1: Ja.
0: Und dann sagt das halbe Land, ich fühle mich angegriffen. Das andere Land, ja, ich fühle mich auch angegriffen, aber nicht im Krieg. Und dann sagen die anderen, ich fühle mich nicht mal angegriffen, aber Krieg wäre eigentlich ganz gut. Also es ist so ein bisschen durcheinander. Allerdings, vielleicht muss man die Bundesregierung hier in Schutz nehmen. Ich mache mal ein Denkangebot. Du kannst uns dann aufklären. Denn was wir hier gesehen haben, ist ja das Ergebnis einer Überlegung, wie man öffentlich dazu kommuniziert.
1: Mhm.
0: Und diese Überlegung folgt ja einer Fragestellung. Und die Fragestellung lautet ja, und nachdem ich sie genannt habe, möchte ich, dass wir das nochmal neu bewerten, ob es nicht doch auch ganz kluge Kommunikation war. Die Fragestellung ist, also muss man sich vorstellen, die sitzen alle so in diesem runden Tisch. In dem ovalen Tisch mittwochs zusammen und machen Kabinettssitzungen. Und dann sagt der Friedrich Merz, so, der Herr Wadepool macht jetzt die ersten Vorschläge für die Kommunikation zu folgender Fragestellung. Ich erbitte dann von jedem Vorschläge. Die Aufgabenstellung lautet, in einem Satz, Oma Erna beruhigen, aber Putin drohen.
1: Ah ja, okay. Ja, aber meinst du, Putin fühlt sich so bedroht? Also, meinst du... Also ich finde, es so richtig gewirkt hat es jetzt nicht. Dafür fand ich das jetzt alles irgendwie wieder ein bisschen zu unkoordiniert
0: dann
1: und dafür wird jetzt auch die ganze Reaktion wieder ein bisschen zu lange dauern.
0: Ja, aber dann müssen
1: so.
0: Wir direkt die nächste Frage stellen. Findest du, Oma Erna hat das beruhigt?
1: Beruhigend fand ich sehr, ja. Also wenn man
0: siehst
1: die
0: dann,
1: Gemäßigkeit dazuschaut und so weiß, so ach ja, von hier aus jetzt noch 6 Wochen bis Sanktionsverschärfung, dann habe ich das Gefühl, es ist alles noch weiterhin im Takt. Ja,
0: ja,
1: damit geht es mir dann gut.
0: Dann passt das doch. Naja, das ist jedenfalls die große Weltpolitik. Es geht drunter und drüber. Ich finde aber, dieses Thema wird uns ohnehin weiter beschäftigen. Heute haben wir viele Clips, in anderen Podcasts würde ich die natürlich auch spielen. Denn die Fragestellung ist ja wirklich ehrlich so, who cares, ja? Also es ist wirklich einfach, who cares? Der Sebastian in München, der diese tolle Bachelorarbeit zum Thema hegemoniale Narration oder den Herrn Hegemon geschrieben hat, hat ein sehr gutes Instagram-Video gestern gemacht. Ein Reel, wie die Leute sagen, indem er auch nochmal die Frage aufwarf, die ich auch im letzten 29er-Podcast schon aufwarf. Also ist ja schön und gut, dass immer alle mega diskutieren, wer jetzt welche Drohne wo, wann, wie abschießen darf und welche Rolle die Bundeswehr im Inland dann spielt und so. Aber in dem Moment, wo jemand aus seinem Bus steigt und eine Drohne mit Munition dran zu Boden tritt, ist das doch alles total scheißegal. Also ist ja eigentlich egal, wer es war. Ja, also diese ganze Kommunikation, Russland hat uns angegriffen. Ich würde sagen, da wir nicht mehr im Zeitalter der stehenden Heere sind, in dem die Preußen sich einfach aufstellen und sagen, wir sind da, los geht's, 10 Uhr ist Krieg und dann alle so, es sind noch 2 Minuten, ja, wie man die Kinder dann morgen in die Schule schickt. Es sind noch 2 Minuten, aber zieh schon mal die Schuhe an. So, dieses Zeitalter ist ja vorbei. Was bedeutet, heute passieren einfach Sachen und man muss auf Sachen reagieren, bevor man irgendwann die Oma-Erna-Frage geklärt hat, wer es jetzt war. Also ob es jetzt Putin direkt war oder ein Handlanger oder jemand, der Putin gefallen tun wollte. Oder jemand, der uns austricksen will, damit wir glauben, es sei Putin oder was auch immer, ja. Also ein Stromnetz absichern ist erstmal unabhängig von Putin so. Ein Flughafen absichern, würde ich sagen, auch ist relativ unabhängig von Putin. Ja, also so ein Leipziger Flughafen, finde ich, könnte man auch mal einfach so absichern. Da muss man nicht erst ewig eine Daily Soap aufführen. Und auch dieses, wie das sich anbahnte, also mal gucken, ob wir dazu kommen heute. Ja, wir haben gehört, also morgen soll es und eine Kommunikation dazu geben. Und der Friedrich Merz hat im Sommerinterview auch schon angedeutet, dass man schon im Gespräch ist mit anderen Europäern dazu, wie Deutschland jetzt bald dazu, hart, weich, mal gucken, aber Oma Erna soll auch nicht und so weiter. Ja, also es ist alles so ein Gerede und Gelaber, wo man sich denkt, woher soll ich wissen, was jetzt gerade alles in Deutschland passiert und was da als absichtsvolle Kaputtmachung einfach stattfindet. Und hier ist jetzt mal Resilienz Abwehr gefragt und die Antwort kann einfach nicht einfach nur militärisch sein, ne? Wenn wir jetzt einfach nur 100.000 Helsing-Drohnen kaufen, die dann in Sachsen Richtung Polen zeigen, für den Fall, dass Polen fällt und wir die nächste Front sind. Absurd, einfach alles absurd.
1: Ja, ja, völlig richtig. Aber ich glaube, das ist halt so eine Reaktion auf etwas, was halt eben noch extrem abstrakt ist. Oder die abstrakten Zustände sind ja so das Grundproblem des Ganzen, ne? Also wie du richtig sagst, wenn man halt überall letztendlich das Gefühl haben muss, hier könnte eine Bedrohungslage entstehen, so die Stromnetze, ich meine, welche Stromnetze ist schon so wirklich sicher, ne? Also wir hatten ja halt auch diesen Fall in Berlin, wo man dann so, ja, und hier hinter der Brücke, da führen einfach so drei irgendwie Starkstromleitungen lang, und wenn die abgefackelt werden, ja, dann ist halt da drüben im Bezirk das Licht aus.
0: Genau.
1: So, ne? Also, und das sind ja so Sachen, die will man sich ja eigentlich gar nicht bewusst machen und vor allem will ja Politik nicht, dass du die dir bewusst machst, sondern wir wollen ja den Eindruck haben, dass wir in einem aufgeräumten, sicheren Land leben, in dem halt jedes Kabel irgendwie noch mit einer Isolierung abgedeckt ist, damit es halt nicht einfach abgefackelt werden kann. Ja. Wir alle wissen, dass es nicht so ist und jetzt haben wir halt diese abstrakte Bedrohung der Drohnen und natürlich wäre uns in Anführungsstrichen viel lieber, es wäre die direkte Bedrohung einfach nur durch Russland von russischen Soldaten, die an der polnischen Grenze stehen, weil das ist irgendwie was, damit können wir umgehen, ne? Das können wir historisch einordnen. Da sagt dann der Bundeskanzler, ja, wir haben noch 125 Leopardpanzer gekauft, so, das ist alles kein Problem. Dann schauen wir die Tagesthemen, dann sehen wir da, wie die Panzersperren in Finnland aufgebaut werden und so. Und dann fühlen wir uns gut und sicher. Aber das ist natürlich jetzt eine andere Lage. Und klar, wenn man jetzt ins Flugzeug steigt und sich darum Gedanken machen muss, sag mal, hat der Innenminister sich jetzt eigentlich schon um sein hybrides Zentrum da gekümmert? Weil ich fliege heute noch nach Köln oder so, dann fühlt man sich natürlich weit weniger gut. Und ich glaube, das hat auch so ein bisschen was mit der Reaktion zu tun, dass man jetzt auch relativ schnell rausgekommen ist, Russland verantwortlich gemacht hat, versucht hat, das alles irgendwie in so eindeutige Bahnen zu lenken. So, ja, die Drohne ist aus Russland gekommen und hat den Flughafen in Leipzig angegriffen. Das macht das alles irgendwie greifbarer als halt die tatsächliche Bedrohungslage, die halt ist, naja, ein Idiot auch mit nicht militärischem Sprengstoff kann natürlich heute eine ganze Menge Schaden anrichten. Und nicht nur das, ne? Wir sind ja auch noch von anderen abstrakten Bedrohungen betroffen. Wir haben jetzt seit Jahren die Fälle von Menschen, die mit Autos aus allen möglichen Gruppen in andere Gruppen rasen und solche Sachen. Und das schafft ja schon so ein grundsätzliches Unsicherheitsgefühl. Und ich glaube, die Politik tut sich sehr schwer damit, darauf zu reagieren, in jeglicher Form. So.
0: Ja,
1: und ist damit sehr gefordert, glaube ich auch.
0: Genau. Aber ich meine, ich habe damals in der FAZ den allerersten Text über autonom fahrende Autos geschrieben. Und da war schon klar, also auf einer Autobahn gibt es Auffahr-Abhilfassistenten, die sind aber nur für Gefahrguttransporter Pflicht. Also alle rauschen einfach ins Stauende rein und töten sich gegenseitig, außer der Gefahrguttransporter, ja. Also man hätte dann Glück, wenn ein Gefahrguttransporter kommt, weil der nämlich rechtzeitig bremsen kann. Mhm. Die Frage war dann, warum kauft man das nicht für alle Autos? Und die Antwort so, ja, das kostet 350 Euro. Und ich denke mir so, ja, das Auto kostet 40.000. Baust du einfach überall ein, ja. Also man könnte sowas alles zur Pflicht machen. Man könnte sagen, ja, wenn Stromnetze angegriffen werden, wie wär's mit lokalen Batteriespeichern? Also das läuft ja alles gar nicht unter Abwehr, sondern eigentlich unter vernünftiger Klimapolitik, ne? Also eigentlich könnten wir ja ganz viele Fliegen mit einer Klappe schlagen, wenn wir es einfach ordentlich machen würden. Aber nein, damit RWE, die ihren Firmensitz 725 Kilometer von Frankfurt entfernt haben, Rendite absaugen kann, muss ein Stromnetz betrieben werden, so. Und das ist ja einfach alles irgendwie so ein bisschen bescheuert. Und ich finde, hier fehlt mir eine oppositionelle Kommunikation, in der das jetzt einfach so eingefordert wird. Und zwar nicht unter, wir müssen Kriegs- und Abwehr, sondern unter, ach ja, wir sind ja die Grünen, wir wollten das schon immer, wir nehmen das Thema jetzt einfach Huckepack so. Wir beuten es für uns aus. Herr Dobrindt oder auch Herr, wie heißt er nochmal, euer Bürgermeister da in Berlin? Kai.
1: Hm? Kai. Kai Wegner.
0: Ja, weil du jetzt sagtest, die Leute wussten gar nicht, dass da an einer Brücke ein Kabel 40.000 Leute mit Strom versorgt. Ja, Kai wusste das auch nicht.
1: Nee, Kai wusste
0: Kai dachte nicht, so, ich bin beim Sport, Berlin funktioniert doch, wo ist denn das Problem? Ja, ich liebe Herr Bürgermeister, Herr Oberster Bürgermeister, du bist dafür zuständig, aber da ist so ein Stahlträger und dann ist da so ein Kabelbinder und dann ist da ein Kabel dran und das versorgt die Leute mit Strom und ist kaputt. Oh. ja, so, da kann man das ja auch mal anders organisieren.
1: Naja, ja, genau, aber es dauert halt wahnsinnig lange Zeit, bis man sich halt organisiert hat in Deutschland eh und man ist bei vielen Sachen halt auch ein bisschen spät dran. Vieles hatte man nicht so auf dem Schirm und man merkt es schon, also so eine Drohne auf so einem Flughafen macht schon richtig, richtig viel Stress in Deutschland. So, ja. Ne? Und jetzt stellt man sich mal 4 verschiedene Drohnen an 4 verschiedenen Tagen an Flughäfen vor. Also es ist schon auch extrem effizient, damit natürlich Dinge in Deutschland lahmzulegen, wo man genau weiß, dass hier nichts darauf eingestellt ist. Und das ist ja auch wieder diese komische Parallelität. Auf der einen Seite ist alles wie immer und auf der anderen Seite sind wir seit 5 Jahren im Krieg mit Russland. Also wo man immer wieder das Gefühl hat von, ach ja gut, wir haben jetzt die größte Armee Europas, aber wir schaffen es halt nicht, Drohnensicherheit an einem Flughafen herzustellen. Und das haben wir ja auch schon festgestellt, ne, man geht immer den einfachsten Weg. Es ist halt immer der publikumstauglichste Weg. Jetzt zu sagen, ja sorry Leute, wir müssen für 4 Wochen den Leipziger Flughafen schließen oder den Frankfurter Flughafen schließen. Das wird uns jetzt 0,01% Wachstum kosten, aber muss jetzt leider sein, weil wir müssen hier Abwehrgestütze aufstellen, glaube ich jetzt nicht, dass das passieren wird, ist ja so ein bisschen die Situation.
0: Ja. Was ich sehr gut finde, ist, dass in Amerika der Diskurs, ich habe im Sommersalon diesen einen Clip gespielt von Norad-Chef, der so von Journalisten die Frage bekommt, wenn jetzt Schwärme von Drohnen hier irgendwie uns angreifen, was machen wir dann? Gar nichts, wir würden die nicht mal sehen, uns fehlen schon die Sensoren, ja, und in Deutschland so Kurzmeldung, eine Woche später hat man auf dem Flughafengelände noch eine Drohne gefunden und man denkt sich so, es war noch nicht mal ein Schwarm.
1: Ja,
0: es war so eine kleine. Ich habe übrigens einen Vorschlag. Kommt mir gerade ganz spontan. Ich merke auch schon, wie es ein bisschen kitzelt in meinem Nacken, denn das Argument ist bestimmt recht schwierig. Deswegen möchte ich euch darauf vorbereiten. Ab jetzt gilt nicht so richtig das gesprochene Wort, sondern ihr müsst jetzt mitdenken, ja? Denn ich sage Folgendes. Vielleicht sollten wir ein bisschen mehr von Adolf Hitler lernen. Denn bei Hitler war das ja so. Ich habe jetzt kürzlich sehr viele Dokus geschaut über den großen Führer. Es war ja alles sehr schlimm, aber, ja, er hat Autobahn gebaut, nee. Bei Hitler war das damals so, 1923, der Röhn, also dieser SA-Chef, oder spätere SA-Chef, sagt ihm so, wenn du jetzt putschst, ist das Militär auf deiner Seite. Du kannst das ganze Land übernehmen, mach, ja. Und der junge Hitler so, also jetzt soll ich putschen, ja? Ja, putsch mal jetzt. Und da hat er in München so eine Rede gehalten, also ich putsche jetzt. Die Polizei so, na, sie kommen jetzt mal mit. So, ja, also es ging einfach komplett daneben. Es war einfach, wo man sich so denkt, also wenn es danach nicht anders weitergegangen wäre, wäre das eine der größten Scherze in der deutschen Geschichte gewesen. Ja? So, dann sitzt er da im Gefängnis, er schreibt Mein Kampf und 30 Jahre später wissen wir, okay, alles liegt in Schutt und Asche. Ja? So, wie gelang das? Und in sehr vielen dieser Dokus wird einfach gesagt, ja, also diesen Moment, wo jetzt das deutsche Volk gesagt hat, finde ich gut, das will ich, so, den gab's nie. Gleichzeitig aber immer diese Legende, ja, der hat das so demokratisch gemacht, also das Volk schon irgendwie mitgenommen. Der hat es jetzt nicht überrumpelt und nicht geputscht und wie auch immer, sondern er hat ja demokratisch eine Wahl gewonnen. Dann haben die da irgendwie gedacht und so, er ist so ein Krieg mal eingehegt und dann aber doch nicht eingehegt, wie auch immer. Und es spitze sich zu in verschiedenen Momenten, wie zum Beispiel, dass er dann entschied, ich töte jetzt mal diesen Röhn und alle seine Leute, weil der Röhn einfach diesen Sprung nach vorne im Kopf nicht machen konnte. Ja? Der Röhn war so, wir müssen Deutschland militärisch übernehmen. Wenn ich nicht einen Putsch auf der Straße sehe, heißt das, wir sind noch nicht an der Macht. Und Hitler hat ihm immer versucht zu sagen, hör mal, es ist schon passiert, also wir regieren hier schon, wir müssen jetzt nicht noch putschen, sondern wir können das jetzt einfach machen. Und der Röhn so, nee, wir müssen ja voll putschen. So. Und dann hat er ihn so aus dem Verkehr gezogen, also ist eine Facette von dieser, so, und auf dem Weg dahin, ja, war Hitler einfach sehr innovativ, das muss man sagen. Der hat einfach so, gibt eine Lufthansa und die fliegt so von der einen Wiese zu der anderen, ja, da sitzen so tollkühne Typen drin und die fliegen nicht halt, ne. Hitler so, setzt sich so eine Sturmhaube auf, steigt ins Flugzeug, fliegt halt durchs ganze Land und macht überall diese Reden. So, auch bei diesen Reden, ja, alle so, wie bist denn du jetzt hierher gekommen? Pferdekutsche fährt doch gar nicht so schnell, ich bin geflogen. Alle so, wow, das hast du getraut, ja. Gut, also Hitler fliegt erstmal, das ist total neu. Ja, diese ganze Kaiserreichsadel, Politiker so sitzen auf dem Pferd und Hitler fliegt einfach durch die Gegend. So, und dann kommt Hitler da so an und sagt, ich muss mit den Leuten reden. Und die so, wie mit den Leuten reden? Naja, mit den Leuten reden. Wir haben doch jetzt so Verstärker. Und alle so, ach so, willst du für eine politische Rede benutzen oder was? Und der so, naja, ich wollte jetzt nicht singen. Ich bin Maler. Ja. So, und dann alle so, ja, dann stellen wir da mal so Dinge auf. Und Hitler so, funktioniert ja ganz cool irgendwie. Ich muss nur sehr langsam reden. Also der Hall, die Leute müssen so den Satz, der Hall, der muss er abschließen. Ich mache also eine kurze Denkerpause, dann kommt der nächste Satz. Und am besten brülle ich auch so ein bisschen, weil das Mikrofon ist jetzt nicht so empfindlich und so, ja. Also kommen diese gebrüllten, langsamen Reden raus, bei denen das ganze Publikum so denkt, ich höre gerade Gott zu, ich habe Stimmen in meinem Ohr, der Mann ist so weit weg, aber ich höre ihn trotzdem. Was ist denn das für eine Gedankenübertragung? Und das ganze Land ist davon fasziniert, ja. Also es ist so eine Verkettung von Innovationen. Hitler taucht überhaupt mal irgendwo auf und hält dann eine Rede an alle, die da sind. Und er selber hat es ja dann so verherrlicht, dass er da irgendwie vor den Kindern, auch eine Innovation, ja, habe ich auch wieder gelernt zum Thema, Rhön und alle so auf Militärtrip, ne, voll so Soldaten. Und dann kamen so andere Leute zu ihm und dieser Schirach ist ja später Hitler-Jugendchef geworden und meint so, die Kinder, du musst die Kinder mobilisieren. Hitler so, die Kinder, bist du bescheuert? Alle so, Kinder, es gibt nicht mal eine Kindheit. Kinder sind kleine Erwachsene, die wir vernachlässigen und ignorieren. Hitler so, nee, jetzt nicht mehr. So, also machen die diesen Hitler-Jugendkram. Alles wird gleichgeschaltet. Es gibt keine Organisation mehr außer Hitler-Jugend. Und 10 Jahre später, die letzte Generation, die noch regulär in diesem Volkssturm rekrutiert wurde, bevor dann die Kinder rekrutiert wurden, also 13-Jährige, 12-Jährige an die Front geschickt wurden, meint diese letzte Soldatengeneration, ja, also wir haben ja schon echt aufopferungsvoll gekämpft und so, aber diese Kinder, die waren fanatisch. So, ja. Hat Hitler gesagt, geht mal dahin und macht hier und wenn da jemand stirbt, kümmert euch nicht drum mehr, ihr seid dann zurecht gestorben, wie auch immer so. Und alle Kinder so voll rein. Also die deutschen Soldaten, die noch nicht mal richtig Soldaten waren, weil sie einfach von der Straße weggecastet wurden, waren ganz fasziniert, wie fanatisch diese Kinder dann im Krieg waren. Also diese allerletzten, die letzten Wochen des Krieges, ja, wo die Kinder plötzlich Deutschland verteidigt haben, waren die grausamsten, die fanatischsten. Also ganz viele Innovationen, alle Sehgewohnheiten gebrochen, keine Formate eingehalten und dann sehr witziges, witzig im Sinne, sehr amüsantes Zitat von dem Schirach, dem Hitlerjugendchef, der dann später im Gefängnis war, dann wieder rauskam und dieser Frost, der kennt man vielleicht aus Nixon gegen Frost, der diese großen Interviews führte, fragt dann den Schirach so, was war Hitler für eine Type? Und er so, das ist eine sehr gute Frage, über die muss ich jetzt kurz nachdenken. Jetzt habe ich eine Antwort, ich gebe sie Ihnen jetzt. Und dann beschreibt er, Hitler hatte keinen Maßstab. Der wusste einfach nie, wann fertig ist. Deswegen diese, auf der einen Seite ganz viel Innovation, so im Sinne von, ja klar, bauen wir jetzt eine 1000 Kilometer lange Straße, warum denn nicht? Ja, wir haben bisher immer nur so durch eine Stadt gebaut, 10 Kilometer. Ja und? Wenn es 10 Kilometer geht, kann man es auch 100 Mal so lang bauen. Also haben die einfach diese Autobahnen gebaut. So, also Hitler hatte keine Maßstäbe, also hat er es ganz weit getrieben und er wusste nicht, wann es zu viel. Und dann ist er halt wie Napoleon, wollte nach Moskau und es klappte dann halt nicht. Also vielleicht sollte man sich an diesen Teil der deutschen Geschichte, dass man es schon ganz schön übertreiben kann, vielleicht so halb übertreiben, ja, vielleicht so ein bisschen Innovation. Statt hier irgendwie Oma Erna zu beruhigen, dass, nee, also wir haben noch keinen russischen Panzer gesehen, wir sind nicht im Krieg, keine Gefahr.
1: Ja, interessanterweise ist ja das politische System in Deutschland gerade darauf dann eben die Antwort. Also es ist ja genau im Kontrast dazu dann nach 45 gebaut. Ne? Also alles auf Sicherheit, alles auf Kompromiss, der langsame bürokratische Weg. Innovation muss erst durch 35 Verfahren durchgeboxt werden und durch 37 Behörden und so weiter und so fort. Also man hat das ja bewusst quasi auch so, das Charisma, die einzelne überpolitische Figur versucht rauszunehmen aus diesem politischen Betrieb so Stück für Stück und sie einzuhegen. Ich glaube, deshalb ist es auch kein Wunder, dass halt Deutschland heute halt so langsam auf Dinge reagiert, wie es halt reagiert. Es ist halt einfach systemgemacht so.
0: Ja. Es gibt eine sehr witzige Szene. In dem Film Er ist wieder da gab es ja auch dieses Buch. Kennst du diesen Film?
1: Ja, also ich habe ihn nicht geguckt, aber ich kenne den Film.
0: Ah, schau ihn dir mal an, denn der ist sehr überraschend. Also Hitler liegt im Gebüsch, wacht auf, dreht das Fernsehen wieder zu sich und so. Und dann haben sie ja so eine Szene reingebaut und der Film meandert ja die ganze Zeit zwischen, ist das real, ist das nicht und so, drehen halt so in der Öffentlichkeit. Und dann sind sie bei der NPD und statt Holger Apfel, wie der NPD-Chef hieß damals, stellt sich ein Uwe Birne vor. Aber es ist halt so die Szenerie, Adolf Hitler ist im Keller der NPD und fragt dann Uwe Birne, ob er jetzt die Geschäfte führt. Und man weiß ja, also das ist die Pointe so, ne? Man weiß so, wie das gemeint ist. Und man denkt sich so, ja, Deutschland hat es schon, so wie du es jetzt gesagt hast, sehr weit getrieben. Da ist halt einfach 80 Jahre nach dem Krieg eine, ja, wir wollen auch nochmal sowas wie die NSDAP sein, nennen uns aber NPD und lösen es irgendwie über Gewalt und Verherrlichung, aber so richtig politischen Erfolg haben wir eigentlich nicht. Und dann kommt Hitler, nimmt das Klingelschild ab und fragt sie, ob das ihr Ernst ist, dieses kleine Klingelschild, wo doch Hitler immer nur die größten Fassaden gebaut hat und so. Und von daher, ja, also alles, wie du beschreibst, ist ja auch von Stefan Kühl das Argument. Man hat es strategisch verschwiegen, was man im Krieg anrichtete, auch zu Hause, damit man sich neu erfinden konnte. Also nicht an Konsistenzerwartungen zerbrach. Und dann hat man diese riesige Bürokratie und Verwaltung aufgebaut. Mhm. Aber es ist halt immer Hü und Hot. Na gut, aber jetzt sind wir ja im Thema, jetzt nähern wir uns mal dem Osten. Mhm. Wir beginnen bei einem Bürgermeister in Garz, der ist genau unter diesen Gesichtspunkten der Anti-Hitler. Er hat sein kleines Feld, das er beackert, also als Bürgermeister eines Ortes. Er versucht, alle einzubeziehen, niemand wird überrumpelt, alle werden mitgenommen und deswegen ist das eine der, wie soll man sagen, das ist so Deutschland mittendrin oder wie die das nennen da in den Tagesthemen. Es ist genauso, wie man sich kommunales Leben wünscht.
2: Wenn in Deutschland Kommunalwahlen anstehen, dann begleitet seit einigen Jahren regelmäßig eine Meldung den Wahlkampf. Es fehlen Kandidaten für den Bürgermeisterposten. Die Motivation, sich vor allem als Dorf- oder Gemeindechef zu engagieren, sinkt. Als Gründe werden viele genannt. Fehlende Anerkennung, persönliche Bedrohungen, zu wenig Geld für die Orte und auch für sich selbst. Da ist es umso bemerkenswerter, wenn sich hier im brandenburgischen Garz ein 26-Jähriger dafür zur Verfügung stellt.
0: Ja, was die Ossis sich ja nicht immer vorstellen können, ist, dass sie in dem schönen Deutschland leben. Aha. Also die denken ja immer, im Westen ist alles so toll und so, aber nein, es ist tatsächlich im Osten so schön. Sieht man ja auch hier. Da ist einfach ein Ort mit Küste und die Rasenflächen ragen bis in den Fluss rein. Und Berlin ist auch nicht weit, also man kann da noch was erleben. Wahrscheinlich, Brandenburg ist groß, ich weiß, aber keine Ahnung, wo das ist. Und es gab einen sehr witzigen Clip bei Instagram von Penn Berlin, wo so eine wahrscheinlich bekannte Autorin, deren Namen ich nicht kenne, dann sagte, ja, in den ostdeutschen Städten, die regen sich immer alle so auf. Das, was ihnen eigentlich fehlt, ist ein bisschen die Patina auf den Neubauten. Dass sie das mal wieder für sich domestizieren und nicht einfach vor der Dresdner Frauenkirche stehen und sagen, das ist alles Disneyland, das gehört alles Westdeutschen. Ja, aber es ist ja bei euch. Könnt es ja trotzdem mal vielleicht ein bisschen für euch nutzen.
1: Ja, die Frauenkirche ist ja sogar das seltene Ausnahmebeispiel, ne, wo jeder einzelne Dresdner noch einen Stein gestiftet hat, genau. Um seine Kirche wieder aufzubauen.
0: Ja, das stimmt. Also der Osten. Und hier sehen wir jetzt einen Bürgermeister, 26 Jahre, man kann es gar nicht glauben, der es einfach genau verstanden hat.
3: Ich nehme die Leute bei allen mit und rufe immer wieder zu ehrenamtlichen Beteiligungen auf. Also es geht nicht, ohne dass die halbe Stadt hier mitmacht.
4: Luka Piwoda ist 26, einer der jüngsten ehrenamtlichen Bürgermeister Deutschlands. Er hat geschafft, wovon viele Politiker träumen. Er hat Euphorie ausgelöst. Menschen machen wieder mit. In dem 2300 Einwohnerort sind neue Vereine, Treffpunkte und Veranstaltungen entstanden. Was macht der 26-Jährige anders, dass fast eine ganze Kleinstadt mitzieht?
0: Ja, vielleicht darf man jetzt wieder Euphorie zulassen in der Politik.
1: Ja, irgendwie, also erstmal, ich finde es irgendwie sehr interessant, dass die Tagesthemen immer dahin fahren, wo es dann noch einen Bürgermeisterkandidaten gibt. Also, ja. Ich finde, sie können ja auch mal dahin fahren, wo keiner mehr will. Ja. Und ist dann immer so, ja, keiner will mehr überall im Land. Und ich denke immer so, ja, ich würde es gerne mal sehen. Und dann sind sie so, aber hier will noch einer. Und dann zeigen sie den immer und es ist ganz super.
0: Das stimmt.
1: Aber das ist nur am Rande. Ich finde, hier steckt irgendwie so ein bisschen so eine Grundsatzfrage drin, oder? Also wir haben nachher ja auch noch ganz, ganz viele Deutsche, die sich einfach darüber freuen, dass sich jemand kümmert. So, ne? Also und das ist ja auch so eine Erzählung, die beim Aufstieg der AfD immer mitschwingt. Und wir haben sie ja beim letzten Mal auch so ein bisschen gemacht, so wie sehr will man eigentlich politisch beteiligt sein oder wie sehr will man einfach nur, dass jemand sich kümmert. Ja. Und hier kommt ja jemand mit dem absoluten Kontrastprogramm dazu und der einfach sagt, ja Leute, wir haben keine andere Wahl, wir müssen uns selber kümmern. Also Politik ist hier nicht mehr, ich bin auch nur einer von euch. Ihr könnt mich jetzt zum Bürgermeister machen und dann versuche ich euch zu animieren, dass wir uns gemeinsam kümmern um unser Städtchen. Und ich frage mich so ein bisschen, was eigentlich, ja, wohin soll es gehen? Also, weil das, den Eindruck habe ich auch öfter so, dass man auf der einen Seite, finde ich, sollte man die Erwartungen an Politik nicht runterschrauben. So, Politik sollte schon ihren Teil leisten. Auf der anderen Seite denke ich mir auch regelmäßig so, es fehlt ja auch manchmal einfach so ein bisschen an Zivilcourage. Also mein Lieblingsbeispiel war für immer unser letzter Winter hier in Berlin, wo irgendwie alle sich auf Twitter, ganz Deutschland regt sich darüber auf, dass es hier vereist ist, aber niemand schafft es einfach mal mit der Schaufel rauszugehen und ein bisschen Eis wegzumachen. Ne? Also dann diskutiert man lieber 4 Wochen lang darüber, dass die Grünen irgendwann mal nicht wollten, dass man streut, dass die BSR nicht die richtige Gesetzmäßigkeit hat. Und ich dachte so, naja, es ist halt eine Ausnahmesituation. Es ist halt, heute kann Politik gerade nichts für dich tun. Ja, weil die Gesetze sind nicht da. Ja. Die BSR hat nicht genug Autos, also müssen wir irgendwie gemeinsam anpacken. Aber man darf natürlich auch nicht darin rein verfallen, weil dann ist man ja auf einem Modus unterwegs, wo man sagt, okay, die Politik kann eh nichts mehr leisten, wir sind nur noch auf uns selbst angewiesen, ist irgendwie auch nicht gut. Verstehst du, was ich meine? Es ist so ein bisschen...
0: Absolut. Ich würde es halt ein bisschen dramatisieren in die Richtung, dass es zwar schön ist, wenn Leute sich engagieren, vor allem, wenn kein Geld da ist und man das dann ausgleicht durch persönliches Engagement. Nur ich finde, Deutschland fehlt eine grundsätzliche Aufklärung darüber, wie die Aufgabenverteilung ist und die Budgetverteilung und dass das nicht matcht. Denn so ein Bürgermeister, und wir hören gleich ein konkretes Beispiel, macht halt Projekte, von denen ich denke, die kann man halt so hybrid machen. Die höheren politischen Ebenen, also Bund und Länder, haben das ja immer versucht mit so einer Co-Finanzierung, dass sie sagen, wir finanzieren euch Sachen, wenn ihr aus eigener Kraft aber auch. Und dann sagen die Kommunen über, können wir gar nicht. Und deswegen verfällt auch diese zweite Hälfte. Und dann weiß man immer nicht, ja, ist das jetzt eine Taktik der oberen Ebene, damit sie das Budget nicht ausgeben müssen? Oder haben wir es ja wirklich mit einer Fehlspezifikation zu tun? Dasselbe im Wissenschaftsbetrieb, ja. Also du kriegst eine Förderung und eine Anstellung bei der Uni, wenn du Drittmittel mitbringst. Und alle leiden darunter. Aber eigentlich denkt man sich so, ja, das wäre nicht schon nicht schlecht, wenn man über Finanzströme an die Gesellschaft angebunden ist und eine Fragestellung nicht nur aus der Uni heraus, sondern auch über, das ist sogar jemandem Geld wert, ja, dass die Universität zu einer Fragestellung forscht. Also gibt es eine Drittmittelfinanzierung. Das ist halt so ein bisschen schwierig. Und wir hören mal den nächsten Clip. Da wird jetzt beides betont. Also das eine, was ich schon ansprach, es gibt so Engagement in spezifischen Fragestellungen, bei denen man sich fragt, muss das wirklich nur die Bürgerschaft machen? Gäbe es da nicht auch noch ein bisschen Budget? Und dann aber noch einen zweiten kleinen Hinweis.
4: Luca Pivoda will Politik anders angehen, sagt er. Mit 19 hat er eine eigene Partei gegründet. Nachdem er in der SPD erste Erfahrungen gesammelt hatte, war ihm klar, statt endloser Diskussionen will er lösungsorientiert arbeiten. So wie hier. Die alte BMX-Strecke war seit 20 Jahren zugewuchert.
3: Die Kinder und Jugendlichen haben mir einen Brief geschrieben, zu Beginn meiner Amtszeit, und haben darum gebeten, dass das irgendwie wiederbelebt wird. Dann habe ich denen eben gesagt, ja, wir haben kein Geld, ihr müsst mit anpacken, wenn ihr es haben wollt.
0: So, das ist zum einen dieser Mandani-Style, zu sagen, die Kinder haben mir einen Brief geschrieben, ich so, ja, dann machen wir das einfach alle zusammen. Und das andere ist, mit 19 Jahren gründet er eine eigene Partei, weil er ein paar Mal bei der SPD war und sagte, sorry, aber es lohnt sich nicht, jetzt hier einen Wortbeitrag anzumelden, in eurem Gerede.
1: Aber es ist halt die deutsche Version von Mandani, ne? Weil bei Mandani, die schreiben dann halt einen Brief und dann kommt halt Mandanis Aufräumsquad, so, ne? Oh. Dann hat er da halt seine 15 Leute und die kommen halt mal alles hübsch.
0: Ja, aber diese Aufräumer kommen halt erst, nachdem der erste Brief, also als der erste Brief ihn erreichte, und er hat ja diese Pressekonferenz gemacht mit dem kleinen Jungen, der dann so dasteht, ihr fragt euch bestimmt alle, warum ich jetzt hier gerade stehe. Also, ich habe meinem Bürgermeister einen Brief geschrieben und habe gesagt, mein Spielplatz ist kaputt. Und dann hat Mamdani diese Idee entwickelt, zu sagen, okay, ich räume jetzt hier Budget frei, es gibt so eine Squad, ja, ein cooler Name eigentlich, dann fährt die einfach los. So, also es ist halt dieses, ja, wir machen das schon mit und für den kleinen Jungen, aber halt mit Budget. Also wir sagen jetzt nicht, ja, also Mamdani hat nächste Woche Zeit und dann machen wir das medienwirksam als eine Aktion und dann räumen wir das gemeinsam auf, sondern nee, da kommen dann schon Profis. Hier allerdings in Garz, ja, also ich habe kein Budget dafür, kann es auch nicht locker machen, aber kommt doch her und dann mähen wir das gemeinsam. Es ist halt eine überschaubare Aufgabe, die ist auch zu bewältigen, also haben sie es hingekriegt, aber man wünschte sich das ja als generellen Modus so. Und da finde ich schon mal einfach wahnsinnig interessant, dass er sich sagte, das ist das Ziel, okay, und auf dem Weg dahin als allererstes nicht mit der SPD.
1: Ja, das ist ja, das
0: oder
1: steht ja
0: Parteien.
1: Auch voll in meine Kerbe von der Weg führt an den Parteien vorbei, ne?
0: Ja.
1: Also, auch wenn man in der SPD ist, so emanzipiert euch von eurer eigenen Partei. So, das ist der Weg nach vorne. Jede Partei ist ein großes Sammelbecken und das ist auch okay, aber man muss, glaube ich, den Weg an den Organen vorbeifinden und halt irgendwann in der Lage sein, halt so verlockend zu sein, dass die SPD gar keine andere Wahl hat, halt, als einen dann irgendwann zum Kanzlerkandidaten zu machen, ne? Und halt nicht den Weg gehen über diese System und am Ende ist man halt Lars Klingbeil. So. Und das scheint der junge Mann ja hier auch sehr früh begriffen zu haben, dass er nicht Lars Klingbeil werden will. Was ja auch wirklich absurd ist, weil bei so manchen Landesverbänden versteht man das ja noch, ne? Dass in Berlin halt so wahnsinnig viel Gerangel darum ist, irgendwie, wer steigt hier auf, wer kommt in den Landtag, wer kommt irgendwie in den Bundestag und dass sich hier so die ganze politische, engagierte Masse irgendwie sammelt und sich dann in Konkurrenz irgendwie angeht, wenn man in so einer Partei ist. Aber da in diesen Landesverbänden, in diesen kleinen, ist es ja dann auch glaube ich, albern, welche Strukturen da so Parteien voraussetzen. Da muss man sich dem irgendwie unterordnen und am Ende will man einfach nur, dass da der Rasen gemäht wird.
0: Ja.
1: Deshalb, ja, und ich glaube, er ist auch wesentlich erfolgreicher wahrscheinlich damit, so, ne? Weil er bringt natürlich den ganzen Ballast nicht mit. Wir haben ja nachher auch noch Lars Klingbeil, der sich.
0: Ja, den haben wir jetzt gleich.
1: 20 Jahre Investitionsstau, haben sie damit nicht auch was zu tun? Und er denkt sich nur so, ach ja, scheiße, ich bin ja in der SPD, muss ich jetzt was zu sagen?
0: Also
1: und das Problem hast du natürlich auch nicht.
0: Und denn der Kontrast ist ja wirklich, wir können ja nochmal kurz rechnen, also der Typ ist jetzt 26, ist der Bürgermeister, hat mit 19, also vor 7 Jahren, eine Partei gegründet, aus Frust über die SPD, die sich sehr schnell aufgebaut hat. Also muss das so 2018, 19 gewesen sein. Das war also gerade die Zeit, als man Steinmeier losgeworden ist, ach ja, nicht so richtig, der ist jetzt unser Übervater.
1: Ja.
0: Und jetzt klärt die SPD das mal so mit sich irgendwie und wir haben so ein neues Parteiduo, das aus der Menge heraus überraschend, aber dann doch wieder Olaf Scholz als Kandidat und lauter so ein Scheiß, ne?
1: Ja.
0: So, und er ist halt frustriert und sagt sich so, und wir hören jetzt mal, dass die SPD genau diesen Wandelungsprozess, nämlich zu sagen, wir lassen es jetzt mal hinter uns, ja, so wie ich hier, also in meiner Traumwelt hätte ja so ein SPDler gesagt, sorry Leute, aber so geht das nicht. Wir machen jetzt eine KSPD. Wir sind kommunal kompetent. Ja, wir haben es hier drauf. Wir machen uns unabhängig von dieser BSPD, Bundes-SPD, die blöde SPD.
1: Ja.
0: So, und jetzt hören wir, wie das bei der SPD seitdem sich entwickelt hat. Ja. Also er war damals schon enttäuscht. Jetzt, 7 Jahre später, schaltet er wie wir den Fernseher an und sieht sowas. Gespräche mit Lars Klingbeil.
5: Aktuell ist es so, dass die Energie teuer bleibt, Benzin auch, die soziale Ungerechtigkeit steigt, Mieten auch. Viele finden die Steuer- und Abgabelast zu hoch. Die Gesundheits- und Pflegereform führt höchstwahrscheinlich auch zu einer Mehrbelastung. Wundern Sie sich eigentlich wirklich, jetzt mal mit Blick auf die 3 Landtagswahlen, warum Bürger auch aus Frust dann vielleicht die AfD wählen?
6: Nein, ich sehe doch, dass der Frust da ist. In einem Land, wo wir 5 Jahre kein Wachstum haben, wo über 20 Jahre notwendige Reformen verschlafen wurden, wo zu wenig investiert wurde, in die Sicherheit, in die Infrastruktur, wo heute die Probleme auf der Straße liegen, wo die Züge nicht pünktlich kommen, weil über 20 Jahre nicht investiert wurde. Und
0: wer hat die letzten 20 Jahre da regiert?
1: Ja. Ja, das ist genau das Klingbeils Problem, ja.
0: Wer war Kanzler? Wer war Finanzminister?
1: Ja, das und wer ist es halt jetzt gerade? So, ne? Das ist natürlich auch wieder dieser Modus, an dem wir uns inzwischen auch schon gewöhnt haben von, sie erzählen mir die Probleme, ich erzähle sie nochmal kurz nach, um ihnen zu zeigen, dass ich sie auch verstanden habe. Auch ich lese tatsächlich Zeitung.
0: Ja. Ich fahre zwar nicht mit dem Bus, der nicht kommt, aber ich habe gehört, dass er nicht kommt.
1: Und ja, ich sehe den Frust doch. Und dann als erster Verweis, ich sehe den Frust doch. Ich sehe doch, dass wir kein Wachstum haben, wo man sich so denkt, so, ja, das spielt jetzt im Leben des Einzelnen wirklich überhaupt keine Rolle, ob jetzt 0,1 oder 0,2% Wachstum haben.
0: Ja, er sitzt einfach hinten in seiner Fahrbereitschaft drin und guckt dann so raus und denkt sich, da stehen aber sehr viele Leute an der Bushaltestelle. Ist der Bus etwa nicht gekommen? So.
1: Die sehen frustriert aus.
0: Und dann versucht er sich das so zu merken. Ich muss mir das mal merken, da standen sehr viele Leute an der Bushaltestelle. Wir können ihm eine zweite Chance geben in den Tagesthemen. Das war jetzt heute Journal. Was sagen, wie hört sich ein Tagesthemen an?
2: Und dennoch, in Sachsen-Anhalt etwa, ist die AfD in Umfragen mehr als 5-mal so stark wie ihre SPD. Die Menschen da haben offenbar die Geduld verloren, um auf Wirkungen dieser Art oder mittelfristige Erfolge zu warten. Was sagen Sie denen?
7: Aber das merke ich doch selbst, dass Unruhe da ist. Wir haben, ich habe es gerade gesagt, schwierige Entscheidungen zu treffen. Da gibt es auch Ablehnung. Aber umso mehr ist es wichtig, dass wir erklären, dass wir Entscheidungen treffen, dass wir auch darauf setzen, dass diese Entscheidungen beispielsweise für mehr Investitionen, aber auch für Wachstum und die Sicherheit der Arbeitsplätze jetzt wirken und dass alle auch sehen, dass die Zahlen besser werden, wenn es um Aufträge für die Wirtschaft oder die Stabilität von Arbeitsplätzen geht.
0: Ja, was soll man sagen? Sagt er so auf der Gamescon.
1: Da ist er gerade als Finanzminister, ja.
0: Ja. Okay. Das ist ja auch Gamescon. Ich habe auch eine Kurzmeldung irgendwo, suche ich jetzt nicht raus. Ist wirklich jedes Jahr dasselbe. Die größte Spielekonferenz der Welt. Aber der deutschen Spielebranche geht's nicht so gut. Aber die Bundesregierung sagt, sie möchte das jetzt fördern. Und dann kommt irgendeine Stimme aus der Bundesregierung, die sagt, das sind ja auch ganz wichtige Innovationen, die da stattfinden.
1: Mhm.
0: Seit 30 Jahren ist es genau so.
1: Ja, ist auch so eine richtige Quatschi-Datschi-Erzählung. Also ich bin froh darüber, dass sie Anno irgendwie ein paar Millionen geben, aber es ist wirklich so richtiger Unsinn. Das ist so eine Förderung, die man mal irgendwann eingeführt hat, weil man sich gedacht hat, wahrscheinlich irgendwann in den Merkel-Jahren, ja, wir müssen uns irgendwie gut stellen mit den jungen Menschen und die spielen gerne Computerspiele.
0: Genau.
1: Und genauso hat man das auch aufgeschrieben. Junge Menschen spielen gerne Computerspiele.
0: Also meander dann auch immer rum in diesem, ja, jetzt gibt's wieder Subventionen, dann heißt es... Nein, Steuererleichterungen sind sehr viel nachhaltiger. Dann wieder große Innovationspakete. Und dann kommt natürlich GTA 6 und alle hängen vor GTA 6 und es hat genau nichts mit Deutschland zu tun. So.
1: Ja.
0: Da sind wir einfach Konsumopfer geworden. Gut, Sachsen-Anhalt. Also was sollen wir noch sagen, ja? Wir gucken einfach, wie sich so entfaltet in den Abendnachrichten. Es findet Berichterstattung statt. Mhm. Auch hier alte Muster, die wir alle kennen. Es ist eine Wahl in Sachsen-Anhalt. Ja, dann müssen wir da mal einen Korrespondenten hinschicken, der auf dem Marktplatz die Leute fragt, warum sie jetzt wütend sind. Dann sagt natürlich keiner wegen Lars Klingbeil, sondern alle sagen wegen der Ausländer. Und so ist auch hier wieder das Standardthema der Ossis, Migration, weil die Westdeutschen sich dafür interessieren, wie die Deutschen jetzt zur Migration stehen. Clip Nummer 1.
8: Sie sagt, sie habe hier immer wieder negative Erfahrungen mit Migranten gemacht und fühle sich nicht mehr sicher. Sie ist eine der wenigen, die über das Thema sprechen will.
9: 90% von denen wollen nur Geld, spielen sich auf, werden die Größten, denen gehört alles und das war's und verdrecken alles. Die integrieren sich nicht und für die, muss ich sagen, die haben hier nichts zu suchen.
8: Michi lebt seit 2 Jahren in Halle-Neustadt. Am liebsten will sie bald wieder weg.
9: Vielleicht sogar schon dieses Jahr.
0: Ja, wo willst du denn hin? Da, wo Leute über dich sagen, dass du hier nur schlechte Laune verbreitest, alles verdreckst. Was ich nicht wusste, aber wir gucken nochmal kurz in dieses Schnittbild.
1: Ich will hier Ihre persönliche Erfahrung nicht absprechen, aber zumindest in dem Moment, sagen wir mal, ist die Szenerie um Sie herum recht ungünstig, weil man sieht in jedem Bild, das man anschaut, einfach nur alte Omis durchs Bild laufen. Ja. So, ne? Man sieht kein einziges Haus, niemanden.
0: Ja. Ich will mal noch ein Bild gezielt raussuchen, und zwar, ich habe es gerade selber das erste Mal gesehen, hier.
1: Na, das ist auch schön, ja.
0: So, das ist Halle. Wir versuchen das mal zu beschreiben. In Halle stehen 4 sehr große Häuser. Man kennt das so aus diesem Chinesischen, wir machen mal schnell hier, wir erfinden eine Stadt und dann zack, ist irgendwie eine Stadt gebaut. Ein Haus davon ist noch nicht fertig. Es sieht aus wie dieser Elbtower in Hamburg. Richtig schlecht. Also das ist einfach, so sieht bei uns Offenbach aus, wenn wirklich alle händeringend sich jetzt, wir müssen da mal was machen, das kann so nicht sein, ja. Aber gut, ich sehe hier zwar keine Baumaßnahmen so, aber anscheinend wird da vielleicht gerade gebaut. Das ist so ein bisschen, die Baustelle ist nicht mal gesichert.
1: Ja, man hofft, dass gebaut wird. Ja, davor ist direkt das Arbeitsamt. Super.
0: Ja, pass auf. Also genau. Dahinter diesem Elbtower-artigen ist ein Haus, das fertig gebaut ist, aber wirklich genau so hässlich ist. Dahinter kommt die gleiche Architektur, Kasten, keine Ästhetik, null, und dahinter noch so ein Haus. Wenn ich sowas schon sehe, also wirklich instant Depression. Du kommst aus der Bahnhofshalle raus, ja, gehst sofort wieder zurück und hoffst es einfach innerhalb der nächsten Minuten, irgendein Zug fährt irgendwo hin.
1: Aber guck mal, da vorne an der Ecke ist auch dieses klassische Haus, wo sich mal so Politik ganz engagiert gezeigt hat. Das haben sie nämlich bunt angemalt. Das ist die Antwort dann immer, Haus bunt anmalen.
0: Und dann haben sie zur Verschönerung des Platzes einfach ein Haus, aber völlig random bunt angemalt.
1: Ja.
0: Das ist einfach ganz traurig. Vielleicht muss man auch, ich habe ja vorhin gesagt, die Ossis wissen immer nicht, dass sie eigentlich in schönem Eckchen leben. Das betrifft halt diese Dörfer und so, ja. Also da, wo du
1: ja, Halle ist da definitiv nicht mit gemeint, ja.
0: Innenstädte, Filmkulisse, Flussläufe, Wiese, Feld, was auch immer. Aber hier, ja, dass sie einfach in Halle sagt, die verdrecken hier alles. Nee, das ist wirklich nicht das, also das sind nicht die Maßstäbe so, ja. Das ist einfach Phantomscheiße. Gut, Clip Nummer 2. Irgendwas ist in Pflegeheimen. Da wird es natürlich interessant, denn wir wissen ja, wer pflegt denn in Deutschland und wer wird gepflegt? Wie ist da so die Ausländerquotierung?
8: Migration ist das Reizthema im Wahlkampf. Vor allem die AfD wirbt damit um Stimmen. Die CDU will Ausreisepflichtige konsequent zurückführen. Grüne, SPD und Linkspartei hingegen sehen Migration als Chance, vor allem für den Arbeitsmarkt.
0: Da muss man sich auch mal vorstellen, Friedrich Merz sitzt allen Ernstes in diesen Sommerinterviews und sagt, ich habe das Migrationsthema gelöst. Das ist in den Wahlkämpfen in Ostdeutschland, Zitat Friedrich Merz, kein Thema mehr.
1: Ja.
0: Und man denkt sich so, Alter, du hast wirklich überhaupt keinen Plan.
8: Im Pflegeheim Marterhaus in der Innenstadt hat schon jetzt jeder dritte Mitarbeiter eine Migrationsgeschichte. Ohne sie sei der Betrieb kaum vorstellbar.
10: Wir hätten viele Zimmer leer stehen, weil wir einfach kein Personal hätten.
8: Einer von ihnen ist Iyad.
0: So, das wird jetzt mal begleitet. Das Fernsehen ist jetzt ganz nah dran in einer Interaktionssituation zwischen Gepflegten und Pflegern.
11: Muss ich Herr Dr. Hartmann ins Bett bringen, und aber mit Luft dabei. Ohne Luft, das geht nicht.
8: Er ist vor 10 Jahren aus Syrien nach Deutschland gekommen. Seit 7 Jahren arbeitet er jetzt schon hier.
12: Wenn Iyad kommt, ist die Welt in Ordnung.
8: Auch Iyad macht sich Gedanken, dass die AfD massiv abschieben will.
11: Ich hoffe, passiert nicht. Ich hoffe. Weil ich musste hier bleiben. Ich musste hier etwas machen, arbeiten auch.
12: Er soll hier bleiben.
11: Ja, und Herr Dr. Hartmann musste auch, dass ich hier bleibe.
8: Das Thema Migration bestimmt den Wahlkampf. Halle ist, wie Sachsen-Anhalt, vor der Wahl tief gespalten.
0: Ja, tief gespalten und komplett belogen. Ich habe jetzt selber sehr viele Plädoyers gerade im letzten 29er gemacht zum Thema, der Kanzler soll jetzt auch mal so ein bisschen die abstrakte Rolle des Übervaters und so spielen, ja, aber... Was den Ossis halt wirklich fehlt, ist Aufklärung und eingeprügelte Aufklärung.
1: Mhm.
0: Die wissen nicht über sich Bescheid. Und deswegen kommt es zu solchen Verirrungen, wie dass der eine sagt, also wenn der Iyad kommt, ist meine Welt in Ordnung, weil der hebt mich hier hin und her und gibt mir Essen und überhaupt und so. Und der darf auf gar keinen Fall aus meinem Leben verschwinden. Und dann tritt man vor die Tür oder hängen diese Wahlplakate und irgendeine Frau kommt und sagt, die verdrecken hier alles, die müssen weg.
1: Ich glaube, auch in vielen Fällen besteht dazwischen gar keine so richtige Verbindung, ne? Also das eine wird nicht mit dem anderen zusammengesetzt. Also ich glaube, der nette Pfleger wird dann halt eben nicht assoziiert mit dem, den man halt später auf der Straße sieht, so, ne? Also das ist, also in dem Moment ist er halt konkret, in dem Moment, in dem er im Pflegeheim ist, da ist er irgendwie eingeordnet, da sieht man ihm schon anhand seiner Kleidung an, dass er irgendwie ein integrierter Bestandteil in diesem System ist, und sobald er draußen steht mit seiner Jacke, ist er halt Fremdkörper, so. Und ja, ich glaube, diese Verbindung zwischen dem einen und dem anderen wird überhaupt nicht gezogen auf der Ebene irgendwie. Was man ja auch an diesen AfD-Wahlprogrammen sieht, wo dann halt eben drin steht, ja, und dann holen wir die ganzen Deutschen aus dem Ausland zurück und die machen das dann hier, wo man sich so denkt, so, in welcher Welt kann das irgendwie was sein, ja? Aber es ist halt eben so abstrakt, und ich glaube, die Vorstellung bei vielen ist halt eben auch so abstrakt, dass die dann irgendwie denken, naja, es gibt doch genug Arbeitslose, ich kenne doch 4, ja, die können doch da die Pflege machen, und dass darauf auch keiner Bock hat und nicht qualifiziert ist und so weiter und so fort.
0: Das, also, dass da gar kein Matching stattfindet, ist sozusagen irgendwie allen egal, dass man da vielleicht so ein Argument mal mit Realitätsbezug braucht, findet nicht statt und überhaupt. Ist wirklich gruselig. Und so gucken wir mal diesen Wahlkampf, denn es ist ja wirklich beeindruckend zu sehen, in welchem Rausch die AfD einfach ist, weil halt noch nichts geschah, ja. Also der Termin ist ja noch offen. Und wie heißt sie? Katja und so weiter, die in der Zeit immer so ausgedachte Grafiken macht. Die hat auch eins jetzt Katja mal gepostet, wo man so zwei Balken sieht, was Friedrich Merz wollte. Kanzler werden, Kanzler sein. Kanzler werden, 100% Ausschlag, Kanzler sein, 0%. So, ja. Und genauso ist das ja bei der AfD auch. Also in der AfD ist jetzt, also ich kann es natürlich nur vermuten, es würde mich aber wundern, ja. In der AfD hoffen wirklich nur die Blöden, dass sie jetzt wirklich Ministerpräsidenten stellen. Weil Opposition macht Spaß. Verantwortung macht keinen Spaß. Dass später jemand abrechnet, was hier Sache ist, 5 Jahre später, ist der Horror geradezu. Das erleben ja alle dort. So. Und mein Argument ist, dieser Siegmund und so weiter, der möchte gerne 49% Opposition führen. Der will keine 51% Regierung führen. Der müsste jeden Morgen zur Arbeit gehen. Leute würden ihm Termine geben, zu denen er hin muss. Wir sehen doch in diesem Wahlkampf, dass er ausschließlich Sachen macht, die ihm Spaß machen. Was ja, ich ja gut finde, Dilemma, Politik ja. soll Spaß machen, aber Politik ist halt auch Arbeit. Das heißt Politik als Beruf und so.
1: Ja.
0: Von daher wünsche ich es geradezu der AfD, ja, dass sie die, dass sie Regierung als Bürde dann auch wirklich erfährt.
1: Ja, es wäre auf jeden Fall interessant herauszufinden, was sie dann damit machen, so, ne? Also ich glaube halt auch, also das habe ich auch schon beim letzten Mal gesagt, ich glaube halt, dass sie dann halt relativ schnell auf irgendwie so publikumswirksame Schikane-Politik verweisen, so, ne? Also dann werden sie irgendwelche Sachen versuchen, halt irgendwie durchzukloppen, die sich nach viel anhören und am Ende wenig sind, wo man halt eben nicht die dicken Bretter bohren muss, ja. so, was dann wahrscheinlich auch unangenehm wird und dann muss man halt mal schauen, ob es halt ankommt, so, ne? Ob die gefühlte Veränderung dann ausreichend ist, ob sich an der Wahrnehmung vom Stadtbild irgendwas ändert, wenn dann irgendwie die Schulpflicht nicht mehr geht oder irgend so ein Quatsch, den sie sich vorgenommen haben. Ja. Aber das ist auch der Grund, warum sie, wenn dann halt eben die absolute Mehrheit wollen oder halt gar keine, so, ne? Weil sie dann halt eben den Eindruck haben oder den Eindruck vermitteln können, dass sie tatsächlich was verändern können. Ich glaube, das Schlimmste wäre natürlich für sie, wenn sie tatsächlich in irgendwie so einen Koalitionsmix-up hinein müssten, dass das Einzige wäre, was zur Auswahl steht und sie dann vor den gleichen Problemen stehen wie BSW, so, ne? Dass sie sagen müssen, okay, wir wollen Politik machen, aber dafür müssen wir Kompromisse machen. Oder halt sagen, nee, ihr habt uns zwar mit so und so viel Prozenten gewählt, das ist der Wille des Volkes, dass wir hier regieren, aber wir machen es nicht, weil wir haben Angst vor dem kleinen Koalitionspartner, der uns dann zwingt, die Schulpflicht nicht abzunehmen.
0: Na gut, aber das wird ja nicht passieren, da alle anderen eine Brandmauer aufgebaut haben, statt sie in die Verantwortung zu nehmen. Wir gehen das hier mal durch. Wir sehen Ulrich Siegmund in den letzten fröhlichen Tagen.
13: Gedrängt stehen die Anhänger von AfD-Spitzenkandidat Ulrich Siegmund auf dem Altmarkt in Zeitz. 2,5 Stunden lässt er sich gestern Nachmittag wie ein Popstar feiern.
14: Danke, hab mich gefreut. Herzlich willkommen. Ja, bis später.
13: Von ihm erhoffen sie sich hier einen Politikwechsel oder, wie es viele hier nennen,
14: eine Wende.
0: So, ihn hören wir jetzt mal ausführlich. Er wünscht sich eine Wende. Ja, gab es denn nicht schon mal eine Wende?
14: Wir haben das ja schon mal durch. Wir haben das schon mal durch. Uns hat man schon mal an der Nase rumgeführt, 28 Jahre. Und da sind die Leute auf die Straße gegangen und dann ist die Mauer gefallen.
13: Das Ziel der AfD in Sachsen-Anhalt, erstmals einen Ministerpräsidenten stellen und die Landesregierung alleine anführen.
0: Ja. Also, alles daran ist falsch. Diese Idee von, wir machen jetzt nochmal eine Wende. Und vor allem auch diese Selbstherrlichkeit. Wir haben das doch schon mal durch. Wir sind doch viel klüger als ihr. Also wir haben es doch voll verstanden und so.
1: Und es ist so gut gelaufen, dass wir es nochmal machen.
0: Ja, genau. Ja. Es ist so gut gelaufen. So ein Erfolgsrezept. Wir machen es einfach nochmal. Und man fragt sich so ein bisschen, also was genau ist gerade die Mauer, auch im übertragenen Sinn? Also fehlt dir gerade die Freizügigkeit oder fehlt dir gerade, dass Politiker ehrlich mit dir umgehen? Denn es ist ja total paradox, dass wirklich immer genau das Gegenteil gilt, ja. Also die AfD macht einen Wahlkampf gegen Ausländer und wir wissen jetzt seit 10 Jahren, es ist genau die Abwanderung, die das Problem ist. Und ich möchte in diesem Maße auch sagen, das Problem in Ostdeutschland ist ein bisschen, dass die Politiker viel zu sensibel und viel zu, ich will nicht sagen ehrlich, aber viel zu sehr auf die Bürger zugehend, eben nicht sie überrumpeln mit irgendetwas, sondern die ganze Zeit versuchen zu verstehen, was die wollen und das dann auch zu machen. Statt einfach mal zu sagen, sorry, aber ich kann nicht zaubern. Ich bin kein Pizzalieferant. Ich bin hier der Ministerpräsident. Wir müssen jetzt leider hier mal der Realität ins Auge schauen und das ist jetzt die Entscheidung. Klar wurde viel Blödsinn gemacht und so, ja, aber das Problem mit den Ossis ist, Es wurde zu sehr auf sie zugegangen. Es fand zu viel Verständnispornografie statt, zu viel Marktforschung zur Frage und viel zu wenig Konfrontation. Mhm. Und die fühlen sich aber jetzt belogen. Und das ist, finde ich, das verstehe ich so ein bisschen, weil aus diesem, also aus der eigenen Haltung heraus, dass der Politiker bitte zuhört, für mich handelt, nur mich ernst nimmt, meinen Namen kennt und mir eine Geburtstagskarte schickt, ja, da, das schärft ja noch den die letzten Sensibilität auf diese letzten Lücken, ja, wo immer noch etwas nicht erreicht wurde. Denn wenn man sich das ernsthaft anschaut, die Wende, er wünscht sich wieder eine Wende. Die Polen, die ja gerade Ostdeutschland komplett überflügeln in allen Maßstäben, die haben ja auch die Wende gehabt. Und dann passiert erstmal 20 Jahre nichts. Und da kam kein westpolnischer Politiker und hat ihnen die Milliarden hingelegt, damit sie, ja, das waren dann westdeutsche Firmen, die die Renovierungsarbeit gemacht haben, aber sah dann trotzdem schön aus in Ostdeutschland, ja. So, die kamen da genau nicht, sondern die Polen haben es ja wirklich aus eigener Kraft gemacht. Die haben zwar, klar, Perestroika und so, aber die Mauer nicht selbst eingerissen, aber danach haben sie gemeinsam das Beste draus gemacht. Während die Ossis einfach so neben den Bauarbeitern standen und fragten, ja, können Sie das mal jetzt schneller bauen? Ich will jetzt mal hier mit meinem Auto drüber fahren. Ich will nach Westen, aber nur, um mir die Kohle abzuholen und so, ja. Also diese Anspruchshaltung der Ossis, die bis hier bei ihm, also bei ihm prägt es ja eine ganze Biografie. Der war ja 1989 gerade erwachsen geworden, der Typ. Und jetzt sehen wir ihn, wie er kurz vor Rente einfach 35 Jahre lang durchgepeppert wurde. Und klar, Treuhand und alles und hier und so, ja. Aber es ist nicht die Wende im restlichen osteuropäischen Maßstab, was die als Wende erlebt haben. Sondern es ist genau nicht so. Und er tut aber so, als wäre er hier das große Opfer. Und es nervt mich ohne Ende, dass diese Ossis einfach keine Maßstäbe haben.
1: Ja, aber das hat halt eben im Besonderen halt eben auch diese ostdeutsche Identität so geprägt, dass man sich halt eben diesem Körper gegenüber sah, so, ne? Also, und von dem man irgendwie verlangt hat, dass man in ihn integriert wird und er auch nicht zu Unrecht erwartet hat, dass man ihn integriert wird, so. Das war ja die große Hoffnung, die damit verbunden war, so, ne? Dass man halt die goldenen Straßen wie im Westen auch irgendwie und dann wird schon alles gut und dann werden wir ein Volk irgendwie so. Das war die Erzählung und das ist natürlich eine andere Erzählung als die anderen ostdeutschen Staaten hatten, wo es kein Westdeutschland gab, auf das man sich in Anführungsstrichen irgendwie verlassen konnte, das schon den Schritt gegangen war und jetzt wartet man nur noch auf die Integration, sondern bei den Polen kam halt keiner. So, ne? Man, und bei vielen, in vielen anderen Osteuropäern.

0: aufgeschlossen hat in irgendeiner Form. Und da hat es dann halt eben noch nicht gereicht, dass man die Straßen renoviert hat und so.
1: Die große Lebenslüge der Ossis, und die lieben das Wort Lebenslüge, ja, ist, uns fragt ja keiner. Doch, ihr wurdet die ganze Zeit gefragt. Ihr wurdet so viel hart gefragt, dass ihr nichts von alleine gemacht habt.
0: Naja, und das ist so ein bisschen Argument 2, ja, wie du völlig richtig sagst. Also man, inwieweit muss man sie halt auch so ein Stück weit dafür verantwortlich machen? Und es geht jetzt nicht nur für Ostdeutschland, sondern es geht für die Deutschen insgesamt so. Ne? Wenn du dich halt 30 Jahre lang in NRW von der SPD kaputt regieren lässt und du wählst dann halt immer noch SPD, also ab welchem Punkt bist du selbst verantwortlich? So, ne? Ja. Wir hatten auch beim letzten Mal diesen Dude, der irgendwie so total schlechte Stimmung hatte, weil wir hatten so viel Hoffnung in Friedrich Merz, da fragt man sich dann schon auch manchmal, also für deine Scheißstimmung bist du irgendwie selber verantwortlich, ja? Also weil wo kommt diese Hoffnung her? So, du bist jetzt schon da irgendwie politisch engagiert und denkst immer noch daran, dass irgendwie der große Zampano kommt und dich hier rettet und dann wird alles wieder gut, so. Und ich glaube schon, dass du damit völlig recht hast, so, dass diese Erwartungshaltung, die man da an Politik auch richtet, halt einen selbst auch immer so ein Stück weit entpolitisiert, so, weil man dann halt eben doch nicht bereit war, die anderen Entscheidungen zu treffen. Und jetzt ist man es halt einmal bereit mit der AfD, aber man erwartet davon natürlich auch alles, ja. Also jetzt muss auch gleich die Wende 2.0 kommen, so. Das muss der größte Wechsel überhaupt sein, weil ich habe mich jetzt heute mal herausgetraut und habe mein Häkchen nach 25 Jahren halt mal an einer anderen Stelle gemacht, irgendwie so. Ja. Und jetzt erwarte ich, dass darauf jetzt eingegangen wird. Anders als es die Politik halt gemacht hat, und die hat halt, wie du richtig sagst, auch, die hat halt eben auch gelogen, so, ne? Bestes Beispiel dafür ist Migration. Friedrich Merz sagt, ey, ich habe das Problem gelöst, ja, es ist alles vorbei, und dann ist der nächste Wahlkampf und die CDU schreibt wieder die gleiche Scheiße auf ihre Plakate, so, weil sie sich selbst auch nicht davon lösen kann, anstatt einfach mal konsequent dann auch zu sagen, ich habe das Problem gelöst, das Problem ist jetzt vorbei, ja, wir haben GEAS, so radikaler kann es nicht mehr werden, soll es nicht mehr werden, wir haben so wenig Zuwanderung wie noch nie, liebe Ostdeutsche, es ist durch, das Thema ist durch, und wir schreiben es auch nicht mehr auf die Plakate, unser Thema ist jetzt irgendwie Jobs, Wirtschaft, was auch immer, und darauf fokussieren wir uns, aber dafür fehlt Kraft und der Mut. So,
1: also diese Argumentation kann man voll aufmachen. Ich würde nur, also ich muss jetzt hier einmal sagen, für alle, die mir jetzt Kommentare schreiben, ich hasse zu sehr die Ossis. Bei mir ist soweit, ich lasse mich auf diese inhaltlichen Diskussionen gar nicht mehr ein. Ich will nur dieses eine Strukturmerkmal mal markieren, jetzt mit der AfD. Mag ja sein, dass sehr viele Leute sich sehr engagiert haben und Kram gemacht hatten und überhaupt und bla bla bla. Das Phänomen der AfD ist, und deswegen wird sie auch die Ossis dann wieder hart enttäuschen, die Ossis trauen sich nichts aus eigener Kraft zu, gar nichts. Ja, sie stehen immer so am Straßenrand und dann so, er sagt jetzt heute, ja, und dann haben wir die Wende gemacht. Nee, niemand hat in Sachsen-Anhalt die Wende gemacht. Ja, es gab diese Montagsdemos, dann gab es politische Großwetterlage, Protagonistenglück mit Helmut Kohl und Gorbatschow und so, und dann ist halt, sind Sachen passiert. So. Die AfD ist ein Sammelbecken genau für die Leute, die wieder mit den Händen in der Tasche daneben stehen, in der Hoffnung, dass mal jemand etwas für sie macht. Ihr eigener Beitrag ist einfach 0 bis minus 10. Mhm. Bevor jemand aus der AfD Anhängerschaft, der zu solchen Treffen geht, sich da den Spiegel nochmal Auto untergeschrieben lassen soll, bevor der irgendeine konstruktive, eigene, kleine Tat nochmal in dieses Sammelbecken aus, wir packen es jetzt hier mal an, macht, steht der selbst neben der AfD und regt sich noch darüber auf, dass der Siegmund hier zu leise redet oder irgend sowas. Ja, dass es nicht wieder in seinem Sinne geht, was da passiert. So, und es ist einfach ein ostdeutsches Strukturphänomen. Diese ganzen, also wunderschöne Erzählungen immer von, da hat jemand ein kleines Theater gegründet, da macht jemand eine kleine Aktion und so, gibt es, ist in Westdeutschland aber völlig normal. Also hier im Frankfurter Bahnhofsviertel, ja, es gibt hier so viele Vereine, in so vielen Kellern finden noch kleine Publikumsveranstaltungen statt und so weiter und so fort. Wenn man mit so einem, wir machen jetzt mal Deutschland mittendrin und fahren dahin und sprechen mal mit den Nachbarschaften und fragen, können Sie uns mal irgendwie durchleiten? Wir würden gerne heute Abend so einen Kontakt haben zu irgendwem, der mal ein Theater hat, ja. Da sind die eine Woche lang unterwegs. Hier im Bahnhofsviertel fragt mich und ich sage euch 10 Ansprechpartner so, ja. Das ist einfach diese ostdeutsche Mentalität, zu glauben, man würde belogen und nicht gefragt, während man wirklich daneben steht und einfach bettelnd: Hallo, Herr Meier, wir kommen von der Uni so und so, wir gucken nach dem Gemütszustand. Würden Sie uns ein paar Fragen beantworten? Nee, ich bin unzufrieden, bla bla, hauen Sie ab, was ist denn das? Keine Ahnung. Sind Sie der Staat? Wird alles abgelehnt, ja. würden Sie vielleicht, Sie müssen ja nicht hier auf die Bühne, auch wenn es ganz toll ist, wenn alle im Ensemble mitarbeiten, so, könnten Sie zumindest einmal alle 10 Jahre in so ein Theater gehen und sich das mal anschauen? Nee, und so. Es ist einfach, da fährt man dann mal so.

0: alle 5 Jahre und erzählt dann auch noch 10 Jahre davon, wie irgend so ein westdeutscher, westeuropäischer, amerikanischer Superstar, der Gitarrist von Sting, der Dominik, mal auf der Wartburg ein Konzert gegeben hat. So, das ist dann das Highlight forever, dass man einfach sagt, Moment mal, wir haben da auch Musikschulen, kann ich mal einer von uns ja da spielen, könnte ich da vielleicht auch mal hingehen, wenn da so eine Veranstaltung ist und so, ja, dann feiern alle dieses Rudolstädter, ja genau, das eine Rudolstädter-Ding so, das hat man denen so hart in ihre Kalender reingeprügelt, dass sie gar nicht mehr drum rumkommen. Komm, wir fahren jetzt mal zur Kulturarena nach Jena. Warum? Es ist einfach mitten in der Stadt, ja, man kann gar nicht dran vorbeilaufen. Leute laufen trotzdem dran vorbei und regen sich über alles auf. Also Ostdeutschland ist einfach verlorenes Land so. Die Leute wurden, denen wurden zu viele Angebote gemacht. Die durften zu oft Nein sagen. Und dann ist einfach nie irgendwas passiert, ja. Und jetzt geben sie allen die Schuld und verherrlichen sich selbst noch mit, ich habe ja damals vor 35 Jahren stand ich mit auf der Straße, ich hab's mitgemacht. Die Mauer ist wegen mir gefallen. Uns hat man so in der Nase so lange gezogen und das haben wir alles gemerkt. Dann haben wir es durchschaut, dann haben wir gehandelt. Nein, nichts davon. Ist alles, ihr belügt euch selber, ja. Nicht der Westen belügt euch, ihr belügt euch selber. Das ist einfach alles. Macht man nicht nur Urlaub in der Welt, sondern lebt einfach mal ein halbes Jahr woanders. Einfach ein gruseliges Land. Wir schauen weiter. Ulrich Siegmund weiß natürlich, wie man die alle so einfängt. Er erzählt ihnen Geschichten.
1: Lust wieder, dass Leute aus Berlin, aus dem Prenzlauer Berg oder von sonst wo, die noch nie in ihrem Leben wertschöpfend gearbeitet haben, über uns hier entscheiden wollen, die uns hier vor allem im Osten vorschreiben wollen, wie wir hier zu leben haben. Das wissen wir selbst am besten, aus dem Volk für das Volk.
0: Ja, hau rein.
2: Ich finde es total lustig, weil eigentlich sagt er ja so ein bisschen das, was du auch sagst und kommt damit sehr gut an, ne? Ja. Also, weil wir haben halt eben diese 20 Jahre plus, ja, man sieht es ja dann auch immer, die deutsche Wende wird gefeiert und alle kommen und das wird nochmal die Mauer aus Lichtern aufgebaut, damit wir das alle fühlen können, was das für uns für ein großer Moment war und so, dass inzwischen viele, viele Deutsche auch einfach danach geboren sind, sondern ich habe dazu keine persönliche Beziehung. Mhm. Also, ich kenne das nur aus Geschichtsbüchern so, ne? Ich kann dazu nichts aufbauen, auch wenn ich irgendwie in Ostdeutschland in Anführungsstrichen aufgewachsen bin und so. Aber letztendlich schlägt er hier ja in die gleiche Kerbe, indem er halt auch sagt, naja, die Politik, womit die Bundespolitik ist, die ist immer hierher gekommen und hat uns zugehört und wollte sich um sich kümmern, aber wir wollen nicht, dass uns die Prenzlauer Berger um uns kümmern.
0: Ja.
2: So, ne? Also es ist gar nicht so weit weg von dem, was du auch sagst, sondern er sagt halt, wir müssen uns jetzt um uns selbst kümmern und dafür bin ich da, weil ich komme von hier und ich kümmere mich jetzt um euch und wir sollen nicht von da genau. Außen kommen. Der anderen Seite ist es halt eben auch dieses absolut abstrakte, es geht eigentlich nie um einen selbst. So, ja. Ne? Das ist halt auch so ironisch. Es geht um die Migration, die irgendwo anders stattfindet. Es geht um die Menschen in Prenzlauer Berg, die ganz woanders stattfinden. So nichts davon hat mit einem zu tun. Nichts hat mit Sachsen-Anhalt zu tun. Es ist irgendwie so eine Behauptung von Selbstwirksamkeit. Man müsste sich gegen alle Einflüsse von außen verteidigen. Und es mag ja auch tatsächlich so ankommen, ne? Nach 27.000 Talkshows, in denen irgendwie über die Ostdeutschen gesprochen wurde, nach Politikwissenschaftler 137, der in den Tagesthemen nochmal sagen durfte, also das ist die ostdeutsche Identität, so fühlen sie sich, fühlt man sich wahrscheinlich nachvollziehbarerweise auch fremdbestimmt. Die Antwort kann dann darauf aber auch nur sein, ja gut, dann müssen wir es halt nicht so wichtig nehmen. Dann macht halt einfach euer Ding da so.
0: Ja.
2: Ist uns egal. Und das habe ich ja beim letzten Mal auch schon gesagt. Am Ende des Tages ist es mir ja auch egal. So, ich bin nicht dafür, ich kann diese ostdeutsche Nostalgie-Identität mit dem Trabi und so schlicht und ergreifend nicht nachvollziehen. Aber ich glaube auch nicht, dass irgendjemand aus Sachsen-Anhalt die Realität im Prenzlauer Berg nachvollziehen kann. Und das ist auch okay so, weil dafür wählen wir beide unsere eigenen Landesregierungen und die machen dann für uns Politik so. Aber das hat niemals was mit, das sollte nichts miteinander zu tun haben, das hat auch nichts miteinander zu tun. Aber ich kann mir dann halt auch nicht von so einem AfD-Dulli erzählen lassen, er macht jetzt Politik für Prenzlauer Berg. So,
0: ja. Ne?
2: Das ist dann halt genauso wie halt jemand von den Grünen vielleicht nicht sagen sollte aus Berlin-Kreuzberg, wir verteidigen die Demokratie in Sachsen-Anhalt. So.
0: Ja. Man sieht das auch hier in diesen Schnittbildern, diese Mentalität. Da sind ausschließlich alte Leute, ich weiß, die AfD wird auch von jung gewählt, denen geht es genauso. Da sind ganz viele ältere Leute, die hoffen, dass sie in ihrem Sessel sitzen bleiben dürfen, aber jetzt mal jemand was für sie macht. Mhm. Und das projizieren sie auf diesen AfD-Typen. Und man denkt sich so, ja, das Ding ist nicht, ihr werdet belogen, sondern ihr macht einfach nichts. Und derjenige, der was macht, von dem sagt ihr immer, ich bin unzufrieden, ich werde belogen. So, und dieser, das geht jetzt seit 35 Jahren. Das sind nicht blockierte Leben, das sind weggeworfene Leben. Diese Leute sind einfach in einer Sesselfurzerei und das Einzige, was sie noch auf die Reihe kriegen, ist dieses kollektive Selbstgespräch mit sich. Also hier zu Hause dürfen wir immer offen reden, ne? Anders als da, wo der Staat zuhört und ich sage, ich bin unzufrieden, das ist alles scheiße und ich hoffe jetzt, kümmert mal jemand was, ich hoffe, jemand kommt und kümmert sich. So. Und die einzigen, die wirklich kommen und sich kümmern, sind Ait für diesen alten Typ. Und auch da stehen sie einfach daneben und sagen, da habe ich, ne, das ist ein Einzelfall. Also Ait kann gerne bleiben, ist ein Einzelfall. Jetzt, wo ich den kenne, ist es ein Einzelfall für mich. Ja. Aber die verdrecken hier alles, das geht nicht. Ja. Meine schöne Bauruine hier muss, denn, also die sieht oben schon hässlich aus, unten muss schön sein, ja. Können wir das Haus bitte bunt abmalen und alle braunen Menschen raus, so. Die wollen einfach, dass sich jemand für sie kümmert. Das finde ich so interessant, denn damals unter Hitler, in diesen ganzen schwarz-weiß und nachkolorierten, da war das ja ganz anders. Hitler hat ja nicht nur die Chance gesehen in einer Jugend, von der er wusste, Momentchen mal, ich gucke auf die Uhr, es ist 33. Wenn ich mich jetzt 10 Jahre um diese Jugendlichen kümmern, habe ich 1943 in 10 Jahren 10 Millionen 15-Jährige auf meiner Spur. Mit dem Unterschied zu heute, Tatendrang. Die NSDAP hatte ein Publikum voller Tatendrang. Die wollten sich für den Ersten Weltkrieg rächen, die wollten Deutschland groß machen, die suchten Lebensraum. Die AfD in Sachsen-Anhalt, ja, die hat ein Publikum, das hat genau gar keinen Tatendrang. Also wirklich null Tatendrang.
2: Komplett richtig.
0: Da gibt es ein paar junge Leute, die machen natürlich medial und so, ja, ziehen mit Flaggen durchs Dorf, so, oder mit Fackeln. Aber diese Wählerschaft im Großen und Ganzen, im ältesten Bundesland der Welt, ja, also kommt mir nicht mit immer die Jungen, ja, die gibt es, aber in Sachsen-Anhalt, das ist das älteste, das ist wirklich die älteste Region der Welt. Das ist.
2: Es sind auch nicht, also erstmal sind es ja auch nicht überdurchschnittlich viele junge Menschen, die die AfD wählen. Die große Kohorte kommt aus dem Mittelalten, ja, also bei den Jungen unterscheidet sich nicht groß von den Trends bei den anderen. Also da ist sie irgendwie so im gleichen Bereich unterwegs. Also es sind nicht im besonderen Maße jetzt junge Männer, die jetzt irgendwie die AfD wählen würden, so, sondern sie ist halt vor allem in dieser mittleren Kohorte besonders stark, also denen, die schon im Berufsleben stehen, in irgendeiner Art und Weise was zu verlieren haben und die halt wirtschaftliche Sorgen haben und so weiter und so fort. Mhm. Und am Rande, ja. Was soll ich gerade sagen? Also ja, das ist, du hast völlig recht, also bei keiner Partei gibt es weniger Mitglieder. So, ne? Keine Partei hat eine weniger engagierte Basis. Dann werden oft diese jungen identitäre Bewegungen und diese ganzen anderen braunen Bewegungen da reingeholt. Aber die sind ja eigentlich noch radikaler als die AfD. So, ne? Mhm. Also die ordnen sich dem jetzt irgendwie zu, weil sie wissen, damit ist halt irgendwie der Sprung in den politischen Mainstream möglich. Aber eigentlich sind das Subgruppen für sich so, die noch wesentlich radikaler drauf sind, die halt irgendwie, man trifft sich halt mal so zum Bier im Biergarten und dann quatscht man halt mit der AfD und dann schaut man, was man füreinander tun kann irgendwie so. Aber der Großteil der AfD und das Publikum, das sie eben anspricht, ist halt genau, wie du sagst, ist ein vergleichsweise politisch lethargisches, wenig engagiertes Publikum. Ja, so, ne? Also genau. Da, das ist halt auch jegliche politische Bewegung, die hiermit verbunden ist, ist eben nicht wie bei irgendwie so einem Dani, ja, da gehen dann irgendwie junge Menschen auf die Straße, hängen selber die Plakate auf und verteilen Flyer oder so, sondern das passiert alles irgendwie über Social Media ansprechen und dann über Kreuzchen auf dem Wahlzettel machen. So.
0: Also bei Mamdani in New York, das funktioniert auch so gut, weil er das Angebot für die schon Engagierten macht, das jetzt weiter zu betreiben, aber mit Budget.
2: Ja.
0: Dann hat er diese witzige, für wen machen sie Politik? Ja, für die Working Class. Wer ist denn die Working Class? Ja, alle, die weniger als 1 Million im Jahr verdienen. So. Und damit sind einfach alle im Boot. Und da ist auch einfach klar, ich muss ihm einen Brief schreiben und dann passieren Sachen.
2: Ja.
0: Wenn man jetzt diese AfD-Wähler mal fragen würde, ne? Was ist euch besonders wichtig? Dann kommen die so mit diesen Standardthemen, also alles, was sie wütend macht. Mhm. Der Westen, die Migration, bla bla bla, geht
2: ja,
0: so
2: ja.
0: durch.
2: Müll auf der Sonnenallee oder so, ja.
0: Genau. So. Also in Sachen Stimmung, abstrakte Ideen, Phantomkram können die ganz viel bezeichnen, ja. Aber wenn man sie mal wirklich konkret fragt, so, okay, Ulrich Siegmund gibt dir 1000 Euro politisch zweckgebunden. Für was gibst du die aus? Die so, wie, verstehe ich nicht. Ja, sind sie in irgendwelchen Vereinen? Haben sie irgendwelche Projekte? Fehlt ihnen irgendwie Budget? Brauchen sie irgendwo ein paar Mannstunden Arbeit? Ja, es gibt ja auch immer viel Sachen zu tun. Die kommen alle auf genau, die haben nie drüber nachgedacht. Also ich kann mich heute nur wiederholen, ja. Das ist einfach du hast Lethargie genannt, das ist genau das. Diese Leute wurden in eine Lethargie reingedrängt durch dieses Und jetzt kommt das Budget, aber nur hierüber und hier und wir müssen das treuern, das ist alles undurchschaubar und das ist alles wahnsinnig kompliziert. Dann kommt da Luther Späth und macht Jenoptik und so, ja. Man hat die einfach komplett aus ihrem Rätepolitik-Engagement-Ding so rausgerissen, muss man halt auch wirklich sagen, dass sie einfach alle in die Lethargie hineingepempert wurden. So
2: ja,
0: kann
2: und halt
0: sagen.
2: Auch eine wahnsinnig große Sehnsucht nach irgendeiner Art von politischen Identität und auch Gemeinsamkeit. Also diese Events sich anzuschauen, wenn da so 37 Trabis dann irgendwie langfahren, ja, und überall hängen diese Flaggen und alle kommen zusammen und man steht 2 Stunden in der Reihe, um jetzt halt irgendwie dem Sigmund mal die Hand zu drücken, damit der 3 gehaltlose Sätze mit einem wechselt. Das ja. hat ja auch alles so einen Charakter von so einer Happening-Bewegung und wir haben ja schon ein paar Mal irgendwie so über die Rückkehr des Religiösen gesprochen, ja, Menschen gehen irgendwie wieder in die Kirche. Warum? Weil es einfach ein Ort ist, wo sie irgendwie mit anderen Menschen zusammen sind, ja, wo ja. man irgendwie eine geteilte, eine gemeinsame Identität hat und in dem Fall dann halt bewusst auch apolitisch oder zumindest mal, sagen wir, gelöst von den unmittelbaren politischen Fragen, sondern man konzentriert sich halt auf das ganz Große, das Seelenheil und irgendwie das große Gute in der Welt. Und bei der AfD ist es so ein bisschen genauso, ne? Die kommen da alle zusammen, die spüren diese Identität, die nehmen sich zum ersten Mal als Volksgruppe seit Jahren wieder da, war nicht umsonst die Verbindung dann halt zur Wende, wo sie, auch wenn sie selber nicht auf der Straße das Gefühl haben, hier waren eigentlich mal alle zusammen auf der Straße und die AfD verkörpert es halt jetzt. Und dann kommt man zusammen und man klatscht und man trinkt ein Bier und man fühlt sich danach gut. Ja. Da hört aber niemand zu bei irgendwas. So, ne? Also das ist, glaube ich, auch relativ egal, was der Sigmund davon sagt. Da können die, das haben wir ja gleich ja auch noch. Ne? Also man kommt dann und sagt, das ist ganz schön rechtsextrem, was der da sagt. Ach Quatsch, das ist doch nicht rechtsextrem.
0: Ja, das hören wir mal jetzt direkt, genau. Also das ist nämlich ein interessantes Phänomen. Wir als außenstehende Beobachter sind natürlich jetzt sofort auf 180, weil was mit rechtsextrem, ja. Aber das, was hier jetzt eigentlich in diesem nächsten Clip zur Geltung kommt, ist ja, dass ein Typ gefragt wird, aber was ist denn jetzt mit den Inhalten? Und er dann einfach sagt, Inhalte, was Inhalte, ach, das ist doch alles Quatsch. Ja, das
2: ja,
0: ist
2: genau,
0: im Grunde
2: ist
0: die Botschaft.
2: Egal. Ja,
0: genau, wir hören uns das mal an.
2: Völlig egal.
0: Wir hören uns das mal an und lassen uns aber nicht von den eigentlichen thematischen Inhalten, von dem Muster der Kommunikation ablenken.
3: Sound kommt hier gut an. Dass der Verfassungsschutz den AfD-Landesverband in Sachsen-Anhalt als gesichert rechtsextrem einstuft, interessiert hier niemanden.
4: Ach ja, das ist doch ganz großer Käse, ist das rechtsextrem. Wenn ich sowas schön höre, da platzt mir die Schnurren.
0: Ja, einfach kein Bock auf irgendeine inhaltliche.
2: Nee.
0: Und dann wird einfach der Platz mit die Schnurre rechtsextrem. Ja? Hätte jetzt jemand, also es ist einfach, das ist, man muss das jetzt Inhalte befreit, ja, thematisch neutral als Kommunikationsmuster.
2: Ja, das ist so ein bisschen wie bei so, alle paar Jahre gibt's ja immer wieder so einen Superstar, auf den dann viele junge Frauen, auch junge Männer irgendwie stehen. Und wenn du denen jetzt sagen würdest, ja, aber Justin Bieber ist Antisemit, da sind die auch so, ach Quatsch, aber der ist so süß.
0: Genau.
2: So, der, ja. Und dann gehen sie alle zu denen und dann schreien sie da rum ja. bei den Konzerten und so. Das ist wirklich völlig egal in dem Moment. So, das ist diese Happenings-Erfahrung, das ist diese Bewegungserfahrung, das Gefühl von Identität, von Gemeinschaftlichkeit, von einer politischen Bewegung, die man hier irgendwie lostritt. Und man muss dafür nicht mal was machen. Ja, man macht so sein Kreuzchen. Die Bewegung kommt zu einem, lädt einen ein, holt einen dazu. Was interessieren mich die Inhalte? Ja, also wenn ich dann auch so Robin Alexander, der dann irgendwie das AfD-Programm da durchblättert und sich irgendwie 600 Notizen auf 300 Seiten macht, denke ich auch mal, wofür? Ja. Also du bist der einzige Typ in ganz Deutschland, der das liest. So, ja. No one cares.
0: Absolut.
2: Und ich setze die AfD nicht. Ja, so.
0: Ja, absolut. Und jetzt im Kontrast dazu, wie macht dieser Schulze dort Wahlkampf?
3: Ersten Wahlkampf wie Ulrich Sigmund für CDU-Amtsinhaber Sven Schulze kaum. Er setzt auf Gespräche mit Verbänden und Unternehmern, wie hier Montagabend in Wernigerode. Unterstützung bekommt er dafür von Bayerns Ministerpräsident Markus Söder. Mit Erfahrung und Kontakten will Schulze punkten.
5: Wir sind nicht die Reichsten, wir sind auch nicht die Stärksten, aber wir haben viele Verbündete. Und dass so viele Ministerpräsidenten auch jetzt hier nach Sachsen-Anhalt kommen, zeigt, dass ich diese Unterstützung auch deshalb kriege, weil ich eine Anerkennung habe unter den Ministerpräsidenten.
0: So, das ist doch sehr aufschlussreich. Also, bei Schulze wird gesagt, er setzt auf die Verbände. Er macht also nicht den Straßenwahlkampf. Verbände, Vereine und die anderen Ministerpräsidenten, die ihn unterstützen. Ja, das sind ja genau die Gruppen, zu denen die Ostdeutschen keinen Kontakt haben.
2: Ja.
0: So, also, es gibt 16 Millionen Wähler, 16 Millionen Menschen. Davon, keine Ahnung, 11, 12 Millionen Wähler oder so. So, was ja bedeutet, man findet immer, deswegen auch, ich wäre das ab, ja, falls jemand mir Kommentare dazu schreibt, man findet immer diese 500.000 Leute, hier nochmal ein Theater, da nochmal ein Wirtschaftsverband, da nochmal irgendwas, Sport und so, ja, machen. Das Problem ist nur, die spielen politisch da keine Rolle, weil die niemanden mobilisieren.
2: Ja.
0: Anders als in Westdeutschland. Hier ist völlig normal, also ich meine, wir hatten gestern wieder bei uns in der Nachbarschaft ein CDU-Fest. Da wird natürlich nicht nur die ganze Terrasse des sehr großen Restaurants, da werden noch diese runden Tische auf die Wiese gestellt, damit bloß alle unterkommen. Und Leute fragen mich dreimal an diesem Abend, wie komme ich denn hier zum Saalbau? Und ich denke so, ja, das ist jetzt sehr kompliziert durch diesen Glasfaserausbau und so. Also es ist einfach, ja, da ist einfach ein ganzer Stadtteil in Bewegung, wenn die CDU irgendwo was feiert. Wenn die CDU in Erfurt was feiert, tote Hose. Ja. Da kommen diese Mitglieder, die kriegen niemanden dazu, da noch als Plus Eins und hier und Happening und abends und dann wird laut Musik gespielt oder so, sondern da werden drei politische Reden gehalten und das war's.
2: Ja, und das ist halt blankes politisches Versagen.
0: So, absolut. Ne?
2: Also nach 30 Jahren, nachdem man genau weiß, dass die Wechselstimmung ist da, so, ne? Und man kann sie jetzt bespielen oder halt eben nicht. Und man setzt aber, anstatt sie zu bespielen und halt eben zu sagen, als CDU-Mann auch, was ja Kretschmer versucht hat, zum Beispiel in Sachsen, so, ne? Also, man grenzt sich halt eben, wie es auch schon mit Blick auf die SPD gesagt hat, man grenzt sich nun bewusst von der Bundespolitik ab. Man stellt sich hin und man sagt, ich bin der Mann für Sachsen-Anhalt, weil ich komme von hier. Ich habe hier meine identitäre Anbindung, whatever, ja? Und man ist dann im Bestfall auch noch eine Person, die, sagen wir mal, wenigstens auf dem Charisma-Level von dem Siegmund irgendwie mitspielen kann. So, ja, haben wir auch schon beim letzten Mal angerissen, dieses Problem in der deutschen Politik, dass so Menschen mit Charisma, obwohl wir inzwischen überall auf der Welt sehen, wie essentiell es für die Politik ist, ja, dass da einfach jemand hinkommt, sich ohne Zettel dahinstellen kann, fünf vernünftige Sätze sagen kann, die halt Menschen in irgendeiner Art und Weise mitnehmen, ja, ist egal, was er da erstmal sagt, der irgendwie in der Lage ist, auf Social Media sich zu präsentieren, das ist dieser Mann ganz offensichtlich nicht, anstatt sich dann auch noch hinzustellen und zu sagen, ey, ich bin hier für Sachsen-Anhalt, wir sind ein starkes Bundesland, ich will für euch streiten, sagt er dann, ja, wir sind schwach, wir sind klein, aber wenigstens kommt der Markus aus dem reichen Bayern und unterstützt uns irgendwie. Ja. Da würde ich auch die Krise bekommen und ich kann das dann auch nachvollziehen, weil ich kriege diese Krise auch gerade selber in Berlin, ja, also wenn hier aus dem ganzen Bundesgebiet man uns irgendwie Menschen schickt, die in den Parteien hochgekommen sind, und der Mann aus der SPD, der hat es in Hannover so genial gemacht und deshalb soll der jetzt irgendwie Bürgermeister in Berlin werden, kriege ich auch einen Koller, so. Ich will keine Person aus Hannover, die nach Berlin kommt, weil sie in irgendeinem Landesverband nach oben gekommen ist und dann kommt noch irgendwie mal Henrik Wüst oder so und sagt, ey, das wird aber ein total toller Typ, ja, das ist ein super krasser, geiler Mann und deshalb mache ich jetzt mit dem noch eine zusammen eine Veranstaltung irgendwo in Steglitz-Zehlendorf. Das will ich auch nicht so. Ich will Personen, die aus der Stadt kommen, mit denen ich mich irgendwie assoziieren kann, die sagen, ich bin hier für Berlin, ich kämpfe für Berlin, ich habe eine Ahnung von dem Problem und nicht irgendwie so ein Quatsch. Und das ist das Problem, an dem alle Parteien kranken. Das ist das gleiche Problem, an dem Lars Klingbeil auch krankt. Lars Klingbeil kann keinem erklären, warum er irgendwas in der SPD sein will. Außer, dass das der Weg zur Macht war.
0: Die Idee, Markus Söder da einzuladen, ist wirklich genau der größte Fehler, den man da machen kann.
2: Ja.
0: Diese Leute sagen, Friedrich Merz akzeptiere ich nicht, das ist und so, ja. Und die ganze Bundesrepublik macht sich darüber lustig, dass der da im Wahlkampf keine Rolle spielen darf. Wenn er kommt, darf er keine Rede halten und so, ja. Und dann sagt sich Sven Schulze, der ein Bundesland hat, in dem nichts organisiert ist, in dem er selber nicht etabliert ist, in dem es keine Vereine, keine Verbände und die es gibt, sind nur so rumpfartig vorhanden, aber können nichts mobilisieren, ja. Und er holt sich genau den bayerischen König, der sozusagen die Spitze aus, in jedem meiner Dörfer gibt's ein Dorffest und ich bin auf jedem dieser Dorffeste zum Anstich und ich bin überall etabliert. Kein Bayer ist in keinem Verein, alle sind irgendwo und so, ja. Er holt sich genau den Typen nach Sachsen-Anhalt. Das ist einfach bescheuert, ja. Also, dass das nicht funktioniert, ist einfach eingepreist, aber gut.
2: Naja, und es ist doch auch der erfolgreiche Söder-Populismus ist doch auch wir Bayern gegen den Rest der Welt. So, ja, genau. Wir sind das geilste Bundesland, wir sind das reichste Bundesland, wir haben unsere eigene Fraktion im Bundestag und wenn wir was durchsetzen wollen auf europäischer Ebene, dann machen wir das so, ja, dann zwingen wir die CDU dazu.
0: Genau.
2: So, und das, und den holst du dir dann eben dran, damit der sich in Sachsen-Anhalt nochmal hinsetzt und sagt, ja, Mann, wir sind die geilsten in Bayern und du sagst dann, ja, wir sind leider nur klein und arm in Sachsen-Anhalt, aber vielleicht hilfst du uns ja, lieber Markus. Und daneben steht dann halt Siegmund, der halt eben sagt, ich komme hier mit dem Trabi angefahren, hier ist das Bild von meinem kleinen DDR-Roller so, wir werden wieder groß und geil, wir sind die Besten in Deutschland. Mhm. So, das funktioniert halt offensichtlich.
0: Wir schauen uns mal Schulzes Wahlkampf weiter an, ist wirklich amüsant.
3: Tage vorher in Tangerhütte. Der CDU-Ortsverband hat Schulze eingeladen, um in lockerer Atmosphäre ins Gespräch zu kommen. Was ihn ärgert, dass Sachsen-Anhalt oft schlecht...
0: Ich meine, wir halten hier mal kurz an, dieses Bild, ja? Das ist ein Treffen der CDU in Sachsen-Anhalt mit Anwesenheit Ministerpräsident.
2: Ja, also kannst du auch gleich lassen. Also warum gehst du zu der Veranstaltung? Vor allem die 30 People hast du eh überzeugt. Die werden auf jeden Fall ihr Häkchen bei der CDU machen, sonst wären sie da gar nicht hingekommen.
0: Ja, aber überleg mal, was in Frankfurt, München, Düsseldorf oder egal wo, ja, los wäre, wenn du sagst, liebe CDU, also liebe Mitglieder, ja, kriegst du einen Brief. Liebe Mitglieder, heute geben wir einen ganz tollen Termin bekannt. Der Ministerpräsident kommt in unsere Ortsgruppe.
2: Ja.
0: Und angekündigt hat sich außerdem die Tagesthemen. Was wäre da los?
2: Ja.
0: Und das hier ist das Pendant aus Sachsen-Anhalt. Es ist alles leer. Man hat sich keine Gedanken gemacht darüber, wo man sich trifft. Irgendwo auf so einem verdorrten Rasen stehen einfach ein paar Tische. Die Hälfte davon sind leer. Anwesend sind ausschließlich Oman und Opas. Das einzig Aufgebaute sind zwei orangene Schirme mit einem CDU-Logo drauf.
2: Ja.
0: Das ist so lächerlich, das ist so genauso, erbärmlich.
2: Ja, genau. Ja, und genauso spiegelt es sich dann halt eben in den Umfragen, weil die Menschen, die jetzt dort sitzen, das sind die 21-22%, die CDU sicher hat, da kann passieren, was will. Genau. So, ne? Also da gibt es irgendwo so einen Deckel, wie bei anderen Parteien auch, der ist bei 18% und oder so. Und die sagen halt einfach, naja, ich habe schon immer CDU gewählt, mein Papa auch, das ist meine Partei, ich bin hier auch im Ortsverband, so, ich wähle dich auf jeden Fall. Das sind die Leute, die du auch nicht überzeugen musst. Ne? Das ist so ein Standard-Politik-Abspielen, was halt nicht der Realität angemessen ist, was damit gar nichts zu tun hat. So, ne? Und wie gesagt, das sehen wir halt eben auch in anderen Parteien, wenn sich dann eben so Landesverbände aufregend über die SPD und einen Wutbrief nach dem anderen nach oben schicken und es kommt halt nichts an, weil man sich so fragt, so warum könnt ihr den Modus nicht ändern? Aber es ist offensichtlich, sind sie nicht in der Lage, es ist nicht vorgesehen, den Modus irgendwie zu ändern. Sie haben ja keine Antwort darauf.
3: Sachsen-Anhalt oft schlecht gemacht werde.
6: Es ist ja nicht alles schlecht, bloß es wird so vieles schlecht geredet.
5: Für mich ist im Moment meine Hauptaufgabe, mein Hauptthema ist Jobs und Arbeitsplätze. Ja. Meine Aufgabe im Moment ausschließlich Jobs und Arbeitsplätze, die wir haben, sichern.
0: Was erzählt er das den Leuten? Die sind 80 Jobs und Arbeitsplätze.
2: Werden keiner Jobs und Arbeitsplätze.
0: Die fragen sich, wer mich pflegt und so, nicht Jobs und Arbeitsplätze. Das Pflege, was mit Jobs und Arbeitsplätze zu tun hat, ist schon wieder ein zu komplizierter Gedanke an so einem Tisch. Und ich meine, diese Leute haben halt auch zu Recht, ja, die sind halt alt, so, und die werden ja einfach nicht abgeholt. Das ist so ein bisschen, er redet eigentlich zur Kamera, aber er redet halt mit denen. Und der Disconnect ist einfach gigantisch groß.
2: Nee, dafür ist er auch da. Dafür ist er da. Du sammelst deine 30 Hampel von der CDU, von denen du weißt, dass sie die richtigen Fragen stellen. Die wissen auch alle, dass die Kamera kommt. Und dann machst du halt ein bisschen Kamera-Action für die.
0: Ja. So, jetzt hören wir mal SPD, ja. Die macht ja da auch mit. Der Chef da, der da Ministerpräsident werden möchte, laut Formalia, heißt Armin Willingmann. Ich habe noch nie von dem gehört. Same.
3: Auch SPD-Spitzenkandidat Armin Willingmann verweist auf die Erfolge der Landesregierung von CDU, SPD und FDP in den vergangenen 5 Jahren.
7: Das ist eine gesicherte Gesundheitsversorgung, das ist weiterhin eine stabile Kita- und Schulversorgung. Und natürlich schauen wir auch darauf, dass es den Unternehmen gut geht. Denn eins ist völlig klar, wir müssen in diesem Land darauf setzen, dass Menschen zu uns kommen, die hier bei uns arbeiten und unseren Wohlstand erhalten wollen.
0: Es kann sein, dass wir den schon mal gehört haben mit demselben Clip, denn man hat so Déjà-vu irgendwie, aber es ist ja auch erwartbar.
2: Ja, auf jeden Fall mit sowas Ähnlichem, ja.
0: Genau, wir gehen mal die Clips schneller durch, damit wir noch andere Themen schaffen heute. Die Grünen, ja, wie machen sie für sich auf sich aufmerksam? Naja, sie fahren dahin, halten eine Rede, lassen sich bedrohen und so weiter, die Muster kicken rein.
3: Kandidatin Susanne Ciborra-Seitlitz wird von ihrem Bundesvorsitzenden Felix Banatschak unterstützt am CSD in Magdeburg. Einige Tage zuvor wurde Banatschak bei einer Wahlkampfveranstaltung bedroht.
8: Wir werden euch ausbeuten, bis zum Letzten. Das kannst du mir glauben. Und dein Name, da steht ein Nein im Kopf drin.
9: Entschuldigung. Ich weiß nicht genau, warum sie so aggressiv sind, aber sie sind...
0: Ja, ich gebe hier eine Reisewarnung ab, ja. Das Problem wird man erstmal nicht lösen mit den Leuten. Die sind dort so wütend und kommen halt auf einen so zu. Und dann, ich meine, der Typ steht hier einfach in so einer Situation, wo man sich ja auch ein bisschen schlecht fühlt, als muss ich jetzt selber hier eingreifen, muss ich Erste Hilfe leisten? in so einem Restaurant, er versucht eine politische Rede zu halten und der Typ springt einfach auf und labert ihn da voll.
2: Ja, das ist ja auch so purer Fall von affektive Polarisierung. So, ne? Also ja. Da geht es gerade nichts im Kopf ab, außer die Grünen sind für alle unsere Schicksale verantwortlich in irgendeiner Form.
0: Crazy ja. Eigentlich. Umfragen.
10: Wenn schon am nächsten Sonntag in Sachsen-Anhalt gewählt werden würde, dann käme die CDU auf 22%. Mhm. Das wäre der historische Tiefstwert für die Partei in dem Bundesland und würde große Verluste im Vergleich zur Wahl vor 5 Jahren bedeuten. Bei der AfD genau die gegenteilige Entwicklung. Sie könnte mit 42% ihr Ergebnis verdoppeln. Die Linke aktuell bei 11%, die SPD bei 8%, die FDP bei 3% wäre mit diesem Ergebnis nicht im Landtag vertreten. Die Grüne bei 6%, das BSW bei 4% wäre ebenfalls nicht im Landtag. Alle anderen Parteien aktuell bei 4%. Ja. Sie sehen hier gerade im Vergleich die Ergebnisse zur Wahl 2021. In den letzten Wochen haben wir aber auch einige Veränderungen gemessen. Im Vergleich zu Ende Juli zum Beispiel hat die AfD 1 Punkt gewonnen, die CDU 2 verloren, die Linke 2 verloren und SPD und Grüne jeweils 1 gewonnen. Und diese Veränderungen und auch mehr kann es natürlich noch bis zur Wahl geben. Denn diese
0: ja, so jetzt ist natürlich die Frage, was sagt das Volk? Wer darf jetzt hier mit wem zusammenarbeiten? Ich stelle mir das ja auch wirklich sehr lustig vor, wie die CDU mit 22% irgendwie einen Modus findet, zu sagen, ja, die halb so große Linke, der geben wir jetzt so ein, wir dulden es, wenn sie uns duldet, aber wir verweigern ihn mitmachen in der Regierung und so, ja. Und das soll dann die Linke irgendwie aus staatspolitischer Verantwortung gegen die AfD akzeptieren und überhaupt.
2: das ist so ein klassischer verrückt. Fall von das System ist einfach hin, so, ne? Also es hat sich einfach selbst letztendlich ausgenockt, so, weil eigentlich von dem, was noch möglich ist, ist irgendwie vermittelbar.
0: Und so sieht dann auch schon die öffentliche Meinung dazu aus.
10: Und die CDU, wenn sie gegen die AfD eine Regierung bilden möchte, dann müsste sie mit allen anderen im Landtag vertretenen Parteien zusammen eine Zusammenarbeit organisieren. Und das wäre neben SPD und Grünen auch die Linke. Dafür gibt es Beispiele, zum Beispiel in Sachsen und Thüringen. Aber wie blicken die Menschen in Sachsen-Anhalt darauf? Auf eine CDU-geführte Landesregierung gestützt durch die Linke sagen aktuell eine Mehrheit von 59%, das fänden sie schlecht. Darunter vor allen Dingen die Anhänger der AfD. Gut finden das 32%, unter den Anhängern der CDU noch etwas mehr Offenheit, jeweils 47% dafür und dagegen. Am Ende wird es aber vor allen Dingen eine Frage der Alternative sein.
0: So, und jetzt könnte man ja mal die politischen Probleme in Sachsen-Anhalt irgendwie ernst nehmen, thematisieren, innerlich aufarbeiten. Oder aber man redet wieder nur über die Sachsen-Anhaltiner, ignoriert ihre Problemstellung, die man auch erst, wie wir dargestellt haben, rausziehen müsste, weil einfach nur durch sie fragen, kommt man ja zu nichts.
2: Ja.
0: Und das Einzige, was wir aber sehen, ist, dass Thorsten Frey als neuer Fraktionschef in der Bund-CDU zur Sachlage so kommuniziert, dass erst wieder Robin Alexander das entschlüsseln muss und selbst das politisch interessierte Publikum nochmal mit einem einführenden und jetzt wird's wirklich interessant, ja, fesseln muss an den nächsten Satz, der natürlich einfach nirgendwo irgendwie und überhaupt und es ist ja alles nur Prognose und mal abwarten und so, ja, also es ist wirklich haarsträubend hier im Heute-Journal.
11: Lassen Sie uns mal über die Landtagswahlen sprechen, insbesondere in Sachsen-Anhalt. Ihr Kandidat, der will Ministerpräsident bleiben, wenn das nach der Wahl möglich wäre, also CDU, SPD und Grüne drin wären und die Linke sie dann tolerieren würde, müsste, würden Sie das machen?
0: Warte mal, würde, müsste, was? Also, ja. Also, bis hierhin schon. Okay, Frau Herjali, Sie sind tief besorgt wegen der Demokratie in Deutschland. Jetzt geben Sie Ihr Bestes in Ihrem Metier, nämlich vor der Öffentlichkeit in Kameras sprechen und dann kommt so ein Gestammel raus, ja. Jetzt versucht Thorsten Frey, das irgendwie wieder einzufangen.
12: Also, Sie haben ja jetzt selbst in ganz vielen Konjunktiven gesprochen und deswegen, es ist davon auszugehen, dass in den nächsten Tagen noch ordentlich Bewegung auch sein wird. Sie haben ja zu Recht darauf hingewiesen, es wird ganz entscheidend darauf ankommen, wie viele Parteien den Sprung in den Landtag schaffen.
0: Ja, bla bla bla, da kann man echt noch sagen, das war wenigstens noch eine technisch gute Antwort, in der nicht noch versucht wird, wiederum so ein Wahlkampfding einzubauen. Also man dann irgendwie sagt, und deswegen ist eigentlich schon ganz wichtig, dass wir jetzt auch dem Ministerpräsidenten den Rücken stärken und nicht nur auf die kleinen Parteien schauen, damit die über die 5%-Hürde kommen und der ganze Firlefanz, der da immer dranhängt.
2: Ja, ich denke, es war auch ehrlich so, weil die wissen das selber nicht.
0: Das sowieso. Das finde ich auch immer wieder in der Politik, das ist mir schon unter Trump damals aufgefallen, als Ryan Priebus gefragt wurde, ja, läuft ja jetzt nicht so gut hier, ne? Und die Demokraten sich so lustig gemacht haben, weil es halt so ein Chaos war in der Vorwahl mit Trump und keiner konnte das voraussehen und am Ende blieb er immer hartnäckiger da hängen und er dann einfach, ja, in 2 Wochen ist halt die Vorwahl und dann gucken wir mal.
2: Ja.
0: Ja. Und das finde ich ja auch, ja. Man kann auch einfach mal das Zeug abwarten, statt irgendwie mit einer Prognose noch das Endergebnis, indem man es einfach nur clever kommuniziert, zu manipulieren, zu versuchen und so. Nee, die dürfen da jetzt wählen und dann wählen die einfach und dann guckt man halt.
2: Naja, du machst damit ja auch nur alles noch viel schlimmer. Das kommt ja noch hinzu. Also kein Politiker sollte geraten werden auf solche Fragen, wie dann auch der neue Linken-Chef sie bedauerlicherweise beantwortet hat, tatsächlich zu antworten. So, ne? Ja, wenn dich jemand fragt, so bist du bereit, die CDU zu tolerieren, so für die Demokratie, dann sagst du bitte nicht einfach ja. So, weil dann hat natürlich jeder den Eindruck, hier ist letztendlich schon das politische Päckchen ist schon gepackt. So, es gibt hier nichts mehr zu bewegen. Du sagst, machst keine Koalitionsverhandlungen, bevor die Wahl nicht zu Ende ist. Du sagst immer, ich kämpfe hier für uns, wir wollen stark werden und so weiter und so fort. Deine Wähler belügen kannst du immer noch danach, aber nichts ist schlimmer als davor, irgendwie schon einen Rahmen zu setzen, in dem eigentlich alles klar ist. So, damit kommst du nicht voran.
0: Die Zeit hat eigentlich allen ein sehr gutes Angebot gemacht, sich aus der Sache rauszuwinden. Denn da gab es so eine Überschrift, wir haben 1000 mögliche Wahlergebnisse durchgerechnet. Das sind die möglichen Sachen, auf die dann ankommt. Und da müsste man als Wahlkämpfer immer sagen, wissen Sie, Frau Herrli, es gibt 1000 Möglichkeiten, die Journalisten für interessant halten. Eigentlich gibt es 10.000 verschiedene Wahlergebnisse. Wir müssen jetzt mal abwarten, ja. Beruhigen Sie sich jetzt mal. Sie haben, Dunja Herrli könnte es ruhig so sagen, ja. Frau Herrli, ich weiß, auch Sie haben es gut gemeint die letzten 10 Jahre, aber es hat jetzt auch nicht immer so gut funktioniert, was Sie da versucht haben. Von daher müssen wir jetzt mal abwarten. Irgendwie so, ja.
2: Ja, und am Ende musst du es ja auch abwarten. Also wer weiß, wer dann tatsächlich, sagt er ja völlig richtig, wer weiß, wer dann am Ende tatsächlich reinkommt, wer weiß, wie viele Menschen dann doch strategisch in irgendeiner Art und Weise wählen, ja. Was auch immer das dann bedeutet, was
0: ich konkret. Wir wissen auch noch, wie das beim letzten Mal war, als da eine Lücke von 10% und dann war die plötzlich doch nicht und AfD und CDU Kopf an Kopf und so. Also es ist ja auch.
2: Auch das kann immer passieren, ne? Also das haben wir ja auch schon angesprochen, diese Eindruck, der zunehmend entsteht von, naja, klar, da sagt jetzt auch jeder, dass er die AfD wählt, weil man ist so ein bisschen auf der Suche nach, wie weit können wir es pushen, so, ne? Ist da tatsächlich irgendwie was möglich? Das ist alles wahnsinnig aufregend, ob dann tatsächlich jeder an dem Tag da sein Kreuzchen macht, ob tatsächlich jeder, der jetzt gefragt wird, dann auch zur Wahl erscheint, ob es wichtig genug ist. Wir haben gerade über die Lethargie dieser Gruppe gesprochen, ist dann immer noch mal eine andere Frage. Da geht es dann um konkrete Mobilisierung und die kann man schwer vorhersehen.
0: Ja, wir leben ja jetzt im guten Zeitalter, wo wir jeden Clip hier transkribiert haben und das als Sucher zur Verfügung steht. Das heißt, wir schauen uns natürlich jetzt die Prognosen an und dann können wir ja nächste Woche schon mal Rückschau machen. Was wurde hier eigentlich gesagt und was ist der Sachstand? Also auch das CDF-Politbarometer.
13: Auf das ZDF-Politbarometer. Die Zahlen sind eine Projektion, das ist wichtig zu sagen, denn es ist ein Stimmungsbild. Wenn am nächsten Sonntag wirklich Landtagswahl wäre, dann läge die CDU bei 23%, die AfD käme auf 40, die Linke auf 13, die SPD auf 9, die FDP wäre raus, die Grünen blieben drin und das BSW käme nicht rein. Nach diesem Stimmungsbild könnte die AfD nicht allein regieren.
0: Aha, okay, gut. Sie ist schon wieder im, sie wird es nicht schaffen. Deswegen gucken wir noch ein bisschen Wahlkampf. Wollen die, können die, wie auch immer. Ich finde, wir als Podcaster dürfen uns diese Fragestellung so erlauben. Dunja Herrli in ihrer Moderation so rein verheimlicht nicht, aber gut.
14: Festatmosphäre liefert die AfD das kulturelle Kontrastprogramm in diesem Wahlkampf, mobilisiert wie keine andere Partei das Lager der Nichtwähler bis ins kleinste Dorf. Ein Gefühl der Gemeinschaft auch hier. Mit ihrem Anti-Establishment-Kurs haben sie es auf 40% geschafft. Für die absolute Mehrheit würde es aktuell nicht reichen.
0: Ja, den Ossis muss man einfach immer Veranstaltungen geben, in denen sie sicher sein dürfen, hier bin ich Publikum. Bloß keine Leistungsrolle. Das sieht man hier auch wieder. Deswegen verwechseln die das auch immer zwischen Ach so, ihr seid nur so eine private Initiative. Ich dachte, ihr seid der Staat. Für mich sieht das nämlich alles gleich aus und mir eigentlich auch egal.
2: Ach so, ja, klar. Das erklärt natürlich vielleicht auch so ein bisschen, was diese NGO-Skepsis und jeder Verband so. Ne? Man kann sich gar nicht vorstellen, dass irgendwie so eine freie Theatergruppe das von alleine macht. So, da muss der Staat immer 1 Million Euro geben, weil sonst würden die das nie tun.
0: Ja.
2: Weil ich mach's ja auch nicht.
0: Ja. Genau. Ich mach's ja auch nicht, würde ich ja nie, außer der Staat bezahlt mich dafür. Also ist alles, was ich hier sehe, staatlich bezahlt. Ja, genau. Das ist die Vorstellung. Ja, also wirklich bezeichnend.
14: Reaktion des Spitzenkandidaten.
15: Es gibt andere Umfragen, die sprechen von 42%, es gibt welche von 44%. Das ist jetzt so eine Spannbreite, alles ist völlig in Ordnung. Das ist eine Größenordnung, die ist sehr gut, wir sind auf dem richtigen Weg. Es kommt jetzt wirklich auf jedes Prozent drauf an, deswegen machen wir das ja hier, deswegen kämpfen wir politisch-demokratisch um jedes weitere Prozent. Wir möchten hier Geschichte schreiben, wir möchten endlich wieder, dass der Wähler nach der Wahl auch das bekommt, was er vorher gewählt hat. Deswegen brauchen wir diese Alleinregierung.
0: Ja, deswegen brauchen wir diese Alleinregierung. Also wenn er einfach weiter Volksfeste macht, Kinderfeste da einlädt und so, glauben die Leute wirklich, das ist ihr Ministerpräsident?
2: Ja.
0: Man kann sie auch reintricksen einfach.
2: Ja, machen sie ja auch sehr erfolgreich. Ne? Die sind überall gibt's Bratwurst und Bier. So, man.
0: Es gibt doch auch diesen Film, wie heißt der, wo jemand aus dem Koma erwacht, die Wende passierte, aber der darf nicht aufgeregt werden, also der Puls sollte nicht bleiben.
2: Ach so, ist nicht Sonnenallee.
0: Und dann spielt man einfach vor, dass hier alles in Ordnung ist. Ja. Also man könnte den Aussicht das einfach vormachen. Schulze könnte einfach die ganze Regierung zusammenbauen und dann Ulrich Siegmund sagen, wir haben jetzt hier so ein Kulturbudget, ganz neu, erfunden haben wir, 100 Millionen. Das geben wir ihnen. Und sie reisen einfach durchs Land und tun so, als wären sie der Ministerpräsident. Das halbe Land würde das glauben.
2: Ja, ehrlich gesagt auch. Ja.
0: Man muss einfach nur kommen und sagen, da ist ein Bratwurststand, aber der ist für euch schon fertig, der Rost brennt. Ihr müsst nichts machen, ihr seid einfach Publikum, kommt vorbei, ich bin euer Ministerpräsident. Ja. Und dann könnte man das einfach durchspielen. So, ein bisschen Wahlkampf noch.
16: Dann nicht.
17: Die Landtagswahlen in Sachsen-Anhalt, Berlin und Mecklenburg-Vorpommern rücken näher. Aber die Wahlkämpfer müssen vor allem eines erklären.
18: Dass es hier nicht um eine Bundestagswahl geht, sondern dass es eine Landtagswahl ist.
19: Deswegen stehen wir hier zur Wahl und nicht der Bundeskanzler.
20: Der Bundeskanzler, was er vor der Wahl versprochen hat und was er jetzt in den letzten Monaten eingelöst hat, das sprechen viele an.
0: Keine Sorge, liebe CDU-Wahlkämpfer, das Problem wird die AfD auch irgendwann mal haben.
2: ja, klar.
0: Es ist halt ein bisschen blöd, wenn man nicht nur Versprechungen, sondern auch in der Verantwortung steht.
2: Ja, ich frage mich auch, wie es den Thüringern damit geht, die ja da auch ihr neues Bündnis da zusammengewählt haben, in der Hoffnung, dass man jetzt endlich Frieden schließen kann mit Russland und ob sie sich jetzt sicherer fühlen in Thüringen.
0: Merz selbst ist kompletto abgemeldet, also wirklich kompletto abgemeldet. Er hat null Plan von nichts. Man kann es ja nicht oft genug sagen, aber dieser Typ wird nicht mehr informiert über irgendetwas. Er informiert sich selber nicht mehr. Er holt sich einfach irgendwelche Verbandsvertreter, die ihm 15 Minuten lang Appelle geben. Dann glaubt er sei jetzt informiert über irgendwelche Branchen und so. Er sitzt im Sommerinterview und ignoriert einfach alles, was gerade diskutiert wird zum Thema AfD.
2: Ja.
21: Reingebracht nochmal in diesen Wahlkampf. Er hat klar die Wähler der AfD gewarnt, wenn die AfD an die Regierung käme, dann sei es so, dass in Sachsen-Anhalt kaum noch ausländische Investoren sich melden würden. Und er hat auch Sven Schulze ein bisschen unter Druck gesetzt, denn Friedrich Merz hat gesagt, man müsse verhindern, dass Sachsen-Anhalt an die Radikalen falle, so hat er sich ausgedrückt. Damit meinte er die AfD und explizit auch die Linke. Und die braucht ja Sven Schulze, wenn er vielleicht doch irgendwie eine Regierung bilden will.
0: Ja, Sie klären das hier im Gespräch mit Markus Breis, der das Gespräch mit Merz ja führte und sich dachte, der Clip ist so doof, ich erzähle das einfach kurz. Weil das ist ja, also das geht ja wirklich an allem vorbei. Vor allem Merz, der ja selber gerade nur regiert, weil die Linken mit ihm mal mitgemacht haben. Weil sie dieser Verteufelung widerstanden und sagten, ach komm, so aus staatspolitischer Verantwortung, wir geben dir jetzt 500 Milliarden, mach was draus. Eigentlich ein großer Fehler, könnte man sagen, aber nicht mal das ist von Merz anerkannt. Andere Fehler für ihn machen und dann mit so einem Spruch im Sommerinterview, ich kann es mir nicht so ganz erklären.
2: Ja, da, ich finde auch, also Merz macht gerade auch nochmal keinen Wandel durch, ne? Aber es wird schon eindeutiger. Wir hatten am Anfang mal so, Merz kann es nicht, bla. Aber ich glaube, er kann es halt wirklich nicht. Also,
0: nee, da kann es einfach gar nicht.
2: Also es sieht zunehmend dann doch nach, jetzt vielleicht nicht politischen, aber doch irgendwie so einem persönlichen Kontrollverlust aus. Also wie man so erfolgreich an allem, was man sich irgendwie vornimmt, ja, selbst an den Momenten, wo man den Eindruck hat, hier ist Machtgewinn irgendwie möglich, scheitern kann, ist schon faszinierend. Sich 3 Wochen einfach komplett rauszunehmen, irgendwie so, während gefühlt ganz Deutschland auf irgendeine Ansage zu Rhein-Niedrigwasser und so wartet, dann irgendwie durch die, um die Ecke zu kommen mit, ja, ich gucke mir das natürlich weiter an. Also Friedrich Merz ist irgendwie mit dem ganz großen Versprechen angetreten, CDU pur, und er wird der Klartextkanzler. Dass er diese Kümmerrolle nicht erfüllen kann, wie sie es Merkel mal gemacht hat, okay, ja, geschenkt, aber ihm fehlt halt auch in der Hinsicht jegliches Durchsetzungsvermögen. Ne? Spätestens seitdem er auf diesen 13% hängt, wirkt er ja auch nicht mehr wie der Klartextkanzler, der hier irgendwie durchzieht und sein krasses Ding macht. Also er ist einfach so, er ist politisch so tot, wie man es tatsächlich selten in Deutschland irgendwie gesehen hat. Also ja, und so abgemeldet, und eigentlich jeder Kommentar macht sich nur noch über ihn lustig. Ja, es wirkt wie, er wirkt auch so ein bisschen, als hätte er sich selbst irgendwie aufgegeben. Man fragt sich so, was will er jetzt noch erreichen? Also ja, es ist
0: na
2: so
0: gut,
2: tot.
0: Das kann man ja, also man kann ihm ja nicht in den Kopf schauen, aber man sieht, die anderen haben ihn aufgegeben und ja, müssen voll ihm jetzt wie so einen debilen, dementen Politbüro, eigentlich gehört er ins Bett, Typen, das müssen sie ihm verheimlichen, dass sie ihn eigentlich aus dem Spiel.
2: Ja, vielleicht ist es bei ihm
0: haben
2: selbst auch noch nicht angekommen, aber umso dramatischer, auch das ist ja was, was ihm lange schon vorgeworfen wird, ne, dass er keine Bindung zur Realität hat, so. Vielleicht ja, ist es auch einfach das. Also, weil ja, so sieht's aus.
0: Wir
2: so
0: sehen hier mal, wie seine ja, Rolle im Wahlkampf abläuft.
1: Und sowas Ähnliches wird der Ministerpräsident von Sachsen-Anhalt heute auch zu seinem Bundeskanzler gesagt haben. Auch wenn manche zweifeln, ob er das wirklich so meint. Beide sind in derselben Partei, der CDU. Aber es fällt auf, wie rar sich der Bundeskanzler macht. In einem Wahlkampf, in dem es um die Macht geht. Um einen möglichen neuen Ministerpräsidenten von der AfD. Also um alles. Nur noch eine knappe Woche bis zum Wahltermin in Sachsen-Anhalt. Und heute...
0: Ja, der Joke am Anfang, das ist eine Sendungseröffnung. Sievers begrüßt das Publikum, guten Abend, schön Sie zu sehen, und schließt dann an mit, genau sowas wird der Schulze heute auch dem Merz gegenüber gesagt haben, aber ja, Sie wissen ja, so richtig schön war das nicht, ihn zu sehen. So, Merz macht mittlerweile, was Helmut Kohl ganz Late Stage dann gemacht hat.
4: Jetzt ist er also mittendrin im Wahlkampf. In Mecklenburg-Vorpommern macht die CDU mit Fischbrötchen Wahlkampf. Die Mitte ist das Beste. Der Kanzler hat 3 Fischbrötchen verzehrt. Eine Rede gab es nicht, aber Buhrufe, einzelne Gespräche und überraschte Zuschauer.
22: Wir sind enttäuscht, dass er nichts sagt. Also, es ist sehr enttäuschend, dass er diesen weiten Weg auf sich nimmt. Und wenn ich überlege, was das kostet, das hier abzusperren, und dann sagt er nichts.
23: Diese Vorstellung, die hätte ich mir erspart als Bundeskanzler. Hier hätte ich ein Mikrofon gehabt, dass ich die Leute, nicht 5 Mann, dass ich die Leute überzeugen kann.
24: Ich fand es auch gar nicht so verkehrt, dass er nicht jetzt eine Rede gehalten hat, die wir schon 100 Mal gehört haben, sondern dass er sich mal mit Leuten unterhalten hat.
0: Ja, man hat dann irgendwo entlegen am Ufer, wo kaum noch jemand war, jemanden gefunden, der meinte, ich hätte ihn schon gern reden gehört. Oder nee, ich habe es nicht bedauert, dass er nicht geredet hat. Die anderen sagen zu Recht, was für einen Sinn hat ein Besuch, wenn man danach nicht die Innovation Hitlers aufgreift, zu sagen, natürlich spricht man jetzt hier zu den Leuten. Überlaut,
2: ja, die Deutschen sind natürlich
0: überdeutlich.
2: Die Deutschen mit ihrer Sehnsucht, dass irgendjemand da ist und sich äußert, sich kümmert.
0: Kann er mir bitte sagen, wo es lang geht?
2: Aber es ist natürlich nicht völlig falsch. Also wie kannst du denn da hinfahren, 3 Fischbrötchen fressen und dann wieder fahren? Also dann lass es, ja, dann kannst du es auch lassen. So. Also genau. Und ich muss auch immer an so alte politische Figuren denken. Also weiß ich nicht, bei Rhein-Niedrigwasser, so, da muss ich an Gerhard Schröder denken, so, der hätte einen Gummistiefel gestanden und es wenigstens so getan, als würde er jetzt selber den Rhein irgendwie frei buddeln oder sowas, ja. Also dieses ganze politische Bohai irgendwie so, das, wie gesagt, dieses Charisma, was auch irgendwie so eine Figur braucht, dass man den Eindruck hat, sie kann jetzt hier irgendwie halten, sie geht darauf ein, selbst Angela Merkel, ja, die wäre jetzt vielleicht auch nicht nach Ostdeutschland gefahren, hätte sich da ausbuhen lassen, aber die hätte dann halt irgendwie im Zuge von Wirtschaftskrise an irgendeinem anderen Ort, die hätte dann wieder die EU genutzt, um irgendwelche großen Aufschläge zu machen oder irgendeinen G20-Gipfel oder solche Sachen. Und bei Friedrich Merz einfach Fischbrötchen essen, nach Hause fahren. Ja. Das ist schon crazy.
0: Aber immerhin war das noch ein Termin, wo er anwesend war.
4: 50 Kilometer südlich in Quedlinburg in Sachsen-Anhalt. Ein großer geplanter Auftritt des Kanzlers in der Region wurde abgesagt. Eine Stadtführerin macht sich Luft.
3: Da muss man sich dem Problem stellen und nicht angeblich Reformen machen, die in Wirklichkeit nur Kürzungen sind und die Schwächsten der Schwachen betreffen.
4: Er wird den Kanzler treffen, ist damit in Quedlinburg einer von wenigen und steht hinter Merz.
5: Es ist immer so, wenn man schwere Strukturreformen durchsetzen muss, das bedeutet ja für viele auch Verzicht. Und wer verzichtet im Leben eigentlich schon gern? Ja, und das sind eigentlich die wenigsten. Viele wollen den Status quo halten oder den noch ausbauen, ja.
4: Abgeschirmt geht es für den Kanzler auf die Stiftskirche in Quedlinburg.
5: Verzichtet im Leben eigentlich schon gern.
0: Lässt sich nur noch von seinesgleichen umgeben, macht Entourage-Politik. Und der Typ, das finde ich auch sehr gut. Es ist, wie heißt er?
2: Harz.
0: Martin Ruch. Er ist CDU-Kreisgeschäftsführer Harz.
2: Ja.
0: Der also... Wir müssen es sagen, es ist so offensichtlich, 40 Kilo Übergewicht hat, zurückgelehnt in so einem Restaurant auf dem Hof sitzt und sagt, wer verzichtet schon gern?
2: Ja, wer verzichtet schon gern, ja.
0: Wer verzichtet schon gern? Naja, das ist alles sehr, sehr traurig da. Die Tagesthemen haben dann nochmal so einen Ausflug gemacht, das gucken wir uns aber nicht an, wie sie jetzt in Zeitz mal kurz ein Licht hinstellen, damit Ingo Zambaroni sagen kann, ich bin hier. Danke, Jesse, für die Übergabe. Ab jetzt machen wir die zweite Hälfte der Sendung live vor Ort. Und man denkt sich so, ja, ihr habt euch genau den Disneyland-Ausschnitt gesucht, um da nochmal Fernsehen zu machen. Gut, ach komm, wir machen Unterstützerdank und dann gucken wir uns die neuesten Kennenlernversuche von Matthias Mirsch und Thorsten Frey an. Aber erstmal machen wir unseren kleinen Moment für Dankbarkeit, Achtsamkeit, Wachsamkeit und Kanzlerfreude.
6: Letzter Aufruf für den Alias Express. Die Fahrkarten bitte.
0: So, gebucht haben. Wir warten noch einen Lärm ab. Also. Caroline schickt 200 Euro für kapitalistische Kindheitserinnerung in Mini-LA. Du erinnerst dich? Wir haben ja. So wie heute Garz und es ist ja nicht LA, aber der Ort heißt irgendwie so LA irgendwas. Und da gab es ja das kleine Town. Sie war wahrscheinlich da und hat damals mit Bürgermeisterwahlkampf gemacht und Steuersenkung versprochen.
2: Ich liebe, dass das Elfjährige einfach nur Steuersenkung.
0: Vor allem mit dem Argument, habe ich ja letztes Jahr auch schon hingekriegt.
2: Ja.
0: Toll. Und jeden Morgen die Fahne hissen. Sehr gut, Caroline. Vielen Dank, vor allem, dass wir eine weibliche Unterstützung so weit oben haben.
2: Ja.
0: Florian schickt 120. Danke für so viel Denk- und Bildungsanstöße. Die liefern wir natürlich immer gerne, denn wir sind der Bildungspodcast Nummer 1. Mhm. Nirgendwo geht's klüger zur Sache als hier. Beste Argumentation. Auch wenn ab und zu Adolf Hitler da wieder sich einschleicht. 100 Euro von Noel. Grüße aus der Schweiz schickt er. Sehr gut, da grüßen wir natürlich in die Schweiz.
2: Ja.
0: Damit sind hier drei Präsentatorinnen benannt. Sie sind natürlich auch im Video eingeblendet. Wir danken euch sehr. Rita produziert 55 Euro. Danke für den Podcast. 50 von Sarah. Wow, heute ist es sehr weiblich. Ohne euch sind Nachrichten kaum auszuhalten. Ja, das merkt man an uns.
2: Ja, das geht uns auch kaum aus.
0: Ja, ein schwieriges Geschäft. Vielen Dank dafür und spätsommerliche Grüße aus dem Gallus. Kennst du den Gallus?
2: Nee.
0: Das hier in Frankfurt, da stand die FAZ. Rudolf, Liebesgrüße von Rudi, 50 Euro. Dominik, Schwarzhörerschaft ist beendet mit 50 Euro. Dasselbe bei Erhard, Grüße, Liebesgrüße aus Köln. Danke für den tollen Podcast und 50 von Michael. Man muss es nur immer wieder sagen, dann klappt's auch mit der Spende. Ja. Danke für eure Arbeit. Gruß Michael. Genau, ist alles im Prozess. Wir werden ja demnächst, danke. Ich rufe hier nochmal auf, wie die E-Mail aussehen soll. Ja, also wenn ihr den Podcast unterstützt, in dieser E-Mail, eure E-Mail-Adresse wird ja automatisch mitgeliefert. Was ich brauche, ist die Verknüpfung zu eurem Namen, wie sie hier in der Liste steht. Also Vorname, Nachname, Wissen. Und der alles verbindende Key-Schlüsselbegriff, Grundlage für alles ist, dass in dieser E-Mail im Betreff oder in einem Dings Fernsehpodcast steht. Fernsehpodcast. Alias Podcast müsste ich wieder aufwendig nachdingsen und so, sondern einfach Fernsehpodcast. Aber wir sehen ja auch dann, wenn es läuft, spätestens in 2 Wochen, bei wem das nicht funktioniert hat. Und dann kann man das ja nachholen, indem einfach nochmal eine E-Mail mit und dann Fernsehpodcast drinsteht.
2: Ja.
0: Ansonsten ist die Sammlung.
2: In der Planung und wer scheitert, sagen wir Bescheid.
0: Ja, die Sammlung ist schon ganz gut voll. Also ich glaube, damit kommt man schon sehr weit. Und keine Sorge, eure E-Mail-Adresse wird weder von Claude verarbeitet noch auf dem Server zum Abgleich gespeichert, denn Claude schreibt nur eine Software natürlich, die uns dann den Hash und so weiter erzeugt. Also es wird alles datenschutzkonform verarbeitet. Außerdem in der Riege Aaron, Martin, Philipp, alle ohne Kommentar, zumindest nichts, was ich automatisiert auslesen ließe von Money Money.
2: Linde Zustimmung.
0: Markus unterstützt den Fernsehpodcast, monatliches Danke von Dominik und Anna. René sagt weiter so bitte mit Liebesgrüßen aus Darmstadt. Christiane, toller Podcast, sagt sie, mehr Geld für den Fernsehpodcast oder mehr Geld für mehr Alias Fernsehpodcast. Sehr gut, das ist von Wolfgang, Stefan, Anna. Eckhardt hat sein Monatsticket gelöst. Unterstützung von Philipp, Ulrike und Paolo. Also hier sind wirklich sehr viele Treue dabei. Da können wir dann überlegen, was wir über werbefreien Podcast noch zusätzlich für Goodies hier mit einbauen. Mhm. Jetzt, wo wir so viel Software entwickeln können.
2: Wollt ihr bei meinem Umzug helfen, oder?
0: Ja, ganz genau. Man will bei deinem Umzug helfen. Okay, gehen wir zurück in den Podcast. Wir schreiben das Jahr 2025. Es beginnt der Herbst der Reform. Ach nee, war ja letztes Jahr. Es ist ja schon 2026. Mhm. Man kommt ganz durcheinander bei diesem Friedrich Merz, der ja liefert, liefert, liefert. I'm tired of winning, muss ich sagen.
2: Ja, Mann. Schon der zweite Herbst der Reform jetzt.
0: Es ist schon der zweite Herbst der Reform, weil der erste so gut funktioniert hat, gibt's Teil 2. Aber erstmal muss die Grundlage gelegt werden. Wer macht denn den Herz der Reform, wenn wir Politik wie die Ossis verstehen? Also wir sind es nicht. Wir sind nur zuschauendes Publikum. Denn in Berlin ackern Leute Tag und Nacht für uns. Es sind nicht nur diese Parlamentarier, die die Regierung ständig stören, damit das irgendwas noch geklärt, ergänzt, geändert werden muss, sondern es sind die Chefs der Regierungsfraktionen, Matthias Mirsch und Thorsten Frey. Das Problem ist so ein bisschen, die müssen sich jetzt neu kennenlernen, denn der Herbst der Reform hat erstmal nur eine Reform in dem Personaltableau gebracht. Was bedeutet, wer sind die beiden und funktionieren sie auch gut zusammen? Wir schalten live zu RTL, man hat sie dort ins Sommerhaus geschickt, sie sollen sich kennenlernen, es findet ein Date statt.
7: Definiertes Bild von Harmonie, freundlich, lachend, engagiert im Diskurs. Man könnte meinen, die Fraktionsvorsitzenden von CDU, CSU und SPD seien seit Jahren beste Kumpel.
0: Was meinst du, wie kann dieser Eindruck nur aufkommen, dass man meinen könnte, die seien seit Jahren bester Kumpel? Hat das jemand organisiert, dass das für uns so aussieht?
2: Nein.
0: Ist das einfach aus sich heraus passiert? Lieben sie sich etwa?
2: War einfach Zufall, die laufen einfach durch den Park, eine Kamera war zufällig da, filmt sie ab, man stellt fest, ey, die müssen sich ja voll gut miteinander verstehen.
0: Ja, ganz klandestin.
2: So ist das, glaube ich, gelaufen.
0: Ja, es sind wirklich die einzigen beiden Deutschen, die in einem Anzug mit Krawatte und überhaupt in diesen Nachwehen und Hitze und überhaupt, könnt ihr bitte alle was trinken? Jetzt, wo wir wissen, Friedrich Merz kümmert sich ja selber darum, dass die alten Leute in Deutschland was trinken, ein Glas Wasser, ja. Hat er sie losgeschickt, damit sie hier für uns gute Laune haben.
7: Dabei steht das Verhältnis von Thorsten Frey und Matthias Mirsch noch ganz am Anfang. Man duzt sich erst seit wenigen Tagen. Mit Jens Spahn war Mirsch ziemlich dicke. Thorsten Frey muss jetzt zeigen, dass er nicht mehr der verlängerte Arm des Kanzlers ist.
8: Ich habe ja lange auch gearbeitet an der Spitze der Unionsfraktion in unterschiedlichen Funktionen. Wir kennen uns alle aus der Zusammenarbeit in früheren Legislaturperioden. Und
0: also diese Journalisten merken auch gar nichts mehr, ne? Also nee, nicht nur, dass das da inszeniert ist, wird uns so vorgegaukelt, wie wir wussten es nicht, da war zufällig die Kamera und so, sondern auch Thorsten Frey muss jetzt beweisen, dass er nicht mehr nur der lange Arm des Kanzlers ist. Thorsten Frey ist überhaupt nur in dieser Position, weil er der lange Arm von Friedrich Merz ist, der ja Jens Spahn offensichtlich nicht war. Selbst wir haben ja alle nur geguckt, wie kurz die Lunte mittlerweile abgefackelt ist, weil Jens Spahn alles in die Luft sprengen wollte. Ja. Dass sie uns das aber wieder verkaufen als die Aufgabe, die Thorsten Frey jetzt zu erfüllen hat, ist doch irgendwie total absurd.
2: Ja, komplett. Also Thorsten Frey ist da. Thorsten Frey sendet das Signal von sich aus als Person, dass Friedrich Merz diesen Machtkampf zufälligerweise durch Jens Spahn persönliche Verfehlung gewonnen hat, weshalb er jetzt als Fraktionsvorsitzender ist und uns jetzt vormachen muss, dass er das aber nicht ist, weil Friedrich Merz den Machtkampf gewonnen hat.
0: Ja. Und jetzt gibt's ja eigentlich eiserne Gesetze. Der Kanzler hat eine Richtlinienkonferenz. Ist eben keine Konferenz, ja, eine Richtlinienkompetenz, mit der die Konferenz überstimmt. Und das zweite große Gesetz ist ja einfach Struck. Und ich glaube, es gibt im journalistischen Betrieb niemanden, der nicht genau weiß, was ich damit meine, wenn ich sage, das Gesetz lautet Struck, das Struckgesetz. Kein Gesetz kommt in den Bundestag rein, wie es wieder rausgeht. Mhm. Fraktionen dürfen hier mitentscheiden. Aber es ist alles ein Zauberwerk, darf nichts gemacht werden.
2: Ne? Magic.
0: Ja. Aber Struck. Thorsten Frey erklärt uns jetzt, warum für ihn auch ganz viel Struck natürlich jetzt, wo er in dieser Rolle ist. Ja,

0: zweiten Teil ist eine Gewaltenbalancierung.
1: Und deswegen haben wir als Parlamentarierinnen und Parlamentarier immer wieder die Aufgabe, auch das kritisch zu hinterfragen, was wir von der Regierung als Gesetzesvorlage bekommen.
0: Ja, wie findest du, dass ihm diese Libelle da auf dem Mikrofon sitzt?
2: Romantisch. Ich habe das Gefühl, auch die Natur hört zu.
0: Ja, warum greift es heute schon alles nicht auf und macht da gleich wieder so ein paar
2: Halbsätze? Ach so, du meinst so ein Andreas Kühnerst-mäßiges, die Libelle landet schon, die Fraktion versucht es noch. Ja, sowas in der Art, ja.
0: Ja, irgendwas hätte einem da doch einfallen müssen zum Thema Artensterben.
2: Ja, selbst die Tiere hören zu.
0: Genau, so im Sinne von Klima. Alle dachten, die Arten sind gestorben, aber man erinnerte sich.
2: Ein Libelle haben wir noch.
0: Thorsten Struck, sage ich schon. Struck lebt weiter. Matthias Mörsch sagt Thorsten Frey nochmal, wo der Hase langläuft, nämlich durch die Fraktion. Wir sind die Hasen im Grunde. Und eigentlich hätte man mit den Hasen schon den Bogen geschlagen, ja. Aber gut.
2: Ja, stimmt, das wird so ein Kaninchen.
0: Ja, man versteht sich einfach grundsätzlich sehr gut.
2: Ja, total.
1: Funktioniert nur, wenn auch die Fraktionsspitzen wirklich absolutes Vertrauen haben. Ja. Und das will ich dir sagen, lieber Thorsten, das hast du.
3: Es wird zeitweise wie eine öffentliche Trauer von Mirsch über den Sturz des ehemaligen Fraktionschefs der Union. Der neue wird sich nun beweisen müssen.
0: Ja, das, lieber Thorsten, das ist auch in den Briefen immer so schön, ne? Lieber Fraktionsvorsitzender, nee, sehr geehrter Fraktionsvorsitzender, lieber Thorsten. Was ihr heute gemacht habt. Dann geht's zur Sache. So, geben wir dem Tagesthemen eine Chance. Vielleicht wird ja da die Libelle aufgegriffen. Oder andere augenscheinliche Wesen aus der Tierwelt, die vor der Kamera durch Zufall auftauchten.
2: Ja, die Verbindung ist eindeutig.
4: Deutschland. Es war die verrückte Liebesgeschichte des Sommers 2006. Mhm. Auf dem Aasee in Münster verliebte sich die schwarze Schwanenfrau Petra in einen schneeweißen Tretbootschwan und wich ihm nicht mehr von der Seite. 20 Jahre später soll hier am See nun eine neue innige Beziehung entstehen. Und zwar zwischen dem politisch schwarzen neuen Fraktionschef der Union Frei und dem roten der SPD Mirsch. Beim Treffen der Spitzen der Regierungsfraktion, das ja noch Freys Vorgänger Jens Spahn mitgeplant hatte. Fragt sich also, ob CDU, CSU und SPD das Harmoniepotenzial von Münster nutzen können. Jan?
0: So, bevor wir
2: Was meinst du, wie läuft das ab?
0: Ja, meinst du die Moderationsschreibung?
2: Naja, mir ist jetzt aufgefallen, dass das von 2006 ist. Wer von den Redakteuren hat dann noch diese Idee von vor 20 Jahren im Kopf, dieses Bild von den zwei Schwänen, stellt es dann vor und dann landet es da in der Anmoderation.
0: Die sind alle 80. Das ist für die, als wäre das gestern gewesen. Für die ist 2015, darf sich nicht wiederholen, eine Nachricht von heute Morgen.
2: Ja.
0: So, ich will Folgendes sagen. Bevor wir jetzt den folgenden Clip, die Berichterstattung hören, ja? Man hätte sehr viele Scherze machen können, wie zum Beispiel, es treffen sich, also jetzt Originalton, so hätte man es sprechen können, ja? Es treffen sich zwei Fraktionsvorsitzende, von denen einer nicht schwul ist. Werden sie sich trotzdem verstehen?
2: Mhm.
0: In den Tagesthemen macht man es so.
5: Thorsten Frey, der Neue, neben Mirsch von der SPD und Hoffmann von der CSU bei ihrem ersten Treffen im Hotel am See.
6: Ja, moin, moin. 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
8: Guten Tag und hallo. Herzlich willkommen zu einer neuen Ausgabe von Caro Radio, dem Technikmagazin für Funkamateure und Technikinteressierte. 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
7: In einer neuen Ausgabe von Caro Radio, dem Technikmagazin, gibt es heute folgende Themen. DARC Ortsverband Braunschweig H23 in den

0: lang und einmal kurz.
1: Ja.
0: Und jetzt machen wir weiter mit dem I.
1: I.
0: Das I ist hier.
1: Das haben wir hier.
0: Das ist zweimal kurz, also zwei Punkte.
1: Also.
0: Zwei Punkte. Genau, Punkt, Punkt. Genau. Jetzt probieren wir das.

0: ist ja immer noch da. Ja, und die Mitarbeiter, die haben natürlich dann auch einen anderen Job gefunden und so wurden wir immer weniger und seit 2017 mache ich das alleine und da macht man im ersten Moment denken, naja, das ist doch ja so ein Sender alleine stemmen. Ich sage einfach mal so, ich weiß sehr gut, was ich nicht kann und da lasse ich die Finger von und ich weiß sehr gut, was ich kann und da gehe ich bei.
1: Und dann gab es ja so ein blödes Mediengesetz in Niedersachsen.
0: Ja, das gab es wirklich. Und zwar hat der Sender angefangen, ohne zu vertonen. Er durfte also hier in Niedersachsen nicht lippensynchron senden, so nennen wir das mal. Also wenn also eine Blaskapelle vorbeigegangen ist, dann durfte man die nicht hören im Fernsehen, weil das dann lippensynchron wäre. Also man durfte keine Interviews, gar nichts, sondern es war quasi Stummfilm. Und das haben wir über 6 Jahre hinweg gemacht. Und das hat irgendwie auch irgendwann dem Zuschauer nicht mehr gestört. Und die waren ganz aufgeregt, als wir 2011 dann plötzlich zu hören waren. Da wurde nämlich das Mediengesetz in Niedersachsen geändert. Als ich anfing, 2005, habe ich gedacht, naja, hier ist also regionales, privates Fernsehen verboten. Und dann habe ich so einen kleinen Schachzug angewendet. Und zwar habe ich einen Teleshopping-Sender gegründet. Okay, ein Teleshopping-Sender, ne, der hier Landschaft zeigt, ist natürlich auch sehr ungewöhnlich. Also ich durfte verkaufen ohne Ende, hatte aber nie eine Absicht, etwas zu verkaufen, durfte aber im Gegensatz dann auch nicht lippensynchron senden. Bedeutet auch im Klartext, ich hätte also auch mit einem Imker hier Honig verkaufen können, jede Menge Gläser Honig und so weiter. Ich hätte den Imker aber nie fragen dürfen, ob er schon mal von einer Biene gestochen worden ist. Und somit wäre das dann wieder Gesetzesbruch gewesen, ja. Das war nicht die Idee. Und die Idee war, dass wir das nach 3, 4, 5 Monaten hier geändert bekommen in Niedersachsen. Und dann war ich aber wirklich dann super naiv und dachte wirklich, das ist in diesem Zeitraum hinzukriegen, ein Gesetz zu ändern. Das hat jetzt 6 Jahre gedauert. Also das hat nicht ganz so hingehauen, wie ich mir das vorgestellt habe. Ja, und seit 2011 darf der Sender also das, was alle auch in Deutschland dürfen.
1: Aber wahrscheinlich wollten die damit Konkurrenz verhindern, oder?
0: Ja, das haben die Zeitungen, die Verlage sich 1978 ausgedacht. 1978 dieses Gesetz. Das ist schon eine Weile her und da muss man eigentlich auch ein Kompliment aussprechen, denn wer 1978 ins Jahr 2000 hineinblickt, also 2010 zum Beispiel, das war dann schon also wirklich eine Meisterleistung für diese Verlage, so weit nach vorne zu schauen.
1: Weil das ist ja dann auch blöd, wenn man einschaltet und so einen Sender sieht, der nur Stummfilme zeigt.
0: Das ist ein Riesenproblem. Wir waren ständig in Erklärungsnot und das haben natürlich auch viele Zuschauer überhaupt nicht verstanden, so ein Gesetz. Hinzu kommt natürlich noch, wir haben ja hier Tausende von Urlaubern in unserer Region. Die kommen ja alle aus Baden-Württemberg oder aus Bayern hermarschiert, schalten dann in ihrem Hotel oder Ferienwohnung den Fernseher ein und entdecken uns und denken, was ist das denn für ein Schwachsinn? Ja, aber es hat geklappt und wir haben also wirklich uns Dinge einfallen lassen in dieser Zeit, die also nicht von dieser Welt waren, einfach um Menschen zu unterhalten. Und wenn ihr jetzt einfach mal beigeht und dreht bei RTL, ZDF oder Sat.1 einfach mal den Ton runter, so richtig lautlos, und dann werdet ihr schnell merken, dass jede spannende Sendung eigentlich sofort unspannend wird. Und dieses Problem hatten wir über 6 Jahre und mussten also uns immer neue Dinge ausdenken, die wirklich unterhaltsam sind und dann auch nur noch mit Musik unterlegt, also Musik und wir konnten auch Text hier einblenden, aber wir haben alles gemacht, stummfilmmäßig, Spielshows, Verkaufssendungen ohne Ende, wir haben also sogar eine Singleshow gehabt, denn Teleshopping geht auch übrigens bei einer Singleshow, man blendet einfach, in unserem Fall war es so, konnte man die E-Mail-Adresse des Protagonisten dort für 50 Cent kaufen. So, und daher konnte der dann reden, weil wir ja ein Verkaufsgespräch geführt haben. Und solche Sachen sind damals entstanden, also irre witzig, manche waren auch irre schräg, aber irgendwie haben wir uns durch die Jahre uns so weitergeholfen.
1: Auch heute führst du durch das Programm seit vielen, vielen Jahren. Und hast da immer so eine besondere Begrüßung. Wie lautet die?
0: Genau, seit 2005 gibt es ja den Sender und seit 2005 moderiere ich die Sendung immer gleich an. Das mag auch für Zuschauer, die neu hinzukommen, dann auch ein bisschen komisch vorkommen, denn ich schnipse mit meinen Fingern nach dem Motto, ja, moin liebe Zuschauer, herzlich willkommen hier beim Friseur.

0: Show und Funk und gemeinsam sagen wir Moin. Das ist also quasi ja, das Erkennungszeichen, du bist beim FRF gelandet. So.
1: Wie läuft so die redaktionelle Arbeit hier ab?
0: Ich komme morgens sehr früh hierher und check die Lage, so wie andere Redaktionen das auch machen. Nun bin ich aber beim Fernsehen und nicht beim Radio. Beim Radio brauche ich keine Bilder, da sappel ich einfach die Meldung runter und verlese das und dann ist das okay. Bei den Zeitungen ist es so, die brauchen auch kein Bild, die können einfach den Text quasi so in ihre Zeitung schreiben. Aber beim Fernsehen, da brauchen wir immer ein Bild und am besten ist natürlich immer ein laufendes Bild, denn wir sind ja nun mal gerade beim Fernsehen. So, und dann gucke ich natürlich auch genau nach, was habe ich denn zur Verfügung? Gibt es Bilder von diesem Geschehnis zum Beispiel? Wenn es keine gibt, ja, dann habe ich ja Pech gehabt und somit entscheide ich häufig, ob die Sendung ein bisschen nachrichtenlastig wird oder mehr heimatverbunden wird. Es entscheidet also quasi jeden Morgen die Nachrichtenlage und die ist mal aus redaktioneller Sicht mal gut und mal schlecht.
1: Und dann moderierst du hier so in diesem Studio deine Sendung.
0: Genau.
1: Und wie läuft dann der redaktionelle Teil weiter ab? Also wie wird so eine Sendung dann ausgespielt, bis sie dann bei den Zuschauern zu Hause auf dem Bildschirm landet?
0: Ich baue also die Sendung zusammen und das dauert ungefähr, sagen wir, bis ungefähr 13 Uhr. Dann habe ich die Sendung also quasi vom Gerüst her stehen, das Bildmaterial aufgereiht. Ich habe mir zu jedem Bildmaterial, habe ich mir Notizen gemacht und die Notizen nehme ich dann mit hier in die Anmoderation rein. Und wenn mir dann natürlich irgendwie noch ein paar Sekunden fehlen, ja, ein paar Sekunden ist gut, manchmal fehlen mir sogar 2-3 Minuten, dann suche ich mir ein Thema, worüber wir sprechen können, was mir gestern beim Einkaufen passiert ist oder ob ich wieder beim Rückwärtsfahren einen Stein übersehen habe. All die ganzen Dinge kann ich dann hier vortragen, das mache ich dann auch ein bisschen amüsant vielleicht. Ja, und dann kommt es zur Aufzeichnung und dann schneide ich die Moderationsstücke also vor diesen Beiträgen und somit entsteht dann eine 30-Minuten-Sendung und dann gebe ich das in ein Playout ein und dieses Playout spielt also dieses Bildsignal dann runter, in unserem Fall, also nach München. Dort gibt es also eine Firma, kann man ruhig sagen, MTI. Das ist also ein Provider, der dann das Signal übernimmt und dann an Vodafone Kabel Deutschland einmal weiterreicht für die Kabelkunden und dann einmal bei Magenta TV dort das Signal vorbeischickt und gleichzeitig ist es dann auch hier zu Hause Kabelfernsehen und so weiter. Das ist alles damit inbegriffen. Und dann läuft das Weg. Da bin ich also immer guter Dinge. Früher habe ich da sehr, sehr viel Geld immer bezahlt für im Monat, um mein Bild zu transportieren. Heutzutage ist das zu haben ganz einfach, sage ich mal, ganz locker für einen Apfel und ein Ei.
1: Wie viele Kabelhaushalte werden somit erreicht?
0: Also wir haben 4,3 Millionen Kabelhaushalte, die das Programm empfangen können. Wäre natürlich schön, wenn die auch alle den FRF schauen würden, aber das ist natürlich absoluter Blödsinn. Also auf jeden Fall bei 4,3 Millionen können uns also tagtäglich rund um die Uhr ja im Prinzip empfangen.
1: Wenn du so zurückblickst, was hat sich da im Gegensatz zu früher verändert?
0: Als ich beim Fernsehen angefangen habe, vor vielen, vielen, vielen, vielen Jahren, da konnten zum Beispiel Frauen im technischen Bereich eigentlich gar nicht arbeiten beim Fernsehen, weil die Kameras streckenweise bis zu 16 Kilo wogen. Solche Kameras, die sind also früher noch schwerer gewesen. Und deswegen waren gerade für die weiblichen Mitarbeiter das extrem, weil die konnten die gar nicht schleppen. Da haben wir Kerle schon Mühe gehabt, ne? Aber wie gesagt, es hat sich alles sehr viel verändert und alles ist heute bei der Fernsehwelt so klein geworden und hinter uns ein Raum weiter ist das Studio, wo also alle Signale verarbeitet werden. Und das ist also wirklich in der heutigen Zeit möglich. Früher haben wir halbe Kühlschränke durch die Gegend getragen, wenn man so sehen will. Heute passt das alles irgendwie in eine Zigarettenschachtel hinein.
1: Was unterscheidet den Friesischen Rundfunk von anderen regionalen Sendern?
0: Dass er unheimlich ruhig ist. Es gibt hier keine Klanggeräusche oder ja, Hektik. Es ist also wirklich mehr auf Heimat, Natur. Wir wohnen ja hier direkt an der Wasserkante. Wir zeigen unheimlich viele Bilder aus unserer Region. Und es ist auch egal, wo du deine Kamera hinhältst. Hier in dieser Gegend, in unserem Kernsendeland, überall schön. und dazu dann noch ein bisschen angenehme Musik. Und dann habe ich auf der einen Seite eine sehr strenge Nachrichtenlage, ne, wo ich also Nachrichten dort vortrage. Aber dann gibt's dann meistens zur Mitte der Sendung dann Heimat. Und die ist dann sehr romantisch, sehr gelassen und man kommt schnell runter als Zuschauer und man kann auch sehr gut hier beim FRF entspannen.
1: Was ja auch den Friesischen Rundfunk mit ausmacht, ist ja der Tagesblick und der Wolkenblick und der FRF-Liveblick. Was sind das für Formate?
0: Das sind die ruhigsten Formate, die wir hier ausstrahlen. Das wird also von den Zuschauern wirklich sehr gelobt, weil sie, ich sag mal so, meine Zuschauer haben irgendwie die Faxen dicke und die Schnauze voll von Krieg, von Mord, von Totschlag und was alles so draußen gibt in dieser Welt. Bei mir können die wirklich Fernsehen schauen, ohne Gefahr zu laufen, dass sie schreckliche Bilder sehen. Und wenn dann Menschen ihre eigene Ortschaft vorstellen und das noch mit Musik dann unterlegt wird, kann das sehr romantisch werden, auch wenn die Ortschaft an sich unromantisch ist, aber es kann sehr schön aussehen. Die Wolkenblicke, das sind wir natürlich mit der Drohne über unser gesamtes Sendeland. Also wir haben, glaube ich, über 100 Stücke dort im Archiv, die wir ausstrahlen können. Und der Liveblick ist der absolute Knaller. Da habe ich also insgesamt an der Nord- und Ostseeküste 24 Kameras. Die kann ich von hier aus bedienen. Das heißt also, ich drücke einmal am Tag auf den Knopf und dann zeichnen 24 Kameras ihre Bilder auf meinem Computer aus und ich wähle davon 30 Sekunden aus und die werden dann in Form eines Liveblicks dann ausgestrahlt.
1: Zum Schluss die Frage, wie wird sich das Fernsehen zukünftig weiterentwickeln?
0: Also der Friesische Rundfunk als lineares Fernsehen, ich gebe also mehr Wertschätzung dem Linearen. Ich bin also so ein alter Hauding, so ein alter Fernsehmann, der eigentlich nichts anderes kann, außer linear. Also ich könnte jetzt auch versuchen, den Sender aufzustellen im digitalen Bereich. Also ich könnte jetzt also jede Sendung bei YouTube zum Beispiel posten und so weiter und so fort. Aber davon habe ich einfach nichts, außer Ärger, weil es ja auch viele Menschen gibt, die diese Sprache des Friesischen Rundfunks nicht verstehen, weil die irgendwo in Baden-Württemberg hocken und einen ganz anderen Regionalsender empfangen und uns dann bombardieren mit hässlichen Kommentaren und so weiter. Das brauche ich alles nicht und deswegen mache ich ganz stumpf jeden Tag mein Programm und das kommt so, wie man sich das vorstellt, beim Zuschauer dort auf dem Sofa sitzend dann auch an und somit erreiche ich also als einziges Medium, muss ich sagen, den Zuschauer mitten im Wohnzimmer. Ich meine, wer kommt da sonst rein? Würdest du jemanden reinlassen, wenn jemand klingelt in deinem Wohnzimmer?
1: Nein.
0: Wahrscheinlich. Also, siehst du, und ich komme da einfach auf Knopfdruck rein und dann schaut man sich das Lineal an, ob das noch lange dauert oder ob man mehr zum Streaming geht, wo man ja selbst bestimmen kann, wann man was schauen möchte zum Beispiel. Das kann ich echt nicht sagen. Also Regionalsender sind alle am Spitzen. Das kann ich euch wohl erzählen, ja.

0: Als letztes gibt es einen Beitrag über die Internorga 2026.
1: Hallo zusammen, ich bin Nico Kutzner und berichte heute von der Internorga 2026 aus den Messehallen in Hamburg.
2: Die Internorga ist eigentlich die größte Außerhausmesse in Deutschland, aber auch eine internationale Messe, wo sich der gesamte Außerhausmarkt mit allen Produkten, Lieferanten, Lieferketten und spezifischen Services darstellt und darbietet und hier die Fachwelt zusammenkommt.
3: Hamburg ist enorm breit im Branchenmix und der Food Cluster, also die Ernährungswirtschaft und die Gastronomie sind sehr starke Elemente der Hamburger Wirtschaft und deswegen bin ich froh, dass die Internorga hier verankert ist seit über 100 Jahren. Und dass es immer noch sehr viel Interesse gibt an dieser Messe. Sie wird sogar bedeutsamer, weil die Innovationsentwicklung ja an der Foodbranche nicht vorbeigehen. Es sind wirklich auch neue Ideen hier auf der Internorga zu finden, sowohl in der Basis. Zum Beispiel habe ich ein Startup kennengelernt, bei dem es darum geht, Pilze als Nahrungsgrundlage zu erschließen. Und auf der anderen Seite eine Hightech-Firma, auch eine neue Geschäftsidee, die das Kochen simuliert, also in automatisierten Systemen das klassische Kochen abbildet, um dem Fachkräftemangel entgegenzutreten, der ja in der Gastronomie allgegenwärtig ist.
4: Ich bin Michael Breckner von Team Löschwagen. Wir kommen aus Salzburg und sind jetzt auf der Messe hier in Hamburg für die Internorga. Der Bierroboter ist entwickelt, um das Problem bei den Stadien, bei großen Festivals, der mangelnden Bierversorgung oder nicht ausreichend Bierversorgung zu lösen. Begonnen haben wir vor etwas mehr als 7 Jahren mit der Entwicklung eines Roboter-Schanksystems. Das hier ist vor 3 Jahren entstanden für den Caterer vom FC Bayern München, Campus und Clubheim. Und seitdem ist das entwickelt und im Einsatz.
5: Wir probieren hier, den Gast selber dazu zu animieren, beim Abräumen seines Tabletts mitzuhelfen. Und dafür ist diese Station konzipiert. Wir haben also den klassischen Fall in der Gemeinschaftsverpflegung, dass der Gast kommt mit einem Tablett. Da ist klassischerweise ein Speiseteller drauf oder auch Schalen oder auch ein Glas oder Besteckteile oder eben alles.
6: Dieses Gerät geplant, Ditchbot ist der Name. Und der Endkonsument kann dann hier sozusagen direkt touchless, weil es mit Sensortechnik funktioniert, seine Mahlzeit wählen, seine Snackmahlzeit, entweder Pizzen oder Butterbrezel oder eine Salzbrezel und ja, dann innerhalb von unter 2 Minuten seinen Lieblingssnack.
7: Das schmeckt schon super.

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1: Und wir machen da einen gebratenen Romanersalat dazu, ein bisschen Olivenöl, ein bisschen Salz dazu, das war es dann auch schon. Also der so nur ein bisschen zusammenfällt, also auch nicht großartig vorgegart, also dass man da einen schönen Biss dann noch hat, ein bisschen Farbe kann das ruhig nehmen, das ist überhaupt kein Problem.
2: Vor euch steht Sebastian Brüssmann. Sebastian ist der Küchenchef aus der Sansibar auf der Insel Sylt. Seit wie vielen Jahren bist du auf der Insel?
3: Ich habe 6 Jahre jetzt. Ich war früher schon mal auf der Insel, vor 20 Jahren.
4: Ja.
3: Und jetzt bei 6 Jahren wieder.
2: Ist das auch so, was man hört, wenn man einmal auf der Insel ist, die lässt einen nie wieder los? Kannst du das sagen?
3: Ja, man liebt es, sondern was. Ich verstehe mit dir.
2: Okay, und du liebst es definitiv.
3: Ich liebe es, ja. So.
2: Wie muss ich mir das vorstellen? Du bist jetzt ja gestern angereist.
3: Genau.
2: Ein bisschen Ware mitgebracht.
3: Ware dabei. Und
2: improvisieren ist dein Leben.
3: Muss man das auch können?
2: Muss man auch können.
3: Ja.
2: Wunderbar.
3: So, muss ja nicht drüber reden.
2: Das stimmt allerdings. Lass uns mal hier reinschauen, ja. wie geil das ist.
3: Ich habe jetzt noch ein Lorbeerblatt dazugegeben oder zwei. Und ganz wichtig, diese Lorbeernote. So. Und das lassen wir jetzt schön gemütlich kochen vorne.
5: Ja, mein Name ist Sebastian Brüssmann und ich bin Küchenchef der Sansibar auf Sylt. Es gab Skreifilet auf Champagner, Traubenkraut, Senfsoße und ein bisschen Krossenspeck. Ja, ist ein tolles Gefühl, einfach mal auch das zu zeigen, was wir auf Sylt machen. Und ja, wir mit MKN viel zusammenarbeiten, war das natürlich selbstverständlich, dass ich heute einmal hier koche.
6: Ja, mein Name ist Johann Lafer, ich bin Koch aus Leidenschaft und moderiere hier gerade auf der Internorge den Next Chef Award.
7: Was ist denn der Next Chef Award?
6: Das ist also ein Nachwuchswettbewerb für Menschen, die Koch gelernt haben oder Köchin sind, mit einem Alter quasi unter 30, und wir geben eine Aufgabe mit Hauptzutaten vor und dann werden die Kandidaten gebeten, aus den Hauptzutaten mit weiteren Zutaten aus dem Einkaufsshop etwas Schönes zu kochen. Und wir haben die härteste Jury Deutschlands hier mit nur Spitzenköchen, die beurteilen dann das, was die in einer Stunde gekocht haben. Dieses Jahr ist es anders, dass wir noch kompliziertere Zutaten zusammengestellt haben und wir haben eine noch explizitere Jury mit nur 2- und 3-Sterne-Köchen. Morgen kommt der Oberbürgermeister, morgen kommt ZDF, morgen kommt Saal 1. Also wir haben schon damit sehr viel Aufsehen.
2: Ja, was geht es hier im Next Chef Award? Vor 10 Jahren haben wir angefangen. Wir sind hier zum 10. Mal. Ich glaube, das ist ein Beweis dafür, dass der Wettbewerb sich durchgesetzt hat. Wir hatten 144 Bewerbungen und 18 sind im Finale bzw. sind in der Challenge. 6 davon kommen ins Finale und morgen Nachmittag um 5 Uhr ist das große Finale, wo auch der Oberbürgermeister uns beehren wird, der von Hamburg, der erste Bürgermeister und so weiter und so fort. Also wir haben hier, glaube ich, etwas geschaffen, was für die Branche sicherlich beispielhaft ist.
8: Heute ist die Situation außergewöhnlich, denn heute müssen die Kandidaten ein Gericht, was sie vorgesetzt bekommen, nachkochen. Möglichst so, wie es auf dem Teller ist, und ich glaube, das ist eine große Herausforderung.
9: Ich bin sehr überrascht, also die sind alle sehr nah beieinander. Trotzdem gibt es immer mal welche, die natürlich hervorstechen durch besonders guten Geschmack und tolle Optik. Und dann gibt es auch wieder welche, die eben schwach sind, wo auch sogar manchmal ganze Bestandteile fehlen.
10: Das, was ich hier bislang bemerkenswert finde, ich finde, bei einigen Tellern sind einige Bestandteile dieses Gerichtes identisch mit dem Original. Mhm. Nur nicht alle auf demselben Teller, das ist das einzige Problem. Also da sind wirklich so.
11: Der perfekte Teller könnte zusammengesetzt werden.
10: Aufs Einzige, aber wirklich identisch. Also wo ich sage, nee, ist genau das, was ich geschmeckt habe. Ich reagiere immer auf mein Bauchgefühl.
2: Jetzt geht es um das Ticket für das Buch und um die 3-monatige Teilnahme bei der Lufthansa mit diesem Menü. Und ich darf gratulieren von ganzem Herzen Katharina Eichhorn!

0: Ich bin die Katharina Eichhorn, bin 19 Jahre alt, komme aus Salzburg, arbeite jetzt seit kurzem in Baden-Baden im Brenners Parkhotel. Bin mega happy hier zu sein, dachte mir nie, dass ich jetzt gewinnen werde. Ich habe, glaube ich, noch nie was in meinem Leben gewonnen, aber mega, mega happy hier zu sein.
1: Ja, mein Name ist Marco Müller, ich bin 3-Sterne-Koch in Berlin und durfte heute hier bei dieser wundervollen Veranstaltung mit in der Jury sitzen. Ich glaube, dass es keinen vergleichbaren Wettbewerb gibt wie den Next Chef Award und dass die Auswahl extrem hohen Kriterien entspricht. Und das Tolle ist, dass die Messe hier bei der Internorga halt auch diesen Wettbewerb so großartig unterstützt, dass es hier an nichts fehlt. Also ich kenne persönlich in Deutschland keinen vergleichbaren Wettbewerb.
2: Mein Name ist Andreas Brandl von Akut.

0: Und wir machen professionelle Handyladelösungen für Hotellerie und Gastronomie.
1: Welchen Vorteil habe ich dadurch in der Gastronomie?
0: Der Gast bleibt in der Regel länger sitzen, weil er lädt noch einmal 20-30% Akku auf sein Handy. Und in der Zwischenzeit kann er halt da am Gerät Speisekarte ansehen, Getränkekarte ansehen. Und vor allem für den Gastronomen sehr wichtig, er konsumiert auch mehr. Er trinkt noch einmal ein Bier, einen Kaffee oder isst eine Kleinigkeit, während er sein Handy lädt.
2: Wir haben eine Software für Personalplanung, also Schichtplanung, Zeiterfassung, Lohnabrechnung. Das Beste ist, glaube ich, dass es eine All-in-One-Lösung ist, dass wir sehr innovativ sind, sehr neu. Wir haben ein sehr cleanes Design und ja, haben, ne, um uns abzugrenzen von den Wettbewerbern, so ein paar Zusatzfunktionen wie Checklisten oder eine Trinkgeldfunktion. Genau.
3: Das ist unser neuestes Produkt aus dem Hause Hobart. Also beim Chef's Kombi geht es im Grunde darum, dass wir Hitze und Kombidampf miteinander kombinieren, um so die bestmöglichen Garergebnisse zu erzeugen. Wir haben verschiedene Fokus.

0: stehen und wie können wir diese auch den einzelnen Kunden anpassen?
1: Also, ich hatte ja im Grunde schon erwähnt, Personalisierung ist bei uns ein riesengroßes Thema. Das bedeutet, über die Schaltfläche können wir das Display des Gerätes wie bei einem modernen Smartphone komplett individualisieren, je nach Bedarf des Kunden. Bei der normalen Garung können wir bis 300 Grad hochheizen. Die Luftfeuchtigkeitsregelung, also die B- und Entfeuchtung des Garraums, wird hierbei über eine sogenannte Lambda-Sonde aufs Prozent genau gesteuert. Das bedeutet, Fleischgerichte, Backwaren werden unglaublich präzise zubereitet. Und viel wichtiger noch, Wiederholbarkeit. Egal welche Mitarbeiter ich habe, welche Anwender dieses Gerät am Ende bedienen, ich kriege immer die gleichen Ergebnisse, weil ich die Basis sehr, sehr genau einstellen kann.
2: Das war's von der Internorga 2026 aus den Messehallen in Hamburg.
3: Und das war eine neue Ausgabe von Caro Radio, dem Technikmagazin. Am Mikrofon verabschiedet sich Nico Kunstner. Bis bald.

0: Leider sind wir schon wieder am Ende der Sendung angekommen. Diese Sendestunde war eine Sendung vom Verein Caro Radio, Verein für Telekommunikation. Wir hoffen, diese Sendung hat Ihnen gefallen. Bis zum nächsten Mal.
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5: Ja, schönen guten Morgen. Hier am Mikrofon ist Laszlo und ich bin nicht allein im Studio.
6: Sondern auch mit Luise. Hallo, guten Morgen.
5: Und wir werden heute das Morgenmagazin moderieren. Und werden euch die nächsten 3 Stunden hier an der Seite stehen und einen guten Start in den Tag euch liefern. Und genau, wo kann man uns eigentlich denn noch hören, Luise?
6: Also ihr hört das Morgenmagazin der Freien Radios, das heißt, ihr hört uns entweder auf Radio Korax auf der 95.9 oder bei den Freien Radios Berlin-Brandenburg auf DAB+. Bei Radio Blau aus Leipzig, Coloradio in Dresden, für ganz Sachsen an ganz Sachsen online beim Rundfunkkombinat, Radio Slapfert aus Frankfurt oder auch auf DAB+ zu hören, bei Radio Unerhört in Marburg auf der 90,1 und auch auf DAB+ oder im Livestream und heute auch noch beim Freien Radio Stuttgart auf der 99,2.
5: Genau, und bevor wir hier ins Programm starten, fangen wir doch einfach ein bisschen musikalisch an. Und wir hören

0: Entschuldigung.
1: Nee, mach ruhig.
0: Genau, heute Morgen erwarten uns unter anderem einen Kommentar über die Auswirkungen der Landtagswahl in Sachsen-Anhalt. Dann haben wir ein Gespräch mit der Mission Lifeline geführt, in dem es um die Festsetzung eines Schiffes der Justice Fleet geht. Dann auch wie jeden Donnerstag die Rojava-Nachrichten. Außerdem geht es um die Frage, wie man Städte schöner machen kann. Und wir hören auch noch eine Reportage über die Rettung der Dorfkirche Kösseln und auch ebenfalls wie jeden Donnerstag die Antifa-Nachrichten. Und zum Schluss kommen noch zwei Gäste zu mir ins Studio oder zu uns und es geht um den morgigen Tag der Wohnungslosigkeit und die Veranstaltungen dazu in Halle.
1: Genau, und jetzt zuerst hören wir Nachrichten. Ich mache da den passenden Jingle dazu an.

0: International. US-israelisches Unternehmen will Marschflugkörper in Sachsen herstellen. Das US-israelische Unternehmen Covenant, zu Deutsch Bündnis, möchte ab dem kommenden Jahr in einem ersten Schritt 1000 Marschflugkörper produzieren. Der Marschflugkörper soll Präzisionsschläge tief im gegnerischen Gebiet ermöglichen. Unbestätigte Berichten zufolge interessiert sich auch die Bundeswehr dafür. Sachsens Wirtschaftsminister Dirk Panther begrüßte die Ansiedlung, die Region profitiere davon. Unter anderem würden neue hochwertige Arbeitsplätze geschaffen. EU-Kommission schlägt einheitliche Regeln für Airbnb-Vermietung vor. Die EU-Kommission will einheitliche Regeln dafür, in welchen Fällen Städte gegen Wohnanbieter vorgehen können. Städte sollen Kurzzeitvermietungen an Touristen verbieten können, wenn der Wohnungsmarkt besonders angespannt ist, hieß es gestern in Brüssel. Dafür sollen die Wohnungspreise regelmäßig mit der Entwicklung der Einkommen verglichen werden. Die Kommunen sollen aber auch Alternativen zu Verboten prüfen. In der Vergangenheit sind schon mehrere Städte gegen Airbnb und andere Anbieter vorgegangen. Allerdings ist das wegen der unterschiedlichen Regeln in den EU-Staaten rechtlich unsicher. Die Vorschläge der EU-Kommission müssen noch durch das Europaparlament und den Rat der 27 EU-Mitgliedstaaten. Serbien. Vučić löst Parlament auf und setzt Neuwahlen an. In Serbien hat Präsident Aleksandar Vučić das Parlament aufgelöst und Neuwahlen angesetzt. Abgestimmt wird demnach am 25. Oktober. Vučić reagiert damit auf den massiven innenpolitischen Druck. Die Protestbewegung wirft der Regierung Korruption vor und macht sie für das Unglück in Novi Sad vor bald 2 Jahren verantwortlich. Damals stürzte ein neu errichtetes Bahnhofsvordach ein und tötete 16 Menschen. Serbien ist ein EU-Beitrittskandidat, Vučić unterhält jedoch sehr enge Beziehungen zu Russland und China. Kommen wir zu den nationalen Nachrichten. EU-Fördermittel können für Sachsen-Anhalt eingefroren werden. In anderen Ländern wie Ungarn und Polen ist es schon Praxis. Länder, welche sich gegen Grundrechte gestellt haben, denen hat die EU kurzweilig bereits Fördermittel verwehrt. Nun könnte Sachsen-Anhalt Ähnliches bei einer möglichen AfD-Regierung drohen, so EU-Abgeordnete von den Grünen Freund. Sachsen-Anhalt bezieht aktuell pro Einwohner gesehen am meisten Geld aus der EU-Regionalförderung. Es würde somit ein großes finanzielles Loch entstehen. Die AfD selbst zeigt sich zu dieser Diskussion jedoch unbeeindruckt. Bernd Baumann, Geschäftsführer der Bundesfraktion, äußert sich insofern: Wir lachen über unsere parteilichen Gegner, die uns jetzt auch auf EU-Ebene undemokratisch zu benachteiligen suchen, weil sie gegen uns argumentativ im politischen Wettbewerb längst wehrlos sind. Auflösung des BSWs in Thüringen. In Thüringen hat sich die BSW-Landesfraktion nach dem Parteiaustritt der meisten ihrer Mitglieder aufgelöst. Anschließend haben die Ex-BSWler eine neue Fraktion gegründet mit dem Namen Thüringen gerecht. Vorsitzende ist die bisherige BSW-Landeschefin Wolf. Mit Thüringen gerecht wollen sie die Regierungsfähigkeit erhalten. Das BSW war zusammen mit CDU und SPD Teil der sogenannten Brombeer-Koalition in Thüringen. Grund für die Auflösung der Landestagsfraktion ist das Zerwürfnis mit dem BSW-Bundesvorstand um Parteigründerin Wagenknecht. Und jetzt nach den Nachrichten kommen wir zu einem Kommentar zu den Wahlen in Sachsen-Anhalt.
1: 420.000 Menschen in Sachsen-Anhalt haben ihr Kreuz bei einer faschistischen Partei gemacht. Ich ertappe mich beim Durchrechnen, ob die Fläche Rügens, die 60.000 Einwohner plus 50.000 Gästebetten trägt, vielleicht Platz böte für ein kleines Alcatraz. Natürlich nicht, und woher sollen denn bitte die Alligatoren kommen? Menschen wählen bei vollem Bewusstsein eine Politik, die mit der offenen Unterdrückung von Minderheiten wirbt, die Inklusion zurückfahren möchte, Menschen in Länder abschieben will, die sie nicht kennen. Kurz gefasst, eine Politik der Bosheit und des Zynismus. Die, die das wählen, werden wohl selbst über kurz oder lang diesen Zynismus erleiden. Aber wie sagt Brecht, hinter der Trommel trotten die Kälber, das Fell für die Trommel liefern sie selber. Ich glaube nicht, dass die Menschen 1933 eine Protestwahl getroffen haben. Vielmehr gibt es eine Evidenz, dass auch schon der historische Nazistaat eine Welle geritten ist, die gesellschaftlich längst vorbereitet war. Und so scheint es mir auch heute. So sehr sich KollegInnen in den großen Medienhäusern bemühen, den neuen Nationalsozialismus als etwas zu beschreiben, was von irgendeinem Rand in die Gesellschaft einsickert, die Personallisten der Partei nach einschlägigen Schlägern durchsuchen, so sehr man eben dieselben KollegInnen dafür kritisieren muss, dass sie bei jedem Bericht über die AfD in SA auf das Bildmaterial der AfD-Wahlkampagne zurückgriff und damit das Strahlebild der AfD verstärkte, so sehr man konstatieren darf, dass der unwählbare Chef des Springer-Konzerns die inhaltlichen Positionen dieser Politik befeuert. All das reicht nicht aus, um zu erklären, warum bei 80% Wahlbeteiligung 44% ihr Hakenkreuz bei den Nazis machen. Sie tun es nicht, weil sie uninformiert sind, nicht, weil sie gegen etwas protestieren wollen. Sie tun es eben, weil sie Nazis sind. Die Brandmauer ist das falsche Bild. Es braucht die Feuerlöscher in der Mitte des politischen Raumes. Und Feuerlöscher, by the way, das erinnert mich an eine Situation 1991, in der ich mich mit einem CO2-Löscher gegen anstürmende Stiefelfaschisten zur Wehr setzte. Und dann müssen wir vielleicht nochmal schauen, warum wir uns zwei Worte leisten für fast dieselbe Sache. Faschismus, ich weiß nicht, ob die AfD mit eisernem Besen regieren wird, das musste und konnte sie noch nicht beweisen. Was ich weiß, ist, dass sie, wie ihre historischen Vorbilder, die ideologische und pseudowissenschaftliche Begründung für Ausschlüsse und Vernichtung produzieren und fest in der Gesellschaft verankern. Und da komme ich auf die Vorfeldorganisation der AfD zu sprechen, aus der schließlich die große Menge der in der AfD Etablierten herkommen, die CDU. Es gibt in meiner Biografie keinen Zeitraum, in dem die CDU nicht gegen Integration von MigrantInnen gehetzt hat. Doppelpass, Artikel 16, Kinder statt Inder. Und wenn Herr Siegmund heute ohne höhere Not schon vor der Wahl Inklusivität der Gesellschaft für Menschen, die behindert werden, zur Sprache bringt, dann steht er tatsächlich in bester Tradition seiner früheren politischen Heimat, die immer wieder Politiken der Gleichstellung in der Schule torpediert, der Behindertenrechtskonvention zum Trotz. Nein, der Nationalsozialismus ist in der Mitte der Gesellschaft fest verankert. Einen anderen Schluss lassen mir die nach Alter, Geschlecht und Status gegliederten Wahlergebnisse nicht. Er erscheint da nie wirklich verschwunden zu sein, wie die Mitte-Studien der 90er Jahre zeigten. Nur lauter ist er geworden. Woher speist sich diese erneute Lautheit? Vielleicht ja so. Politik ergibt sich als Versprechen der bürgerlichen Gesellschaft, lässt sich aber unter den Bedingungen eines Kapitalismus nahezu nicht realisieren. So hat Politik im Kapitalismus schon immer einen Hauch von Simulation und Spektakel. Der Neoliberalismus seit den 90ern und die neueren Kommunikationstechnologien haben da einiges zur Steigerung und Konkretisierung beigetragen. Ich kann es drehen und wenden, es wird hier keine Sonntagsrede geben, schon allein, weil Montag ist. Die gesellschaftliche Mitte hat den Unterlegenen, den heute schon Ausgegrenzten, an den Rand gedrängten den Krieg erklärt. Getragen von der naiven Idee, selbst nie an den Rand der Gesellschaft gedrängt zu sein, feiern sie den Sieg einer zynischen Politik. Schade, dass mit dem lieben Gott auch die Hölle abgeschafft wurde. Und wir, Feuerlöscher.
0: Ja, das war ein sehr eindrucksvoller Kommentar von Roman von Kohleradio. Und nach den Wahlen am Sonntag gab es, vielleicht wie ihr wisst, die ganzen eine solidarische Aktion am Steintor, wo sich Leute einfach treffen konnten und zusammen leiden konnten, trauern konnten, Wut ausdrücken konnten. Und die Common Voices Redaktion, genauer gesagt Lika Toloria, hat mit den Menschen gesprochen. Und was da so bei rausgekommen ist, das hören wir jetzt.
2: Also erstmal war es natürlich erschreckend leider. aber dann auch irgendwie nicht, weil ich glaube, dass es gute Gründe dafür gibt. Es gibt tiefsitzenden Frust bei vielen Menschen und den spüren wir hier auch. Und das ist der Grund, wieso wir hier beim Sofa zusammenkommen, um eben nicht alleine zusammen mit dem Frust rauskommen aus der Vereinzelung, zusammenstehen und nach Lösungen suchen.
3: Enttäuschung, aber leider auch keine Überraschung, weil es ja schon sehr klar war, wie es ausgehen würde, aber auf jeden Fall Enttäuschung.
4: Also es war so ein kollektiver Mix aus Wut, Anspannung und Traurigkeit.
5: Also ich glaube auch so ein bisschen Hoffnungslosigkeit und einfach diese Unklarheit und das, was man einfach nicht weiß, weil das eine Sache ist, die man eigentlich gar nicht mehr haben wollte und vor 80 Jahren schon mal gesehen hat. Und die Konsequenzen, die da folgen könnten, bereiten einem schon einfach Sorgen und so eine gewisse Grundangst einfach.
6: Ich war relativ schockiert und das lag gar nicht daran, dass ich es nicht für möglich gehalten habe, dass die AfD mit so viel Vorsprung gewinnt. Das dachte ich mir schon, das haben die Umfrageergebnisse ja auch gezeigt. Aber als es dann soweit war, hat es, glaube ich, ziemlich viele Menschen doch sehr krass schockiert. Ich war hier, als die Ergebnisse...
7: Ich wusste erstmal, habe ich gar nichts gefühlt. Also zwischen Wut und Trauer und nicht wissen, was tun.
5: Ich war nicht geschockt, aber es war halt nochmal schlechter, als ich erwartet habe. Also ich habe jetzt mit nichts allzu Gutem gerechnet, aber dass die AfD dann nochmal mehr Prozentpunkte bekommt als in den Umfragen, hätte ich nicht mitgerechnet. Und das halt, also ich meine, ich glaube, wir alle haben uns irgendwie auf eine Zukunft eingestellt, die so shitty wird und auf jeden Fall herausfordernd.
8: Also ich muss sagen, ich hatte so ein bisschen Angst gehabt, weil ich mir so dachte, alles klar, jetzt ist das in Kraft getreten, was halt wirklich vorhergesagt wurde. Dann dachte ich mir nur so, was wird sich jetzt ändern? Und ich hoffe, dass es nicht so viel ist und dass sie keine absolute Mehrheit bekommen im Bundestag.
9: Ich wollte es eigentlich einfach nicht glauben. Also ich dachte vorher immer noch, nein, die Prognosen stimmen nicht, so schlimm kann es nicht werden. Und es ist dann sogar noch... wie er wurde und dann auch noch, also die, einfach nur so Ungläubigkeit, ja.
10: Ich hatte auch erwartet, dass es ein bisschen besser wird, also ich glaube, ich hatte etwas mehr Hoffnung in die Menschheit, als ich eigentlich selbst dachte und dachte irgendwie so, ja, dass doch einige Leute, die jetzt in den Umfragen AfD angekreuzt haben, dann sich halt beim Wählen denken, will ich jetzt wirklich den Faschismus wählen, aber scheinbar wollten sie es dann halt doch wirklich.
11: Ich war ziemlich erschüttert vom Wahlergebnis. Also ich selbst habe für die Grünen Wahlkampf gemacht und habe mich im ersten Moment ein bisschen über das Grünen-Ergebnis gefreut, was natürlich historisch ist. Aber wenn man sich dann das Gesamtergebnis anguckt, kann man sich nicht freuen, kann man nur unglücklich werden. Das ist wirklich ziemlich dramatisch, auch wenn es irgendwie vorhersehbar war, war ich doch nicht so richtig darauf eingestellt, wie es dann am Ende was es am Ende bedeutet und habe das erst so im Laufe des Abends und des heutigen Tages realisiert und bin wirklich fast schon fassungslos, ja.
12: Bei mir ist es ähnlich, also ich habe auch für die Grünen Wahlkampf gemacht und das Wahlergebnis war erstmal für uns Grüne natürlich irgendwie schön zu sehen, aber wenn man halt auf das Gesamtergebnis guckt, einfach nur erschreckend und erschütternd. Also man fühlt sich auch so ein Stück weit einfach ohnmächtig, man kann es nicht mehr ändern und es ist irgendwie, aber wir sind halt hier noch weiterhin und wir werden auch weiterhin kämpfen und für die Gruppen da sein, für die Organisation da sein und für die Zivilgesellschaft da sein und weiter halt kämpfen dafür, dass Sachsen-Anhalt bunt bleibt.
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0: Das war Weck mich auf von Samy Deluxe und damit nochmal guten Morgen. 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
0: Entschuldigung. Schock, Überraschung und Trauer. Das sind die häufigsten Reaktionen. Doch wovor haben die Menschen Angst, die nach der Wahl auf die Straße gegangen sind, um bei der Sofakundgebung ihren Protest auszudrücken? Hier sind die Antworten der Menschen.
2: Also am meisten Angst habe ich davor, dass die AfD das Leben von Menschen hier vor Ort verunmöglicht und dass unsere Gemeinschaften, in denen wir hier leben, darunter leiden werden, dass wir... dass wir all diese tollen Orte, die es gibt in Halle und in ganz Sachsen-Anhalt, dass die verschwinden und damit immer mehr in die Vereinzelung gedrückt werden, weil ich am Ende ist, glaube ich, das, was die AfD will, uns alleine halten, damit wir uns nicht gegenseitig unterstützen können.
3: Ich habe keine Angst. Ich lese das mal vor hier, das habe ich mitgebracht. Krise ist ein produktiver Zustand. Man muss ihr nur den Beigeschmack der Katastrophe nehmen, nach Max Frisch. Deshalb mache ich.
4: Ich selber bin als Person relativ privilegiert, was so verschiedene Aspekte angeht, aber ich habe sehr Angst, auch vor allem um die Mitmenschen, um Leute, die von der AfD als weniger wert angesehen werden, wenn ich das so sagen kann, und davor, wie viel sich auch dann so die Stimmung hier in Halle verändern wird, was den Alltag angeht, ob sich jetzt ein größeres Spannungsfeld aufbaut zwischen linksgerichteten Menschen und rechtsgerichteten Menschen und dass es uns einfach noch mehr als Gesellschaft spalten wird.
5: Vor Repressionen gegen fortschrittliche Kräfte und generell gegen progressiv denkende Menschen. Ich habe auch ehrlich gesagt Angst um meine migrantischen Freundinnen.
6: Ich bin ein weißer Mann, der hier geboren wurde. Ich habe selbst keine Angst. Ich habe eher Angst, dass es andere Menschen hart trifft, die nicht in der gleichen Position sind wie ich. Das sind Menschen mit Migrationsgeschichte, das sind Menschen mit Behinderungen, das sind Menschen, die in Schulen arbeiten. Ich mache mir Sorgen darum, dass das Leben für die in Sachsen-Anhalt einfach viel härter und schlimmer wird.
5: Ich glaube auch einfach die Unterdrückung von Minderheiten gegen migrantische Freunde von mir oder Teile von der queeren Community, die wirklich da einfach unter Druck kommen könnten und die unwirkliche Kraft, die da kommt. Ich glaube, das ist einfach, man kann nicht einschätzen, was die alles machen und machen können und wollen, und das macht einfach eine Grundstimmung, die nicht so erfreulich ist.
6: Unter einer AfD-Regierung sieht die Perspektive ziemlich schlecht aus. Die AfD hat extrem viele Forderungen, die sehr radikal sind und das Leben der Menschen hier echt hart treffen. Vor allem geht es um Menschen, die hier kein Bleiberecht haben, denen die Abschiebung droht. Für die wird die AfD echt schwere Geschütze auffahren. Also die Menschen sollen dann in Abschiebehafteinrichtungen und sollen dann möglichst schnell in Flugzeugen abgeschoben werden. An den Menschen wird also ein Exempel statuiert und das ist kein Szenario, was ich mir für meine Heimat wünsche.
7: Ich habe Angst vor Einschnitten in Alltag und in der Freiheit zu leben, wie wir sind.
8: Na halt auch, wie sie gerade schon gesagt hat, so um die Rechte von queeren Menschen und um die Plätze von queeren Menschen. Weil wenn man jetzt vorher schon angepöbelt wurde in der Bahn, wie wird das jetzt, wenn die AfD gesagt bekommt, ihr macht das richtig, und dann kommt einfach noch mehr Hass dazu, glaube ich.
5: Ich habe am meisten Angst davor, dass einerseits bestimmte Gruppen aus der Gesellschaft rausgedrängt werden und richtig unter Druck gesetzt werden. Und zweitens, dass die Zivilgesellschaft lahmgelegt wird, indem Finanzierung gestrichen wird, diese ganzen Projekte, die es aktuell gibt in Sachsen-Anhalt, ob es Jugendclubs sind, ob es irgendwelche anderen Initiativen sind, die Leute zusammenbringen, dass die eben, dass denen die Existenzgrundlage genommen wird und damit vielleicht noch mehr das Klima der Verrohung, das wir in den letzten Monaten und Jahren immer mehr erlebt haben, zunimmt, weil es einfach keine Orte mehr gibt, die irgendwie das auffangen und Zusammenhalt stiften und so. Davor habe ich, glaube ich, am meisten Angst.
1: Angst auch um Mitmenschen, die von Rassismus zum Beispiel betroffen sind. Aber ich persönlich bin, glaube ich, auch einfach zu viel in genau diesen Bereichen, wo die AfD meint, gut eingreifen zu können, nämlich zum Beispiel Kulturbereich oder ja soziale Vereine und sowas. Und davon bin ich persönlich auch so ein bisschen abhängig, zum Beispiel, dass das gefördert wird. Und da denke ich halt, oh mein Gott, wo werde ich demnächst meine Miete von bezahlen? Genau, und mein Kind geht in die Schule, da weiß ich natürlich auch nicht, was das dann in Zukunft bedeutet, wenn irgendwie die Bildung auf einmal eine rechte Bildung sein soll. Ja, also das sind sehr viele ängstliche, gemischte Gefühle, was so jetzt auf uns zukommt.
9: Ja, die Sorgen sind groß und das kann man auch alles verstehen. Aber ich glaube, wir haben jetzt mal genug von der AfD, diesem Scheißverein gehört und kommen jetzt nun zu anderen wichtigen Nachrichten, nämlich den Rojava-Nachrichten.
10: Nachricht aus dem Herzen der Frauenrevolution. Von Women Defend Rojava.
11: Liebe Freundinnen, Proteste für das Recht auf Bildung in der Muttersprache gehen weiter. Auch in dieser Woche kam es in Rojava zu Protesten und öffentlichen Aktionen gegen die Entscheidung des syrischen Bildungsministeriums, den Unterricht in kurdischer Sprache auf 3 Unterrichtsstunden pro Woche zu beschränken. In vielen Städten gingen die Einwohner auf die Straße, um gegen die Entscheidung zu protestieren, während SchülerInnen, Lehrkräfte und lokale Gemeinschaften weiterhin ihr Recht auf Unterricht in ihrer Muttersprache einforderten. Auch Kongresstar veröffentlichte eine Erklärung, in der die Entscheidung der STG verurteilt wurde. Immer wieder wurde betont, dass der Unterricht in der Muttersprache ein grundlegendes Menschenrecht sei und dass die Einschränkung des kurdischen Unterrichts die Sprache, Kultur und Identität des kurdischen Volkes bedrohe. In den Diskussionen wurde zudem die Notwendigkeit klarer und einheitlicher Verfahren zur Integration von Schülern und Lehrkräften, die bisher auf Kurdisch unterrichtet wurden, in staatliche Bildungseinrichtungen hervorgehoben. Ilham Ahmed betonte, dass administrative und sprachliche Hindernisse beseitigt werden müssen und dass Schülern und Lehrkräften ihr Recht auf Bildung und Beschäftigung ohne Diskriminierung garantiert werden muss. Anhaltende Bemühungen um die Rückkehr von Vertriebenen. Die Rückkehr von Vertriebenen aus Serekanje blieb auch in dieser Woche ein weiterer wichtiger Schwerpunkt. Der 2. Konvoi von Vertriebenen trat die Rückreise in ihre Dörfer an. 689 weitere Familien bereiteten sich auf die Rückkehr in die Gebiete Serekanje, Sirgan und Teltamer vor. Dieser Prozess zeigt die anhaltenden Bemühungen der Vertriebenen, nach Jahren der Vertreibung ihre Häuser und Gemeinschaften zurückzugewinnen, wobei die Gewährleistung sicherer und stabiler Bedingungen für ihre Rückkehr nach wie vor von entscheidender Bedeutung ist. Lebensbedingungen und öffentliche Dienstleistungen in Hesseke. In Hesseke protestierten die Einwohner gegen sich verschlechternde Lebensbedingungen und den Mangel an grundlegenden Dienstleistungen. Die anhaltende Stromkrise sowie steigende Kraftstoff- und Transportkosten haben die lokalen Gemeinschaften zusätzlich unter Druck gesetzt. Die Demonstranten forderten verbesserte öffentliche Dienstleistungen und Maßnahmen zur Entlastung der Einwohner angesichts der wachsenden wirtschaftlichen Belastung. Ehrung der Märtyrer in Kobane. In Kobane wurden die Leichname von 2 YPG-Kämpferinnen und einem Kämpfer der syrischen demokratischen Kräfte im Rahmen einer Trauerfeier beigesetzt, an der die Familien der Märtyrer, lokale Institutionen und Einwohner teilnahmen. Die Zeremonie ehrte diejenigen, die 2024 in Minbij ihr Leben verloren haben und bekräftigte die Verpflichtung, ihr Vermächtnis zu bewahren und den Weg fortzusetzen, für den sie ihr Leben geopfert haben. Und damit senden wir euch revolutionäre Grüße aus Rojava.
12: Und so sicher, wie morgen die Sonne aufgeht, so sicher wird diese Revolution siegen. Jin, Jian, Azadi!
0: Das waren die heutigen Rojava-Nachrichten. Und jetzt geht's weiter mit einem Lied, und zwar She Moves von Alle Farben und Graham Candy.

0: Die Justice Fleet spricht von knapp 33.000 Toten, die seit 2014 auf den Migrationsrouten nach Europa im Mittelmeer verunglückt sind. Dem wollen sie als zivile Rettungsorganisation entgegensetzen. Insgesamt 14 Schiffe und ein Flugzeug steht der Justice Fleet dafür zur Verfügung. Gleichzeitig gibt es viele Akteure, die das Handeln der Organisation einschränken und blockieren. Hierunter zählt immer wieder auch die italienische Regierung unter Melonis postfaschistischer Partei Fratelli d'Italia. Immer wieder werden die Schiffe der Flotte an italienischen Häfen festgesetzt. Seit November 2025 sind laut der Organisation dadurch über 1200 Tage verloren gegangen, die die Schiffe im Einsatz hätten verbringen können. Zuletzt hat es vor kurzem das Segelschiff Humanity 2 getroffen. Insgesamt 15 Tage muss es verloren gegangen, in Lampedusa verblieben. Zudem droht eine Geldstrafe von 4.000 Euro. Zu dem Ereignis hatten wir als Sprecher für die Justice Fleet Vasil Chausel da. Welche Folgen hatte die Festsetzung für die Seenotrettung, war die erste Frage dabei.
1: Also, wie alle denken können, ist die unmittelbare Folge, wir können nicht im Einsatz sein und deswegen können wir nicht auf Notfälle reagieren. Du hast schon gesagt, die Todeszahlen steigen jedes Jahr. Allein dieses Jahr haben wir fast 1000 registrierte Tote oder Vermisste. Und wir wissen, dass diese Zahlen sozusagen der untere Rand sind, weil viele der Unglücke einfach gar nicht gemeldet werden. Ein gutes Beispiel jetzt aus dem Einsatz, den wir mit der Humanity 2 in so einem neuen Segelschiff hatten, ist, dass die Crew im Einsatz drei Leichen im Wasser entdecken musste. Und was darauf hindeutet, dass es dort ein Unglück gab, von dem man was wusste und von dem wir auch nichts wussten. Und im August haben auch andere Organisationen Leichen im Wasser treibend entdeckt, mindestens 30, was das nur nochmal unterstreicht. Es gibt viele, viele Unglücke. Neben den registrierten Todeszahlen gibt es viele unbekannte Unglücke. Und umso weniger Schiffe im Einsatz sind, selbstverständlich, umso weniger können wir da sein, helfen, Menschen, die in Not geraten, finden und helfen.
2: Ja, trotzdem ist es ja irgendwie die Strategie der italienischen Regierung, diese Festsetzung durchzuführen. Wir sind jetzt offiziell zweistellig geworden, 10 Festsetzungen, schreibt ihr. Und das Ganze seit November 2025, das ist quasi eine Festsetzung pro Monat. Wie ordnet ihr das Vorgehen der italienischen Regierung da ein?
1: Ja, also wir beobachten seit dem Amtsantritt der Meloni-Regierung eine heftige Eskalation der Behinderung der zivilen Flotte. Also das hat im Februar 23 begonnen mit der ersten Festsetzung und seitdem wird es einfach eskaliert und die Regierung macht auch keinen Hehl daraus, dass sie die zivile Seenotrettung ein Dorn im Auge ist und versucht eben mit diesen illegitimen Festsetzungen uns im Einsatzgebiet fernzuhalten, die Kosten unserer Einsätze in die Höhe zu treiben, uns Gerichtskosten aufzuhalten. Vor Gericht sind wir dann erfolgreich, aber dennoch sind natürlich erstmal unsere Kapazitäten dann wieder gebunden. So funktioniert es ja mit Kriminalisierung auch immer, dass erstmal einfach so die Kriminalisierung passiert. Und selbst wenn dann vor Gericht anders entschieden wird und wir Recht bekommen, ist der Schaden sozusagen schon angerichtet. Deswegen sehen wir das einfach eine sehr eindeutige politische Strategie der zivilen Flotte, da Steine in den Weg zu legen und uns vom Einsatzgebiet fernzuhalten. Genau, also es ist eine eindeutige Strategie der politischen Schikane, um die zivile Flotte zu behindern.
2: Und du sagst, dass sie inzwischen das sehr, sehr direkt sagen. Also kann man sich das so vorstellen, dass sie wirklich sagen, das, was ihr macht, Migrationsrouten irgendwie sicherer zu machen, dass ihr auch einfach Leute rettet? Sagen die dann genau das? Oder also wie begründet die italienische Regierung dann diese Festsetzung von einem Schiff? Kommen da dann Ausreden oder ist es wirklich dann dieses Direkte, dass es diese Handlung ist schon verboten?
1: Nein, sie sagen natürlich nicht, dass man jetzt nicht Menschen aus Seenot retten darf. Das wird nicht gesagt und auch die italienische Küstenwache ist ja auch an der Rettung von Menschen beteiligt. Die Gründe sind oft einfach vorgeschoben. Jetzt wurde uns zum Beispiel die Humanity 2 dem Kapitän vorgeworfen, hätte die italienische Rettungsleitstelle nicht rechtzeitig über eine Rettung informiert. Und das ist ein vollkommen vorgeschobener Grund. Es gibt da keine festgeschriebene Zeit und die Behörden wurden über alles auch transparent und laufend informiert. Das ist ein vorgeschobener Grund, der dann vor Gericht nicht halten wird. In der Vergangenheit wurden Schiffe festgesetzt, weil sie sich nicht mit der sogenannten libyschen Küstenwache koordiniert hätten beispielsweise. Das wurde dann vor Gericht auch wieder gekippt, weil italienische Gerichte gesagt haben, dass diese sogenannte libysche Küstenwache gar kein legitimer Akteur, also Seenotrettungsakteur sein kann, da sie Menschen aus Seenot nach Libyen zurückbringen, wo ihnen Folter und Ausbeutung droht. Und das widerspricht einfach internationalem Recht. Also sozusagen versucht die italienische Regierung letztlich internationales Recht zu unterlaufen am laufenden Band und dann eine Verschiebung irgendwie zu schaffen und irgendwie zu erwirken, dass wieder gerettete Menschen eben nach Libyen oder Tunesien gebracht werden sollten. Das aber widerspricht eben internationalem Recht, das entspricht internationalem Seerecht, in dem gesagt wird, dass Menschen, die aus Seenot gerettet werden, an einen Ort gebracht werden müssen, wo ihnen keine Gefahr droht. Und das ist hinlänglich bewiesen, dass Menschen in Tunesien und Libyen sehr große Gefahr droht. Deswegen, also es ist ein Kampf um die Auslegung des internationalen Rechts, in dem wir von Gerichten auch dann immer wieder Recht bekommen. Und man merkt einfach sozusagen den Versuch, uns zu delegitimieren, sehr stark von Seiten der italienischen Regierung. Da werden immer wieder falsche Informationen über das Seerecht verbreitet oder es wird eben gesagt, was wir tun, wäre irgendwie in einem rechtlichen Graubereich und so weiter. Aber nichts davon ist in einem rechtlichen Graubereich. Das ist alles sehr eindeutig geregelt. Das kann man einfach mal sich im internationalen Seerecht einlesen beispielsweise. Genau. Und solche Narrative verbreiten sich natürlich, dass dann irgendwie der Eindruck entsteht, dass zivile Seenotrettung da irgendwie in einem rechtlichen Graubereich handeln würde, was einfach faktisch nicht der Fall ist. Genau, aber damit wird natürlich gespielt. In Italien, aber auch natürlich auch in Deutschland.
2: Ja, du sprichst davon, oder du hast gerade davon gesprochen, dass der Druck gefühlt auch stärker wird. Jetzt wieder mit dem Blick auf diese 10. Festsetzung, nehmt ihr das eher als einfach weiterhin die altbekannte Strategie der italienischen Regierung wahr oder habt ihr das Gefühl, dass sich das Vorgehen da auch in einer gewissen Art und Weise ändert?
1: Das ist natürlich schwer abzusehen. Also wir sehen, dass es System hat und wir sehen, dass es immer wieder passiert und dass die Gründe wandeln, aber vorgeschoben sind. Und ja, es laufen auch immer noch Gerichtsverfahren. Irgendwann werden wieder andere Gerichte bestätigen, dass schon vergangene Festsetzungen illegitim waren. Das gibt uns natürlich Auftrieb, weiterzumachen und zu hoffen auch, dass sich eine gewisse Rechtswirkung verbreitet, also dass dann andere italienische Gerichte weiter so entscheiden oder am besten überhaupt mal die Rechtsgrundlage in Frage gestellt wird, auf der wir da festgesetzt werden. Also dieses heißt sogenanntes, das nennen wir das Piantedosi-Gesetz. Piantedosi ist einer der Minister in der Regierung. Und auf einer Grundlage dieses Gesetzes werden die Schiffe festgesetzt. Also das wäre natürlich unser Ziel, das anzugreifen. Oder dass dieses Gesetz wieder abgeschafft wird. Das ist auch ein ausdrückliches Ziel der Justice Fleet Allianz, also dieses Bündnisses von Seenotrettungsorganisationen, das wir mit gegründet haben, mit SS Humanity. Ja, also wir stellen uns darauf ein, dass diese Art der Schikane und Blockierung, Behinderung weitergeht. Und wir müssen sehen, ob da auch noch neue Strategien dann gegen uns angewendet werden. Teilweise wird schon von einer sogenannten Seeblockade gesprochen, die irgendwie bald Realität werden soll, auch als Gesetz. Aber das ist jetzt noch nicht klar. Aber wir sehen, dass da auf jeden Fall vielleicht noch neue Mechanismen kommen werden, um unsere Arbeit einzuschränken. Ja.
2: Du hast schon vorhin darüber geredet. Wie macht das vor allem dann vor Gericht aus? Also die Schiffe werden festgesetzt, ihr zieht vor Gericht. Das ist so der Handlungsspielraum, den ihr da habt. Gibt es auch noch weitere Möglichkeiten, wie ihr so einer Festsetzung entgegenwirkt? Oder verläuft das sich dann wirklich im Gericht vor allem?
1: Das läuft vor Gericht. Also man kann mit einem Eilverfahren gegen die Festsetzung vorgehen. Aber selbst diese Eilverfahren dauern häufig zu lange, um dann in dem laufenden Einsatz noch wieder rausfahren zu können. Ja, und dann bleibt uns nichts außer diese verhängten Festsetzungstage erstmal abzusitzen und die Gerichtsverfahren können sich über Monate oder auch Jahre ziehen. Also genau, so viel ist da nicht zu tun, außer zu gucken, dass wir eben unsere rechtlichen Strategien fahren und natürlich skandalisieren, was da passiert und dass da uns was vorgeworfen wird, aber der eigentliche Skandal ist, dass unsere Schiffe am Einsatz gehindert werden, während auf dem Mittelmeer Menschen sterben, was auch allen bekannt ist und wir die sind, die am nächsten bezeugen, was eigentlich die Realitäten auf dem Mittelmeer sind, die von denen man ja leider auch in den Medien oft gar nicht mehr so viel hört. Ich denke, viele Menschen haben sich irgendwie dran gewöhnt, dass es so ist oder wissen vielleicht gar nicht, dass es noch so akut ist, wie es vor vielen Jahren war, als die Seenotrettung mehr ein mediales Thema war. Also genau, wir können nur weiter daran arbeiten, dass Menschen sich bewusst sind, wie akut wie die Krise auf dem Mittelmeer ist und dass die politischen Ursachen davon bei Regierungshandlungen liegen, ganz konkret. Und dass wir weiterhin dagegen aktiv sein müssen, dass die zivile Seenotrettung weiterhin auf die Unterstützung und auf die Unterstützung der Zivilgesellschaft und sozusagen der Straße davon abhängig ist und darauf angewiesen ist. Und wir haben ja eine wirklich starke Basis in der Gesellschaft. Das ist immer wieder auch total Tolles zu spüren. Und genau, wir brauchen das einfach immer weiter und immer mehr davon, um auch diese politische Arbeit machen zu können. Also wirklich auf eine andere Politik hinzuwirken, aber vor allem auch wirklich, dass das Wissen in der Gesellschaft da ist, wie akut die Situation ist und dass wir nicht aufhören dürfen, wegzusehen.
2: Ja, wenn wir über die Zivilgesellschaft reden, und du hast ja auch vorhin schon gesagt, Deutschland spielt ja auch eine Rolle bei der Seenotrettung. Welche Rolle kann denn genau die Zivilgesellschaft bei der Verfolgung eurer Ziele hier in Deutschland spielen? Was kann sie tun?
1: Auf vielen Ebenen natürlich. Also in erster Linie ist unsere Arbeit spendenbasiert. Also wirklich Spenden, auch kleine Spenden regelmäßig helfen uns wahnsinnig weiter. Ich glaube, das kann man gar nicht überbetonen. Es ist einfach auch der Weg, wie wir am stabilsten unsere Einsätze und unsere Arbeit planen und sicherstellen können. Und daneben natürlich auch, ich meine, jede Veranstaltung, die organisiert wird, um über die Seenotrettung und die Lage auf dem Mittelmeer aufzuklären, um über die Geschichten der Menschen zu reden, die über das Meer flüchten oder auch eben zurückgehalten werden von ihrer Flucht durch eben europäisch finanzierte Akteure wie die sogenannte libysche Küstenwache und dann zurückgeschleppt werden in diese Folterlager, die es in Libyen gibt, dort ausgebeutet werden. Das immer wieder zu betonen, dass das die ganze Zeit passiert und dass das auch mit politischem Kalkül passiert und auch diese Empörung weiterzutragen, damit wir uns einfach alle Menschen darüber zu informieren, weil ich denke, dass auch viel falsche Informationen über diese Dinge in der Welt sind. Also so dieses ganze Spektrum Spenden natürlich, das ist total wichtig, aber auch als freiwillig aktiv zu werden, Veranstaltungen organisieren oder auch auf uns zukommen. Wir haben Freiwilligengruppen in ganz vielen Städten, die aktiv sind und mobilisieren. Genau, und sonst einfach ja sich informiert halten und anderen darüber erzählen, bleibt ganz zentral.
0: Das war Wazir Chauzel im Interview. SOS, Humanity und die Justice Fleet, Schiffe der Flotte, werden regelmäßig von der italienischen Regierung festgesetzt. In den letzten Tagen zum 10. Mal. Die Humanity 2 hat es diesmal getroffen. Die Menschlichkeit im Allgemeinen vielleicht auch. Und wir machen jetzt weiter mit etwas Musik und wir hören von Baby No Dollar, Gone.

Wir hören nicht Baby No Dollar, sondern das funktioniert hier gerade irgendwie alles nicht, sondern hören jetzt von Paula Hartmann 2 Punkte. Es tut mir leid.

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2: Ja, kommt vorbei hier in den Unterberg 11 und macht Radio, egal welche Sprache ihr spricht. Und ja, um Halle prinzipiell soll es jetzt auch gehen, denn das Schöne, das suchen wir ja alle. Auch in der Stadt, wo wir selber jeweils leben. In Berlin wird gerade Wahlkampf gemacht, damit das

0: Vielleicht auch in wärmeren Ländern gibt es die Ideen, dass man die Dächer begrünt und so eine Sachen. Das finde ich aber spannend, also von oben dann die Vogelperspektive zu haben, die man sonst nicht hat und alles ist grün.
1: Ja, ich bin nur in Halle geboren und ich finde auch sehr schön, dass Halle sehr grün ist. Das fällt auf, dass du Fahrrad fahren kann. Diese viele junge Leute, die Uni, die hier ist, finde ich ganz wichtig.
2: Also da ich ja bei diesem Begrünungsthema sehr hinterher bin, finde ich, dass sie in Paris den richtigen Weg gehen, in Düsseldorf zum Beispiel.
0: Also ich finde es besonders schön, dass es hier einen Fluss gibt, nämlich die Saale, und überall so schön grün ist. Sei das am Ufer, aber auch in der Stadt, dass man immer wieder Grünflächen hat, Bäume.
2: Wo sie die ganze Uferpromenade vom Rhein, vom Autoverkehr befreit haben, finde ich eine großartige Sache.
1: Die Raabinsel.
2: Ich finde, in Dresden können sie mit der Carola-Brücke das jetzt besser machen, indem sie einfach nur für Bahn, Fuß- und Fahrradverkehr die einfach nutzbar machen, anstatt dort eine halbe Autobahn durch die Stadt zu jagen. Mhm. Ansonsten finde ich, ist Dresden auch eine sehr schöne Stadt.
0: Ja, das finde ich besonders schön hier.
3: Ja, das waren viele Ideen, wie man die Stadt Halle schöner machen kann. In Halle hat sich ja auch das Gemeinschaftsamt gegründet, die als Genossenschaft einen sicheren Raum zu machen und Träumen schaffen wollen. So steht es in ihrer Satzung. Das Ganze soll natürlich dazu beitragen, die Stadt schöner zu machen. Was dahinter steckt und auch der aktuelle Stand bei dem Projekt ist, das hat Ron Müller gegenüber Radio Korax erzählt. Und das kommt jetzt auch gleich. Eine Sekunde.
4: Ich bin Vorstand in einer Genossenschaft, habe davor Verein in Halle mitgegründet, den Verband der Migrantenorganisationen, habe dort noch eine Weile gearbeitet, war Projektleitung des House of Resources. Davor war ich in der Universität Koordinator eines Forschungsprogramms und bin ausgebildet als Ethnologe und Islamwissenschaftler.
5: Sehr schön, vielen Dank dafür. Wir beschäftigen uns in unserem Beitrag mit der Frage, was macht eine Stadt schön? Und da würde ich die Frage einfach mal ganz konkret an dich weitergeben. Nach deiner Definition ganz subjektiv, was macht eine Stadt für dich schön?
4: Na, in allererster Linie die Menschen, die darin leben, weil die sind quasi dafür da, eine Stadt schön zu gestalten. Natürlich kommt dazu dann auch noch die Infrastruktur, dass die für Menschen gemacht ist. Und dann ist es halt auch sehr subjektiv, was man eben an Architektur mag, wie viel Grün in einer Stadt sein sollte. Und ich denke, je grüner eine Stadt ist und je besser sie ausgelegt ist auf das Zusammenkommen von Menschen, desto schöner wird die Stadt.
5: Das ist ja schon auf den Punkt gebracht. Du hast nun einen sehr interessanten Werdegang. Du bist auch Vorstand für das Gemeinschaftsamt in Halle. Wie findest du denn jetzt, macht das Gemeinschaftsamt die Stadt schön oder schöner?
4: Ja, da kann ich gleich anknüpfen. Quasi habe ich ja gesagt, dass Menschen eine Stadt schön machen. Und das Gemeinschaftsamt, das ist im Grunde genauso ein Vorhaben, die Stadt Halle noch schöner zu machen. Einmal dahingehend, dass ein Leerstand wieder genutzt wird, neu genutzt wird, anders genutzt wird, auch wenn der Ort selber natürlich eine belastete Geschichte hat als ehemalige Stasi-Bezirkszentrale. Aber es kommt ja letztendlich auf die Menschen an, was die mit Gebäuden machen. Das Gebäude an sich kann ja erstmal nichts dafür, dass es so eine Vergangenheit hatte, und es kann aber eine ganz andere Zukunft haben. Und das Gemeinschaftsamt an sich als Vorhaben, hat es ja schon im Namen drin, soll Gemeinschaft herstellen. Und der Ansatz ist eben, dass die Menschen der Stadt gestalten, was da drin passiert. Denn die Philosophie ist, dass Menschen in den Ort selbst gestalten, dann schützen die den Ort auch und entwickeln den auch weiter.
5: Ja, das klingt auch ein Stück weit nach Selbstermächtigung.
4: Ja, natürlich. Also im Grunde genommen ist es so, dass wenn Menschen bestimmten Strukturen leben wollen, dann müssen sie die selbst schaffen und das auch in die Hand nehmen. Und das Gemeinschaftsamt ist halt so ein Versuch. Wir als Genossenschaft bilden quasi den Rahmen, also weil die Genossenschaft an sich das beste Modell für so ein großes Vorhaben ist, dass quasi gemeinschaftlich was erworben wird. Aber wie das dann ausgestaltet wird, das ist jetzt gerade auch Thema bei uns sozusagen im Gemeinschaftsamt, und da versuchen wir so viel wie möglich Menschen mit an Bord zu bekommen, denn je mehr Meinungen, je mehr Perspektiven da jetzt schon mit einfließen in diesen Gestaltungsprozess, desto besser lässt sich halt quasi die Gemeinschaft als Querschnitt auch die Gesellschaft abbilden in diesem Amt.
5: Vielen Dank. Ihr seid ein NEB-gefördertes Projekt. Das steht für Neues Europäisches Bauhaus. Wie kam es zu dieser Förderung?
4: Die Initiative Neues Europäisches Bauhaus kommt im Grunde genommen von ursprünglich von

0: Ursula von der Leyen aus der EU. Und da geht es im Grunde genommen darum, dass in ganz Europa viele Gebäude, Industriegebäude, Verwaltungsgebäude leer stehen und verfallen und dass eben das schade ist und dass die unter einem bestimmten Ansatz, nämlich mit Beteiligung, mit Schönheit und mit Neunutzung, also Recyceln und nicht Dinge neu schaffen, wieder in Betrieb und in eine neue Belebung kommen. Und auf dieses Programm oder auf diese Initiative haben wir uns quasi mit dem Gemeinschaftsamt beworben, weil das in die ähnliche oder genau in die Richtung geht. Und haben da jetzt bis November 27 eine Förderung. Und mit dieser Förderung können wir hauptamtliche Personen beschäftigen, die quasi die Idee des Gemeinschaftsamts, die Genossenschaft, aber eben auch sozusagen das Betriebssystem der Genossenschaft, was soll da drin passieren, jetzt voranbringen werden.
1: Woher kam die Idee, dieses Gebäude zu kaufen? Habt ihr allgemein nach Gebäuden geschaut oder war es speziell dieses Gebäude, an dem ihr Interesse hattet?
0: Das geht auf den Initiator der Idee zurück. Das ist der Ulrich Möbius. Ulrich Möbius hat auch das Peisnitzhaus in Halle auf der Peisnitzinsel quasi wieder saniert oder mit anderen, also mit einer Genossenschaft, auch mit einem Verein. Und der hat quasi, als das Peisnitzhaus mehr oder weniger in trockenen Tüchern war, also was jetzt so die Sanierung und alles angeht, die immer schon die Idee gehabt, einen größeren Ort noch zu finden. Dass er dann davon gehört hat, dass das Finanzamt oder das Land dieses Finanzamt quasi zur Zentrale verkaufen will. Da hat er sich dann sozusagen in die Spur gemacht und mit verschiedensten Leuten gesprochen und diesen Prozess initiiert. Und ja, da sind dann halt immer mehr Leute mit an Bord gekommen.
1: Welche Hürden gibt es denn bei der Realisierung von so einem Projekt?
0: Sehr viele. Es sind sehr viele bewegliche und unbekannte Variablen. Natürlich der Preis. Was wird das kosten? Können wir das stemmen? Werden sich noch andere darauf bewerben? Aber auch wird es tatsächlich bis zum Ende des Jahres verkauft? Das ist sozusagen eine Entscheidung des Landes Sachsen-Anhalt. Natürlich auch kriegt man genügend Leute, die da mitmachen wollen. Also wir sind angewiesen auf Genossenschaftsmitglieder, die sich eben dort ja gemeinschaftlich einbringen, um das wirklich große Gebäude, ich meine, wir reden von 20.000 Quadratmetern Fläche, wovon ungefähr 13.000 vermietet werden können, um das auch tatsächlich dann in diese große Bespielung zu bekommen durch die Leute. Also es gibt sehr viele Hürden zu überwinden, aber in allererster Linie ist es bei uns erstmal den Kauf, das Gebäude zu kaufen. Und natürlich auch die finanziellen Mittel dafür zu haben, um es zu kaufen, aber dann auch natürlich im Anschluss, um es wieder in Betrieb zu nehmen. Und da wollen wir aber eben auch nach den Grundsätzen des neuen europäischen Bauhauses gehen. Also wir sprechen bei uns von Nicht-Sanieren. Natürlich werden Strom und Wasser und was halt alles notwendig ist, wird dort gemacht. Aber wir versuchen so, weil das eigentlich noch relativ gut in Schuss ist, mit so gering möglichen Aufwand wieder in Betrieb zu nehmen und natürlich dann aber auch zukunftsgerichtet zu sanieren, wenn das Dach gemacht werden muss mit einer Dachbegrünung, Regenwasserkreisläufe. Also das muss aber alles abgestimmt werden und das ist vielleicht auch noch eine weitere Hürde, die ganzen Genehmigungsverfahren und die Länge der Genehmigungsverfahren, also dass man eine Baugenehmigung bekommt und so weiter. Das verzögert oder sagen wir mal, zieht solche Projekte ja ganz schön lang, sodass man dann nicht von heute und im nächsten Jahr und übernächsten, aber vielleicht mit einer Erstbespielung im Jahr, wenn alles also Best-Case-Szenario im Jahr 28, war eher dann doch so Richtung 2030 zu denken.
1: Ja, also die berühmte deutsche Bürokratie.
0: Genau, die hat ja auch ihre Berechtigung, weil bestimmte Dinge eingehalten werden müssen, aber es könnte an bestimmten Stellen natürlich auch deutlich schneller gehen und das ist aber dann wieder eine Frage der Verantwortung, was so ein Land und was auch so eine Stadt für ihre Einwohner und Einwohnerinnen macht. Der politische Rahmen kann ja gesetzt werden, dass wenn Projekte, die privat getragen werden, wie eben jetzt das von der Genossenschaft, eben da die politischen Rahmen so zu setzen, dass so ein Engagement aus der Gesellschaft heraus für die Gesellschaft eben auch durch beschleunigte Verfahren und durch weniger bürokratische Hürden eben mit unterstützt werden kann.
1: Dann hätte ich jetzt noch eine letzte Frage. So ein bisschen haben wir es schon angeschnitten. Euer Projekt ist ja noch recht jung. Was würdet ihr euch für die Zukunft wünschen?
0: In allererster Linie, dass wir das Gebäude kaufen können, so schnell wie möglich. Dafür noch viele interessierte Menschen für die Genossenschaft gewinnen, sowohl als Interessenten dort zu mieten, aber eben auch als finanzierende oder investierende Genossenschaftsmitglieder, um eben diese Idee für Halle umsetzbar zu machen. Und dieses Vorhaben ist so groß, dass es sozusagen nicht nur schön für Halle sein wird, sondern es wird ein Magnet, der auch Menschen aus der Bundesrepublik nach Sachsen-Anhalt nach Halle ziehen wird und im europäischen Kontext gedacht auch Menschen sicherlich aus Europa in diesen Ort bringen wird, um eben zu zeigen, was eben eine Gesellschaft auch leisten kann, was Menschen einer Gesellschaft leisten können, wenn sie eine bestimmte Vision haben, eine bestimmte Vorstellung von gemeinschaftlich Leben. Und das versuchen wir umzusetzen. Wir brauchen Leute, die sich einbringen auf allen Ebenen, mit unterstützen bei den vielen Veranstaltungsformaten, die wir vorhaben, bei der Einwerbung von Genossenschaftsmitgliedern, bei Betreuung von Spenden und so weiter. Also es gibt ein ganz großes Portfolio an Aufgaben, die wir haben. Wenn man auf die Webseite vom Gemeinschaftsamt schaut, www.gemeinschaftsamt.de, da findet man auch noch nähere Informationen dazu. Und wir haben auch bestimmte AGs, wo sich Leute beteiligen können. AG mitmachen, AG Finanzierung, AG Bau. Also wenn Menschen eine bestimmte Expertise haben oder sich einbringen wollen, können sie gern bei diesem Unterfangen mitmachen.
2: Das sagt Ron Müller von der Genossenschaft hinter dem Gemeinschaftsamt. Das Gemeinschaftsamt sucht auch weiterhin UnterstützerInnen. Mehr Informationen findet ihr dazu unter der Website gemeinschaftsamt.de. Und wir kommen gleich zu den Nachrichten. Bevor wir das machen, hören wir aber noch ein bisschen Musik. Und zwar hören wir von Yassin, Bitte sei vorsichtig.

Kommen wir zuerst zu den internationalen Nachrichten. US-israelisches Unternehmen will Marschflugkörper in Sachsen herstellen. Das US-israelische Unternehmen Covenant, zu Deutsch Bündnis, möchte ab dem kommenden Jahr in einem ersten Schritt 1000 Marschflugkörper produzieren. Der Marschflugkörper soll Präzisionsschläge tief im gegnerischen Gebiet ermöglichen. Unbestätigten Berichten zufolge interessiert sich auch die Bundeswehr dafür. Sachsens Wirtschaftsminister Dirk Panther begrüßte die Ansiedlung, die Region profitiere davon, unter anderem würden neue, hochwertige Arbeitsplätze geschafft. EU-Kommission schlägt einheitliche Regeln für Airbnb-Vermietung vor. Die EU-Kommission will einheitliche Regeln dafür, in welchen Fällen Städte gegen Wohnanbieter vorgehen können. Städte sollen Kurzzeitvermietungen an Touristen verbieten können, wenn der Wohnungsmarkt besonders angespannt ist, hieß es gestern in Brüssel. Dafür sollen die Wohnungspreise regelmäßig mit der Entwicklung der Einkommen verglichen werden. Die Kommunen sollen aber auch Alternativen zu Verboten prüfen. In der Vergangenheit sind schon mehrere Städte gegen Airbnb und anderen Anbietern vorgegangen. Allerdings ist das wegen der unterschiedlichen Regeln in den EU-Staaten rechtlich unsicher. Die Vorschläge der EU-Kommission müssen noch durch das Europaparlament und den Rat der 27 EU-Mitgliedstaaten. Serbien. Vucic löst Parlament auf und setzt Neuwahlen an. In Serbien hat Präsident Aleksandar Vucic das Parlament aufgelöst und Neuwahlen angesetzt. Abgestimmt wird demnach am 25. Oktober. Vucic reagiert damit auf den massiven innenpolitischen Druck. Die Protestbewegung wirft der Regierung Korruption vor und macht sie für das Unglück in Novi Sad verantwortlich. Damals stürzte ein neu errichtetes Bahnhofsvordach ein und tötete 16 Menschen. Serbien ist ein EU-Beitrittskandidat, Vucic jedoch unterhält enge Beziehungen zu Russland und China. Kommen wir nun zu den nationalen Nachrichten. EU-Fördermittel könnten für Sachsen-Anhalt eingefroren werden. In anderen Ländern wie Ungarn und Polen ist es schon Praxis. Länder, welche sich gegen EU-Grundrechte gestellt haben, denen hat die EU kurzweilig bereits Fördermittel verwehrt. Nun könnte Sachsen-Anhalt Ähnliches bei einer möglichen AfD-Regierung drohen. So EU-Abgeordneter von den Grünen Freund. Sachsen-Anhalt bezieht aktuell pro Einwohner gesehen am meisten Geld aus der EU-Regionalförderung. Es würde somit ein großes finanzielles Loch entstehen. Die AfD selbst zeigt sich zu dieser Diskussion unbeeindruckt. Bernd Baumann, Geschäftsführer der Bundesfraktion, äußert sich insofern: Wir lachen über unsere parteilichen Gegner, die uns jetzt auch auf EU-Ebene undemokratisch zu benachteiligen suchen, weil sie gegen uns argumentativ im politischen Wettbewerb längst wehrlos sind. Auflösung des BSWs in Thüringen. In Thüringen hat sich die BSW-Landtagsfraktion nach dem Parteiaustritt der meisten ihrer Mitglieder aufgelöst. Anschließend haben die Ex-BSWler eine neue Fraktion gegründet mit dem Namen Thüringen gerecht. Vorsitzende ist die bisherige BSW-Landeschefin Wolf. Mit Thüringen gerecht wollen sie die Regierungsfähigkeit erhalten. Das BSW war zusammen mit CDU und SPD Teil der sogenannten Bromberg-Koalition in Thüringen. Grund für die Auflösung der Landtagsfraktion ist das Zerwürfnis mit dem BSW-Bundesverband um Parteigründerin Wagenknecht. Und wir machen jetzt musikalisch weiter und hören von Beyoncé Halo.

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1: Ja, kommen wir zu den Veranstaltungshinweisen. Und zwar, wie vielleicht wisst oder wenn ihr noch nicht davon Bescheid wisst, startet heute das Tamak. Das geht noch bis zum Sonntag, bis zum 13.09. und findet jährlich auf dem Flugplatz Altstädt in Sachsen-Anhalt statt. Und ja, dort gibt es kleinere Musikveranstaltungen, aber auch größere Acts kommen auf jeden Fall. Das Festival ist eine Plattform für Ideen und Vorstellungen kleiner Kunst- und Musikkollektive. Und ja, wenn ihr noch ein Ticket euch irgendwo ergattern könnt, dann macht das auf jeden Fall. Auch vom Donnerstag, also heute bis zum Sonntag noch, findet das A Minor Festival des Jazzkollektiv Halle statt, in Halle. Und in der zweiten Auflage ist dieses ein Festival für Jazz, improvisierte und experimentelle Musik. Es erwarten euch zahlreiche Konzerte, Workshops, Filme und Diskussionsrunden. Genau, und dann kommen wir nach Erfurt. Dort ist Zeit zu denken 2, Politik und Ökonomie befinden sich im Wandel, so heißt es. In den internationalen Beziehungen und in der Außenpolitik, im Sozialstaat und auch auf dem Arbeitsmarkt, ebenso wie bei Fragen der Reproduktion und der Geschlechterverhältnisse. Wie sieht dieser Wandel aus? Was treibt ihn an? Wohin führt er? Über 3 Tage hinweg schaffen sie Raum für Analyse, Diskussion und der Suche nach einem Ausweg aus der allgemeinen Unvernunft. Denn deutlich ist, es kommen härtere Tage. Wenn ihr das interessant fandet, dann schaut doch mal auf der Website zeitzudenken.aranka.de nach. Genau. Dann schauen wir nach Leipzig. Dort ist ein neuer Lesezyklus. Und zwar liest dort Angelia Davis Rassismus, Sexismus und Klassenkampf. Ist ein Lesekreis, welcher Kritik an den Geschlechterverhältnissen sucht. Und ja, da könnt ihr ab heute jeden zweiten Donnerstag im Monat um 18.30 Uhr bis 20.30 Uhr im Translip vorbeischauen. Außerdem gibt es im Atari eine Karaoke heute, das ist in der Kippenbergstraße 20 in Leipzig, von 20 Uhr bis 23.45 Uhr gibt es dort Karaoke. Jo, und dann senden wir natürlich ja auch nach Berlin und dort gibt es heute ein Soli-Café namens Klatsche mit Kaffee und Kuchen und Küfer, vegan auf Spendenbasis, heute von 15 Uhr bis 22 Uhr in der Lausitzer Straße 22a im Regenbogen-Café. Außerdem gibt es noch einen Punkrock-Tresen, dieser findet jeden zweiten Donnerstag ab 20 Uhr statt und ja, also schaut vorbei. Und dann, das ist in der Reichenberger Straße 63a, das habe ich vergessen. Und zum Schluss schauen wir nach Dresden, dort könnt ihr euch auf einen feministischen Lesekreis für Flinterpersonen freuen. Diese lesen regelmäßig Texte aus feministischen Perspektiven und tauschen sich zu den gesellschaftlichen und politischen Fragen aus. Heute um 18 Uhr bis 20 Uhr im Frauenbildungshaus in der Oskarstraße 1, Dresden. Damit haben wir die Veranstaltungshinweise euch erzählt hier und wir hören jetzt von Paschanim Augenblick.

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3: 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Und bevor wir jetzt zu einer neuen Ausgabe der Sendereihe Platz der Republik kommen, hören wir jetzt noch ein bisschen Musik. Und zwar von Malady Gospel.
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0: Ja, Maladie von Gospel Eyes und ihr hört weiterhin das Morgenmagazin. Für euch heute da Laszlo und wir blicken nun auf eine neue Ausgabe der Sendereihe Platz der Republik und gehen dort nach Kösseln. Und das muss Kösseln, das war der Schlachtruf, mit dem sich der Verein Dorfgemeinschaft Kösseln an der Fahne 10.000 € bei der MDR-Sendung Mach dich ran erspielen konnte. Der Verein hatte sich gegründet, um die Dorfkirche zu retten und konnte das Geld dafür gut gebrauchen. Gunnar war in Kösseln unterwegs und sprach dabei unter anderem mit dem Vereinsvorsitzenden Sören Scherzberg. Es ging um dessen Arbeit, die Kirchensanierung sowie das Spielplatzprojekt und wie er die Zusammenarbeit der Vereine in Wettin-Lübbein erlebt.
1: Ich befinde mich heute in Kösseln in unmittelbarer Nachbarschaft zum Ort Plötz. Der Ortsname leitet sich wie auch bei Plötz aus dem Slawischen ab vom Wort Kosele, was später zu Kösel und dann final zu Kösseln wurde. Übersetzt bedeutet das so viel wie Ziegenbock, doch Ziegen sieht man hier heute nicht mehr. Dafür ist die Lage laut dem Ortsverein geprägt vom Verlauf der Fuhne, einem Nebenfluss der Saale, die hier bei Kösseln und Plötz durch die Wiesen verläuft. Ja, ich stehe jetzt hier vor der alten Schule, die von etwa 1896 bis 1970 auch als Schule genutzt wurde. Mittlerweile sitzt hier der Heimatverein Dorfgemeinschaft Kösseln an der Fuhne. Das Gebäude besteht im Erdgeschoss aus roten Steinen, hohen runden Fenstern. Auf der linken Seite des Gebäudes befindet sich noch eine weitere Etage mit leicht gelblichem Putz und auf der rechten Seite zieht sich das Gebäude mit der roten Steinmauer noch weiter ohne Überbau. Hier treffe ich mich jetzt gleich mit Sören Scherzberg, Vorsitzender des Vereins. Und wenn ich mir hier den Platz noch ein bisschen angucke, hier steht auch noch ein Festzelt, ein großes weißes Festzelt noch aufgebaut und der Maibaum vom Maifest, was hier stattgefunden hat, was der Heimatverein mitorganisiert hat und hohe Bäume, die hier drumherum das Bild noch prägen und dem Platz auch sehr viel Schatten spenden. Daneben auch eine kleine Sitzgelegenheit mit Holzbänken. Zeit für eine Pause steht da, bunt angemalt und ein kleines, ganz hier am Rand steht, wenn ich es richtig sehe, Igelhausen steht hier an der Seite dran. Was Kleines noch für die Natur geschaffen, hier in der Natur. Und jetzt gehe ich mal auf dem Schotterweg in Richtung Gebäude und treffe mich jetzt gleich mit Sören Scherzberg. Und wir gehen mal durch die schon für uns, für mich geöffnete Tür durch. Hier steht ein Piano im Vorraum und eine richtige Bar, ein richtiger Tresen ist hier. Auch wenn Feste sind, wenn der Heimatverein auch Feste hier durchführt, ist ja auch ein Gemeinschaftshaus. Und hier in dem großen, was ist das hier? Erstmal hallo, Herr Scherzberg, das ist.
2: Hallo, ich grüße Sie. Ich grüße Sie, hallo.
1: Das sieht aus wie ein Partyraum hier fast schon. Also so bunte Lichter, das sind so Holzvertäfelungen drüber über so Lichtern, LED-Lichter, die auch bunt sind. Und hier hinten eine ganze Reihe an Stühlen, ganz viele Sitzgelegenheiten, Birkenstämme, die ausstaffiert sind an den Rändern von diesem riesigen Raum, wo hier diese kleinen Tische stehen, auch mit den Stühlen drumherum, wo Sie jetzt gerade hier sitzen. Und ich setze mich einfach mal dazu. Vielleicht erstmal, was ist das hier für einen Ort? Also ich habe schon ein bisschen was erzählt, das alte Schulhaus ist das hier.
2: Das ist das alte Schulhaus, genau. Hier waren bis in den 70er Jahren Unterricht drin, in zwei Klassenräumen. Ja, und 2017, als der Verein sich gegründet hat, haben wir uns zur Aufgabe gemacht, dieses Schulhaus wieder auf Vordermann zu bringen und für jedermann, der eine Feier machen möchte, auch mieten kann, die Räume.
1: Sie haben das hier hergerichtet, zusammen mit dem Verein 2007?
2: Mit dem Verein, ja, genau. Ja, mit dem Verein 2017 haben wir angefangen und die richtige Sanierung war 2021, 2022 während Corona.
1: Sie sind 2017 sind Sie entstanden als Verein und nach Jahrzehnten schreiben Sie auf Ihrer Homepage so, wo das eingeschlafen ist, diese Dorfgemeinschaft. Gab es vorher so einen Vorläuferverein? Wie war das?
2: Gab mal von der Feuerwehr mal Aktivitäten, beziehungsweise von Plötz gab es einen Heimatverein, wo immer abwechselnd Feste waren, aber so richtig gab es das vorher nicht.
1: Was war so der Impuls, wissen Sie noch? Also waren Sie auch von Anfang an dabei? Wie ist das entstanden? Sie sind ja mittlerweile zumindest laut Homepage aktuell 40 Mitglieder, wenn ich es richtig gesehen habe. Also es muss ja aus dem Boden geschossen sein.
2: Also wir hatten uns eigentlich 2017 gegründet mit 11, 12 Mitgliedern, eigentlich um die Kirche zu retten, weil die Kirche zum Einsturz war. Und das hat sich eigentlich alles so eins nach dem anderen gegeben.
1: Und jetzt aber nochmal zu dem Raum hier. Was passiert hier? Also ich habe gesehen, es gibt manchmal auch draußen davor, gibt es richtige Feste, auch mit Leuten vom SV Glück auf Plötz hatte ich gesehen, also nicht nur aus der Ortschaft selber, aus Kösseln, hier kommen ja auch verschiedene Leute dann scheinbar her. Was kann man hier denn alles erleben?
2: Die größten Feste bei uns im Ort sind Tanz im Mai, 30.04. meistens, im Sommer ab und zu in Jazz, dann haben wir ein Kürbisfest immer im Oktober und meistens in der zweiten Woche im Dezember gibt es noch ein Weihnachtsjazz hier drinnen.
1: Das sind gleich zwei Sachen, die mich sehr interessieren tatsächlich, weil ich habe gesehen, dass Sie sehr viel zum Thema Jazz machen. Wo kommt denn das her? Das finde ich total spannend tatsächlich. Also hätte ich jetzt nicht unbedingt erwartet so von einem Heimatverein, dass da so viel Jazz jetzt läuft. Wie kommt es denn dazu? Also fand ich total cool und spannend.
2: Also Initiator von den Jazz-Nachmittagen oder Jazz-Abenden oder Jazz-Veranstaltungen ist unser zweiter Vorsitzender, Herr Michael Zipf. Der spielt selber Saxophon in der Musikschule in Halle und er hat selber eine kleine Band und eine Jazzband mit und es ist immer so ein, schöne Veranstaltung, daher rührt es eigentlich.
1: Und Kürbisfest, da wollte ich auch nochmal nachfragen tatsächlich. Ich habe das gesehen auf den Bildern, ich habe mir online angeguckt, was hier für Fest waren. Das sind ja riesige Kürbisse, also wirklich, kommen die von hier?
2: Also die Kürbisse werden meistens von unseren Bauern nebenan gestellt, gesponsert. War eine frühere Gärtnerei, die haben also Platz, um es anzubauen, und macht dem Spaß. Und die werden von dort immer bezogen bis jetzt.
1: Die Dorfgemeinschaft selber, erstes Ziel war Kirchensanierung.
2: Immer noch erstes Ziel, um die Kirche wieder begehbar, bespielbar zu machen.
1: Ich habe es vorhin so auch das Wahrzeichen von Kösseln genannt, zumindest auf dem Logo, was Ihr Heimatverein ist, ist es ja auch tatsächlich zentral. Was hat die Kirche für Sie, für Kösseln, für eine Bedeutung?
2: Für eine Bedeutung, das kann man nicht so richtig sagen. Also ich meine, wir sind 2007, sind wir selber erst aus Halle hergezogen und mich hat die Kirche eigentlich schon immer fasziniert, die ganze Bauweise und als dann Einsturz gefährdet war, hat Herr Richtstadt, das unser Ortsbürgermeister ist, und ich Initiative ergriffen, erst Herr Richtstadt alleine und dann bin ich dazugegangen, weil es einfach ein schönes Gebäude und das Dorf braucht einfach das Gebäude.
1: Sie haben jetzt hier Sachen noch mitgebracht für jedes Jahr, 2023, 2024, 2025, das sind so, sieht aus wie so Fotoalben fast schon, ne?
2: Jedes Jahr machen wir ein Jahrbuch, wo Fotos von Arbeiten an der Kirche reingestellt werden, beginnend von 2023 bis 2024, 2025 fortlaufend.
1: Sie haben ja auch erzählt, Sie arbeiten selber sogar mit an der Sanierung, also ja. Sie sind selber vor Ort und bauen da.
2: Ja, wir sind selber vor Ort in der Kirche mit, wir sind also in allen Ecken, Frühjahrsputz etc. sind wir wirklich immer viele Leute.
1: Strom sparen, Licht ausmachen.
2: Ja, wir wollen ja ein bisschen nachhaltig arbeiten, oder?
1: Richtig, richtig. Das muss Kösseln sein.
2: Ja, das war eigentlich das Motto für bei Mach dich ran, waren wir ja gewesen, bei dem Kirchenspezial. Und da hatten wir mitgemacht, das war unser Schlachthof, das muss Kösseln.
1: Aber so ein kleiner Mops drauf, warum der Mops, das würde mich interessieren.
2: Dieser Spruch hat bei uns im Dorfbewohner, ist ihm eingefallen, hat selber einen kleinen Mops. Und er hat gesagt, Mensch, das passt eigentlich. Hat er dem Mops so einen kleinen Frack angezogen zu dem Fest. Also das hat richtig, richtig gut gepasst. Die Kirche hat einen achteckigen Turm. Ansonsten Langschiff.
1: Also das Mauerwerk, würde mich noch interessieren. Ist das Porphyr tatsächlich?
2: Das ist Porphyr-Bruchstein, genau.
1: Ja, weil es ist ja so markant hier für die Region.
2: Seit diesem Jahr haben wir jetzt immer dabei mit Firmen. Den Dachstuhl haben wir letztes Jahr ertüchtigt. Und dieses Jahr kommt die Dacheindeckung dazu.
1: Und hier sind noch wirklich viele Baugerüste. Hier wird gerade an dem Vordach von der Sakristei wird hier gebaut. Also was peilen Sie so an, wann es hier fertig sein könnte mit den Bauarbeiten?
2: Naja, also angedacht ist so 2027, 28, so Pi mal Daumen.
1: Und das hier ist auch der Friedhof natürlich von Kösseln, über den wir jetzt laufen. Und hier an dem, das ist der Haupteingang vermutlich,
2: ist der Haupteingang, genau.
1: Ja, diese dunklen Holztüren hier. Und da oben, da haben sich scheinbar Bienen eingenistet im Mauerwerk. Da ist so ein kleines Loch.
2: Das sind Mauerbienen, die sind aber schon seit vielen Jahren da. Die tun uns nichts und die sollen dort ihr Dasein fristen und, Naturfreund.
1: Das Wort unseres Gottes bleibet ewiglich, steht hier über der Eingangstür. Und darunter sieht man auch, dass doch einige Risse noch im Mauerwerk drin sind. Schwere Holztür.
2: Das sind die ganzen Geschichten vom Kirchenumbau, die Kirchenglocken vom Eingangsbereich. So ein kurzer Abriss für alle, die hier reingehen oder rein möchten, können sich das gerne durchlesen.
1: Und es war früher eine katholische Kirche, die dann umgestaltet wurde. Hier steht, 1798 bis 1799 wurde die Kirche umgebaut zu einer evangelischen Kirche.
2: Ja, zu einer evangelischen Kirche.
1: Und es hat auch eine Orgel, hatte ich gesehen, war hier drin, also die nur noch in Teilen erhalten ist.
2: Die oben ist ein Rüdemann-Orgel-Prospekt und Klaviatur ist da, aber die ganzen Orgelpfeifen wurden in den 80er Jahren von Jugendlichen geklaut und entwendet und vielleicht zu Geld gemacht.
1: Dann schauen wir mal rein. Das hier ist der Eingang, also hier ist ein Bild, wie die Kirche mal aussehen soll, also ganz in weiß-beige. Ich weiß nicht,
2: das ist so ein beige-Ockerton, ja.
1: So soll sie mal von außen aussehen. Und jetzt stehen wir hier in der Kirche selbst und hier sieht man diese Säulen. Das ist ganz spannend. Sind das Holzsäulen, die hier?
2: Das sind Holzsäulen, die wurden damals schön farbig hergestellt, beziehungsweise im Reliefart.
1: Und wenn man hier reinguckt, also ist natürlich jetzt erstmal alles abgestützt durch Baugerüste, vermutlich damit es hält erstmal, weil es hieß ja, dass es möglicherweise also so marode ist.
2: Also eigentlich schutzgefährdet ist sie nicht mehr. Das Dach steht auf eigenen Füßen wieder. Die ganzen Stützen, die auf der Nordwand dran waren, sind alle abgebaut wieder. Der Dachstuhl wurde letztes Jahr komplett fast neu ertüchtigt. Abstützung ist eigentlich im Endeffekt, wir sagen dazu mal Angststützen. Das Gerüst dient eigentlich nur lediglich hauptsächlich dafür, dass wir den Putz abschlagen von der Decke, dass wir schon eine Arbeitsbühne haben und dass wir schon arbeiten können dran.
1: Und hinten die Kanzel, das ist so rötlich auch angestrichen, also so rötlich-bräunlich, würde ich sagen. Links und rechts davon sollen wir gehen, genau mal vorsichtig hier vorbei. Es sieht von innen aus natürlich wie Baustelle, logisch, es wird ja gebaut. Und ich finde auch den Boden ganz spannend, das ist ja so ein schwarz-weiß. Ich kann es gerade noch nicht erkennen, weil es noch vom Baustaub wahrscheinlich, welche Farben das ursprünglich sind, wissen Sie das?
2: Das sind Betonfliesen, schwarz und so leicht grau-beige, sollen aber noch die originalen Fliesen sein.
3: Hm. Jetzt. Die ganzen Fenster eingelagert, die haben wir alle aufgearbeitet wieder, aufarbeiten lassen von unserem Tischler.
1: Und jetzt sind hier so Acrylglas, Plexiglasfenster, erstmal als Ersatz drin.
2: Die sind als Baufenster sind die reingekommen, wo wir die ganzen Baumaßnahmen angefangen hatten, dass wir die Originalfenster nicht kaputt machen, weil die ja doch schon sehr alt sind. Und wurden aber jetzt in mühevoller Kleinarbeit von einem Rentner, der Tischler früher war, wieder hergerichtet, aufgearbeitet, gestrichen, neu eingeglast.
1: Also die Fenster, sind das dann durchsichtige, helle Fenster oder sind das Buntglasfenster?
2: Ganz normale
1: Glasfenster. Ach so, sehen die aus. Genau, also so ein Holzrahmen, Dunkelholz, sieht aus wie eine Mischung aus Schiffsform bei den Fenstern. Ganz spannende geometrische Formen, und aber auch Vierecke. Das hier ist die Sakristei. Ist schon ungewöhnlich, also ich war noch nie in einer Kirche, die eine Baustelle ist. Das ist schon so ein komisches Gefühl für Sie. Es ist ja was Alltägliches. Sie kennen es ja nicht anders.
2: Also ich bin mittlerweile, ich will nicht sagen täglich in der Kirche, aber wöchentlich auf alle Fälle. Mhm. Da wir auch samstags läuten, auch von der Dorfbevölkerung kann geläutet werden, wer möchte. 18 Uhr, so als Tradition, dass wir wieder im Leben stehen.
1: Aber es gibt hier keine kirchliche Vertretung jetzt vor Ort?
2: Vor Ort nicht. Wir sind angeschlossen an Löbejün. An die evangelische Kirche Löbejün. Leider momentan keine Kirchgänger hier, aber das wird, denke ich mal, kommen, wenn die Kirche fertig ist.
1: Also ist auch der Plan, wenn die Kirche fertiggestellt ist, dass hier wieder auch eine Gemeinde entstehen kann?
2: Wir hoffen es, wir werden sehen. Mhm. Ansonsten wird die Kirche, soll genutzt werden für weltliche Beerdigungen, für ökumenische Gottesdienste, für Veranstaltungen jeglicher Art, Kulturveranstaltungen. Wir werden sehen, wo der Weg hingeht.
1: Jetzt stehen wir wieder in der Kirche selbst, und mir ist vorhin auch nochmal aufgefallen, bevor wir dann in die Sakristei rübergegangen sind, hier oben die Decke, also das ist ja so eine halbrunde Decke, würde ich sagen. War das einfarbig? Gab es da irgendwelche Abbildungen, die da oben dran waren? Jetzt ist es so, sieht so leicht bläulich aus, was man noch erkennen kann.
2: Also die wurde irgendwann mal übertüncht. Es sind aber oben, wenn man ganz genau hinguckt, Reliefs und Malereien an der Decke.
3: Ja, ja.
2: Und die sollen, wenn die Decke neu kommt, neu geputzt ist, sollen diese wieder aufgebracht werden. Schablonen wurden abgenommen.
1: Dann ist auch geplant, hier die Kanzel, also das ist so eine Holzkanzel, würde ich sagen, ne, die auch so verschiedenfarbig angemalt ist, so auch bläulich, teilweise in der Mitte rot, umlaufend, bräunlich. Wird das dann auch hier nochmal restauriert dann später?
2: Also die ganzen Einbauten von der Kirche, sei es jetzt die Kanzel oder die Säulen, die werden im Endeffekt eigentlich nur gereinigt, weil wir wollen keine, sag ich mal, nagelneue Kirche, eine Mickey-Maus-Kirche in dem Sinne. Es soll alt bleiben, das ist eigentlich momentan so der Plan.
3: Mit der Empore hier oben ist eine Hufeisenempore.
1: Was heißt das, Hufeisenempore?
2: Ach so, von der Form her. Die ist von der Form her wie ein Hufeisen geschoben. Ah. Diese gibt es nochmal im Wörlitzer Park als die gleiche.
1: Exakt die gleiche?
2: Ja, fast die gleiche, ja.
1: So, jetzt wieder die, ja, fast schon Wendeltreppe, Halbwendeltreppe, würde ich sagen, hoch hier. So, und jetzt laufen wir quasi nur noch über Holzbalken.
2: Ja, hier vorne war ein größerer Wasserschaden gewesen. Drum ist der Eingangsbereich mit Holzbalken ausgelegt. Ansonsten ist aber die Kirche frei zugänglich, sicher.
1: Ich habe zum Glück keine Höhenangst so richtig. Ach, und hier sieht man auch, also hier wurde früher Orgel gespielt. Es ist auch von den Farben her wie beim Altar, würde ich sagen, ne? Auch so rötliche Umfassungen, alles aus Holz, oben so grünlich, bläulich. Ich kann schwer zuordnen, wer weiß, ob das auch noch die Originalfarbe ist.
2: Also, oder ob man es ist die Originalfarbe, ist die Originalbemalung, ja.
1: Und dann hier die Orgel, die auch schon sehr, also beziehungsweise der Spieltisch der Orgel, auch noch die Tasten sind sogar noch da. Auch wenn sie natürlich schon lediert aussehen.
2: Ja, das ist halt da, also dem Alter geschuldet.
1: Aber die Orgelpfeifen sind tatsächlich, wurden die ausgebaut? Die sind dann nicht mehr zu sehen hier.
2: Die wurden rausgeklaut.
1: Ach, sie sind komplett, die wurden komplett rausgeklaut.
2: Ja, leider.
1: Ah. Also ich meine, ist natürlich noch ein bisschen hin, aber sie machen sich ja wahrscheinlich auch schon Gedanken, wie man das mit der Orgel dann hier handhaben wird.
2: Da muss man schauen, was die Zeit bringt, was das Geld uns bringt. Mhm. Aber das ist erstmal nicht der erste Schritt auf der Agenda.
1: Auch zur Frage der Finanzierung. Also ich hatte gesehen, das Land Sachsen-Anhalt unterstützt das Projekt. Hatte ich gesehen, Lotto und noch Stiftung.
2: Stiftung Denkmalschutz, die KiBa unterstützt uns. Die Remsma-Stiftung unterstützt uns, also Tabakhersteller. Und dann eben so viele kleine Spenden.
1: Kann man immer noch spenden?
2: Man kann jederzeit gerne spenden. Einfach auf die Seite gehen, dorfgemeinschaft-fuhne-kösseln.de. Dort gibt's ein Spendenkonto und da kann man jederzeit gerne spenden, wer möchte.
1: Stehen jetzt hier auf dieser Hufeisenempore, und hier oben sieht man auch tatsächlich dann noch die Verzierung, die schon besser erhalten sind, diese Holzverzierung an der Seite. Und hier ist auch noch so eine alte Tür.
2: Die alte Tür war früher der Organisteneingang. Alle anderen Türen waren verschlossen zu DDR-Zeiten. Diese war offen gewesen, warum auch immer. Und daraufhin wurden halt von dort die ganzen Orgelpfeifen rausgeklaut.
1: Jetzt gibt's einen ganz engen seitlichen Gang lang. Hier sind Holzböden. Das ist wirklich sehr beengend mit meinen 1,90, aber es geht. Und jetzt geht's hier hoch auf einer Holzkonstruktion nach oben in den Kirchturm. Das ist die Mechanik der alten Kirchen. Und man sieht hier ein Pendel, man sieht hier ganz viele Zahnräder und was zum Drehen.
2: Zum Aufziehen, die Kurbel ist zum Aufziehen der Uhr. Es gehen Seite nach unten, da hängen Gewichte dran und damit wie eine normale Standuhr. Ist aber leider nicht mehr in Betrieb, weil das Gestänge nach oben zum Turm ist defekt und die Uhr an sich oben fehlt auch. Deswegen ist der Raum von oben, Kirchenschiff von oben. Sie sehen halt die ganze Dachgestühl. Wir sehen ja also größtenteils neu.
1: Also es ist wie so als ob man durch eine Raute durchschaut, wo Holzbalken unten drunter sind, oben drüber auch Holzbalken, unterschiedlichster Färbung, aber natürlich vor allem abgedunkelt. Und ganz hinten ist es richtig pechschwarz am Ende. Das ist ein total spannender Blick. Ich würde sagen, wie vom Gefühl wie so ein umgedrehtes, wirklich wie so ein Schiffsrumpf, wobei die natürlich jetzt nicht so eckig zulaufen würden, aber so vom Gefühl her wie in so einem Schiff eigentlich drin zu sein. Und das Seil, was hier liegt auf dem Boden, ist zum Läuten?
2: Ja. Aber wir läuten meistens von oben.
1: Und es geht weiter hoch und hier ist auch die Kirchenglocke. Die schweren Holzfenster werden geöffnet, um hier ein bisschen Luft reinzukriegen, beziehungsweise vor allem Licht reinzukriegen auch. Und hier ist sie, die Glocke, Bronze.
2: Ja, wir hatten früher zwei Glocken gehabt, aber eine wurde im Ersten Weltkrieg rausgenommen, für die Rüstungsindustrie wahrscheinlich. Aber wir sind froh, dass wir die eine Glocke noch haben und die immer jeden Samstag geläutet wird.
1: Ja, man sieht auch eine deutliche Patina auf der Glocke und Herr Schersberg wird jetzt mal die Glocke läuten.

0: Und auf der Glocke steht in Halle 1704. Aus der Zeit ist die Glocke gegossen worden bzw. hergestellt worden?
1: Aus der Zeit muss sie wohl, denke mal, sein, ja.
0: Geht's wieder runter. So, jetzt sind wir wieder eigentlich im Eingangsbereich, aber noch in der ersten Etage davon, wo hier auch noch Baustelle ist. Und hier ist ein kleines Bild aufgehangen. Der Schmied von Kösseln steht hier und eine Person mit einem Hammer und auf der anderen Seite weiß ich nicht, was er in der Hand hält. Was ist denn der Schmied von Kösseln? Das würde mich jetzt interessieren.
1: Er hat wohl bei einer Wette mitgemacht und er hat aus einem Hufeisen, ich bin mir jetzt nicht sicher, ich glaube eine 7 Meter lange Eisenstange geschmiedet.
0: Und es war scheinbar mal ein Zeitungsartikel wert, mit der Überschrift, das Werk einer originellen Wette und der Schmied von Kösseln.
1: Genau, aus einer Wette heraus ist entstanden, jawohl. Länge von 9,35 Meter.
0: Sogar noch länger, 9 Meter.
1: 59-jähriger Schmiedermeister Herr Hut aus Kösseln, Kreis Bitterfeld, schmiedete aufgrund einer Wette aus einem alten Fußeisen von 1,2 Kilo eine Länge von 9,95 ein Quadratrad.
0: Ja.
1: Jawohl. Wir können gerne noch zur anderen Seite gehen. Das zeige ich Ihnen die Nordwand, die frisch neu aufgemauert wurde. Wo wir angefangen haben, 2018, da haben wir den Turm von 2 Tonnen Efeu befreit. Aber wie so ein Schneewittchenturm zugewachsen.
0: Jetzt sieht man genau nur so einen ganz, ganz kleinen Streifen Efeu, aber ansonsten ist hier alles befreit von Efeu. Man sieht wirklich auch das Porphyr, das Gestein wieder.
1: Ja, genau. Dieses Jahr sind die letzten Stützen gefallen nach 10 Jahren. 2015 hat die ja Richter schon hingestellte Stützen damals, Anzahl von 7 Stück. Dies Jahr ist letzte gefallen.
0: Das heißt, jetzt steht die Kirche wieder von selbst.
1: Auf eigenen Füßen, ja. So richtig an der Kirche gebaut haben wir eigentlich jetzt die letzten 2, 2,5 Jahre. Eigentlich mit der Aktion von Mach dich ran hat eigentlich die Geschichte begonnen, dass wir endlich Geld hatten. Mhm. Weil wir hatten ja vorher kein Pfennig Geld.
0: Ja. Wir sind jetzt durch Kösseln ein ganz kleines Stück lang gelaufen und jetzt stehen wir hier an dem Ort, wo später mal der Spielplatz entstehen sollte. Angedacht, glaube ich, zu Ende 2016, zumindest bis vor kurzem noch. 2026 natürlich.
1: 2026, so ist eigentlich der Plan, weil wir haben Fördergelder vom Kinderhilfswerk bekommen und die müssen bis Ende des Jahres verbaut werden.
0: Hier ist noch weiß-rotes Absperrband davor und es sieht noch alles sehr verwildert aus. Da hinten ist ein alter Reisebus, würde ich sagen, also der kaum noch zu erkennen ist. Da steht bloß noch die Metallkonstruktion, ein Erdhügel, der noch mit Gras bewachsen ist. Also noch sieht man hier erstmal noch nichts von dem Spielplatz, wobei es natürlich cool wäre, wenn man den Bus noch einbauen könnte, kindersicher.
1: Der Bus ist eigentlich geplant, eigentlich Teil des Projektes, als überdachte Sitzfläche oder als Spielfläche. Aber da müssen wir gucken, ob der TÜV uns da nicht irgendwo einen Strich durch die Rechnung macht oder muss man gucken, inwieweit wir den mit integrieren dürfen. Bis letztes Jahr war hier noch, also stand ein Holzzaun, hier drüben ist noch zu sehen. Und es wurden schon viel, viel Grünes abgeholt, Schutt entsorgt und so weiter und so fort. Also hier steckt noch viel Arbeit drin, aber wir sind guten Mutes.
0: Aber noch kann niemand genau sagen, was genau hier hinkommt. Das ist alles noch offen.
1: Das ist auf jeden Fall noch offen, ja.
0: Also wäre schon schön, wenn der Bus integriert wird. Das ist irgendwie so schön. Weiß jemand noch, warum der hier steht und seit wann der hier steht?
1: Früher war hier eine Kneipe, eine Gastwirtschaft Lebe. Und warum er den Bus dort hatte, ich bin 2007 erst hergezogen, kann ich Ihnen nicht genau sagen.
0: Genau. Oben auf dem Dach vom Bus wächst auch Gras. Also es ist wirklich total verwildert. Also,
1: vor dem Bus steht noch eine 3-Euro-Wartburg-Karosse.
0: Es gibt im Verein eine Arbeitsgruppe, die sich nochmal drum kümmert.
1: Es gibt im Verein eine Arbeitsgruppe für den Spielplatz. Da ist unser zweiter Vorsitzender mit dabei und bei den Sozialpädagogen, die unterstützen das, weil das Projekt mit Kindern gebaut wird. Ja, muss man schauen, was rauskommt.
0: Aber die Ideen wurden schon gesammelt, glaube ich, ne, von den Kindern.
1: Ideen wurden gesammelt. Es gab 2 Wochenenden. Da haben die Kinder Exponate gebaut, wie sie sich so einen Spielplatz vorstellen, was sich die Kinder wünschen. Sogar eine Abschlussfeier wurde schon geplant von den Kindern. Also die Kinder waren da eigentlich sehr, sehr emsig.
0: So, wieder zurück hier im Gemeinschaftshaus in Kösseln.
1: Ja, wie gesagt, hier sieht man, also diese Bilder, die sind eigentlich wirklich schön, weil man hat viele Bilder gar nicht mehr so richtig vor Augen. Und in diesen Büchern kann man wirklich nochmal, ach, wie war denn das und so. Und hier sind eben, wenn man mal durchblättert, schöne Erinnerungen dabei.
0: Das ist, glaube ich, das sind Sie, Herr Schasser, genau, auf einer Leiter oben an.
1: An der Sakristeidecke, da machen wir gerade die alte Decke runter, das waren Asbestplatten und Wellplatten und so weiter. An vorderster Front war auch eine sehr schöne Aktion mit Mach dich ran, haben uns sehr gefreut drüber. Da wir auch nur, sagen wir, nur 10.000 Euro gewonnen haben, aber
0: das vom MDR war
1: vom
0: das.
1: Vom MDR, beziehungsweise von der KiBa, das war eigentlich der erste richtige Anstoß, um die Kirche zu sagen, jetzt geht's los.
0: Was mich noch interessieren würde, ich bin ja selber nicht in einem Heimatverein so organisiert und Ich denke mal, vielen wird es so gehen, wenn sie an Heimatverein denken, denken sie, na, es ist halt nur Brauchtumspflege. Also das machen sie auch. Also ich habe auch gesehen, dass sie das auch machen, auch auf Festen, dass sie dann auch nochmal, natürlich nochmal zeigen, hier auch vorne an der Hauswand vom Gemeinschaftshaus zum Beispiel, die Geschichte von Kösseln, was passiert ist und was haben Sie so für ein Selbstverständnis davon, was es bedeutet, ein Heimatverein zu sein?
1: Ja, eigentlich die ganze Dorfbevölkerung zusammenzuhalten. Das ist ja einfach wieder, jeder mit jedem spricht. Früher war es so, jeder macht die Türe zu und das war's. So, mittlerweile, seit die Dorfgemeinschaft da ist, sind die Leute viel offener. Man kommt, man unterhält sich. Freitags kommt bei uns der Eismann, bringt schön frisches Eis mit. Da ist draußen im Sommer 20, 25 Leute, die sich immer da zusammengesellen. Danach wird mal gegrillt, wird mal ein Bierchen getrunken. Jetzt seit kurzem gibt's bei uns die Vitaminretter, wo Vitamine ausgegeben werden, die die Leute im Vorfeld bestellen. Da ist Überproduktion. Und ansonsten, wie gesagt, das Dorfleben und Kirche und Kultur und Gemeinschaft.
0: Und es gibt auch eine Vernetzung mit anderen Vereinen. Ich meine, mit dem SV Glück auf Plötz, das habe ich auch schon mitbekommen.
1: Zum gewissen Austausch kommt. Und es gibt auch im Stadtbezirk Bejün einen Vereinsstammtisch, wo sie die ganzen Vereine auch so ein bisschen vorstellen können und auch miteinander arbeiten können.
0: Also sind Sie auch im Austausch mit anderen Heimatvereinen, nochmal hier in Wettin-le-Bejün vor allem?
1: Eigentlich momentan nicht wirklich, weil wir haben eigentlich hier, wobei ich sagen muss, der Herr Michael Zipf, was unser zweiter Vorsitzender ist, der ist in Naundorf ziemlich, sage ich mal, mit dort am Austausch. Aber ansonsten wir erstmal eigentlich so weitestgehend nicht.
0: Und wir bei Radio Korks wollen ja gerade so einen größeren Blick auf Wettin-le-Bejün werfen. Die Zusammenlegung als Gemeinde bzw. Stadt von Wettin-le-Bejün, die ist ja jetzt schon rund 15 Jahre her. Sehen Sie sich jetzt in erster Linie als Verein für Kösseln oder als Verein für Wettin-le-Bejün? Wie ist da so Ihr Selbstverständnis? Da würde ich auch nochmal gerne so auf Ihr Selbstverständnis schauen.
1: Ja, eigentlich schon fürs Dorf, auf alle Fälle. Und klar, das muss zusammenwachsen, so eine Vereine, das ist halt nicht jeder gleich. Und wir würden uns freuen, auch mit anderen Vereinen so eine kleine Kooperation einzugehen. Ist aber schwierig, weil jeder denkt so halt, hat verschiedene Denkrichtungen.
0: Und jetzt interessiert mich natürlich abschließend nochmal, was ist für Sie Kösseln bzw. Wettin-le-Bejün? Vielleicht lassen Sie uns mal mit Kösseln anfangen. Was bedeutet der Ort für Sie? Sie sind hergekommen später, genau.
1: Also erstmal Naturliebe, Ruhe. Wir kommen aus der Stadt. Und jetzt durch Zufall hat meine Ehefrau hier ihre Vorfahren gefunden. Also es ist so ein bisschen, ich will nicht sagen Wink des Schicksals oder so ein bisschen Fügung oder ja.
0: Können Sie das noch ein bisschen für mich erklären? Das ist ja spannend. Also Ihre Frau hat hier ihre Vorfahren gefunden, ja, in Kösseln. Ja, also und durch Zufall.
1: Durch Zufall. Wir haben Kirchenbücher einsehen können und hat meine Frau gesehen, dass ihre Urgroßmutter hier in Kösseln geheiratet hat und dass auch viele von ihren Verwandten eigentlich hier so aus der näheren Umgebung stammen, was wir eigentlich gar nicht wussten. Also es war so ein bisschen, weiß nicht, Fügung, Schicksal, keine Ahnung.
0: Gibt es etwas, was Sie auch mit Wettin-le-Bejün hier verbinden, wo Sie sagen, da gibt es etwas...
1: Ja, wie gesagt, als oberste Gemeinde, wo man halt immer seine Belange austragen kann, aber sonst nicht viel.
0: Ja, wachsame Hunde. Ich bin jetzt nach dem Gespräch mit Herrn Scherzberg noch ein wenig selbst durch Kösseln gegangen und was mir hier auch auffällt im Ort ist, wie viele Sitzgelegenheiten es hier auch unterwegs gibt und wie schön auch die Grünflächen hier eingerichtet wurden, also mit Bänken, mit Blumen, sogar mit Aschenbecher, also an alles gedacht, auch sehr schön hier eingerichtet und mich haben nicht nur Hunde angebellt, sondern hier waren vorhin auch, wie gesagt, es gibt hier keine Ziegen, aber Schafe, die mich angeblöckt haben. Gemeinheit. Über eine Stunde ist vergangen. Der Wind frischt hier schon etwas auf vor der Dorfgemeinschaft Kösseln an der Fuhne vom Vereinssitz am Gebäude. Ich wurde hier heute herumgeführt von Sören Scherzberg, dem Vorsitzenden des Vereins, der mir sowohl die Dorfkirche gezeigt hat, als auch den Ort, an dem später der Spielplatz entstehen soll und mir viel über den Ort und natürlich auch die Arbeit des Vereins erzählt hat und wie man sich hier in Wettin-le-Bejün selbst sieht als Verein. Ja, die Dorfgemeinschaft hier beweist, dass man nicht groß sein muss, um viel zu bewirken. Ein Engagement vor Ort, was nicht selbstverständlich ist. Und vielleicht würde es sich ja auch für Communities in größeren Städten lohnen, mehr in die Vereinslandschaft hier in Wettin-le-Bejün zu schauen. Denn hier gibt es sicher einiges auch zu lernen.
2: Das sagt Gunnar aus der tagesaktuellen Redaktion von Radio Korax. Er war für die Sendereihe Platz der Republik im Ortsteil Kösseln unterwegs. Dort sprach er mit Sören Scherzberg, dem Vereinsvorsitzenden der Dorfgemeinschaft Kösseln in Wettin-le-Bejün.

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2: Herzlich willkommen zu den Antifa-Nachrichten für den 10. September 2026. Auch in der heutigen Ausgabe legen wir einen Schwerpunkt auf Sachsen-Anhalt. Unmittelbar vor und nach den Landtagswahlen sind Vorfälle ereignet, die sowohl antifaschistischen Aktivismus und die journalistische Arbeit gefährdeten. Außerdem gab das linke Tech-Kollektiv Autistici Inventati ihr Ende bekannt und damit wird es kein Webhosting mehr für NoBlogs geben. Von Italien zu Aachen geht es heute auch darum, warum eine Demonstration mit einer Razzia im autonomen Zentrum Aachen geendet hat. Und wir klären, warum das W in VW fortan in Osnabrück für Waffen steht. Auch für diese Woche stehen viele Kundgebungen, auch CSDs und Gedenkveranstaltungen im Antifa-Terminkalender und wir erinnern den Opfern an rechter Gewalt ab 1990. Aber erstmal zu den Kurzmeldungen. Los geht's! Den Auftakt macht eine Meldung, die vor der Landtagswahl nahezu unterging. Das Berliner Finanzamt hinterfragt die Gemeinnützigkeit des VVN-BDA, also der Vereinigung der Verfolgten des Naziregimes und Bund der AntifaschistInnen. Das ist nicht das erste Mal für den VVN-BDA, dass sowas in Deutschland passiert. Immer mal wieder stehen seine Landesverbände auf Prüfstand. Meist, wenn ein Verfassungsschutzbericht die VVN-BDA als sogenannte extremistische Organisation aufführt. Jetzt im Falle vom Berliner VVN-BDA ist die Argumentation jedoch eine ganz andere. Skeptisch wird dieses Mal gesehen, dass der Berliner Verband die Trägerschaft der

0: Kampagne AfD-Verbot jetzt übernimmt. Paul vom sachsen-anhaltinischen VVN BDA erklärt, warum die Trägerschaft Idel für den Verband nicht zu hinterfragen ist.
1: Wir als VVN argumentieren ja so, dass in unserer Satzung unseres Vereins drinsteht, dass wir uns für Antifaschismus, Demokratie und Menschenrechte einsetzen. Und dieser Argumentation müssen wir solche Kampagnen wie das AfD-Verbot unterstützen und haben das auch gleichzeitig deshalb nicht automatisch mit was mit Parteipolitik zu tun, weil wir uns dafür einsetzen, dass in der Demokratie Menschenrechte beibehalten werden müssen. Und wenn eine Partei diese antreibt, in Frage stellt oder sogar bekämpft, dass diese Partei mindestens verboten werden muss und bekämpft werden muss.
0: Der ZAZ-Journalist Tim Kühn vermutet hinter den aktuellen Prüfverfahren gegen den Berliner VVN-BDA den Erfolg der dortigen rechten Wahlkampagnen. Denn tatsächlich ist jener CDU-Politiker für die Überprüfung im Finanzamt verantwortlich, der nächster regierender Bürgermeister Berlin werden will, Stefan Evers. Der VVN-BDA nimmt zudem an, dass es bei dem erneuten Infragestellen seiner Gemeinnützigkeit auch um eine Stigmatisierung antifaschistischer Arbeit geht. Dass Antifaschismus Teil des Namens der Organisation ist, sei nicht hilfreich, um sich vor möglichen Angriffen durch rechte Polemik zu schützen. So Paul von VVN-BDA Sachsen-Anhalt, aber auch nicht erst seit heute. Ob es ein Rebranding, ein neues Verständnis von Antifaschismus in der Gesellschaft bräuchte, daraufhin erwiderte er:
1: Vor allem, glaube ich, um das gesellschaftsfähiger zu machen, müssen wir auch, müsste man als VVN und als andere Organisationen gegen Rechtsextremismus und sowas, kommen viel mehr die Leute vor Ort abholen. Viel mehr Proteste, die auch zugänglicher sind für jedermann, jede Frau, weil die Demokratieproteste vor der Wahl haben ja gezeigt, dass es trotz der hohen Prozentzahl der AfD sehr viele Menschen gab, die auf die Straße gegangen sind, allein in Halle 2000, bei den Protesten vom AfD-Verbot und bei vielen weiteren ja auch tausend von Menschen, auch in der Landeshauptstadt Magdeburg. Und dass man mit Mottos wie Demokratie verteidigen, sowas, viel Leute, auch Leute, die zum ersten Mal zu sowas gehen, mobilisiert bekommt und dass man sie darüber dann auch etwas aufklärt, über das Antifa jetzt nicht heißt, dass man jemanden einen Stein abwirft oder so. Wie das Image oder zumindest die Vorteile manchmal ja sind.
0: Also weitermachen. Weitermachen, berichten und Fragen stellen. Das ist zurzeit nicht nur das Motto von Radio Korax, sondern auch für andere JournalistInnen und VertreterInnen der freien Presse. Denn im Vorfeld der Landtagswahl in Sachsen-Anhalt verzeichnete die Deutsche JournalistInnen und JournalistenUnion in Verdi einen dramatischen Anstieg von Übergriffen und Arbeitsbehinderungen gegenüber Medienschaffenden, vor allem im Umfeld von AfD-Veranstaltungen. Die DJU fordert deswegen eine lückenlose Aufarbeitung aller Vorfälle, die Durchsetzung der polizeilichen Schutzpflicht und eine konsequente Strafverfolgung. Einer dieser Vorfälle, der TAZ-Journalist Mohammad Amjahid. Er wollte, wie viele anderen JournalistInnen, am vergangenen Sonntag aus dem Landtag berichten. Da mehr als 500 JournalistInnen aus aller Welt in Magdeburg erwartet wurden, waren etliche Vorkehrungen getroffen worden. Unter anderem wurde ein temporäres Medien- und Pressezentrum eingerichtet. Zum anderen überprüfte die Polizei den Andrang. Bei Mohammad Amjahid stellte die Polizei dann sicherheitsrelevante Bedenken gegen eine Person. Auf Grundlage der bisherigen Prüfungen könnte ihm daher der Zutritt zum Medienzentrum des Landtags nicht gestattet werden, hieß es in einem Schreiben an ihn letzte Woche Dienstag. Um eventuell doch noch zugelassen zu werden, sollte er einwilligen, weitere Auskünfte zu seiner Person zu geben. Amjahid lehnte das ab, weil er häufig über Polizeigewalt und anderes Fehlverhalten bei den Sicherheitsbehörden berichtet und befürchtet, dass die Polizei noch mehr Daten über ihn hätte, was wiederum für ihn aus Sicherheitsgründen nicht in Frage komme, sagte er es der TAZ gegenüber, warum er der Polizei Nachfragen nicht nachkommen wollte. Aber auch in knapp 50 weiteren Fällen sind Behinderungen der Pressearbeit und Angriffe auf JournalistInnen sowie Kamerateams im Vorfeld der Landtagswahl bei der DJU eingegangen. Ein Großteil der Taten begehen laut DJU rechte bis rechtsextreme Streamer und sogenannte Medienaktivisten. In einem Fall kontrollierte die Polizei eine betroffene JournalistIn und setzte eine rechtswidrige Löschung von Material durch, anstelle den rechten Angreifer festzuhalten. Die DJU kritisiert, dass die Polizei der verfassungsrechtlichen Schutzpflicht für Medienschaffenden nicht nachkommt. Auch rechtlich versuchen Parteifunktionäre der AfD, die Veröffentlichung von Bild- und Tonmaterial zu verbieten, nachdem ihnen kritische Fragen gestellt wurden. In aller Kürze Kurze hier eine kleine Zusammenfassung der Ereignisse nach der Landtagswahl. Seit Sonntagabend sind die amtlichen Ergebnisse der Landtagswahlen in Sachsen-Anhalt bekannt. Die AfD hat die Wahl gewonnen, eine absolute Mehrheit jedoch verpasst. Bisher ist das BSW die einzige Partei, die der AfD in Sachsen-Anhalt Bereitschaft zur Kooperation signalisiert hat, um letztendlich Ulrich Siegmund zum Ministerpräsidenten zu verhelfen. Auch global sorgen die Ergebnisse für Reaktionen. US-Präsident Donald Trump veröffentlichte die Balkengrafik einer Hochrechnung, die den Sieg der AfD zeigt, auf seiner Plattform Truth Social, ließ alles andere jedoch unkommentiert. Auch Elon Musk gratulierte der Partei unter deren Post mit Alice Weidel und Ulrich Siegmund auf X mit den Worten gut gemacht. Die CDU-Fraktion in Sachsen-Anhalt hat nach ihren schlechten Ergebnissen in der Landtagswahl eine Personaldebatte eröffnet und nun den noch im Amt Ministerpräsidenten Sven Schulze zu ihrem neuen Vorsitzenden gewählt. Diese Doppelfunktion stößt bei einigen auf Kritik und eröffnet die Frage nach der Glaubwürdigkeit des angeschlagenen CDU-Landesverbands. Beklagt hat sich auch die linke Sachsen-Anhalt. Zwar haben sie 3 Direktmandate gewonnen, sind aber nur die 5-stärkste Kraft im Landtag geworden, noch hinter SPD und Grünen. Mitschuld daran geben sie unter anderem der Kampagne Taktisch Wählen. Sie hatte dafür geworben, dem jeweils aussichtsreichsten Kontrahenten der AfD-Direktbewerber die Erststimme zu geben und in der Zweitstimme für SPD und Grüne zu wählen, um beiden Parteien zum Einzug ins Parlament zu verhelfen. Während beide Parteien an der 5%-Hürde gescheitert, hätte der AfD ihr aktuelles Ergebnis wohl für eine absolute Mehrheit der Sitze im Landtag und damit eine Alleinregierung gereicht. Doch allein Kampakt gab für die Kampagne Taktisch Wählen in Sachsen-Anhalt 620.000 Euro aus, die aus Spenden stammten. Linke Landeschefin Janina Böttger kritisierte diese hohe Summe, das sei mehr Geld, als die Linke für den gesamten Wahlkampf ausgeben hätte können. Unmittelbar nach den sachsen-anhaltinischen Landtagswahlen kam es in Halle-Saale auch zu mehreren kleinen Vorfällen, mutmaßlich rechtsmotiviert. In der Nacht von Sonntag auf Montag kam es in Halle-Neustadt zu einer rassistischen Flyer-Aktion von Neonazis. Auf den Briefkästen von Menschen mit nicht deutsch gelesenen Nachnamen wurden Flyer mit Aufschriften wie Abschiebung jetzt geklebt. Mindestens ein Wohnhaus ist von der Aktion betroffen. Am darauf folgenden Abend sind bei einer Anti-AfD-Demonstration auf dem Argus-Bebel-Platz Schüsse aus einem Luftgewehr gefallen. Das berichtet dubeshalle.de. Auf der angemeldeten Demonstration zogen am Montagabend etwa 850 Teilnehmende unter dem Motto Auf die Straße Demonstration zu den Landtagswahlen durch die Innenstadt von Halle. Bei der Abschlusskundgebung auf dem Argus-Bebel-Platz wurde ein Teilnehmer durch ein Druckluftgeschoss im Gesicht getroffen. Mindestens ein Schuss wurde mutmaßlich von einer unbekannten Person aus einem der angrenzenden Wohnhäuser abgegeben. Die verletzte Person konnte vor Ort von Rettungskräften medizinisch versorgt werden und musste nicht in ein Krankenhaus. Die Polizei leitete umgehend Ermittlungen ein und durchsuchte bereits 2 mehr Familienhäuser. Wer genau die Schüsse abgegeben hat, ist bisher jedoch unbekannt. Und noch 2 weitere nennenswerte Angriffe auf linke Projekte sind diese Woche in den Antifa-Nachrichten gelandet. Im Süden Thüringens wurde vergangene Woche das Hausprojekt AK-40 in Suhl angegriffen. Bei dem gezielten Angriff wurden mehrere Scheiben zerstört, wodurch ein Schaden in 4-stelliger Höhe entstand. Die Betroffenen gehen von einer politisch rechts motivierten Tat aus. In Suhl sind solche Neonazi-Angriffe auf linke Projekte und Läden keine Seltenheit. Aus einer Anfrage der Linkspartei in Thüringer Landtag geht hervor, dass die Behörden für das vergangene Jahr 16 rechtsextremistische Aktivitäten in der Stadt Suhl dokumentiert haben, die in Verbindung mit der AfD oder dem Dritten Weg stehen. In Aachen wiederum ereignete sich im Autonomen Zentrum eine Razzia. In einer Pressemeldung teilte das Autonome Zentrum Aachen mit, dass sich am Sonntagabend Menschen bei einer antifaschistischen Spontandemonstration in Solidarität mit Sachsen-Anhalt versammelten. Der Demozug wurde von der Polizei in Richtung des AZ gedrängt und dort von einem weiteren großen Polizeiaufgebot erwartet und gekesselt. Etwa 50 Personen wichen daraufhin in das AZ aus, wodurch es zum Abbruch der Kommunikationswege nach außen kam. Trotz versuchter Kontaktaufnahmen durch die Demonstrierenden wurde das AZ um 0.30 Uhr gestürmt. Daraufhin wurden die Personalien der Anwesenden aufgenommen und 10 Personen in Gewahrsam genommen. In den frühen Morgenstunden konnten alle weiteren Personen das AZ verlassen. Letztendlich versiegelte die Polizei den Haupteingang und überwachte das Haus. Am darauf folgenden Montag kam es zu weiteren Maßnahmen am Autonomen Zentrum Aachen. Gegen 17 Uhr versammelten sich Beamte der Kriminalpolizei vor dem AZ, brachen die Tür erneut auf und durchsuchten die Räumlichkeiten, obwohl während der gesamten Zeit der Vorstand erreichbar war. Das erneute Eindringen wurde später mit dem Tatvorwurf im Rahmen der Demonstration begründet und die Maßnahme seitens der Polizei gegen 21 Uhr beendet. Das VW-Werk in Osnabrück soll nun zu einem Rüstungsstandort umgestaltet werden und das Land Niedersachsen sowie ein israelischer Finanzinvestor wollen übernehmen. Wie VW mitteilte, soll das niedersächsische Werk nach dem für 2027 geplanten Ende der Autoproduktion schrittweise zu einem Standort der Rüstungsindustrie umgerüstet werden. Dem Deutschlandfunk zufolge werden dann als erstes Projekt Luftverteidigungssysteme des israelischen Iron Dome-Herstellers Rafael produziert werden. Nach Angaben des Betriebsrats bietet diese Lösung nun auch eine Anschlussperspektive für rund 3/4 der 1.800 Beschäftigten an dem Standort in Osnabrück. Dabei soll dann auch die Tarifbindung in der Metall- und Elektroindustrie bestehen bleiben. Kritik an der Neuausrichtung des VW-Werks kommt vor allem von den AktivistInnen des Zukunftswerk Osnabrück. Die Stadt und ihre AnwohnerInnen müssen nun mit der Entwicklung umgehen, sagte Jens Scheller vom Zukunftswerk gegenüber dem NDR. Denn hier vor Ort würden dann künftig Rüstungsgüter von Menschen hergestellt, die in der Friedensstadt leben und müssten sich dann damit beschäftigen, für welche Kriege diese Rüstungsgüter eingesetzt werden. Zum Zukunftswerk Osnabrück gehören unterschiedliche gesellschaftliche Gruppen, die seit dem letzten Jahr Protestaktionen, Austauschtreffen und Infoveranstaltungen gegen die Rüstungskonversion organisieren.
2: Hier im Radio und auch in den Antifa-Nachrichten verweisen wir oft auf die Internetseiten, die zum Beispiel NoBlocks als Webanbieter beinhalten. Hinter NoBlocks steckt das linke Tech-Kollektiv Autistici Inventati aus Italien. Nachdem Autistici Inventati Ende August, wie schon weitere antifaschistische Initiativen zuvor, auf die US-Terrorliste gesetzt worden war, hat das Kollektiv nun bekannt gegeben, seine Angebote einzustellen. Eigentlich wollten sie so lange wie möglich weitermachen. Doch bereits kurz nach dem Schritt der Trump-Regierung hatte der private Anbieter der .org-Domain Autistici Inventati die Domain entzogen. Und die italienische Banca Etica hatte aus Angst vor eigenen Schwierigkeiten das Konto des Kollektivs geschlossen. Nun Anfang der Woche teilten sie das Ende ihrer Arbeit mit. Kurz danach erklärte Plicero vom Kollektiv bei Radio Onda de Urto die Gründe im Detail. Radio Dreieckland hat Ausschnitte aus dem Statement übersetzt, indem er die Ziele und die Haltung des Kollektivs gegenüber der aktuellen Repression erklärt.
3: Autistici Inventati nasce nel 2001 sull'onda di altre esperienze anche passate come quello di Isole nella Rete o di altri server, diciamo così, per fornire servizi di comunicazione libera e aperta a attivisti, collettivi, associazioni, individui.
4: Autistici Inventati entsteht 2001 auf der Welle anderer Erfahrungen, die teilweise schon wieder zu Ende sind, wie Isole nella Rete, Inseln im Netz oder anderer Server, sagen wir, um Dienste für freie und offene Kommunikation für AktivistInnen, Gruppen, Vereine, Individuen anzubieten, die mehr oder weniger auf der gleichen politischen Seite der Welt stehen wie wir. Das machen wir, indem wir Mailadressen, Mailinglisten und Nachrichtensysteme, wie zum Beispiel Chats, anbieten. Außerdem beherbergen wir Webseiten auf unseren Servern und Blogs über NoBlocks. Bei all dem garantieren wir Diskretion gegenüber denen, die unsere Dienste nutzen. Das heißt, wir fragen nicht nach dem Ausweis. Wir verlangen nur, dass unsere Prinzipien geteilt werden. Freie Kommunikation, Antirassismus und auch Antifaschismus, die sozusagen die Basis unseres politischen Handelns sind. Wir sind also eine Infrastruktur für alle und wir sind noch verankert in der ursprünglichen Idee von Internet, wo alle ihre Version der Welt erzählen konnten, was für alle wichtig war. So sind wir entstanden. Und so machen wir das auch noch jetzt, nach 25 Jahren. Und dass es noch immer gebraucht wird, ist an der großen Zahl von Menschen zu sehen, die unsere Dienste nutzen, auf der ganzen Welt. Punkt.
3: Era il luogo dove tutti potevano raccontare la propria versione del mondo e che cosa era importante e fondamentale per ognuno e ognuna. 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Punto. Se non fosse estremamente grave e seria la situazione, ci si potrebbe fare anche una bella risata. A parte, come dire,
4: Weißt du, wenn die Situation nicht so extrem ernst wäre, könnte man herzhaft darüber lachen und es als große Auszeichnung verstehen. Ein Kollektiv von wenigen Personen, die im digitalen Raum tätig sind, in einem Land, wo gerade mal 60 Millionen der insgesamt 8 Milliarden Menschen leben, rückt ins Licht der Aufmerksamkeit der größten Weltmacht. Es wäre zum Lachen, dass Trump oder Rubio sich mit Autistici Inventati befassen müssen, wenn es nicht sehr ernst wäre. Also ein etwas bitterer Scherz. Aber es ist richtig, dass wir nach unserer Tradition die Frage mit erhobenem Kopf und der richtigen Dosis an Sarkasmus angehen.
3: È una risata un po' amara, ma è giusto che, come da nostra tradizione, affrontiamo le cose a testa alta e con la giusta dose di sarcasmo.
2: Dass Auszüge aus dem Statement vom linken Tech-Kollektiv Autistici Inventati aus Italien. Dieses hat Anfang der Woche ihr Ende bekannt gegeben und damit auch das Ende des NoBlocks-Webanbieters. Plicero vom Kollektiv hat im Interview bei Radio Onda Leoto die Gründe im Detail preisgegeben und Radio Dreieckland hat das übersetzt. NutzerInnen von NoBlocks sind nun aufgerufen, ihre Seiten zu archivieren und mit eigenes Webhosting wieder aufzumachen. Anleitung dafür veröffentlicht Autistici Inventati auf ihrem Blog.
0: An dieser Stelle erinnern wir an die Opfer rechter Gewalt. Diese Erinnerung führen wir auch in den kommenden Wochen weiter. Über das ganze Jahr hinweg möchten wir an all jene Menschen erinnern, von denen man weiß, dass sie seit 1990 durch rechte Gewalt zu Tode gekommen sind. Informationen übernehmen wir dazu unter anderem von der Amadeo Antonio Stiftung, dem Buch Rechte Kontinuitäten von Harry Weibel und von Opferberatungsstellen und weiteren antifaschistischen Gruppen und Initiativen.

Es hieß diese versuchter Totschlag. Das sozialdarwinistische rechtsextreme Tatmotiv wurde bei der Urteilsfindung nicht berücksichtigt und der Fall nicht als rechter Gewalt staatlich anerkannt. Rolf Baginski starb am 4. September 1997, 6 Jahre nach dem Vorfall, an den Folgen einer Hirnschwellung, die er durch die Tritte gegen den Kopf erlitten hatte. Sein Sohn Mike Baginski überlebte, ist aber bis heute traumatisiert und konnte sein Leben durch eine psychische Behinderung nach dem Angriff der Täter nicht wie vorher fortsetzen. Wir erinnern an Günther Schwannecke. Günther Schwannecke wurde am 29. August 2092 auf einer Parkbank in Berlin-Charlottenburg von einem Neonazi mit einem Baseballschläger zusammengeschlagen. Eine Woche später, am 5. September, erlag er seinen Verletzungen. Günther Schwannecke war ein bekannter zeitgenössischer Kunstmaler, der 1934 in Braunschweig geboren wurde. Am Abend des 29. August, also seinem Todestag, hielt Schwannecke sich mit einem Freund in Berlin-Charlottenburg auf einem Spielplatz auf. Ebenfalls auf dem Spielplatz waren 4 Studierende aus Sri Lanka. 2 Neonazis kamen an dem Platz vorbei, beleidigten die 4 Studierenden rassistisch und bedrohten sie. Die Neonazis entfernten sich und kamen nach einer kurzen Weile mit einem Baseballschläger wieder. Von den Studierenden waren zu diesem Zeitpunkt nur noch 2 auf dem Spielplatz. Die beiden Neonazis gingen sofort auf sie zu, bedrohten sie mit dem Schläger und beleidigten sie erneut rassistisch. Günther Schwannecke und sein Freund mischten sich ein und forderten die beiden Neonazis auf, von den Studierenden abzulassen. Nachdem die Studierenden fliehen konnten, kam es zunächst zur verbalen Auseinandersetzung. Danach schlug einer der Neonazis Schwannecke und seinem Freund ohne Vorwarnung mit dem Schläger auf den Kopf. Der Freund erlitt ein schweres Hirntrauma und lag 12 Tage im Krankenhaus. Schwannecke hingegen erlag eine Woche später seinen Verletzungen. Der eine Täter bekam eine Freiheitsstrafe von 6 Jahren, dem anderen wurde vor Gericht keine Tatbeteiligung vorgeworfen. Günther Schwannecke ist nach Untersuchungen vom Zentrum für Antisemitismusforschung als Todesopfer rechter Gewalt nachgemeldet. Wir erinnern an Klaus-Peter Bär. Am 7. September 1995 wurde der 48-jährige Busfahrer im Amberg aufgrund seiner Homosexualität von 2 Skinheads, 19 und 22 Jahre, zusammengeschlagen. Danach warf man ihn in den nahegelegenen Fluss Wils, in dem er ertrank. Die Täter litten Freiheitsstrafen von 12 und 8 Jahren. Klaus-Peter Bär ist staatlich nicht als Opfer rechter Gewalt anerkannt. Wir erinnern an Jenisa aus Hannover. Jenisa war zum Zeitpunkt der Tat gerade einmal 8 Jahre alt. Sie hatte ihre Tante besuchen wollen, die jedoch nicht zu Hause war. Jenisa verschwand am 7. September 2007. Erst Jahre später gab sich ihr Mörder zu erkennen. Der Täter war Ibrahim B., der wegen eines anderen Mordes an dem 5-jährigen Dano festgenommen worden war. Ibrahim B. tötete 7 Jahre nach dem Mord an Jenisa eben auch sein 2. Opfer Dano, nämlich am 14. März 2014, weil Dano mit seinem Sohn spielen wollte. Erst Jahre später nach dem Mord an Dano gestand Ibrahim B. seine Schuld Mithäftlingen gegenüber, dass er auch bereits für den Mord an Jenisa verantwortlich gewesen war. Er habe Jenisa, die Nichte seiner damaligen Freundin, aber auch Dano, aus Hass auf AlbanerInnen getötet. Er hatte sich 2007 von dem Vater und Bruder seiner Freundin, die ihn kurz vor dem Mord an Dano endgültig verlassen hatte, ausgegrenzt gefühlt. Durch die Morde wollte er sich an der albanischen Familie seiner Freundin rächen. Weil folglich auch Beziehungskonflikte als Auslöser für beide Morde gelten, sind die Morde nicht als Opfer rechter Gewalt anerkannt. Wir erinnern an Arthur Lampel. Am 9. September 2001 wurde der 17-jährige Arthur Lampel bei einem Fest in Bräunlingen in Baden-Württemberg bei einer Auseinandersetzung mit einem Neonazi getötet. An jedem Tag kam es in einem Festzelt zu einer handgreiflichen Auseinandersetzung zwischen Arthur Lampel und einem Bekannten des Täters. Dieser, ein rechter Skinhead namens Patrick S., schaltete sich in der Auseinandersetzung ein und warf einen Bierkrug auf Arthur Lampel. Im Juli 2002 gab die Staatsanwaltschaft bekannt, dass der Täter Patrick S. zwar eindeutig der rechtsextremen Szene angehöre, ein fremdenfeindliches Motiv erkenne sie jedoch nicht. Folglich

0: ist Arthur Lampel nicht als Opfer rechter Gewalt staatlich anerkannt. Wir erinnern an Enver Şimşek. Enver Şimşek ist das erste Opfer des NSU. Der 38-Jährige wurde am 9. September 2000 vor seinem Blumenstand in Nürnberg mit 8 Schüssen aus 2 verschiedenen Waffen niedergeschossen und starb 2 Tage später im Krankenhaus. Şimşek war Vater von 2 Kindern. Die Polizei vermutete zunächst eine Familientragödie. Aus Unwissenheit und mutmaßlich rassistischen Ermittlungsstrategien ermittelte sie zuerst gegen Şimşeks Frau. Als sie dort nichts finden konnten, ermittelten sie gegen weitere Familienmitglieder. Erst 11 Jahre später wurde der Polizei klar, dass der NSU hinter der Tat steckte. Enver Şimşeks Foto tauchte in einem Bekennervideo auf. Allerdings hatten die Angehörigen der NSU-Mordopfer bereits vorher genau ein solches rechtes Mordmotiv vermutet. Enver Şimşek ist als Opfer rechter Gewalt staatlich anerkannt. Wir erinnern an Yvonne Polzin. In Wallow, Streitfeld im Landkreis Mecklenburgische Seenplatte wurde am 9. September 2001 die Prostituierte Yvonne Polzin im Alter von 31 Jahren von den Neonazis Till Hauke H. und Tim S. getötet. Weitere Informationen sind aufgrund schlechter Dokumentation des Falles nicht bekannt. Yvonne Polzin ist nicht als Opfer rechter Gewalt staatlich anerkannt. Wir erinnern an Klaus B. Klaus B. wurde am 10. September 2016 in Waldbröl von einer rechten Gruppe zusammengeschlagen und erlag 9 Tage später seinen Verletzungen. Die 4 Neonazis zogen angetrunken mit Baseballschlägern durch die Innenstadt. Ursprünglich wollten sie Geflüchtete angreifen. Der Familienvater Klaus B. wurde dabei zum Zufallsopfer. Klaus B. ist nicht als Opfer rechter Gewalt staatlich anerkannt.
1: Zum Abschluss der Antifa-Nachrichten hier noch ein paar Veranstaltungshinweise.
2: Auch nach der Wahl bleibt Sachsen-Anhalt voller Bewegung. Weiter bestehen bleibt die Demo in Lutherstadt den kommenden wie jeden Freitag um 17 Uhr unter dem Ausruf »Kein Recht auf Nazi-Propaganda«. Weiterhin bestehen bleiben die Prüfdemos für ein Prüfungsverfahren gegen rechtsextreme Parteien, weiterhin samstags alle 2 Wochen, den kommenden Samstag in Magdeburg 14 Uhr. Direkt im Anschluss um 16 Uhr dann am selben Tag in Magdeburg die nächste Demo gegen die Politik der Rechten und Reichen am Alten Markt. Organisiert wird die Demo von dem offenen Antifa-Treffen. Ein solches Treffen gibt es am Vortag, am 11.09. um 18 Uhr im Infoladen Stadtfeld in Magdeburg. Auch in Halle geht es ab am Wochenende. Am Samstag, den 11.09. der CSD in Halle. Auch nach der Wahl zu Tausenden, auch nach der Wahl zu Tausenden Bund. Am Tag darauf wird an die Verfolgten und Ermordeten des Naziregimes gedacht, um 11 Uhr an der Gedenkstätte Roter Ochse und dem hallischen Gertraudenfriedhof. Weiter geht unser Blick nach Sachsen. Auch hier haben die Wahlergebnisse Demonstrationen ausgelöst. Am Samstag, 12.09. am Marktplatz Leipzig um 12 Uhr und am Sonntag, 13.09. in Dresden am Theaterplatz um 13 Uhr. Die Ausrufe hier, Zeit zum Handeln, AfD stoppen. Nach der Wahl kommen wir auch ins Gespräch. Podiumsgespräche gibt es in Leipzig. Einmal am 12.09. von der VVN BDA in der Galerie Coop um 13 Uhr. Die Frage hier, wie bleiben wir als AntifaschistInnen handlungsfähig? Und zum anderen am Dienstag, 15.09. ein Podium und Gedenken zu den Todesopfern rechter Gewalt. In Leipzig im Stadtgeschichtlichen Museum im Alten Rathaus. Einen weiteren CSD gibt es am 12.09. in Zittau. Beginn 14.30 Uhr. Hier an dieser Stelle auch ein Aufruf, die kleinen CSDs in Ostdeutschland zu unterstützen. Eine gemeinsame Anfahrt aus Dresden nach Zittau ist für 11.30 Uhr geplant, vom Dresdner Hauptbahnhof. Wir streifen weiter nach Berlin. Demo, Demo, Demo. Keine Rechten in unserer Mitte gegen den Einzug der AfD, so die zentrale Aussage der Demonstration, die in Berlin am 12.09. um 13.30 Uhr an der Ecke Heinrich-Heine-Straße und Köpenicker-Straße stattfindet. Im Namen des Antifaschismus kann man allerdings in Berlin auch feiern, Kaffee trinken und Fahrrad fahren. Am Freitag, den 11.09. ein Soli-Konzert gegen rechts mit Doom, Stoner Rock, Sludge und Metall in der bunten Kuh ab 19 Uhr. Ein antifaschistischer Fahrradkorso fährt am Sonntag, den 13.09. ab 12 Uhr zur Erinnerung und Mahnung zentrale antifaschistische Punkte in Berlin ab, beginnend an der S-Bahn-Brücke Schönauer Allee. Beim Antifa.Kaffeeklatsch stellt sich die Gedenkinitiative Eugenio Butnari vor, am selben Tag, den 13.09. um 15 Uhr im Kiezladen Sonnenallee 154.
1: Das waren die Antifa-Nachrichten für den 9. September 2026.
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4: Und hier im Studio hatten wir jetzt einen Personenwechsel. Hier moderiert jetzt Aljoscha für euch die letzte halbe Stunde von diesem Morgenmagazin, wo wir gleich sprechen werden über das Thema Wohnungslosigkeit in Halle an der Saale.

0: Heaven Shall Burn und die Donuts, Donuts, ich weiß es ehrlich gesagt nicht genau, hier zu hören mit ihrem Lied Kein Schritt zurück. Aber bei mir hier im Studio ist jetzt auch Herr Hemming und Sie haben gerade gesagt, dass Sie die Donuts kennen. Vielleicht wissen Sie, wie ich das richtig ausspreche.
1: Ich kenne sie unter Donuts, ja.
0: Donuts, okay. Mhm. Also tatsächlich das Essen. Sehr schön. Ich bin nicht allein im Studio aus gewissen Anlass auch tatsächlich, nämlich dem Tag der Wohnungslosen, der von dem Bündnis Wohnungslosigkeit überwinden hier in Halle begangen wird auf jeden Fall. Der ist, glaube ich, auch bundesweit tatsächlich. Und übrigens morgen, um das vielleicht noch an der Stelle zu erwähnen, also am 11. September immer. Da gibt es in Halle ein vielfältiges Angebot mit diesem Jahr ein Schwerpunktthema, und zwar tatsächlich der Angst vor der Wohnungslosigkeit. Und wir wollen genau darüber hier sprechen. Herr Hemming, Sie sind beim Projekt Hallische Hilfelotsen aktiv, die auch... Oder ihr unterstützt da Personen, die sich in irgendeiner Form von akuten existenziellen Krise befinden, insbesondere eben Menschen, die von Wohnungslosigkeit bedroht oder betroffen sind. Und morgen gibt es eben auch Veranstaltungen, um auch alle Bürgerinnen zu diesem Thema zu informieren. Das ist ja so ein bisschen die Hauptidee bei diesem Tag mit dem Wohnungslosigkeit überwinden. Als Thema geht es ja auch um Leute, die potenziell wohnungslos werden könnten. Aber ja, vielleicht in dem Kontext, ich meine, es ist jetzt, alle, die eine Wohnung haben, denken sich vielleicht so ein bisschen so, ja, warum sollte ich mich jetzt damit beschäftigen? Deswegen gleich zum Einstieg einfach die fiese Frage, wieso ist es gerade auch wichtig, auf dieses Thema in Halle für alle Leute aufmerksam zu machen?
1: Ja, erstmal Dankeschön für die Einladung. Bevor ich das auf deine unmittelbare Frage dann eben eingehe, ja, die Hallischen Hilfelotsen, das ist ein ESF-Projekt, in dem Programm Eingliederung hilft die am meisten ausgegrenzten Personen, EHAP. Das ist ein Projekt von 140, so Pi mal Daumen, in ganz Deutschland, wo die Zielgruppe eben ausgegrenzten Personen sind, nach der Definition des Förderprogramms eben EU-Bürgerinnen und EU-Bürger und dann eben in der zweiten Hälfte oder im zweiten Teil dann eben, wie schon gesagt, Menschen, die wohnungslos sind, obdachlos sind oder von Wohnungslosigkeit bedroht sind. Das heißt, der präventive Ansatz ist da sehr stark vertreten, dass diverse Lebenssituationen durch Prävention, durch Information und auch durch Unterstützung in der unmittelbaren Krise, sage ich mal, in der unmittelbaren Lebenskrise, dass da Wohnungslosigkeit tatsächlich vermieden wird. Und der Tag der Wohnungslosen wiederum, das ist ein Tag, findet jedes Jahr am 11.9. statt. Ist ausgerufen von der BRGW, die Bundesarbeitsgruppe Wohnungslosigkeit. Das sind ein Verbund von Organisationen und Aktive, die immer wieder auf das Thema aufmerksam machen wollen. Und mit diesem Tag ist es tatsächlich gedacht, dass man ganz fokussiert auf dieses Thema dann eben blickt. Öfters mal thematisch. Dieses Jahr geht es unter dem Motto Angst vor Wohnungslosigkeit. Und da sind wir schon als Stadtmission, mein unmittelbarer Arbeitgeber, sind wir schon seit Jahren aktiv und feiern, falsches Wort, begehen ist eher das richtige Wort, den Tag der Wohnungslosen mit Informationsveranstaltungen, mit Menschen aus dem Umfeld, mit Betroffenen im Umfeld von der Wärmestube, die eben, wo die Stadtmission Träger ist, im Steinweg, seit 2 Jahren, seit der Gründung des Bündnisses Wohnungslosigkeit überwinden, wo ich glaube, es sind 20, 25 unterschiedliche Träger und Akteure in der Stadt von den sozialen Trägern, Bahnhofsmission und Stadtmission und Schirmprojekt bzw. Jugendwerkstatt bis hin zur Schuldnerberatung, die AWO, städtische Einrichtungen, die Stadt selbst, Jobcenter und so weiter, wo man sich zusammengefunden hat, um das Thema nochmal fokussierter anzugehen, um Lösungswege zu finden und einen Weg zu finden, dass den nationalen Aktionsplan Wohnungslosigkeit bis 2030 zu überwinden, dass man das auch in Halle umsetzt. Und seitdem, also seit 2 Jahren, findet der Tag der Wohnungslosen auf dem Marktplatz statt. bisschen eine doppelte Veranstaltung. Einerseits eine Veranstaltung für Fachkräfte im weitesten Sinne, diesmal in der Ulrichskirche, wo es eine Podiumsdiskussion über die Ausstellung, die wir zuletzt mit Betroffenen im Stadtmuseum organisiert haben. Jetzt habe ich den Titel womöglich falsch rum. Ich bin nur tagsüber hier, nachts bin ich anderswo. Oder sowas ähnliches, Entschuldigung, dass da die Akteure von dieser Ausstellung nochmal zu Wort kommen und über die Erfahrung darüber sprechen, sowie noch einige Vorträge zum Thema Angst und Wohnungslosigkeit und wie das so aussieht und wie man damit vielleicht umgehen kann, um einfach in die Diskussion zu kommen unter Fachkräfte. Im zweiten Teil dann eben auf dem Markt präsentieren sich die Akteure, die mit der Wohnungslosigkeit dann eben im weitesten Sinne dann eben arbeiten, unterschiedliche Unterstützungsangebote haben, um eben Menschen allgemein über die Sache zu informieren, über das Thema zu informieren. Und letztendlich, es kann jeden treffen und das geht ganz schnell. Im Vorgespräch habe ich ja schon gesagt, man muss sich einfach von seiner Freundin trennen und einer zieht aus und plötzlich steht man da und ist am Couchsurfen. Und da als Couchsurfer ist man schon laut Definition wohnungslos. Man hat keine feste Bleibe, keinen Mietvertrag, wo der Name draufsteht. Da ist man schon wohnungslos. Man hat ein Dach über dem Kopf, man ist nicht obdachlos, aber eine eigene Wohnung hat man zu dem Zeitpunkt nicht. Als ein Beispiel.
0: Ich finde diese Trennung auch oder diese Differenzierung da ganz interessant, weil logischerweise würde ich jetzt zuerst an Obdachlose denken, wenn ich Wohnungslose höre, aber dass es da natürlich nochmal ein Spektrum gibt an in was für eine Situation man dann da ist, das ist ein guter Hinweis an der Stelle. Um 13 Uhr geht's los in der Ulrichskirche mit diesem Podium. Der Titel ist Tagsüber bin ich woanders, hier bin ich nur nachts. Das ist natürlich auch etwas, was etwas bedeutet. Also es ist ja nicht ganz sinnlos gewählt. Da geht's dann wahrscheinlich auch viel um dieses tagsüber irgendwo hingehen müssen, damit man nicht aneckt, auffällt oder so, und nachts dann halt irgendwo sich einen Schlafplatz zu suchen, oder?
1: Genau so ist es. Das ist tatsächlich ein Zitat von einer der Betroffenen, mit denen die Studierenden von der Burg, die dann ganz viele Interviews geführt haben, die in dieser Ausstellung dann eben geführt sind, was jemand so prägnant gesagt hat, aber wo man es immer wieder hört. Ich übernachte im Notquartier zum Beispiel. Tagsüber bin ich in der Bahnhofsmission, tagsüber bin ich in der Wärmestube. Bei schönem Wetter sitze ich auf einer Bank irgendwo, verbringe ganz viel Zeit an der Saale. Irgendwo einfach die Zeit eben totschlagen und zu gucken, wie kriege ich was zu essen und zu gucken, wo übernachte ich. Alles verbunden mit den Sorgen, die dann eben da mit einfließen. Wie finde ich eine Wohnung, wenn ich keine Wohnung habe, wenn ich keine Dokumente habe, wenn ich keine Vormieterbescheinigung nachweisen kann, wo hier das letzte Wohnverhältnis war super und ja, das geht auch so super weiter mit dem nächsten Wohnverhältnis. Die Menschen sind ja nicht ohne Grund wohnungslos. Da ist ja einiges passiert, dass die Menschen die letzte Wohnung verloren haben. Und dann ein sauberes Zeugnis zu haben, von Schulden und anderen Sachen mal ganz abgesehen, das ist nicht ganz ohne. Da muss man auch auf ganz viel Verständnis seitens eines Vermieters dann eben auch stoßen, um eine dritte Chance zu bekommen.
0: Das ist aber natürlich ja auch eine Situation, vor der Leute durchaus auch Angst haben. Also wenn man sich überlegt, so Jobsuche und finanzielle Sicherheit und so etwas. Also Angst vor Wohnungslosigkeit ist ja etwas, was durchaus gerade in schwierigen Lebenslagen sehr schnell aufkommen kann. Und Sie haben vorhin auch gesagt, es geht auch viel um Prävention. Also dieser Fokus auf diese Angst vor der Wohnungslosigkeit kommt ja nicht von ungefähr. Wie kann man an der Stelle ansetzen in jetzt Unterstützungsberatungsangeboten, um Menschen auch diese, nicht die Angst zu nehmen im Sinne von, ist nicht so schlimm, wohnungslos zu sein, aber die Angst zu nehmen im Sinne von Wege aufzeigen, da nicht rein zu geraten, ohne es zu wollen.
1: Genau so ist es. Und es fängt tatsächlich damit an, dass die Menschen, und wenn eine betroffene Person selber, die aus Gründen die Miete nicht bezahlen konnte, wo Dokumente verloren gegangen sind, wo man psychische Probleme hat, wo man unter massiver Einsamkeit leidet, wo man nicht aus dem Bett kommt, wo man Angst vor den gelben Briefen hat und diese nicht mehr aufmacht, wo man sich einfach zurückzieht, weil man überfordert ist mit einer Situation, dass Menschen in deren Umfeld, wir sind hier, geh mal dorthin, ich habe da etwas gelesen, ich habe einen Flyer zu Hause, ich habe eine Telefonnummer zu Hause, wo man mal anrufen kann und hier, da kann man ins Gespräch kommen, ohne verurteilt zu werden, ohne dass hier, du bist selbst dein Schuld, dass du wohnungslos bist und oder dass du jetzt kurz davor stehst, die Wohnung zu verlieren, weil du Schulden hast, weil du Miete nicht bezahlt hast oder sonst irgendwas, dass die Menschen auch erstmal erfahren, dass es Unterstützungsangebote gibt und dann ist es eine lange Tingeltour und da muss man auch öfters mal an die Hand genommen werden. Hier, geh mal dahin und hier, wir haben die Erfahrung, wir unterstützen Menschen regelmäßig dabei. Wenn das gemacht wird, dann besteht eine Chance, dass die Wohnung nicht verloren geht. Und das sind solche Angebote wie vor allem städtische Angebote, die man kann bei der Stadtverwaltung bzw. im Sozialamt ein Darlehen beantragen, um über eine akute Wohnungsnot bzw. bei Schulden, bei Mietschulden oder Energieschulden, dass die Stadt ein Darlehen gibt, diese Schulden dann eben übernimmt und dann wird dieses Darlehen abbezahlt. Die Wohnung ist gesichert. Man bezahlt das eben wieder zurück an die Stadt, dieses Darlehen, und so stehen alle besser da. Die Menschen behalten ihre Wohnung, die Miete fließt weiter, die Stadtverwaltung muss nicht mit den Kosten, die Folgekosten von einer Wohnungslosigkeit sich auseinandersetzen. Ich meine, das Haus der Wohnhilfe kostet ja auch Geld und jeder, der nicht im Haus der Wohnhilfe ist, ist es ja schon eine Möglichkeit, die Menschen wieder ins System, sage ich mal, wieder einzubringen, ohne dass es wirklich kracht.
0: Jetzt ist es ja auch so, gerade um 15 Uhr beginnt dann dieser Markt der Möglichkeiten, wo auch die ganzen Gruppeninitiativen, Organisationen da sind, um sich dann über die verschiedenen Aspekte auch zu informieren und einfach zu wissen, wo gibt es Hilfe, falls es mal soweit ist oder jemand, der ich kenne, in so eine Situation kommt. Und gleichzeitig ist es ja schon, aber dass dieser Takt so in der Größe begangen wird, ja auch etwas, was jetzt aufgebaut wurde, auch zusammen mit der Stadt, diese ganze Arbeit. Da ist also relativ viel passiert in letzter Zeit. Wie sah das aus? Was ist jetzt inzwischen dieses Angebot, was da entstanden ist, so zurückblickend, was an positiven Entwicklungen?
1: Das hat tatsächlich viel mit unterschiedlicher Aktive im Trägernetzwerk zu tun, die sehr hartnäckig waren, sehr hartnäckig sind, um das Thema voranzubringen und sagen, hier, wir haben das beobachtet, erst recht mit den Corona-Jahren, wo die Vereinsamung dann eben gestiegen ist, wo die Kosten für Energie, wo die Kosten für, wo die Mietkosten einfach gestiegen sind, wo ja am Ende des Geldes noch ganz viel Monat übrig ist und wo die Besucherinnen und Besucher oder die Zahlen, zum Beispiel in der Wärmestube oder im Elisabeth-Tisch, wo die einfach durch die Decke gehen und man als sozialer Träger, die in diesen Krisensituationen unterstützen, einfach. Das heißt, nicht mal weiter wussten, aber ja, jetzt muss was geschehen. Das Projekt Hallische Hilflotsen ist aus dieser Zeit entstanden. Der Antrag ist 2021/22 dann eben gestellt. Das ist, wie gesagt, ein ESF-Projekt. Und dann hat Halle den Zuschlag bekommen, um hier speziell auf diese Gruppe zu schauen. Und okay, gut, wie unterstützen wir im Einzelfall, aber wie werden Strukturen dann eben aufgebaut, die im besten Fall in 28 gibt es einen neuen EU-Haushalt und dann schauen wir mal weiter, ob es noch, wie viel Mittel es noch für ESF-Projekte gibt, dass man diese Projekte und diese Struktur dann eben auch verstetigt. Und da ist die Stadt eben auch dabei. Es gibt zum Beispiel das Projekt Housing First aus einem anderen ESF-Topf, aber auch so ein Projekt, wo die Stadtverwaltung Strukturen entwickelt, um Menschen vergleichsweise bedingungslos eine Wohnung gibt. Die Stadt schießt dann vor, organisiert da ganz viel, begleitet die Menschen in den Wohnungen auch für 6 Monate, ein Jahr, wie auch immer, Zeit man dafür braucht, dass die Menschen erstmal in einer Wohnung sind, dann wieder mal reinkommen und das erstmal in einer Wohnung sind. Einerseits, wenn es um Obdachlose geht, wenn es um Familien zum Beispiel geht, wo da gibt es auch dann eben eine vergleichsweise schnell, vergleichsweise niedrigschwellig eine neue Wohnung. Man kann dann eben von null wieder anfangen und man bekommt eine zweite Chance. Und da, das ist auch ein ESF-Projekt, das hat sich auch entwickelt und etabliert in den letzten 2 Jahren, wo es das Projekt gibt, läuft super. Da die Kolleginnen und Kollegen in dem Projekt, die beschweren sich auch nicht vor Langeweile, die haben genug zu tun. Man könnte viel mehr Geld da rein investieren. Und es gibt ganz viel Luft nach oben, auch diese Strukturen eben aufzubauen. Und da ist die Stadt ganz, ganz gut dabei. Da muss man sagen, da hat sich auch sehr viel getan in den letzten 2 Jahren, was das Thema angeht. Aber letztendlich, da ist noch ganz viel Luft nach oben, ganz viel Bedarf an niedrigschwellige Zugänge zu Wohnraum. Vom Preisentwicklung muss man jetzt nicht sprechen. In Halle sieht es bundesweit ja natürlich vergleichsweise gut aus, aber dass eine Wohnung das Doppelte kostet in München oder in Frankfurt, ist ja ein schwacher Trost, wenn man auf der Straße sitzt. Da gibt es noch ganz viel Luft nach oben, da ist die Stadt gut unterwegs. Die Haushaltssituation hilft ja nicht gerade, aber da ist man gut im Gespräch und da entwickeln sich die Strukturen auf jeden Fall weiter. Alles sehr langsam und das wird nicht morgen passieren, aber
0: Der Housing First Ansatz ist ja auch wissenschaftlich durchaus belegt, dass das einer der sinnvollsten Ansätze ist, diese Sicherheit zu geben, von der aus man dann wieder neu aufbauen kann, und nicht eben in alltäglichen Kämpfen zu stecken, statt halt dann nach den Möglichkeiten zu suchen, die es tatsächlich geht. ESF heißt in dem Fall Europäischer Sozialfonds für Deutschland, kofinanziert von der Europäischen Union zusammen mit der Bundesregierung. Noch eine Nachfrage, weil das schon sehr rosig klingt, im Sinne von, da geht alles ganz gut. Gibt es da gerade aber auch vielleicht Baustellen auf der kommunalen Ebene, wo dringend noch was passieren müsste?
1: Ja, auf jeden Fall. Und das hat mit der Kommunalfinanzierung zu tun. Das ist ja ein Dauerthema. Die Stadt muss Die Unterstützung von Menschen in Not kostet Geld. Das liegt auf der Hand. Und dann ist die große Frage einerseits nach der Prioritätensetzung und dass man überhaupt genug Geld hat für sowas. Und da kann man nur wiederholen, was man immer wieder von Kommunalpolitiker und Kommunalverwaltung eben immer wieder hört. Da muss mehr Geld in die Kommune fließen, so dass diese Aufgaben dann eben auch gelöst werden können. Man kann 1 Euro nur einmal umdrehen, das ist immer noch der gleiche Euro, da müssen mehr Euros hin. Und da muss aktiv, da sind die Kommunalpolitik, ist die Politik, die Kommunalpolitik ja schon aktiv, aber das muss irgendwann mal Früchte tragen. Sonst drehen wir uns immer wieder und weiter im Kreis. Und dann ist es wieder mal ein Projekt, da ein Projekt, aber Strukturen, die längerfristig da sind, etabliert sind und wo man sagen kann, die gibt es dann auch noch in 10 Jahren. Das ist, da muss man hin.
0: Also ein ganz klarer Appell eigentlich an eine langfristige Ausfinanzierung der Kommunen genau für diese Arbeit. Ansonsten aber eine sehr gute Richtung, in die Halle da unterwegs ist in dem Bezug. Wir hatten jetzt, also dieses ESF ist Bundesebene und EU-Ebene. Wir haben die Kommunalebene. Ich habe noch eine Minute, um einfach nur die Frage zu stellen. Gibt es eine Rolle, die das Land oder eine Landesregierung spielt in dem Kontext? Und wie blickt ihr da auf die Zukunft?
1: Jo, das ist eine gute Frage. Auch im Vorgespräch, da hatte ich keine richtige Ahnung, da wie ich das beantworten würde oder werde. Ganz konkret, was EHAB angeht, ist es tatsächlich nur Bund und Träger und EU. Da fließen die ESF-Mittel nicht über Magdeburg, aber ganz viele Projekte, die EU gefördert sind, fließen über Magdeburg. Und da werden die Mittel von Magdeburg aus an die Träger dann eben weitergegeben, beziehungsweise man beantragt dann eben und dann wird dann verwaltet über Magdeburg. Und da ist die neue politische Lage viel zu frisch, um zu sagen, genau wo die Reise hingeht. Es wird auf jeden Fall enger, wenn die AfD da irgendwie etwas zu sagen hat. Gerade für die ausgegrenzten Menschen. Und da geht es nicht nur um Geflüchtete und Migranten, da geht es auch um Menschen, die andersweitig ausgegrenzt sind, arme Menschen, die Integrationsbedarf haben aufgrund von Behinderung. Das wird richtig, richtig heftig, wenn es um Projekte geht, beziehungsweise um Strukturen geht, wo Magdeburg etwas zu sagen hat.
0: Aber der positive Aspekt ist, es gibt auch noch drei andere Ebenen, die da auch durchaus teilweise überhaupt nicht davon tangiert sind.
1: Genau so ist es.
0: Ganz viel mehr Informationen dazu gibt es morgen ab 13 Uhr in der Ulrichskirche in der Christian-Wolf-Straße 2. Da könnt ihr vorbeischauen, da gibt es auch ein Grußwort und Podiumsdiskussion rund um das Thema. Da geht es dann nochmal in die Tiefe, was wir hier alles so angerissen haben. Da sind so viele Sachen, wo ich gerne noch Nachfragen gestellt hätte. Aber mir rennt die Zeit davon. 15 Uhr dann der Markt der Möglichkeiten für vielleicht das entspanntere Einzelgespräch nach dem Event in der Ulrichskirche auf dem Marktplatz in Halle hier zum Tag der Wohnungslosen, mit dem Schwerpunkt Angst vor Wohnungslosigkeit hier in Halle. Genau, hier im Gespräch dazu Andreas Hemming vom Projekt Hallische Hilfe Lotsen. Danke für die ausführlichen Antworten.
1: Danke für die Einladung.
0: Sehr gerne. Da ich nicht mehr so viel Zeit habe, springe ich jetzt einfach direkt weiter zu weiteren Terminhinweisen. Es gibt, falls ihr jetzt nämlich nicht in Halle seid, heute, morgen natürlich schon zum Tag der Wohnungslosen, aber heute nicht in Halle seid, dann könntet ihr, falls ihr in Leipzig gerade zuhört, zur Galerie Kupp gehen. Dort gibt es ein Gespräch zu Was bleibt? Familien erinnern an die Zwangsarbeit im Nationalsozialismus und welche Spuren das hinterlassen hat, um 19 Uhr in der Kantstraße 18. Und für unsere Hörerinnen und Hörer in Dresden eine Hin-

Von dem, was kam später, hat so ein bisschen andeuten lassen, auf jeden Fall. Ihr werdet jetzt gleich hier im Anschluss, wenn ihr bei Radio Korax bleibt, die Sendung von Indire hören, einen Blick in die Musiksubkulturen verschiedener Länder in Europa. Die Radio Blau folgt hier ab 10 Uhr mit Perlen und Blindgänger, der Rost brennt, eine Musiksendung aus dem Hause Radio Lotte in Weimar. Ganz viele Radionamen an der Stelle. Bei Radio Unerhört in Marburg hört ihr die Kranschinats mit aktueller Rockmusik, mit Festivalberichten. In Berlin kommt als nächstes das Koha Campus 106 FM Programm mit dem sammelnden Kaplan, genau, und seiner Musiksammlung auf jeden Fall. Gut, dann kann ich euch auch noch empfehlen, heute 20 Uhr bei Korax zu hören, das A-Minor Festival, das in Halle stattfindet. 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Genau, Jazz und improvisierte Musik live zu hören, vor Ort und im Radio. Also einschalten an der Stelle. Das war soweit das Morgenmagazin der Freien Radios, hier zu hören in Berlin-Brandenburg, in Sachsen, im südlichen Sachsen-Anhalt, in Marburg und in Stuttgart. Am Mikrofon war für euch heute Aljoscha. Es ist jetzt gerade der 10. September 2026, morgen der Tag der Wohnungslosen, 11. September, mit der Veranstaltung, über die wir gerade die letzte halbe Stunde gesprochen haben. Und dann bleibt mir eigentlich nicht mehr viel übrig in den letzten 5 Sekunden, außer zu sagen, viel Spaß beim weiteren Programm. Es ist 10 Uhr.

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1: Ja, und herzlich willkommen im heißesten Sommer des Jahres.
2: Und damit ist nicht nur das Wetter gemeint.
1: Ganz genau. Wir beleuchten heute den Sommer und das Ganze machen wir mit der Michi.
2: Hallo.
1: Der Sandy.
3: Hallo.
1: Die Lia ist heute auch da. Hallo.
4: Servus.
1: Zoe.
5: Hallo.
1: Lukas.
6: Guten Tag.
1: Und natürlich Torsti von seinem Stammplatz in der Ecke. Hallo, hallo. Und ich bin auch dabei, die Claudi. Ja, schön, dass ihr dabei seid. Heute dreht sich alles um ein Thema, das viele Menschen mit guter Laune, Urlaub und unvergesslichen Momenten verbinden. Sommer, Sonne, Sonnenschein. Da gibt's heute ein paar schöne Sommererlebnisse, die wir zu erzählen haben, denke ich.
7: Ganz viele.
1: Entweder-oder-Fragen. Wie immer, Schnellfragerunde, wie immer, natürlich auch Fun Facts, weil der Fakten-Lukas ist ja auch dabei. Genau.
2: Es wird hot, hot, hot.
1: Höchstwahrscheinlich. Und wir fangen an mit einem, ja, streitbaren Sommersong, gebe ich zu. Ist aber auch der einzige heute. Jason Derulo für euch.
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0: Zoe?
1: Claudi?
0: Man hat es ja heute nicht so richtig gemerkt, aber es ist ja eigentlich schon fast Sommer.
1: Echt?
0: Ja.
1: Wirklich?
0: Ja.
1: Ja, doch.
0: Und es ist so toll, dass wieder Sommer ist.
1: Ja, warum?
0: Es riecht so toll. Wir sind wieder mehr draußen. Wir können wieder baden gehen.
1: Ja, das stimmt.
0: Ich liebe den Duft von Sonnencreme.
1: Weißt du, was ich ganz toll finde?
0: Aha.
1: Den Duft von frisch gemähter Wiese.
0: Oh ja, das ist auch toll, aber das hast du auch im Frühling.
1: Ja, aber das riecht anders. Und am besten dann noch einen Sommerregen drauf und dann ist es richtig geil.
0: Barfuß laufen.
1: Ja, auf dem Balkon sitzen.
0: Ja, spontanes Picknick, solche Sachen.
1: Grillen.
0: Halt alles draußen, ja.
1: Ja.
0: Das ist so cool.
1: Das ist super.
0: Ja, und Nächte, wo man draußen sitzt und die auf Zeit vergisst. Ja, haben wir es wieder.
1: Ja.
0: Haben wir es wieder. Braun werden.
1: Ich werde nicht braun. Ich werde nur rot. Also nein, ich starte bei Mozzarella, werde dann Ketchup und dann bin ich wieder Mozzarella.
0: Okay, nee, ich könnte das schon schaffen, aber ich brauche die Zeit, mich da auch reinzulegen in die Sonne.
1: Ja, dann hast du jetzt einen Plan für diesen Sommer, braun zu werden.
0: Genau, wir nehmen uns die Zeit für die Sonne, das machen wir.
1: Okay.
0: Und werden sowieso viel mehr Zeit miteinander verbringen, weil wir ja draußen sind.
1: Bist du dir sicher?
0: Ja, wir müssen auch wieder Afterwork gehen und so.
1: Ja.
0: Das gehört alles dazu. Dorffeste gehen wieder los.
1: Oh ja, das
0: ganz
1: stimmt.
0: Ganz super.
1: Sonnenwendfeuer dann.
0: Ja,
1: ist auch bald.
0: Ja.
1: Juhu. Fußball-WM.
0: Fußball-WM.
1: Ja. Was geht ab?
2: Bitte, jetzt kommt das Negative. Bitte.
3: Nach der Sonnenwendfeier geht es schon wieder abwärts.
0: Och, Sandy.
1: Daran denken wir jetzt noch nicht.
0: Nein, das geht nicht abwärts.
1: Nein.
0: Da wird es erst richtig schön. Genau, genau, sage ich euch. Und bergauf geht es auch für einen Song, der ist relativ neu, von Eumara. Kennt ihr von Wackelkontakt?
1: Ja.
0: Hat sich zusammengetan mit Max Giesinger. Kann man jetzt finden, wie man möchte, aber wird höchstwahrscheinlich sehr oft gespielt werden dieses Jahr. Also
1: ich
0: wird
1: kenne
0: euch,
1: das Lied noch gar nicht.
0: Wird euch in dem Sommer bestimmt begleiten. Großstadt von Eumara und Max Giesinger.

0: Und das wichtigste Thema im Urlaub ist Urlaub.
1: So, Im Sommer ist Urlaub.
0: Entschuldigung. Okay. Ich war schon bei Urlaub wahrscheinlich. Was magst du denn gerne, Zoe?
2: Das Berge Meer.
0: Oder Meer?
2: Meer.
0: Meer?
2: Auf jeden Fall.
0: Lukas?
3: Ich fahre in die Berge.
0: Aber ihr seid verheiratet.
2: Ja.
3: Schwierig. Deswegen waren wir immer am Meer.
0: Richtig, Lukas, man folgt der Frau, richtig. So sieht's aus.
3: Ja, es ist jetzt auch nicht schlecht da oben, aber ich will trotzdem wieder runter in die Berge. So ein schöner Bergsee, schöne Höhensonne, geile Alpe.
0: Aber super. Bergsee in so einer romantischen Hütte, so eben.
2: Oh nee, das gibt mir nichts. Ich sitze lieber im Strandkorb oder auf so einer Decke.
0: Also ich brauche eigentlich nur einen See. See würde mir reichen. Einfach ein Tümpel mit Wasser.
2: Nee, ich brauche Meer.
0: Ja, Meer ist auch schön, aber...
3: Und sie hasst es zu wandern.
2: Ja.
0: Echt?
2: Nee. Das gibt mir gar nichts.
0: Aber am Strand kannst du garantiert kilometerweit laufen, gar kein Problem. Ja. Ist aber voll anstrengend im Sand, ist dir schon klar.
2: Man kann ja auch sich andere Wege suchen, ne? Also so Kreideküste und so weiter. Also wenn wir jetzt mal Richtung Ostsee gehen, ist bei mir ganz beliebt. Mhm. Und wenn du dann so Kreideküste lang gehst, hast du ja direkt dort auch einen Wanderweg. Du musst nicht unten an der Steilküste lang, sondern du kannst auch oben lang gehen.
0: Mhm. Man kann auch einfach fliegen.
2: Du kannst auch fliegen. Italien ist zum Beispiel super schön.
0: Musst du nicht fliegen, aber kannst du?
3: Da kann man aber auch wandern gehen. Die Landschaft angucken.
2: Aber vor allen Dingen am Meer sitzen.
0: Am Meer sitzen.
2: Ja.
0: Ja, sowieso. Draußen sitzen. Da sind wir. Festivals kann auch ein Urlaubsdomizil sein.
2: Da kannst du schon
0: mal für so eine kurze Zeit.
2: Ja,
0: das ist schon sehr geil.
2: Auf jeden Fall, da kannst du schon mal ein Wochenende so dran dabei verbringen, ne? Mhm.
0: Definitiv. Mhm. Sommerfeste?
2: Ja.
0: Ist jetzt kein Urlaub, aber... Ja, gibt's ja einen Haufen.
2: Gehört mit dazu, ne? Aber da freue ich lieber in Urlaub.
0: Die Campen, auch schön. Nur draußen.
2: Ja. Ist okay. Ich würde es mal ausprobieren. Ich habe es noch nicht gemacht.
0: Echt jetzt? Zoe, wird Zeit.
2: Es wird Zeit.
0: Fährst du mal mit mir?
2: Naja,
0: hab ein großes Zelt, können wir uns teilen.
2: Super. So Leute, ihr habt das alle gehört, ihr seid alle meine Zeugen, die Claudi fährt mit mir campen.
0: Ich fahr mit dir campen, super. Aber sowas von.
2: Lukas, lass mal zu Hause.
3: Außer ihr fahrt am Christinasee campen, dann kann ich mit dem Fahrrad mal schnell vorbeigeschneit kommen, Bier trinken und wieder hinfahren.
0: Nee, wenn, dann fahren wir schon weg.
2: Weiter weg.
0: Machen wir. Und ich komme jetzt zu einem Wunschsong von... Ja. Einem meiner zwei Lieblingsmenschen.
2: Ja, dein Kinder.
0: Meine süße Tochter hat sich gewünscht zum heutigen Thema, ab in den Süden, natürlich. Und Schätzchen, danach kommt noch was Schönes für dich. Hör mal rein.

0: Und da haben wir ein paar interessante Fakten über zwischenmenschliche Beziehungen im Sommer.
1: Schön.
0: Pass auf, ich fange mal an. Menschen sind im Sommer kontaktfreudiger. Studien zeigen, dass warmes Wetter und mehr Sonnenlicht die Stimmung verbessern können. Dadurch wirken Menschen oft offener, lächeln häufiger und gehen leichter auf andere zu. Ja, unterschreibe ich.
2: Ja, natürlich.
0: Natürlich. Ja. Natürlich.
1: Trifft jetzt nur auf alle zu, aber der überwiegende Teil.
0: Das war so klar.
1: Der überwiegende Teil ist schon freundlicher und netter, ja.
0: Ja, die, die es nie sind.
1: Schöne Wetter macht auch gute Laune. Genau. Aber die, die bei schönem Wetter nicht lachen können, die können es auch nie.
0: Hast du recht. Hast du recht.
1: Die sind von Haus aus pessimistisch und negativ.
3: Dem stimme ich zu.
0: Du hast auch einen Fakt, Zoe.
3: Ich habe auch einen Fakt. Und zwar, Urlaube können Beziehungen stärken oder testen. Mhm. Also gemeinsame Reisen, die schaffen viel Nähe, bringen aber auch Herausforderungen mit sich. Wie Paare oder Freunde, ne, ist ganz egal, mit Stress, Planung und unerwarteten Situationen umgehen, sagt oft viel über die Beziehung aus.
0: Mhm, man hat ja so viel Zeit zu reden, ne?
2: Und manche sind gar nicht gewöhnt, so viel Zeit miteinander zu verbringen auf einmal im Urlaub.
0: Richtig.
2: Da muss man erstmal klarkommen mit.
0: Stimmt, manche kommen damit sehr gut klar.
2: Manche aber ne.
0: Das ist richtig, ja.
2: Also das ist jetzt auch nicht negativ gemeint, aber das ist wirklich tatsächlich so, dass wenn man auf einmal so viel Zeit übrig hat, man so vorher gar keine gemeinsamen Interessen mehr hatte weiterentwickeln können, aufgrund der Kinder, whatever, ist es im Urlaub dann wie so eine Bewährungsprobe, dass man den gut übersteht, mehr oder weniger.
0: Richtig.
4: Ich kenne tatsächlich ein Paar, die sind erst mal vor ihrer geplanten Beziehung, Ehe, wie auch immer, was daraus werden sollte, auf Weltreise gegangen und haben sich getestet.
0: Das ist cool. Das ist cool. Und das hat geklappt, oder?
4: Das hat geklappt. Mhm. Die haben danach geheiratet, haben zwei Kinder gekriegt, haben Haus gebaut, waren kurz davor.
0: Tatsächlich. Kurz davor, sich scheiden zu lassen.
4: Ja, aber da waren dieses ganze Nachbarschaftsumfeld eher dran schuld. Okay. Aber die haben sich wieder zusammengerauft und sind jetzt wieder glücklich.
0: Aber es ist ja auch ein krasses Erlebnis, was echt verbindet. Also
4: daher. Das fand ich wirklich richtig cool, das als so Test zu nehmen, ob man zueinander passt.
0: Sehr süß. Pass auf, mehr Sonnenlicht kann die Attraktivität steigern. Sonnenlicht beeinflusst die Ausschüttung verschiedener Hormone, ach nee, und kann das Energielevel erhöhen. Viele Menschen fühlen sich im Sommer selbstbewusster, was sich positiv auf Flirts und neue Begegnungen auswirken kann.
3: Es gibt nicht ohne Grund Vitamin-D-Präparate in der Apotheke, die du nehmen kannst, damit es dir besser geht.
0: Für neue Flirts?
3: Nein, natürlich. Nein, das ist du generell wieder besser drauf bist.
0: Ja,
3: na, aber ich kann mir das schon vorstellen, dass das da mit einfließt, ne? Okay. Auf jeden Fall.
0: Was sagt denn das attraktive Publikum jetzt hier dazu? Attraktivität? Habt ihr doch gebunkert.
2: Im Sommer ist man immer ein bisschen attraktiver, weil man weniger anhat.
4: Das wollte ich gerade sagen. Ne? Man muss sich ja, man ist dann, rennt ja dann nicht wie so ein Michelin-Männel rum, sondern vielleicht freizügiger.
0: Braun gebrannt.
4: Braun gebrannt.
0: Genau. Blondes Haar.
4: Ohne Mütze.
2: Am Strand. Mit Sonne. Und Wasser.
1: Sind beide Seiten schön anzusehen, oder?
4: Natürlich.
1: Das ist doch
4: natürlich
1: ganz normal, dass es da den Flirt-Faktor nach oben treibt. Dass wenn du jemanden mit Schal und Mütze und Handschuhen und der dicken Kutte, da muss halt mehr aus dem Mund kommen.
0: Ja, ne? Genau. Zoe, was hast du noch für einen Fakt?
3: Im Sommer verbringen Menschen oft weniger Zeit online.
0: Ja.
3: Ja, sehe ich auch so.
2: Ich könnte bei Netflix abmelden im Sommer.
0: Nochmal bitte ins Mikro.
2: Ich könnte tatsächlich auch mein Netflix abmelden im Sommer. Ich gucke kaum Fernsehen, außer abends zum Einschlafen.
0: Ich gucke das ganze Jahr kaum Fernsehen. Das macht jetzt bei mir keinen Unterschied.
3: Ja, aber ich unterschreibe das schon so.
0: Weil ich höre ja Radio.
3: Natürlich. Du hörst Radio, aber es ist schon so. Nee, aber können wir unterschreiben, oder? Mhm. Also man ist doch einfach wirklich vor allen Dingen abends mehr draußen. Ja.
0: Ich habe noch was Schönes. Sommernächte fördern tiefere Gespräche. Interessanterweise entstehen viele intensive Gespräche in entspannten Abendstunden. Ja. Unterschreibe ich.
2: Das Gegenüber an.
0: Das kann natürlich auch vorm Kamin passieren im Winter.
2: Mit wem du die Sommernächte verbringst.
0: Ja, das natürlich.
1: Das kann natürlich auch natürlich davon abhängig sein.
0: Aber du lernst ja so viele neue Leute kennen im Sommer.
1: Prinzipiell am Lagerfeuer, wenn man so viele neue Leute kennenlernt.
4: Nicht geht über ein schönes Gurkennächtle, ne?
0: Was? Genau. Möchtest du noch eins?
1: Das war jetzt
0: eins darfst du noch.
3: Soll ich noch eins?
0: Eins
3: warte, die Sandy möchte, glaube ich, noch was sagen. Ach, die Gisela. Ja, das war die Gisela.
0: Das war die Gisela. Ach, Gisela ist auch wieder mal da.
1: Na, die kennt die Gurkennächtle noch.
0: Die kennt die Gurkennächtle noch. Warum kenne ich ihn die nicht mehr?
3: Na, da bist du noch zu jung.
0: Ach so.
3: Du bist so ein junger Hüpfer. Du kennst diese schönen, lauen Gurkennächtle nicht mehr, wo man so spazieren geht oder sich auf dem Parkplatz trifft.
0: Was
3: oder
0: macht
3: so.
0: Man da noch so?
3: Hm? Oh, das überlasse ich deiner Fantasie.
0: Okay, es wird schon wieder hier heiß.
3: Hot, hot, hot, hot. Aber es passt ja zum Thema heute, ne? Nein, letzter Fakt. Der Sommer erinnert uns an das Wichtigste in Beziehungen. Am Ende sind es selten... Hupala, es fliegt hier was weg. Am Ende sind es selten materielle Dinge, an die wir uns erinnern. Was bleibt, sind gemeinsame Momente.
0: Richtig, und ja. Erlebnisse.
1: Das ist ja schon ein bisschen schön gesagt.
0: Na, es war ganz romantisch auch noch. Schon sehr süß. Also... Wir machen jetzt mal weiter mit Musik. Ja. Musik, das
1: mit
0: ist jetzt hier.
1: Musik.
0: Ich glaube schon, weil es ist Dancing in the Moonlight.
1: Oh, das ist
0: schon sehr romantisch, oder?
1: Lass mal hören.

0: Und wir kommen zur ersten Entweder-Oder-Runde mit Lia und Michi.
1: Ja.
0: Geht los. Meer oder See?
1: Meer.
0: Lia?
2: Bin ich ganz Mamas Meinung?
1: Meer.
2: Ja.
0: Sonnenaufgang oder Sonnenuntergang?
1: Beides.
0: Gibt's nicht. Entweder oder.
1: Untergang.
2: Ja.
0: Ich bin tatsächlich beim Aufgang.
1: Nee. Ja, sage ich ja. Also ich könnte mich jetzt nicht entscheiden. Wenn ich es muss, sage ich Untergang.
0: Wenn ich muss, sage ich Untergang. Ist schon wieder
1: Sonnenuntergang.
0: Ich bin immer für Aufgang. Eis am Stiel oder Eiskugel?
2: Eiskugel.
1: Softeis.
0: Gibt's nicht.
1: Ich bin die Softeis-Fraktion.
0: Ja, da bin ich aber bei dir.
1: Ja. Tut mir leid.
0: Freibad oder Strand?
1: Strand.
2: Strand.
0: Und wenn das Freibad so schön ist, wie das Waldstrandbad in Groß-Schönau.
1: Das stimmt allerdings.
0: Wo man auch Strand hat.
1: Das wäre auch das Einzige, was ich bevorzugen würde nach dem See.
0: Siehst du?
1: Ja.
0: Guck an. Grillabend oder Picknick?
2: Picknick.
0: Mmh.
2: Oder einen schönen Grillabend mit der Familie natürlich.
0: Ja. Flipflops oder barfuß?
1: Flipflops.
2: Ja, ich auch.
1: So viel Hundekacke überall rum.
0: Früh aufstehen oder lange Sommernacht?
1: Lange Sommernacht.
0: Ja, bin ich dabei.
2: Ich auch.
0: Wasser.
1: Wir hatten ja schon viele.
0: Wir hatten schon viele, das stimmt. Und es geht weiter so, Michi.
1: Ja.
0: Wassermelonen oder Erdbeeren?
2: Wassermelone.
1: Beides. Aber geht ich muss nicht. Mich ja entscheiden, ja. Dann bin ich bei Wassermelone.
2: Hast du noch nicht so ganz verstanden?
1: Oder? Doch, habe ich schon.
0: Erdbeere.
1: Ich kann mich nicht so entscheiden. Mhm. Ich möchte mal alles.
0: Camping oder Hotel?
1: Hotel.
0: Oder kann ich mich jetzt nicht entscheiden?
1: Nee, ganz klare Nummer. Hotel. Okay. Ich will ja Urlaub machen.
0: Okay. Stadttrip oder Strandurlaub?
2: Stadttrip.
1: Strandurlaub. Da werden wir nie zusammen werden.
0: Guck mal, das Töchterchen möchte gerne shoppen. CS.com.
1: Das stimmt.
0: Na, natürlich, natürlich, ja.
1: Das hast du richtig erkannt.
0: Ganz wichtig. Und wir machen direkt weiter mit einem Sommerhit aus dem letzten Jahr. Kennt ihr alle?
2: Ja,
0: Espresso.

0: Und wir haben weitere Fragen an die Sandy.
1: Hallo.
0: Und die Michi.
1: Die mich korrigiert.
0: Pass auf. Hello, Sandy, dein Lieblingseis?
1: Erdbeer.
0: Kugel oder was?
1: Nein, Softeis. Ich bin Softeis.
0: Wo gibt es denn Softeis?
1: Erdbeer? Es gibt auch Softeis-Kirsche, es gibt Pfirsich-Maracuja, es gibt...
0: bei Softeis-Heinze?
1: Ja. Haulunder, nein, bei Milli Vanilli in Dresden.
0: Ach so, wir machen hier nämlich unbezahlte Werbung, nur dass ihr das wisst.
2: Oder bei Richter in Eiskram, kann ich dir sehr empfehlen.
0: Na, gehst du mit mir mal dahin, Hase?
2: Gerne.
0: Gehst du mit mir mal Eis essen?
2: Ja, aber...
0: Ich mag aber tatsächlich, jetzt ganz schlimm, es tut mir leid, also ihr werdet mich jetzt gleich hassen, ich liebe ja auch Calippo-Cola. Man könnte jetzt meinen.
1: Das habe ich, glaube ich, mit 11 oder so in mich reingeschlungen.
0: Pass auf. Dein Traumurlaubsziel?
1: Malediven.
2: Rio de Janeiro.
0: Mongolei.
2: Ja, aber natürlich.
0: Hat ja alles so seins.
2: Auf jeden Fall.
1: Im Sommer bestimmt. Nicht schlecht.
2: In so einer Jutehütte.
0: In Sibirien zum Beispiel ist es auch 40 Grad heiß im Sommer.
2: Mag sein.
0: So ist jetzt ne.
2: Aber mir fehlt da das Wasser. Das Meer.
0: Sonnencreme, immer dabei oder oft vergessen?
1: Oft vergessen.
0: Schlecht für deine Haut.
1: Ja.
0: Ganz schlecht.
1: Aber ich bessere mich. Also ich sag jetzt mal, vor 20 Jahren hatte ich gefühlt den ganzen Sommer keine Sonnencreme auf meiner Haut. Das wird schon besser.
0: Na, wenigstens was. Ist ja ein Weg. 35 Grad oder 25 Grad?
1: 25. Man wird älter.
0: Ist doch kein Sommer.
1: Ja, man wird älter.
0: Ist Frühling. Michi, was ist denn bei dir?
2: Du, 30 Grad in Thailand
0: 40
2: ist
0: Grad
2: besser
0: und
2: auszuhalten
0: Bikini.
2: Als 35 Grad in Deutschland.
0: Okay.
2: Also
0: allgemein Sommer oder Winter? Seid ihr Sommermädchen?
1: Sommer.
0: Ja.
1: Sommer. Ich bin Sommerkind. Ich bin Sommer geboren, also ja. Sommerkind.
0: Ja, okay. Sommerflirt, ja oder nein, ist jetzt für dich eine doofe Frage. Flirtest du im Sommer mit deinem Torsti?
2: Ja.
0: Ja, ihr flirtet?
1: Ja. Aber früher tatsächlich auch, ja.
0: Sehr schön. Was war dein schönster Sommermoment? Oh, jetzt musst du bestimmt ganz lang, ich mach mal. Überlegen Sie doch mal. Bitte überlegen Sie.
1: Oh, da gab es früher so viele. Eben dieses, den Sommer, Sonne, Jungs genießen.
0: Michi sagt, sie möchte nichts sagen. Ich denke, es könnte schlüpfrig werden. Wir lassen das mal.
1: Die Michi sagt genau dasselbe, weil das ist, macht den Sommer in der Jugend aus.
0: Ja, genau. Ist denn hier, ich lenk mal ab, schon mal jemand vom Zehner gesprungen? In der Runde? Nein, keiner.
1: Nein.
0: Machen wir das alle dieses Jahr mal? Hä?
2: Ich bin zu alt für sowas.
0: Schade. Wie viel Putz? Warte, was? Was? Mit wem würdest du gerne einen Sonnenuntergang anschauen? Mit Torsti. Welcher Song gehört für dich denn zum Sommer? Jetzt kommt bestimmt irgendein Schlager. Habe ich heute leider nicht dabei.
1: Nee, da bin ich raus.
0: Bist du raus?
1: Bin ich raus.
0: Was macht denn deinen perfekten Sommertag aus?
1: Auf jeden
2: mit
1: Fall.
2: Ein Pinsel in der Hand und ein Farbeimer auf der Rüstung stehen und das Haus streichen.
1: Du blöde Kuh.
0: Das ist auch schön, ja. Arbeit gehört natürlich auch
1: Nein.
0: dazu.
1: Einfach den Tag genießen, egal mit was, ob im Café sitzen, ob durch die Stadt bummeln, ob am See liegen oder wie auch immer. Für mich ist ein perfekter Sommertag, wenn es wirklich dieses Gurkennächtle dann hinterher
0: draußen.
1: Ja.
0: Einfach nur draußen.
1: Draußen.
0: Genau.
1: Draußen sein und wenn es abends um 22 Uhr noch 25 Grad sind. Das ist geil.
0: Richtig.
1: Also, und dann vielleicht noch verbotenerweise irgendwo baden gehen.
0: Verbotenerweise? Das hat mir gefallen. Es muss ja nicht verbotenerweise sein. Es kann ja auch erlaubterweise sein.
1: Doch, wenn man irgendwo
0: sein.
1: Über den Zaun springt.
0: Aber da sind wir jetzt langsam. Also das ist, nee, das ist man nie zu alt.
1: Nein,
0: für.
1: Irgendwo am See oder wie auch immer.
0: Ja, das kriegen wir
1: das hin. Das ist doch ein perfekter Sommertag, oder?
0: Na, dann machen wir das dieses Jahr mal. Definitiv, das machen wir noch, Sandy.
1: Nackt baden gehen?
0: Na klar.
1: Logisch.
0: Na, logisch.

0: Also vorab muss ich erstmal sagen, wenn ihr die Claudi tanzen sehen wollt, kommt ihr zum Volkshaus.
1: Volkshaus Hinterhof, direkt ans Fenster.
0: Genau.
1: Und das Publikum im Hintergrund könnte mal ein bisschen leiser sprechen. Die hören uns gar nicht.
0: Nein, die hören uns nicht mehr zu.
1: Aber ihr hört uns. Deswegen, Zoe, was gibt's jetzt?
0: Wir reden jetzt mal über lustige Fakten, die ihr vielleicht noch nicht gewusst habt.
1: Über den Sommer?
0: Über den Sommer.
1: Na, leg mal los.
0: Soll ich mal loslegen? Mhm. Okay. Die Sonne, die ist eigentlich weiß. Verrückt, oder? Mhm. Also das wusste ich zum Beispiel jetzt selber auch noch nicht. Mhm. Von der Erde aus erscheint sie gelb, weil ihre Strahlen in die Atmosphäre gestreut werden.
1: Ja.
0: Süß.
1: Haben wir nicht aufgepasst in Astronomie?
0: Ich glaube, das ist bestimmt Physik, aber ich war da bestimmt Kreide holen.
1: Kreide holen. Mhm. Damals gab es noch Kreide. Mhm. Ja. Guck mal, wie alt du bist.
0: Hallo.
1: Ein paar Sommer älter. Inzwischen. Pass auf. Barfußlaufen macht glücklich. Barfuß über Gras oder Sand zu laufen, kann das Wohlbefinden steigern, weil dabei viele Nervenenden in den Füßen stimuliert werden.
0: Oh

0: Das ist ja süß.
1: Ja, ne? Kannst du bestimmt auch eine Melodie machen, wenn du besonders läufst. Barfuß.
0: Barfuß oder mit den richtigen Schuhen? Mhm. Na, ist über den Sand. Ja, na klar. Bäume kühlen Städte messbar ab. Eine große Baumkrone kann die Umgebungstemperatur mehrere Grad senken und wirkt wie eine natürliche Klimaanlage. Ich wäre dafür, dass wir Bäume auf Arbeit pflanzen, also in der Arbeit.
1: In der Arbeit, ja, ihr habt es gerade sehr heiß, in der Sauna, im Sommer.
0: Ja, es ist wirklich sehr warm.
1: Ja.
0: SOS rettet uns, bringt uns Eis.
1: Genau, ich rette uns jetzt erstmal mit meinem persönlichen All-Time-Sommer-Hit. Oh Gott. Ist mir egal, ob du den magst, ich mag ihn sehr. Hier kommt für euch Natasha Bedingfield.

0: Schon wieder Schnellfragerunde hier.
1: Ja,
0: krass, schnell, warte. Flipflops oder Sneaker?
1: Sneaker.
0: Ich sehe dich doch aber immer im Sommer in Flipflops.
1: Das sind ja keine
0: nur
1: Flipflops.
0: Nein,
1: das sind Sandalen.
0: Du hast, das sind Flipflops, wenn die vorne einen Steg zwischen den Zehen haben, sind das Flipflops.
1: Das sind Sandalen, okay.
0: Siehst du? Hm. Claudi hat immer recht.
1: Nein.
0: Sonnenbrille oder Cap?
1: Sonnenbrille.
0: Shorts oder Sommerkleid?
1: Kleid,
0: ja, sehe ich dich auch. Mhm. Barfuß oder Sandale?
1: Sandale.
0: Sonnenhut oder Schirmmütze? Ist das das Gleiche?
1: Also, wenn dann
0: du trägst gar nichts.
1: Nee.
0: Eis am Stiel oder Eiskugel? Heute eine ganz wichtige Frage.
1: Am Stiel.
0: Warum hat eigentlich keiner Eis mitgebracht?
1: Warum hast du kein Eis mitgebracht?
0: Weil ich viel eher hier war.
1: Warum bringt,
0: wäre weg gewesen.
1: Warum bringt uns
0: eigentlich niemand ein Eis?
1: Ja, also wie gesagt, Leute, wir sind im Volkshaus.
0: Wir wären hier im Volkshaus, Hintereingang direkt. Ja. Ja.
1: Bringt uns Eis.
0: Ihr macht euch bemerkbar, das Fenster ist offen.
1: Ja, wir können es auch einfach reinschmeißen.
0: Genau. Erdbeeren oder Wassermelone hatten wir heute schon mal, aber von dir noch nicht.
1: Erdbeeren.
0: Danke, bin ich bei dir.
1: Sehr schön.
0: Limonade oder Eistee?
1: Eistee.
0: Echt?
1: Mhm.
0: Okay.
1: Mhm.
0: Vanilleeis oder Schokoeis?
1: Vanille.
0: Mhm. Mhm. Pommes am Strand oder Fischbrötchen?
1: Na, Pommes.
0: Oh. Pommes im Bad.
1: Ja?
0: Pommes im Freibad.
1: Gibt das sind sowieso
0: Besseres.
1: Die besten Pommes.
0: Ich sag's dir.
1: Ja. Und das sage ich nicht, weil ich im Bad arbeite.
0: Kalter Kaffee oder heißer Kaffee?
1: Heißer Kaffee.
0: Hm. Mir egal, Hauptsache Kaffee.
1: Ja. Eben, warum hast du mir heute früh keinen Kaffee mitgebracht?
0: Ich werde morgen, bist du morgen da?
1: Nee, habe ich frei.
0: Schade, morgen hätte ich dran gedacht.
1: Toll.
0: Süß oder herzhaft?
1: Süß.
0: So wie du.
1: Oh, Schleim.
0: Spontanes Abenteuer oder geplanter Ausflug?
1: Spontanes Abenteuer.
0: Mhm.
1: Mhm.
0: Mhm. Mhm. Erste Liebe oder Sommerliebe?
1: Erste Liebe? Nee. Oh. Naja, gut, Lukas ist. Nee, ich bleib dabei, erste Liebe. Das
0: Schön.
1: Ist ja Definitionssache, ne?
0: Romantisch.
1: Ja.
0: Und wir machen weiter mit einem. Mal gucken, ob das ein Sommerhit wird dieses Jahr.
1: Stimmt.
0: Neu ist es auf jeden Fall. Und von einer Sommerhit-Königin, kann man das so sagen?
1: Ja, ich denke schon.
0: Shakira hat was Neues. Hört mal rein.
1: Die.

0: Und die besten Aktivitäten, kann man das so sagen, finden ja nicht immer nur auf Festivals oder Festen statt im Sommer, sondern meistens auf dem heimischen Balkon.
1: Oder im Garten.
0: Oder im Garten oder auf der Terrasse.
1: Meistens, genau, meistens spontan und meistens ungeplant. In
0: Und
1: unserem Falle war es geplant gewesen, ne? Wir haben schön am Abend ein Feuerchen gemacht, wir haben schön
0: Ja,
1: gegrillt,
0: das war sehr
1: wir
0: schön.
1: haben einen schönen Cocktail getrunken, ein bisschen gewürfelt und ein bisschen Karten gespielt und tiefe Gespräche geführt.
2: Hast du der Claudi endlich mal das Würfeln gezeigt?
1: Ich habe das Würfeln gezeigt,
0: Das
1: genau,
0: ist
1: ich habe es ja abgezogen.
0: Das ist immer das Allerschönste,
2: Dann kann
0: ne?
2: die Claudia mit uns zu dritt mal würfeln.
0: Ja, definitiv. Das machen wir.
1: Und das nächste Mal, dann treffen wir uns alle mal und dann machen wir alle mal einen schönen Sommerabend.
0: Bleiben alle mal da und machen mit. Na?
1: Mit
2: Und
1: einer.
2: schlafen im Zelt.
0: So sieht's aus, genau.
1: Mit Fleisch am Spieß.
0: Zoe sagt nämlich auch, die schönsten Abende gibt's auf dem
3: Auf dem
0: Balkon.
3: Balkon, ja. Also bei uns ist eigentlich Dreh- und Angelpunkt im Sommer der Balkon bei uns zu Hause, ja.
0: Und da ist ja auch Lukas sein Küchentalk. Ist der auf dem Balkon entstanden?
1: Nee,
0: Nee, schon in der Küche. Also im Winter. Siehst du? Aha. Und habt ihr das im Sommer immer rausverlegt auf den Balkon? Ah, okay, Balkontür war offen, alles klar. Und jetzt machen sie das hier bei Radio Z immer montags. Ich mache mal hier Werbung an der Stelle. Von 19 bis 21 Uhr hört ihr Lukas und Stevie im Küchentalk mit frischem Rock und Metal für alle Liebhaber dieses Genres.
3: Ja, schaltet ein. Das
0: Wir
3: ist gute
0: machen
3: Musik.
0: weiter.
3: Gute Musik.
0: Sehr gute Musik.
3: Super, gute Musik ist das. Ja.
0: Aber irgendwas müssen wir dieses Jahr noch mitnehmen, partymäßig. Müssen wir mal schauen.
2: Wir hoffen, dass das Wetter beständiger wird.
0: Ja, definitiv. Das wird es.
1: Und dann gibt es wieder Afterwork mittwochs am Osee.
0: Oh ja.
1: Oder
0: Oh ja.
1: Afterwork vielleicht donnerstags
0: Im
1: im
0: Trixi.
1: Trixi.
0: Genau. Wir machen Werbung an der Stelle. Unbezahlte, ist ja klar.
1: Genau. Oder da gibt
0: Viele
1: es,
0: Lagerfeuer.
1: genau, am Christinasee.
0: Wir könnten noch mal Boot fahren.
1: Ja.
0: Wäre auch schön. Fahrrad fahren, Volleyball spielen. Tischtennis spielt Tisch. Ich liebe ja auch
1: Ich
0: Tischtennis
1: habe
0: im Sommer,
1: tatsächlich
0: ne?
1: im Garten eine Tischtennisplatte,
0: Na,
1: Claudi.
0: weiß ich
1: Die haben
0: doch,
1: wir die
0: weißt
1: noch gar nicht gesehen, ne?
0: Doch,
1: Die
0: ja.
1: stand hinterm.
0: Ach, aber ich habe es blitzen sehen.
1: Ah, okay. Super. Da können wir Tischtennis spielen. Chinesisch. Ich habe 8 Kellen. Ja.
0: Sehr geil, das machen wir. Es war jetzt ein Versprechen, ne?
1: Das war ein
0: Mach mal
1: Versprechen.
0: so.
1: Keine
0: Und
1: Drohung.
0: dann wird es wieder so ablaufen, pass mal auf, wie SDP es so schön beschrieben haben: die Nacht von Freitag auf Montag. Oder?
1: Könnte passieren.

0: Und wir zünden das heutige Grüßfeuerwerk und fangen natürlich an mit unserem Lieblingshörern in Hirschfelde, dem Männerhort. Heute mit Micha, Leon, Stefan, Conny, Toni, Stefan, Reffi und Dominik. Ach, haben wir vergessen, müssen wir noch reinschmeißen. Dominik, du bekommst deinen Song. Versprochen.
1: Hat er sich was gewünscht?
0: Nee, aber wir haben uns vorhin
1: was gewünscht. Ach, stimmt, ja, stimmt.
0: Dingsi,
1: sorry,
0: Dongsi.
1: Es tut mir leid.
0: Ich war kurz. Genau, das müssen wir noch schnell reinpfeifen.
1: Ja, auf jeden Fall.
0: Mhm. Wen möchtest du gerne grüßen?
1: Ich grüße, wie immer, das betreute Trinken. Grüße gehen raus. Hallo, hallo, ich hoffe, ihr hört alles schön zu. Und gesondert nochmal an die Silvana. Die war bestimmt heute Sport machen oder ist vielleicht noch Sport machen. Du machst das fein, wir sehen uns später oder morgen.
0: Liebe Grüße und auch Lia hat noch Grüße.
2: Also ich grüße meine Bros, aka meine Brüder und von denen die Freundinnen.
0: Oh, ganz liebe Grüße an der Stelle. Schön, dass ihr zuhört. Weiter geht's mit einem aktuellen, was ist denn das, TikTok? Instagram-Song, den man ganz oft hört. Ich finde ihn toll, ich sollte ihn rausschmeißen, mache ich aber nicht. Der bleibt jetzt drin.
1: Oh, pass auf.

0: Und da habe ich doch wirklich vergessen, an der Stelle meine Instagram-Queen zu grüßen.
1: Liebe Grüße, mein allerliebster Schnuckelhase Dani im Stadtbad um die Ecke. Und natürlich die Anja, die auch ganz fleißig zuhört. Ganz liebe Grüße an der Stelle. Ihr seid total sexy und für euch gibt's jetzt einen sexy, naja, kein Sommersong, aber ja, einen sexy Song für euch Mädels.

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1: Und wir müssen an der Stelle ja auch noch unser Versprechen einlösen für den lieben Dingsy Dongsy Dominik.
2: Dingsy Dongsy Dominik, ja.
1: Genau. Was gibt's denn jetzt auf die Ohren, Lukas?
2: Also, Dominik, halt dich fest. Ich versuche das jetzt mal so wundervoll schön zu vertonen, wie du das getan hast. Team of Me Live!
1: Dingsy Dongsy.
2: Ja, Feedback, ob ich es hingekriegt habe, bitte.
1: Los
2: danke.
1: Geht's. Am besten kommst du mal wieder selber her und machst das mal alleine. Aber jetzt für euch erstmal ein bisschen Dingsy Dongsy.

0: So, und wir kürzen die Romantik mal etwas ab.
1: Ist ja auch viel zu schnulzig für einen Sommerhit. Also jetzt ernsthaft mal, wer spielt denn sowas?
0: War ja auch kein Sommerhit, war ein spontaner Einfall.
1: Ne? Ist okay.
0: Ein bisschen romantisch ist so ein Sommer aber auch. Aber egal.
1: Kann, ja.
0: Jetzt ist ja der Fakten-Lukas wieder hier.
1: Guten Tag,
0: schön, live und in Farbe. Sehr, sehr gut. Und wir haben ein paar Fakten rausgesucht und da wollen wir jetzt mal drüber sprechen.
1: Ne, willst du mal anfangen?
0: Warum sind wir hier schon wieder bei der Gisela?
1: Na, das wäre schön.
0: Ich weiß auch nicht, was.
1: Du kommst halt auch aus dem Osten, ne?
0: Na klar, die Ossi-Claudi.
1: Na los, Ossi-Claudi, jetzt fangen wir an hier mit den Fakten.
0: Mehr Sonne kann die Stimmung verbessern. Wir hatten das schon mit dem Vitamin D.
1: Ja, stimmt nachweislich.
0: Sonnenlicht unterstützt die Bildung von Vitamin D und beeinflusst die Produktion von Botenstoffen im Gehirn, die mit Wohlbefinden und Energie verbunden sind.
1: Schockierend. Ich kenne das tatsächlich von meinem Leben. Wenn draußen geiles Wetter ist, ist meine Laune automatisch besser.
0: Komisch.
1: Ja, ganz eigenartig.
0: Ganz komisch.
1: Ja, ne? Und dann reden wir mal drüber, warum haben wir jetzt so einen Käse wie den Sommer eigentlich?
0: Na, warum?
1: Na, weil die Erde rund um die Sonne gurkt, sondern weil das so eine Ellipse ist. Und wir sind so streckenweise mal näher an der Sonne dran und da wird es halt wärmer.
0: Oh, ich war Kreide holen.
1: Ja, das war mir klar. Erdumlaufbahn und so. Ja, nee, das waren schon wieder zu viele Silben.
0: Ja, der Spruch war heute geil mit der Kreide. Egal.
1: Ja, doch, nur nee, ist der Running Gag des heutigen Tages.
0: Seen erwärmen sich langsamer als Luft. Auch wenn die Lufttemperatur bereits sommerlich ist, brauchen viele Seen mehrere Wochen, um angenehme Badetemperaturen zu erreichen. Es kommt natürlich darauf an, was man als angenehme Badetemperatur bezeichnet.
1: A, das und B, müssen wir jetzt von Größe, Tiefe, Vegetation drumherum denken, Einfallwinkel des Lichts, das sind schon wieder ganz viele Variablen und Claudi geht schon wieder Kreide holen. Ich sehe sie schon wieder winkend davonrennen, das sind zu viele Fachbegriffe.
0: Brauchen wir auch noch einen Lappen zum Abwischen.
1: Oh ja, auch, ja, genau, geh den mal holen. Und einen Eimer Wasser nicht vergessen.
0: Genau. Was hast denn du?
1: Auf der Südhalbkugel ist gleichzeitig Winter. Also so Australien, Argentinien, bei denen ist jetzt kälter. Gut, wobei Australien und Winter geht da meinem Kopf eh noch nie zusammen, dass es bei denen diese Jahreszeit rein klimatisch betrachtet überhaupt gibt, geht gar nie.
0: Aber da habe ich jetzt aufgepasst, das habe ich gewusst.
1: Ich bin entsetzt. Habt ihr das gehört? Sie war nicht in Kreide holen, sie ist nicht geflüchtet.
0: Gewitter sind im Sommer besonders häufig. Warme Luft kann viel Feuchtigkeit aufnehmen, treffen warme und kalte Luftmassen aufeinander, entstehen oft kräftige Sommergewitter und die sind so schön.
1: Das ist geil, aber ganz ehrlich, mein Traum ist es ja immer noch dann mal in die USA zu reisen, in die Tornado Alley.
0: Ach,
1: so
0: Scheiß.
1: Zu der Hochzeit. Ah. Doch, weil ganz ehrlich, die Gewitter, die wir hier in unseren Breitengraden haben, sind ein schlechter Witz. Das ist leider einfach langweilig, bis das hier mal ordentlich kracht.
0: Aber ich bin ja ein Mädchen. Weißt du, wie schön das ist, barfuß im warmen Sommerregen auf so einem warmen Asphalt zu laufen?
1: Ja, oh, natürlich ist das geil, aber wenn du dann mal so einen richtigen Sturm hast, ist es noch viel geiler.
0: Ja.
1: Deswegen gucke ich immer voll gerne Katastrophenfilme mit Tornados Jungs, und Sturmzellen und so ein Zeug.
0: Twister, hm?
1: Aha, ja, genau.
0: Ganz toll.
1: Der alte wie der neue, die waren beide gut.
0: Ihr Jungs braucht Action.
1: Ja, natürlich.
0: Na klar.
1: Anders fetzt das nie.
0: Na klar. Hast du noch einen Fact?
1: Der längste Tag des Jahres liegt im Sommer. Gut, das ist jetzt nichts Neues, weil es gibt den Häschen umsonst Sommersonnenwende.
0: Ja, und dann geht's abwärts, ich weiß.
1: Boah. Ja, nee. Davon fangen wir gar nicht erst an. Nee. Weil wir wollen ja Sommer lange haben. Wir wollen jetzt nicht drüber reden, dass das bald schon wieder vorbei ist. Ein Fakt, den ich persönlich null nachvollziehen kann, Eis schmeckt im Sommer wirklich besser.
0: Ja.
1: Ein kühles Bier schmeckt im Sommer auch viel besser.
0: Ihr mit eurem Bier.
1: Na was denn? Ein Cocktail schmeckt im Sommer auch besser.
0: Da habe ich schon wieder eine Geschäftsidee.
1: Was denn jetzt?
0: Ein Eis... Also Bier? Biereis?
1: Nein, und ich bin sehr glücklich darüber, dass noch niemand diese gottlose Kreuzung erschaffen hat. Das ist krank.
0: Ich liebe Gurkeneis. Hast du das mal probiert? Das ist total geil.
1: Nein, weil bis ich Eis esse, vergehen die nächsten 23 Jahre. Du kannst 3 Kreuze im Kalender machen, wenn es passiert. Und vorher ist die Hölle zugefroren.
0: Okay, wir legen später nochmal weiter los.
1: Wir haben noch ein bisschen, ne? Ein bisschen Pulver ist da. Welcome to Central

0: Saint-Tropez.
1: Na, und hier ist der Lukas vom Küchentalk jetzt mal wieder am Drücker. Die Claudia hat mir nämlich endlich mal die Anmoderation für einen gescheiten Song in der Playlist überlassen.
2: So einen leichten Rock.
1: Ja, Bryan Adams ist halt schon geil mit Summer of 69.
2: Der war geil.
1: Ja, ich habe deine Playlist ja die ganze Zeit sehr kritisch beugt, aber als ich den gesehen habe, habe ich gewusst, Mensch, für die Frau gibt's doch noch eine Prise Hoffnung.
2: Na, gucke mal an.
1: Naja, also feiert mit mir den Summer of 69 von Bryan Adams.
2: Unbedingt.
1: Ja, auf die Kakahuhn hier.

0: Und wir machen noch eine ganz kleine, klitzekleine Schnellfragerunde mit der lieben Lia, die uns heute hier besucht.
1: Hallihallo.
0: Lia, du bist ja eher jüngere Generation, jetzt sind wir mal echt gespannt. Festival oder Stadtfest? Stadtfest ist bald und wir sind da übrigens auch vertreten mit Radio Z. Ihr werdet uns finden und wir werden das nochmal groß ankündigen. Aber für dich jetzt, Festival oder Stadtfest?
1: Also tatsächlich mehr Stadtfest, wenn es bei uns mal mehr Stadtfeste geben würde hier in Zittau, aber...
0: Naja, aber ist bald.
1: Ist bald.
0: Juli, zweites Juli-Wochenende für alle. Wird ganz toll. Freibad oder Badesee?
1: Badesee.
0: Mhm. Volleyball oder Fußball am Strand?
1: Fußball am Strand tatsächlich.
0: Echt?
1: Ja.
0: Okay. Achterbahn oder Wasserrutsche?
1: Wasserrutsche. Achterbahn bin ich tatsächlich noch nie gefahren in meinem Leben.
0: Oh, wird's aber mal Zeit.
1: Ja.
0: Na sag mal, müssen wir mit dir mal in den Freizeitpark. Geht ja wohl nicht. Lagerfeuer oder Open-Air-Kino?
1: Lagerfeuer.
0: Mhm, für die schönen Gespräche und so,
1: natürlich,
0: ne?
1: Natürlich, die Deep Talks.
0: Boot fahren oder Fahrrad fahren?
1: Boot fahren, muss ich mir nur so anstrengen.
0: Es kommt drauf an, ob du rudern musst oder nicht.
1: Genau.
0: Mhm. Ein perfekter Sommertag allein oder mit Freunden?
1: Mit Freunden.
0: Natürlich.
1: Na klar.
0: Nie wieder Eis oder nie wieder Urlaub? Oh, das ist schwierig.
1: Nie wieder Eis.
0: Echt?
1: Ja, doch. Urlaub ist schon was Wichtiges.
0: Urlaub geht ja auch mit Wassermelone zur Not.
1: Eben.
0: Dauerhaft Sommer oder alle vier Jahreszeiten?
1: Dauerhaft Sommer wäre schon was Schönes.
0: Echt, aber die Jahreszeiten sind doch so schön.
1: Ja, auch. Aber Sommer ist halt doch was Feines.
0: Ist der schönste, die schönste Jahreszeit.
1: Aber.
0: Ja, siehst du. Jetzt noch was ganz Sommerliches für euch und romantisch. Senorita.

0: Lukas,
1: ja,
0: wir müssen noch mehr Fakten bringen.
1: Noch mehr?
0: Pass auf, ich habe hier was ganz Interessantes.
1: Na,
0: der Sommerurlaub hat historische Wurzeln. Früher konnten sich nur wohlhabende Menschen längere Reisen leisten. Erst mit mehr Urlaubstagen und besseren Verkehrsmitteln wurde der Sommerurlaub für viele Menschen selbstverständlich.
1: Oh mein Gott.
0: Früher bist du noch im Pferd, weiß ich nicht, wohin geritten?
1: Keine Ahnung, wahrscheinlich nur die nächsten 10, 15 Kilometer, weil der danach deine Körper mit der Hölle schwergetan hat.
0: Interessant.
1: Du, wer weiß, je nach Sattelmaterial und ohne Polsterung, du, das tut irgendwann mal weh, oh, ja. So über Stock und Stein brichst dir das Gebein, ne? Die Redewendung gibt's hier ohne Grund.
0: Ja, was hast du?
1: Ich lasse jetzt einfach mal deinen wunderbaren Faktenspickzettel hier links liegen, weil A, ich hasse Mücken und B, Sonnenblumen sind langweilig.
0: Und C, du kannst es eh besser.
1: Ja. Naja, oh, komm,
0: das war jetzt ein echtes Kompliment. Jetzt habe ich alles wieder gut gemacht, oder? Siehst du mal.
1: Ich erinnere dich dran.
0: Los geht's.
1: Ja. Festivalsommer, ne? Du hast ja vorhin gefragt, Festival und so. Deutschland ist einfach verdammt geil, wenn es um Open-Air-Festivals geht. Wir haben das Highfield, da treten Rock-Artists auf. Gut, da sind auch leider Rapper vertreten, die man dort gerne wieder rausschmeißen könnte, aber das ist nur meine Meinung. Wacken, das Hochsommer-Festival und die absolute Rock- und Metal-Odyssee schlechthin.
0: Lukas, heute ist Dienstag, ist dir klar, ne?
1: Ja, was denn? Du hast den Lukas vom Küchentalk eingeladen, ja, und der redet gerne über Rock und
0: Lukas,
1: Metal.
0: Lukas, dann sprich mal jetzt über Rock- und Metal-Festivals. Ja,
1: ja, genau. Ne? Dann hast du halt, wie gesagt, das Wacken, so die Odyssee schlechthin. Dann hatten wir jetzt erst Rock am Ring.
0: Ja, okay, da gehe ich mit.
1: Ja, siehst du? Ist doch einfach geil.
0: Ja.
1: Da haben Papa Roach die Bühne abgerissen mit irgendeiner krassen Helikoptershow. Da haben The Butcher Sisters einfach mal von der kleinsten Bühne des Festivals rüber Limp Bizkit übertönt. Total genial.
0: Die kenne ich.
1: Mensch, Claudi. Behind Blue Eyes, kennst
0: ja,
1: du auch das Lied?
0: Ja, ja. So Blue Eyes. Mhm.
1: Ach ja, natürlich. Wir fokussieren uns wieder nur auf die blauen Augen statt das musikalische Machwerk.
0: Ja.
1: Also ihr merkt, mit der Frau über Musik zu reden, ist auch wie Don Quixote gegen Windmühlen kämpfen. Kannst du machen, bringt dir nichts.
0: Aber reden kann sie.
1: Ja, quatschen kann sie, quatschen kann sie. Aber wenn es dich glücklich macht, Mücken lieben bestimmte Menschen mehr als andere. Deine Blutgruppe scheint ein Indikator dafür zu sein.
0: Wetten für Wände. Was sagen? Das hatten wir heute schon.
1: Ja, siehst du schon.
0: Sonnenuntergänge. Ich habe hier noch was Echtes, da hab ich, war ich keine Kreide holen. Das steht hier nämlich auf meinem Zettel.
1: Oh,
0: Sonnenuntergänge,
1: wenn jemand den Zettel liegen lässt, ne?
0: Erscheinen im Sommer oft spektakulärer. Staubpartikel, Feuchtigkeit und der längere Weg des Sonnenlichts durch die Atmosphäre sorgen für intensive Rot-, Orange- und Rosatöne.
1: Kann ich bis zu einem gewissen Grad bestätigen, wobei ich aber sagen muss, dass so im Herbst dann eben mit diesem anderen Winkel trotzdem auch geil sein kann.
0: Anderer Winkel?
1: Na, anderer Einfallwinkel des Lichts, das wirkt goldener, wärmer.
0: Stimmt.
1: Ja, siehst du?
0: Wäre mal wieder Zeit für Fotos. Liebe Zoe, wir machen Herbstfotos, haben wir gerade festgestellt. Ja, ja.
1: Okay. Winkst du ab, merkst du, du belastest meine Frau zu viel mit deinen Wünschen.
0: Pass auf, Wassermelonen bestehen zu über 90% aus Wasser. Ja, hast du das denn schon gewusst?
1: Nein, da war ich Kreide holen. Geht um Obst, also bitte, das ist realistisch.
0: Hast du noch was oder sind wir heute schlau?
1: Naja, also ich muss jetzt noch ganz kurz deine Folgefrage zum Besten geben, als wir gerade über die Wassermelonen gesimpelt haben. Wie ist das denn mit Honigmelonen? Bestehen die zu 90% aus Honig oder wie ist das denn?
0: Selbstverständlich.
1: Ja, ne, absolut logisch. Wenn wir bei der Namensgebung bleiben, muss das so
0: ist
1: sein.
0: Ist doch völlig klar.
1: Ja.
0: Weiter geht's noch mit ein bisschen Party.
1: Mucke. Juhu.

0: Oh, das war jetzt aber abrupt. Wir müssen natürlich noch erwähnen, dass dieses Jahr auch wieder das Runde ins Eckige muss.
1: Und im Trixie Public Viewing ist.
0: Wann, liebe Michi?
1: Ah,
0: Jetzt sind
1: am
0: wir
1: 14.06.
0: 14.06. Genau, ab
1: ab 18
0: 18 Uhr.
1: Uhr.
0: Seid dabei.
1: Mhm.
0: Mittendrin statt nur dabei. Denn dieses Jahr ist WM und wir werden ganz viel Open Air da wahrscheinlich haben. Nicht nur im Trixi, sondern überall. Auch Möglichkeiten, um die Zeit draußen zu verbringen. Das wird ein wunderschöner Sommer, würde ich sagen. Laue Nächte am Lagerfeuer bei tollen Gesprächen. So, ich höre jetzt auf.
1: Und Fernseher draußen.
0: Nein.
1: Na doch.
0: Nein. Kannst du ausmachen, ganz genau. Der Torsti hat heute auch mal was gesagt. Der hat gesagt, kannst du ausmachen. Hast du gut gesagt, Torsti. Sehe ich genauso. Ich danke euch, dass ihr heute an diesem wunderschönen, doch noch wunderschön gewordenen Sommerabend
1: Tatsächlich ist die Sonne rausgekommen, ja.
0: dabei wart. Hier bei meiner Sendung. Vielen Dank, liebe Michi.
1: Sehr gerne.
0: Danke, Sandy.
1: Gerne. Immer
0: Danke.
1: wieder gerne.
0: Ja, danke, Zoe.
1: Ja, ein besonderer Dank geht an mich, weil ich immer so schön Werbung mache.
0: Richtig, die Zoe ist nämlich unsere Werbequeen
1: Ja,
0: hier.
1: bin ich.
0: Absolut.
2: Ja, sämtliche Posts und Stories, alles auf dem
0: Ja,
2: Mist
0: du
2: meiner Frau
0: bist der
2: gewachsen.
0: absolut tollste Musikredakteur, Lukas.
2: Ja, ich habe ja Musikgeschmack.
0: Natürlich, vielen Dank, dass du dabei warst. Und ich danke besonders heute der Lia, dass sie da war. Neue Gesichter sehen wir hier immer gerne.
3: Na, aua.
0: Na,
3: Kein Problem,
0: aua. Und Torsti dir auch. Vielen Dank für deine Kritik und deinen Anstoß da hinten aus der Ecke. Vielen Dank euch beim Zuhören, also fürs Zuhören, sagen wir es mal so. Und wir hören uns das nächste Mal wieder.
1: Tschüss.
2: Tschüss.
0: Habt
2: Ciao.
0: Einen schönen Sommer.
3: Tschüss. Haut drin. Ciao, ciao.

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1: Und da sind wir wieder bei Mixtalk und wie immer mit mir, ich bin Claudi und Ladies, ja und Gentlemen, aufgepasst, heute geht's um die einzig wahre Form von Power, Frauenfreundschaften. Wir reden nicht nur über das Kaffeekränzchen oder die regelmäßigen Mädelsabende, nein, wir sprechen über die echten, wilden, manchmal chaotischen Bindungen, die uns durch die Höhen und Tiefen des Lebens bringen. Warum sind sie so einzigartig? Warum können wir uns in der einen Sekunde den Rücken stärken und in der nächsten zusammen heulen, als wären wir mitten im Drama eines schlechten Films? Freundschaften zwischen Frauen sind so gar nicht langweilig. Sie sind laut, intensiv und verdammt nochmal unersetzlich. Heute finden wir heraus, warum wir, ja, ohne diese Connection wahrscheinlich alle längst verrückt geworden wären. Und das mache ich heute mit meiner liebsten, allerliebsten Dani.
2: Oh, ich freue mich, dass meine allerliebste Claudia, die Moderatorin vom Mixtalk Claudia ist und ich dabei sein soll.
1: Super betont. Und natürlich die meine liebe Michi ist da.
3: Guten Abend.
1: Und die Sandy, wie schön.
4: Hallo.
1: Und eine fehlt noch im Bunde, die Lotte, die ist hier schon im Anflug. Die wird uns dann noch beglücken hier in der Runde. Und natürlich einen kleinen Aufpasser haben wir jetzt auch noch da heute. So ganz ohne Leine geht's nicht. Der Torsti an seinem warmen Platz in der Ecke. Hallo, hallo. Also Mädels und Jungs, ja, lehnt euch zurück, schnappt euch was zu trinken und wir starten jetzt mit der Freundschaftshymne schlechthin. Aus Friends, wir kennen es alle.

0: Und da fangen wir an und klären, warum Frauenfreundschaften so besonders sind. Denn die sind häufig emotionaler und tiefgehender als ja viele andere Beziehungen. Wegen der hohen emotionalen Offenheit, oder Dani?
1: Ja, also wir können halt bloß aus Erfahrung sprechen, würde ich sagen.
0: Wir beide sowieso.
1: Und so wie ich mit dir reden kann, kann ich mit keinem anderen reden.
0: Ich überlege tatsächlich, ob das jemals mit jemand anderem ging. Wahrscheinlich nicht, nee.
1: Nee, also ich glaube, wir haben uns zur richtigen Zeit am richtigen Ort in der Besenkammer getroffen. Weil, weißt du, als Teenager oder als junges Mädel haben wir so eine Freundschaft nie gebraucht. Also ich liebe meine anderen Freunde, die ich davor hatte, auch so.
0: Aber wir mussten uns auch wahrscheinlich damals noch nicht so emotional nackig machen, wie wir das jetzt machen.
1: Ja, ne? Also früher war es mehr oberflächlich und war auch toll, aber jetzt ist es richtig, richtig toll, weil es tiefgründig ist wie Sau.
0: Man verarbeitet ja auch gemeinsam die Erfahrungen und wenn es dann auch noch dieselben sind, ist es natürlich schwierig, ne?
1: Ja, total. Ja.
0: Und es gibt dann auch das Gefühl von verstanden werden, ohne sich viel zu erklären. Ja, und wie gesagt, die lebenslange Entwicklung ist parallel bei uns jetzt auch definitiv.
1: Ja. Immer noch ein bisschen in verschiedene Richtungen manchmal, aber das ergänzt uns, glaube ich, dann auch wieder.
0: Ja, definitiv. Und wusstest du, Freundinnen wirken wie ein Stressmedikament. Studien zeigen, dass Gespräche mit engen Freundinnen das Hormon Oxytocin freisetzen. Das gleiche Hormon, das auch bei Umarmung oder Mutter-Kind-Bindung entsteht. Dadurch sinkt Stress messbar schneller als bei vielen anderen sozialen Interaktionen.
1: Ach so, Mutti.
0: Meine kleine Oxytocin-Schleuder. Wie ist denn das bei euch, Ben?
2: Wir oxidieren
3: ganz gut zusammen. Na, ne?
2: Auf jeden Fall.
3: In der Kürze liegt die Würze. Wir kennen uns noch nie so lange, ne? Mhm. 4 Jahre?
2: Ja.
3: Aber
2: es hat gematcht.
3: Es hat gematcht. Liebe auf den ersten Blick. Und ist tatsächlich so, dass Freundinnen, speziell auch du, schon sehr viel sagen können, was so Verhaltensvorhersagen angeht, was so bestimmte Themen angeht, wo man jetzt guckt, dass man, wie man sich verhält, wenn man irgendwie ein Feedback braucht von jemandem. Ne?
0: Ja.
3: Deshalb Freundinnen kennen manchmal einen besser, als man sich selber kennt.
0: Ja.
2: Ja, es geht. Und ich sag jetzt gleich noch was dazu, weil mir das schon die ganze Zeit auf dem Herzen liegt. Du hast denn ja in den Post geschrieben, zwecks, jetzt komme ich gleich nicht drauf.
0: Alle nochmal Instagram bitte öffnen. Wir gucken mal in den Post oder wir verschieben es auf später, wenn du jetzt nicht drauf kommst.
2: Wir verschieben das auf später.
0: Ja, tu dich mal sammeln.
2: Ich muss mich sammeln, ja. Oh Gott, schlimm.
3: Mit besten Freundinnen oder mit Freundinnen generell kann man auch schöne, lange Gespräche führen. Lustige, tiefe oder auch einfach nur dumme.
0: Ja, meistens dumme, ganz genau.
3: Mhm. Und genau.
2: Ah, das jetzt, macht so mir ist es wieder eingefallen.
0: Ja, bitte, bitte.
2: Mir ist es wieder eingefallen. Was ich an unserer Freundschaft, und da schließe ich jetzt alle ein, mega finde, ist, dass wir kein Konkurrenzdenken haben.
0: Nee, das ist nämlich meistens auch so ein Fakt, der wirklich schwierig ist, ne?
2: Also
0: haben wir nicht. Jeder gönnt hier jedem alles.
2: Jeder gönnt hier jedem alles. Und jeder sagt dem anderen, ey Maus, du siehst geil aus.
0: Ja.
2: Und das finde ich mega.
3: Oder wenn jemand in die falsche Richtung rudert, sagen wir auch alle, das ist die falsche Richtung, auch wenn man es nicht hören möchte.
0: Okay, ja, das wird wohl so stimmen.
3: Es ist einfach eine Ehrlichkeit,
0: ja, die nicht gespielt ist. Ja.
3: Und das ist eine ganz andere Ehrlichkeit, die du so nie findest, weder bei deinem Partner vielleicht, der wird dir zum Munde reden, eine Freundschaft zwischen Mädels oder auch schwule Freunde irgendwie in der
0: Richtung. Und diese Ehrlichkeit wird gebraucht, das kann ich dir sagen. Und deswegen
3: mega ehrlich.
0: Auch täglich mindestens 5-mal, vielen Dank.
3: Ja. Das ist ja so eine Therapieassistenz.
0: Bis man es dann irgendwann mal kapiert, ne? Genau. Ja. Aber
3: gerne auch nochmal.
0: Na, vielen Dank.
2: Immer. Wie war das Motto unserer Ausfahrt? Besser als jede Therapie.
0: Genau. Ja, so ist es. So sieht's aus in den Freundschaften bei Frauen. Und wir machen ein bisschen weiter mit Musik.

0: Und wir machen direkt weiter mit den Fakten, denn enge Freundinnen entwickeln mit der Zeit ähnliche Sprachmuster. Dani?
1: Kann ich bei uns beiden leider nicht behaupten, du mit deiner eleganten Engelstimme und meiner versoffenen Stimme.
0: Das hat ja nichts mit der Stimme zu tun, es ging um Sprachmuster. Nee, aber auch das nicht. Nee. Nee. Wie ist denn bei euch?
2: Sandy ist auch so eher dann diese vorbildliche, gut erzogene, findest deutsch du? Sprechende, hochtrabende, gut ausgedrückte Person. Nee,
0: du
2: Person.
0: Doch auch.
2: Und ich bin, ja, wie jetzt gerade hier so, gebe ich mir Mühe, aber freie Schnauze geht doch anders.
0: Mhm.
2: Und bei Sandy ist das immer sehr intelligent gewählt.
0: Wie ist es denn mit der Gestik? Kann ich jetzt bei uns? Nee.
2: Gestik ist schon...
0: Nee, du läufst komisch und ja. Ich...
2: Gestik? Wir verstehen unsere Gestik, oder?
0: Ja. Aber die Augen, ja. Die können, also über die Augen können wir sprechen.
3: Ja,
0: das geht wunderbar.
3: Ja, Blicke, Tritte.
0: Dritte ist auch schön.
2: Schläge?
0: Ja.
4: Schläge?
0: Mhm. Ja.
4: Nee, aber wir verstehen, noch, ne. Wir verstehen uns auch mit Augenkontakt.
2: Wir
4: auf jeden Fall.
2: Uns, ja. Mit Augenkontakt, ohne Worte.
0: Und passt mal auf, sogar Synchronisation im Zyklus.
3: Oh, das haben wir leider noch nicht getestet.
0: Nee.
3: Das
0: nee. Müssen wir uns mal drüber unterhalten.
2: Das passt bei uns.
0: Oh. Dani, warum sprechen wir nicht darüber?
3: Nee, das Thema ist, nee, wir haben viel andere.
0: Wir ziehen uns anderweitig aus.
3: Na, wir kommen nicht
0: oder?
3: Zu denn. Solchen
0: ja.
3: Themen kommen wir gar nicht. Wir nee. Kommen nicht zu sowas. Wir müssen immer.
0: Es geht leider oft um, eigentlich immer um andere Dinge.
3: Ja.
0: Blöd.
3: Lange.
0: Insider-Witze. Echt, als echtes Bindemittel. Hm, Dani?
3: Oh ja, da haben wir
0: die Streetlocks?
3: Ja, die waren sehr schön. Da haben wir ganz
2: so viele.
3: So einige.
0: Geschmäcker und so. Laufstile. Mir fällt da ganz viel ein. Oh, wie ist denn bei euch? Ihr überlegt zu lange.
2: Ja.
0: Da gibt es keine
2: Thema.
0: Insider-Witze.
2: Nächstes
0: okay.
2: Thema.
0: Wir digitale sind Nähe zählt fast wie echte Nähe. Regelmäßiges Schreiben, pass auf Dani, Sprachnachrichten oder Memes austauschen kann laut Studien ähnliche emotionale Effekte haben wie persönliche Treffen, solange die Beziehung eng ist. Also, da muss man dazu sagen, dass Dani und ich wie ein altes Ehepaar von Montag bis Freitag schauen, ob wir früh noch leben und uns eine mindestens 3-minütige, meistens eher 5 im Moment, 5-minütige Sprachnachricht schicken, die meistens sehr interessant ist, weil ja am letzten Tag so viel passiert ist. Es ist unglaublich,
2: oder?
3: Ja, auf jeden Fall. Und wenn das nicht noch reicht, tun wir uns noch Reels schicken,
0: ja.
3: Ständig hin
0: ja.
3: Und her.
0: Immer um die gleichen Themen.
2: Fürchterlich.
3: Ja, aber wir lachen auch mal drüber. Also ohne dem ist auch schon irgendwie komisch ein bisschen,
2: ja.
3: Oder? Da fühle ich mich nicht gut.
0: Nee, also wenn die Sprachnachricht früh kommt, ist was nicht richtig.
3: Nee, da ist irgendwas im Busch.
4: Dann bin ich eine ganz schlechte Freundin.
0: Ja, nee, du machst ja keine Sprachnachrichten, das wissen wir ja.
4: Ich schreibe auch ne.
2: Wir schicken uns nee, abends
0: stimmt.
2: Lieber...
0: Du bist ja tot.
4: Richtig, ne? Richtig. Wir liegen im Bett,
2: ja.
4: Schicken uns lustige Reels und lachen uns drüber scheckig.
0: Ja, stimmt. Du schickst mir auch Reels
2: ja, wir
0: abends
2: uns
0: im Bett,
2: rundherum
0: Reels. Dass ich nochmal Selbstwert richtig tanken kann, weil
2: ja.
0: Du schickst immer sowas wie, du bist so schön und bla bla bla,
2: oder?
0: Sowas. Das finde ich total
2: das
0: toll.
2: Das macht eine gute Freundin aus.
0: Richtig toll.
2: Sorry, das macht eine gute Freundin aus.
4: Und
2: soll ich dir
4: wieder?
2: Mal sagen, was noch gute Freundschaft ausmacht?
0: Na, bitte.
2: Wenn man sich nicht jeden Tag sieht und schreibt und trotzdem, wenn man sich dann irgendwann wieder sieht, wie gerade ich mit meiner Bestie, wir sehen uns nicht mehr jeden Tag, ne?
0: Mhm.
2: Wir haben nicht mehr so oft Kontakt, so wie ihr das habt.
0: Ja, aber wir bespringen
2: aber alles so ist, wie
0: ja.
2: Als wenn man sich...
0: Ja, wir brauchen trotzdem erstmal ganz viel Körperkontakt immer.
2: Wir
0: ist schon mal aufgefallen?
2: Jeden Morgen, ja.
0: Also das...
2: Und ich komme auch morgen Vormittag direkt, beziehungsweise vor meiner Schicht, morgen direkt nochmal persönlich zu dir vorbei, damit ich dich nochmal drücken kann.
0: Da freue ich mich sehr.
2: Damit meine Spätschicht auch gut läuft.
0: Das ist halt wild hier.
2: Oder?
0: Ehrlich, richtig wild.
2: Motivation.
0: Ja, natürlich, aha. Natürlich. Für den schönen Tag. Denn wir sind ja nur Mädels. Hier kommt jetzt für euch No Doubt mit Just a Girl.

0: Und ich möchte es nicht versäumen. Meine allerliebste Bestie.
1: Es geht noch ein bisschen
0: beruflich. Ich nenne es mal, beruflich ist es nicht hobbymäßig zu unterstützen, denn die ist, wie ihr es vielleicht schon gesehen habt, als Influencerin so ein bisschen unterwegs im Schwimmmeister-Business. Und macht immer ganz tolle Reels und Bilder über den Alltag im Bad. Sehr interessant, also wer Bock hat, folgt ihr auf Instagram. Ihr findet sie auch auf unserer Radioseite, verlinkt in ganz vielen Beiträgen.
1: Das ist aber lieb.
0: Und ich habe für dich dann natürlich auch ein Lied mitgebracht.
1: Ach, das ist so toll.
0: Was ich weiß, was du sehr gerne magst und was ich sehr gerne mag und was total zu dir passt.
1: Oh ja.
0: Lauf, pass auf. Aber wir könnten auch mal so 1000 Kilometer bis zum Meer fahren, würde ich sagen.
1: Könnten wir mal laufen probieren. Ja.

0: Ich verändere mich stark. Bleibst du oder gehst du auf Abstand?
1: Das kommt wieder auf die Veränderung drauf an. Ist die positiv, dann ist das natürlich ganz klare Nummer. Bleibe ich bei dir? Veränderst du dich in eine Richtung, in dem du mir untreu wirst oder in dem du keine Zeit mehr für mich haben möchtest oder, dann gehe ich auf Abstand.
0: Ich wollte nichts anderes hören.
1: Und last but not least, mein Partner mag dich nicht. Wie gehst du damit um? Bloß gut, dass sich diese Frage nicht stellt, weil der Toschi mag mich total gern. Das Problem haben wir schon mal aus der Welt geschafft. No. Also, Besties.
2: Und Sandy, für dich habe ich jetzt ein Wunschlied als Belohnung. Here I am, für dich.
1: Danke.

0: Ja, Michi, so ist es manchmal, wenn die Sprachnachricht nicht schnell genug kommt. Du hast Grüße loszuwerden.
1: Genau. Ich möchte wie immer meinen Timmy grüßen und meine Judy, die heute wieder ganz fleißig getragen haben. In diesem Atemzug natürlich auch Judys Papa, den Adi. Ganz lieben Dank nochmal für heute Abend. Ihr wart super fleißig. Dann grüße ich natürlich meinen Benni, der mein Auto wieder flott gemacht hat mit der lieben Shaki. Die Lia, die vor uns noch geschlafen hat.
0: Jetzt nicht mehr, du hörst
1: ich jetzt fleißig zu. Ich hoffe, sie hört mir zu. Und ich grüße auf jeden Fall auch meinen Neffen, den Stefan, aus dem schönen

0: in Bayernland.
1: Ein Stefan.
0: Mit seiner Freundin und seinem Sohn und der Tochter der Freundin, dessen Namen ich leider vergessen habe.
1: Und jetzt auf die Nachricht wartest?
0: Genau, ich eigentlich auf die Nachricht warte, dass ich den Wohnort sagen kann, aber ich sag einfach Bayernland. Mhm. Genau, liebe ganz liebe Grüße und wir müssen uns unbedingt mal wiedersehen.
1: Ja, sehr schön. Und ich grüße an der Stelle mein ganzes Team hier bei Radio Z. Möchte an der Stelle natürlich auch Werbung machen für neue Mitglieder. Leute, wir brauchen euch. Und gerade heute, wenn es um Frauenfreundschaften geht, wir brauchen Frauen. Immer, ganz kräftig. Hier für mich als Unterstützung. Das wäre ganz, ganz toll. Und hört auch bitte immer in die anderen Sendungen rein. Morgen zum Beispiel dann mit dem Landi. Der hat dann die neuesten Veranstaltungstipps für euch. Und ihr findet unseren Sendeplan unter radio-z.org. Und eben besagter Landi, auch bekannt als der Landgraf, hat einen ganz tollen neuen Song rausgebracht. Oder bringt ihn raus. Am Freitag ist die Veröffentlichung erst. Und ich habe heute das große Glück, den Song schon spielen zu dürfen. Der ist nämlich wirklich toll. Jetzt für euch hier Chaos und Gefühl vom Landgraf. Viel Spaß.

0: Ja, und das war Chaos und Gefühl vom Landgraf. Und das könnt ihr euch streamen. Ab dem Freitag bei Spotify, Deezer, Apple Music, YouTube und so weiter in über 140 Shops und Streamingdiensten. Also ladet fleißig runter. An der Stelle auch ganz liebe Grüße an den Lukas, der gestern dran war hier mit seinem Küchentalk, mit dem Lukas und dem Stevie, die das wieder ganz toll gemacht haben, so ein bisschen Rock und Metal. Liebe Grüße und seine Frau, die liebe Zoe, die grüße ich natürlich, die sitzt gerade an der Kasse im Trixi, wer sie besuchen möchte. Geht noch schwimmen oder saunieren. An der Stelle auch liebe Grüße an den Benno, der da auch mit sitzt. Und heute, auch heute, gehen liebe Grüße raus an den Männerhort. Moment, ich muss mal schnell die Liste suchen. Ich habe wieder eine ellenlange Liste hier. Ihr sitzt heute zusammen mit Micha natürlich, mit Leon. Alles Gute noch nachträglich zum Geburtstag. Ich habe es gesehen. Alles Liebe, die liebe Nicole, Stefan, Conny und Ines, Mario und Ela mit Lennox und Paulina, Stefan, Toni, Schenki und Vanessa, Reffi und Britt. Liebe Grüße an den Männerhort nach Hirschfelde. Und Dani, du hast natürlich auch noch Grüße loszuwerden.
1: Ja, aber erstmal muss ich auch Männerhort natürlich sagen, es sind ja wieder viele heute.
0: Es ist doch gar kein Pizzadienstag heute.
1: Na, was ist denn da schon wieder los? Meine Güte. Da bin ich gleich wieder ein bisschen neidisch.
0: Wir haben mal zu euch gekommen.
1: Na genau, nein. Aber natürlich ja, also irgendwann wieder gerne natürlich. Mhm. Ja genau, jetzt bin ich heute immer wieder dran. Also erstmal grüße ich natürlich meine Anja, die heute wieder fleißig an der Kasse sitzt und die Damen und Herren wieder abkassiert.
0: Liebe Grüße.
1: Genau. Und wie versprochen grüße ich die Freitags-Sauna-Gängergruppe und den Thorsten, so wie versprochen. Und ich frage euch ab, was wir für ein Thema hatten. Nur damit ihr es schon mal wisst.
0: Ich sag's euch nochmal. Frauenfreundschaften, ganz wichtig.

0: Dani?
1: Ja?
0: Bist du bereit, schonungslos, ehrlich und so, wir beide als übelste Besties?
1: Also ich bin eigentlich dafür immer bereit. Ob ich live dafür bereit bin, schauen wir mal.
0: Ein paar Fragen. Was nervt denn dich heimlich an mir?
1: Dass du immer denkst, dass du nicht hübsch genug bist.
0: Oh Gott.
1: Und dass du immer denkst, dass du auf den Fotos kacke aussiehst.
0: Ja, na, das ist ein Fakt. Der ist auch nicht wegzuwischen. Das geht nicht anders. Wann warst du denn zuletzt stolz auf mich?
1: Ich bin immer stolz auf dich.
0: Bin ich eher Chaos oder Kontrolle?
1: Eine Seite privat Kontrolle, Arbeit.
0: Ja.
1: Gefühlstechnisch eher chaotisch.
0: Aha. In welcher Situation würdest du mich sofort verteidigen?
1: In allen Lebenslagen würde ich falten. Ich würde die Schaufel mitbringen, würde sagen, wie groß muss das Loch werden?
0: Und wir hatten es vorhin, wir würden natürlich im Falle des Todes unsere Handys zerstören.
1: Genau.
0: Gegenseitig, kein Problem. Deine peinlichste Erinnerung mit mir? Leg los, ich weiß gar nicht, an was du jetzt genau denkst.
1: Oder weiß ich ohne, aber ich muss halt erstmal lachen. Warte mal, kurz sammeln. Naja, ich fand zum Beispiel Dresden.
0: Dresden war geil, ne?
1: Das war auch schon lustig mit der...
0: Aber das Peinliche bist ja meistens du, nicht ich.
1: Aber du bist halt doch noch mittendrin statt nur dabei.
0: Ich mach da immer mit bei so einem Scheiß.
1: Ja,
0: ist geil.
1: Irgendwie.
0: Schön. Wer von uns überlebt eher eine Zombie-Apokalypse?
1: Ich glaube, du.
0: Ich kann besser organisieren. Nee, das stimmt nicht. Du kannst auch gut organisieren.
1: Nee, du kannst dich besser verstecken. Mich findet man dann eher, glaube ich. Also wenn es ums Verstecken geht, bist du intelligenter ja auch. Und du könntest.
0: Oh, Dani. Ja. Wer ist denn die dramatischere von uns?
1: Na, ich denke ich.
0: Ja, das denke ich auch. Drama ist bei dir auch ganz immer hoch im Kurs. Unser größter Wir-sind-zu-viel-Moment? Immer.
1: Immer? Immer, wenn andere Leute dabei sind.
0: Und sind wir zu viel?
1: Ja.
0: Eindeutig. Und was unterscheidet uns am besten?
1: Du bist intelligent.
0: Und du, ne, oder was? Du bist doch doof, ehrlich.
1: Naja,
0: da bist du wirklich doof.
1: Ja, ich bin aber auf anderen Ebenen intelligent.
0: Ja, das stimmt.
1: Würde ich behaupten.
0: Ja.
1: Weißt du? Aber du
0: ich finde dich sehr intelligent.
1: Du könntest...

0: lassen dürfte, sagt er. Und daraus ist die Idee zum Abschiebeprojekt entstanden. Dabei geht es hier nicht um Schuldzuweisungen, sondern um eine neue Sichtweise auf Menschen, die unter uns leben oder lebten, wie wir gleich anhand von drei dargestellten Fällen sehen werden. Seitdem Russland im Februar 2022 einen Angriffskrieg gegen die Ukraine begonnen hat, sind viele tausende Flüchtlinge in die Bundesrepublik und nach Sachsen gekommen. Sie wurden und werden mit offenen Armen empfangen. Sie erfahren Mitgefühl und tatkräftige Unterstützung von großen Teilen der Gesellschaft und auch vom Staat. Das ist gut so. Es ist bemerkenswert und fragwürdig, warum viele tausende geflüchtete Menschen, die in den Jahren zuvor aus Syrien, Eritrea, Iran, Pakistan, Afghanistan und anderen von Krieg, Gewalt, Folter und Zerstörung heimgesuchten Ländern nach Deutschland geflüchtet sind, eine gegenteilige Erfahrung machen mussten. Sachsen hat im Vergleich mit den anderen Ländern der Bundesrepublik einen hohen Altersdurchschnitt. Die demografische Pyramide steht auf dem Kopf. In nahezu allen Branchen fehlen Fachkräfte. Pflege, Gastronomie, Einzelhandel, Bau und Handwerk sind auf die Zuwanderung von Arbeitskräften angewiesen. Warum das Projekt entstanden ist, dazu jetzt Frank Richter.
1: Also ich habe vor dem Projekt nicht gewusst, wie viel Leid, wie viel Traurigkeit, wie viel Verzweiflung unter den Flüchtlingen und Asylbewerbern sind, die hier unter uns leben. Mir sind dann einige persönlich begegnet in Meißen. Das hängt damit zusammen, dass wir da eine offene Tür im Bürgerbüro haben. Und peu à peu habe ich viele Geschichten kennengelernt, von denen ich dann glaubte, dass man sie präsentieren sollte, um Verständnis für diese Menschen zu befördern in unserer Gesellschaft. Wir haben dann gelernt beim Projekt, dass viele sich aus Angst zurückgezogen haben, weil sie meinten, sie sollten sich nicht öffentlich darstellen oder darstellen lassen. Das könnte sie in Schwierigkeiten bringen. Das gilt es natürlich zu respektieren. Wir werden das Projekt jetzt nicht von heute auf morgen beschließen, aber im Rahmen der Möglichkeiten, die ein einzelner Abgeordneter mit seinen Mitarbeitern nun mal hat, können wir es auch mit derselben Kraft, wie wir bisher gefahren sind, nicht mehr weiterfahren. Das Thema allerdings, die Sorge und die Hilfe für Flüchtlinge und Asylbewerber hier unter uns, das Thema bleibt uns natürlich erhalten und da werden wir auch weiter dranbleiben.
2: Fall 1. Die Familie Pariolice Gaugashvili beantragte 2015 Asyl. Drei der fünf Kinder, Madin, Mohammed und Wach, sind in Deutschland geboren. Aishat, die älteste Tochter, besuchte mit sehr guten Leistungen die Schule in Meißen. 6 Jahre lang lebte die Familie Pariolice Gaugashvili in Meißen. Geflohen waren sie vor den starken Spannungen zwischen der christlich geprägten Mehrheit und der muslimischen Minderheit in Georgien. 2019, 5 Jahre nach der Einreise, bekam Familie Pariolice Gaugashvili eine Duldung. Ihr Asylantrag war abgelehnt worden. Am 18. Januar 2019 hatte der Bundestag Georgien als sicheres Herkunftsland eingestuft. Der Bundesrat stimmte diesen Vorhaben allerdings nicht zu. In der Folge arbeitete die Bundesregierung an verschiedenen Konzepten, um die Zustimmungspflicht der Bundesländer zu umgehen. Hinzu kommt die Strategie, weitere Länder nunmehr als kleine, sichere Herkunftsländer zu definieren, somit also einen neuen Rechtsbegriff einzuführen, der keine Abstimmung durch den Bundesrat benötigt. Die Rechtsfolgen für Betroffene blieben dabei aber dramatisch gleich. Die Abschiebung der Familie erfolgte am 26. Mai 2021 gegen 5 Uhr morgens, ohne Ankündigung. Die Familie wurde aus dem Schlaf gerissen. Die Polizei drang in die Wohnung ein und forderte Eltern und Kinder auf, sich für den Abtransport und die Abschiebung nach Georgien fertig zu machen. Aishat Pariolice gibt an, dass ihnen dafür ganze 25 Minuten Zeit gegeben wurde. Die Behörden sprechen von einer Stunde. noch

0: selben Tag, kurz vor Mitternacht, steht Maurina Gaugashvili mit ihren 5 Kindern auf dem Flughafen in Tiflis. Sie weiß nicht wohin, ihr fehlt Geld, um ein Taxi zu bezahlen. Nach langem Warten und vielen Fragen findet sie einen Chauffeur, der bereit ist, sie und ihre Kinder unentgeltlich in ein Dorf zu fahren, in dem Verwandte wohnen. Dort kommt sie vorübergehend unter. Ihr Mann ist zu diesem Zeitpunkt wegen einer ärztlichen Behandlung noch in Deutschland. Er hatte sich in seiner Verzweiflung selbst verletzt. Ein Polizist hatte ihn daraufhin mit den Knien auf dem Rücken justiert. Nach erfolgter medizinischer Behandlung kam er in die Abschiebehaft Dresden und wurde kurz darauf ebenfalls abgeschoben. Nach Aussage der damals 13-jährigen Aishat beschlagnahmten die Polizisten am frühen Morgen während der Abschiebung die Mobiltelefone und Tablets der Familie sowie 4 Kindersparbüchsen samt Inhalt von jeweils ca. 100 Euro. Das Geld wird benötigt für die Bezahlung der Abschiebung, heißt es. Von den Geräten und vom Geld fehlt bisher jede Spur. Die Familie war in Meißen gut integriert. Die Eltern bemühten sich um Arbeit. Vater Sasa Pariolice bekam keine Arbeitserlaubnis, obwohl er ein geschickter Mechaniker ist und durch Reparaturen und den Zusammenbau von Fahrrädern den Lebensunterhalt seiner Familie hätte verdienen können. 3 der 5 Kinder gingen zur Schule. Sie lernten fleißig und sprachen hervorragend Deutsch. Doch der Aishat war Klassenbeste. Sie besaß gute Chancen, ein Gymnasium besuchen zu können. Ihr Berufswunsch? Kinderärztin. Jetzt in Georgien kommt sie in der Schule schlecht nach, weil sie der georgischen Sprache kaum mächtig ist. Bis heute bleibt außerdem unklar, wann und wo die Wertsachen der Familie verloren gingen. Die älteste Tochter Aishat versichert schriftlich, dass 2 Tablets, 2 Handys und mit Geld gefüllte Kinderspardosen sowie ein Portemonnaie nicht mehr im Gepäck waren, als die Familie in Tiflis ankam. Am Morgen der Abschiebung durften die Wertsachen nicht mit in die Koffer. Die Polizei hätte den Kindern ihre Spardosen aus den Händen gerissen, obwohl sie sich dagegen wehrten und weinten. Laut Landespolizei seien die Wertgegenstände verwahrt und an die Bundespolizei übergeben worden. Die Bundespolizei weiß davon nichts.
1: Haben Polizisten also den Kindern die Sparbüchsen geklaut? Angesichts weiterer absurder Fälle bei der Asylpraxis in Sachsen liegt auch dieser Verdacht im Bereich des Möglichen, denken wir. Und es geht weiter hier auch darum, dass oft eben gerade gut integrierte Familien abgeschoben werden, deren Mann in ihrer Wohnung habhaft wird. Jene Ausländer, die in der Tat kriminell sind, haben ganz andere Möglichkeiten, sich dem Zugriff der Behörden zu entziehen.

Ein besonders grotesker Fall ereignet sich bis zum heutigen Tag in Chemnitz. Dort soll Pham Phi Son abgeschoben werden. Er kam im Jahre 1987 im Alter von 30 Jahren als Vertragsarbeitnehmer in die DDR. Herr Pham hatte bis Ende 2018 eine Niederlassungserlaubnis, Arbeit und Wohnung in Chemnitz. Nach dem Ende der DDR arbeitete er in verschiedenen Betrieben, in der Gastronomie und auch als Versicherungskaufmann. Zurzeit liegt ihm das Angebot vor, eine kleine Chemnitzer Filiale in der Gastronomie als Betriebsleiter zu übernehmen, mit entsprechendem Gehalt. Herr Pham nahm an verschiedenen Weiterbildungen über Betriebswirtschaft, Organisation und Vertrieb teil und erwarb zahlreiche Zertifikate. Er ist verheiratet und hat eine Tochter. Dann wurde festgestellt, dass er sich im Jahr 2016 ohne Genehmigung der Ausländerbehörde länger als 6 Monate in Vietnam aufgehalten hatte. Herr Pham war infolge seiner Kriegsverletzung krank geworden und musste sich in Hanoi einer Behandlung unterziehen. Im Jahr 1980 schlossen die DDR und Vietnam ein Abkommen zur Übernahme von Vertragsarbeitern. Die Vietnamesen galten als fleißig und genau. Deshalb arbeiteten sie vor allem in der Textilindustrie, welche nach der Wende nahezu vollständig zusammenbrach. 16.000 Vietnamesen sind nach dem Ende der DDR in Deutschland geblieben. Nach dem Willen des Einigungsvertrages sollten DDR-Vertragsarbeiterinnen lediglich ein Bleiberecht für die ursprünglich mit der DDR geschlossenen Vertragszeit erhalten. Immer wieder bekamen sie je nach veränderter politischer Einschätzung neue Aufenthaltstitel und standen unter Aufsicht der Ausländerbehörden. 1997 beschlossen die Innenminister der Bundesländer, den ehemaligen Vertragsarbeiterinnen aus Vietnam, die Arbeit hatten und straffrei waren, ein Daueraufenthaltsrecht zuzusprechen. 30 Jahre nach der deutschen Einheit sind viele Vietnamesen selbstverständlich ein Teil der bundesdeutschen Wirklichkeit. Die Vietnamesen gehören zu Deutschland. Sie haben ihren Platz gefunden, haben Familien gegründet, melden sich zu Wort oder ziehen es vor, unsichtbar und leise zu bleiben. Seinen Aufenthalt in Vietnam hatte Herr Pham der deutschen Botschaft in Hanoi gemeldet. Es sich aber nicht schriftlich dokumentiert, allein dieses Versäumnis, eine Ordnungswidrigkeit, nahmen die Behörde zum Anlass, den Verlust jeder Aufenthaltsgrundlage festzustellen. Anstatt weiterhin gut integriert, verheiratet, mit einer deutschen Tochter und finanziell abgesichert in Chemnitz leben und arbeiten zu können, wurden die Mitglieder der Familie zu Statuslosen und mussten sehen, wo sie bleiben. Er hatte Arbeit und konnte seine Familie aus eigenen Kräften ernähren. Er zahlte Steuern. Seine langjährigen deutschen Bekannten, noch aus der Zeit der DDR, und viele vietnamesische Kollegen, die ein Bleiberecht erworben hatten, setzen sich für seinen Verbleib in Deutschland ein. Inzwischen beschäftigt sich auch die Sächsische Härtefallkommission mit dem Fall. Die Gemeinde der katholischen Vietnamesen in Leipzig war und ist für die Familie Pham Nguyen über die Jahre hin eine wichtige Anlaufstelle geworden. Inzwischen besucht die Familie auch die katholische Kirche in Chemnitz.

0: Im Jahr 2022 betrug der Ausländeranteil in Sachsen 7,3%, bundesweit 14,6%. Steht Sachsen mit dieser merkwürdigen Asylpraxis nun allein da in der Bundesrepublik? Wir glauben, nein. Es gibt immer wieder ähnliche Fälle, auch in anderen Bundesländern, aber auch Beispiele, etwa aus Hamburg oder Bremen, wo man zeigt, dass es auch anders gehen kann, bis hin zu erleichterten Einbürgerungen. Gesprochen haben wir deshalb anlässlich der Vorstellung des Projektes www.abschiebung-sachsen.de vor der Landespressekonferenz in Dresden noch mit Stefan Theo Reichel aus Bayern. Ihn haben wir auch befragt nach der quasi letzten Instanz, die es im Fall von Abschiebungen geben kann, dem Kirchenasyl.
1: Stefan Theo Reichel, du kommst aus Bayern. Wie hast du dieses Projekt wahrgenommen? Was nimmst du mit aus der sächsischen Abschiebelandschaft nach Bayern?
2: Also wir betreiben ja vom Verein her in Bayern ähnliche Projekte, aber was uns aufgefallen ist, wie professionell und engagiert und intensiv das hier auch von Frank Richter betrieben wurde. Das ist eigentlich eine vorbildliche Geschichte, die man als Modell auch für viele andere Bundesländer verwenden könnte. Weil die Probleme sind überall ähnlich. Es gibt mehr oder weniger in vergleichbaren Bundesländern von uns selbst verschuldete Härtefälle, die man leicht lösen könnte, weil wir den Schlüssel in der Hand haben.
1: Nochmal das Thema Kirchenasyl. Du bist Vorsitzender von Matteo e.V., einem Verein, der sich schwerpunktmäßig um das Kirchenasyl kümmert. Welche Chancen hat Kirchenasyl in Sachsen und wo sind vielleicht die Unterschiede in dieser Frage zwischen Bayern und zwischen Sachsen oder zwischen Sachsen und der Bundesrepublik?
2: Also ein großer Unterschied zwischen Bayern und Sachsen ist natürlich, dass die kirchliche Durchdringung in Bayern deutlich höher ist. In Bayern gibt es noch in jedem kleinen Dorf, also wo es keine Wirtschaft und kein Rathaus mehr gibt, gibt es aber noch eine funktionierende Kirche mit einer funktionierenden Kirchengemeinde. Dadurch hat man einfach viel mehr Leute, ein viel größeres Netzwerk, um sowas wie Kirchenasyl aufzufangen. Zum anderen haben wir in Bayern natürlich auch viel rechtsradikale und rechtspopulistische Tendenzen bis in unsere Regierung hinein, aber wir haben doch deutlich mehr Zustimmung zu den Geflüchteten, als ich das in Sachsen erlebe. Wobei ich auch merke, dass hier in Sachsen die große Mehrheit ähnlich zugewandt ist und herzlich und viele Flüchtlinge mir Gutes auch berichten.
1: Hm. Wie viele Fälle Kirchenasyl gibt es in Sachsen nochmal? Wir hatten darüber vorhin schon gesprochen.
2: Ich schätze mal gerade so um die 20. In Bayern haben wir immer so zwischen 50 und 100. Das variiert. Das ist schon ganz beachtlich, aber wir brauchen sowohl in Bayern wie in Sachsen deutlich mehr Bereitschaft und Kapazitäten.
1: Und wie viel Kirchenasyl im Bund?
2: Im Bund sind es immer so im Schnitt 300 bis 400, die aktuell laufen. Es gab auch schon Zeiten, wo es höher war. Wir hatten in Bayern in 2015/16 hatten wir regelmäßig übers Jahr gesehen 300 bis 400 Kirchenasyl.
1: Was sind die Risiken beim Kirchenasyl für alle Beteiligten?
2: Das einzige Risiko ist, dass es schlecht vorbereitet ist oder der Fall falsch ist und nicht gut recherchiert ist. Das vermeiden wir durch professionelle Beratung. Das passiert uns in Bayern eigentlich nie, aber wenn man mal eine Kirchenasyl machen würde ohne Beratung, ist es hochgefährlich. Das ist das Risiko. Sonst gibt es kein Risiko. In Bayern gab es den Versuch der Kriminalisierung von Pfarrern und Pfarrerinnen. Das ist durch ein oberstes Gerichtsurteil endgültig vom Tisch. Sonst gibt es nicht viel. Die Gäste müssen möglichst in den Kirchenräumen bleiben, sonst haben sie ein eigenes Risiko. Die Gemeinden könnten sich übernehmen, tun sie aber in der Regel nie. Inzwischen gibt es ganz viel Helfer aus den Familienkreisen der Betroffenen. Das ist eine neue Entwicklung, die das auch sehr gut machen im Zusammenspiel mit den Kirchengemeinden. Es ist generell eine große Bereicherung für die Kirchengemeinden, Kirchenasyl zu machen. Ich habe viele Gemeinden in Bayern, aber auch hier in Sachsen erlebt, die gesagt haben, wir haben eigentlich unser Gemeindeleben wieder etabliert durch die Flüchtlingshilfe und durch Kirchenasyl.
0: Dabei ist der Aufenthalt von geflüchteten Ausländern eben nicht nur eine humanitäre Angelegenheit und auch nicht nur christliche Nächstenliebe, wie das folgende Beispiel aus Leipzig zeigt.
3: Fall 3. Dawit Gebru wurde 1999 in Eritrea geboren. Gemeinsam mit seiner Mutter war er als Dreijähriger wegen des Grenzkrieges zwischen Eritrea und Äthiopien in den Sudan geflohen, wo er seine Kindheit verbrachte. Als 17-Jähriger erreichte er Libyen, über das Mittelmeer gelangte er nach Italien, dann nach Österreich und schließlich nach Deutschland. Er hat wegen der Kriegswirren keine Papiere, nur ein eritreischer Impfausweis ist vorhanden. In Deutschland stellt er als unbegleiteter minderjähriger Flüchtling einen Asylantrag. Nach absolviertem Sprachkurs und Berufsvorbereitungsjahr trat er im Leipziger Restaurant Gasthaus Alte Nikolaischule eine Lehre zum Koch an und bestand die Berufsprüfung erfolgreich. Dann jedoch bauten sich unerwartete Hürden auf. Das Ausländeramt in Grimma verweigerte ihm die Arbeitserlaubnis mangels Personaldokuments und wegen, nach Ansicht der Behörde, ungeklärter Identität. Dawit Gebru besitzt, wie gesagt, keine eritreischen Ausweispapiere. Obwohl der junge Mann alle möglichen Versuche unternahm, diese Dokumente zu beschaffen, entzog ihm das zuständige Amt deshalb die zuvor erteilte Arbeitserlaubnis. Bis dahin hatte er schon ein halbes Jahr als Koch gearbeitet. Sein erster Etappenerfolg, Arbeitserlaubnis durch die Ausländerbehörde Grimma im Sommer 2021 erteilt, erwies sich als vorübergehende Hoffnung. Die Erlaubnis war mit der Auflage verbunden, bis Februar 2022 die notwendigen Identitätsdokumente zu beschaffen. Dies erwies sich jedoch als unmöglich. Dawit Gebru sprach insgesamt 5-mal in der eritreischen Botschaft in Berlin vor. Dort bekam er als oppositionell eingestufte Person keine Unterstützung. Zu Oppositionellen gehören nach eritreischer Lesart auch Menschen, die keinen Kriegsdienst leisten wollen. Und in Eritrea kann man schon ab einem Alter von 16 Jahren eingezogen und gezwungen werden, auf Lebenszeit im Militär zu bleiben. Auch forderte die diplomatische Vertretung ein sogenanntes Reuegeld. Dies bedeutet, dass Eritrea mit einem Arbeitseinkommen auch rückwirkend 2% des Nettolohnes zahlen müssen, damit die Vertretung für sie tätig wird. Im Mai 2022 erteilte die Behörde Arbeitsverbot. Daraufhin hätte das von der Familie Reinhardt betriebene Restaurant in Leipzig Dawit Gebru kündigen sollen. Familie Reinhardt war dazu aufgrund des massiven Fachkräftemangels im Betrieb nicht bereit. Somit musste Dawit Gebru selbst kündigen, was ihm eine Sperre des Arbeitslosengeldes 1 für 6 Wochen einbrachte.

Die Frage steht im Raum. Warum durfte David Gebru trotz amtlich festgestellter fehlender Identität die Lehre zum Koch absolvieren? Hat die zuständige Ausländerbehörde einen Fehler begangen? Immerhin hätte man merken müssen, dass er minderjährig war und einen Vormund beauftragen können. Die Tragik des David Gebru ist die Tragik vieler junger Menschen in Deutschland, die von Abschiebung bedroht sind, obwohl der Arbeitsmarkt nach ihnen schreit. Die Personalplanung in dem renommierten Restaurant sah vor, ihm nach seiner Ausbildung dauerhaft weiter zu beschäftigen. David Gebru spricht Deutsch und hat die Zubereitung von Gerichten auch der deutschen Küche gelernt. Wegen der Verweigerungshaltung der Behörden schrieben die Reinhards, die wie viele Gastronomen dringend Personal suchen, an zahlreiche Instanzen. An Sachsens Ministerpräsidenten Michael Kretschmer, an den inzwischen entlassenen Innenminister Roland Wöller, an den sächsischen Ausländerbeauftragten Gerd Mackenroth sowie an verschiedene Mitglieder des Bundestages. Ohne Antworten. Auch unter den Restaurantbetreibern im Leipziger Zentrum, wo zahlreiche Menschen anderer Nationalitäten, zum Beispiel Vietnamesinnen und Vietnamesen, arbeiten, herrscht Unverständnis. Man brauche Migranten zur Aufrechterhaltung des Wirtschaftsstandortes Deutschland und in diesem Zusammenhang neue Gesetzgebungen. Es gäbe Leute, deren Aufenthaltstitel nicht gerechtfertigt seien. Bei anderen wiederum würden hervorragende Integrationsleistungen nicht anerkannt, sagt Wirtin Heike Reinhardt. Die Reinhards haben am 9. September 2022 zum letzten Mal von David Gebru gehört, als er sich in einem langen WhatsApp von ihnen verabschiedete und ihnen dankte. In welches Land er gegangen ist, blieb unbekannt.

0: Dieses Land investierte in David. Wir investierten in David. Die Gesetze haben David Gebru gezwungen zu gehen, obwohl er bei uns angekommen war und wir ihn dringend brauchten. Ich schäme mich für dieses Land und ich hoffe und wünsche mir, dass David da, wo er hingegangen ist, ankommt, aufgenommen wird und leisten darf ohne Angst vor morgen. Ja, das wünsche ich ihm ganz fest. So Heike Reinhardt.
1: Was haben die Autoren um Frank Richter nun aus dem Projekt noch erfahren, außer dass Abschiebungen in vielen Fällen unnötig sind und auch durch die aufwendige Verwaltungspraxis Steuergelder vergeuden, die woanders besser eingesetzt werden könnten? Zum Beispiel hatten die Befragten teilweise Angst, sich zu offenbaren. Andere hatten nach Erstellung ihrer Biografien darum gebeten, das nicht zu veröffentlichen, mit Hinweis darauf, dass Ausländerbehörden es lesen könnten und sie auf die Abschiebelisten kommen. In den Interviews wurde auch wahrgenommen, dass die Protagonisten das juristische und soziale Umfeld, in dem sie eingebunden sind, kaum oder wenig verstehen. Sie werden mit ausländerrechtlichen Regelungen konfrontiert, die nur mit Hilfe von Juristen oder Sozialarbeitern bearbeitet werden können. Es stellt sich in diesem Zusammenhang auch die Frage nach der Sinnhaftigkeit eines solch kostenaufwendigen Beratungssystems und ob Konflikte zwischen Migranten und Behörden nicht einfacher, das heißt humaner gelöst werden könnten. Außerdem werden Polizeibeamte bei der praktischen Durchführung von Abschiebungen seelisch durchaus belastet, verhalten sich in anderen Fällen aber auch emotionslos. Die Migranten kamen psychisch in teilweise guter Verfassung in Deutschland an. Für Flucht braucht es psychologisch Mut, Resilienz und auch finanzielle Mittel. In Sachsen hatten die Protagonisten ein System erfahren, welches durch zählebige Bürokratie, soziale Härten und Diskriminierung sowie teilweise Nichtakzeptanz im gesellschaftlichen Umfeld gekennzeichnet ist. Ihre Psyche wird in Sachsen beschädigt, bis hin zu Suizidabsichten. Die Autoren dokumentierten auch Fälle von Personen, die sich hervorragend integrieren konnten und in wichtigen Berufen, etwa in der Pflege, arbeiten. Nicht alles im Projekt ist Anklage. Andererseits erschließt sich in den Dokumentationen, wo abgeschoben wurde, oder im gehörten Fall von David Gebru, der jetzt in Schweden sein soll, die volkswirtschaftliche Sinnhaftigkeit überhaupt nicht. Außerdem ist es inhuman, wenn, wie im Projekt dargestellt, Jugendliche mit guten Lern- und Berufsaussichten wegen der Abschiebung ihrer Eltern in Länder gehen müssen, wie etwa Georgien, deren Landessprache sie niemals gelernt haben. Abschiebungen von Migranten, die gesellschaftlich integriert waren, mit deutschen Nachbarn gut zusammenlebten, haben Enttäuschungen bis hin zu öffentlichen Zweifeln am deutschen Rechts- und Gesellschaftssystem auch bei Deutschen ausgelöst. Mark Kitau, ein Augenoptiker aus der Kulturhauptstadt Europas 2025 Chemnitz. Ahmed Tokanajew, der mit 8 Jahren in Delitzsch vom Hort mit einem Polizeiauto abgeholt wurde. Oder Musa Mbarek aus Dresden, der als Angehöriger des Tuareg-Volkes gar keine Staatsbürgerschaft hat, gehören zu den vielen anderen Opfern des deutschen Asylsystems bis zum heutigen Tag.

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0: Ja, liebe Hörerinnen und Hörer, ich begrüße Sie zu einer neuen Sendung im Radio Z, dem Radio im Dreiländereck. Die Sendung heißt Wege nach Görlitz und es wird darum gehen, wie Menschen, die nicht in Görlitz und in Deutschland geboren wurden, nach Görlitz gekommen sind und was sie hier so erlebt haben oder auch nicht erlebt haben, wie sie sich hier fühlen und so weiter. 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Wir sind heute zu Gast im Café Oriental in Görlitz auf der Nikolaistraße bei Uma Zimmermann. Und da wir uns schon so lange kennen, werden wir uns duzen, was ja nicht alltäglich ist im Radio. Also, hallo, liebe Uma.
1: Ja, hallo Micha, ich grüße dich. Ich grüße auch euer Zuhörer. Ich freue mich, heute hier zu sein.
0: Ja. Also, die erste Frage ist natürlich immer die Frage, wie bist du nach Deutschland gekommen? Du wirst ja noch erzählen, wo du eigentlich herkommst und ja, das ist ja nicht alltäglich. Es gibt ja Länder, aus denen Tausende in Görlitz leben, aber aus deinem ursprünglichen Heimatland ja nicht.
1: Ich bin in Indien geboren und ich bin auch dort aufgewachsen. Ich war 24 Jahre alt und ich bin hier geheiratet mit einem Lateinlehrer und ich bin 1990, so etwa 3 Tage vor der deutschen Vereinigung, nach Deutschland gekommen. Und ich wohne jetzt seit 33 Jahren hier und seit 15 Jahren bin ich selbstständig.
0: Und wohin bist du als erstes gezogen? Also wo habt ihr gelebt, bevor du nach Görlitz gekommen bist?
1: Von 1990 bis 1992 waren wir in Niedersachsen, in Vechta, in der Nähe von Osnabrück und Oldenburg, kann man sagen. Dort hat mein Mann sein Zweitstudium absolviert, für Lehramt. Und als er mit Studium fertig war, dann wegen seiner Referendariat, sind wir nach Emsland gezogen, für 2 Jahre in Papenburg, wo große Meierwerk ist. Mhm. Und 1996 sind wir nach Görlitz gekommen.
0: Und wenn du 24 Jahre alt warst, heißt das ja auch, dass du in Indien schon wahrscheinlich einen Beruf gelernt hast, vielleicht studiert hast oder so. Kannst du ein bisschen was erzählen von diesen ersten 24 Jahren?
1: Ja, ich war in Mumbai, in Bombay und dort wohnte ich mit meinen Eltern. Mein Vater war Rechtsanwalt und die Mutter war Schriftstellerin. Mumbai ist eine ganz große Stadt, so 22 Millionen. Das ist eine Metropole wie Singapur oder Los Angeles. Und dort habe ich englische Literatur studiert und Innenarchitektur am Wochenende, Diplom gemacht. Und in Indien, das ist üblich so, dass man damals, vor 30 Jahren, dass die Mädchen nach der Berufsausbildung oder nach Studium, wenn sie 20 sind, sofort heiraten und eine eigene Familie gründen. Aber ich wollte nicht sofort heiraten, deshalb habe ich weiter studiert und meine Eltern dachten, oh je, diese Mädchen wird niemals heiraten. Weil ich komme aus der Familie mit 2 Töchtern, meine Schwester, die waren alle geheiratet, als ich 20 war und ich habe weiter studiert und meine Eltern waren glücklich gewesen, dass ich überhaupt heirate und ja, ich habe meinen Mann, ich kenne ihn seit 40 Jahren, wir hätten auch lange Briefkontakt gehabt und mein Mann hat 2 Studien absolviert und das erste Studium hat er Indologie studiert, Religionswissenschaft und Philosophie in Bonn, der ist Rheinländer. Und damals gab es keine Social Media oder auch keine Internet. Und wir hatten Kontakt über unsere Universität. In Bonn hat mein Mann studiert und ich habe in Bombay in Frauenuniversität studiert. Und ja, damals haben wir von unserer Universität, weil sie ganz große Bibliothek hatte, immer Referenzen nach Bonn geschickt für Indologiestudenten. Und dadurch kannten wir uns. Und 1990 kam mein Mann nach Indien und ja, da haben wir uns das erste Mal gesehen. Aber wir kannten uns durch Briefe schon ziemlich lange her. Und 1990, damals in Indien, liefen so, in Ausführungszeichen zu sagen, viele Ausländer so ungewaschen oder hippie-mäßig. Und mein Mann war immer so schön gekämmt und gebügeltes Hemd, langarmiges Hemd, gute Hose. Und er hat erst einmal bei uns zu Hause, als ich ihn eingeladen habe, mit Fingern gegessen. Und er war natürlich nervös, vor meinen Eltern Mittagessen zu essen. Und sogar mit Fingern. Und ich habe ihm gesagt, du musst genauso essen, wie ich das mache. Und meine Eltern saßen vor uns und wir beide auf der anderen Seite. Und mein Mann hat genau angeschaut, wie ich mit Fingern esse, wie ich die Fladenbrot breche und in Curry tunke. Und er hat nicht gekleckert oder so. Der hat sehr dezent alle Gänge brau gegessen. Und als wir mit dem Essen fertig waren, meine Mutter hat gesagt, ja, der kann sich benehmen, du kannst ihn ruhig heiraten. Und haben wir innerhalb von 5 Wochen in Indien im Standesamt geheiratet. Aber ich musste in Indien bleiben, weil ich musste Visum beantragen. Ich war noch nie außerhalb Indiens davor. Und ja, wegen Familienzusammenführung 1990 konnte ich erst mal nach Vechta reisen. Aber in Deutschland mussten wir nochmal heiraten, ins Standesamt.
0: Ach so.
1: Ja, bis dahin galten wir nicht als Eheleute. Ja, Deutsche haben ihre eigenen Gesetze und Inder haben ihre eigenen Gesetze. Ja. Aber das war problemlos.
0: Ja, und deine Eltern waren die nicht traurig, dass du dann weg warst?
1: Nein. Meine Eltern waren gebildete Leute und sie waren froh, wenn die alle ihre Töchter ihren eigenen Haushalt haben, dass sie auch mit ihren Hobbys widmen können. Mhm. Und in Indien, das ist eine Tradition, dass keiner bleibt zu Hause, außer die Jungs.
0: Ja.
1: Ja.
0: Und hast du nach dem Studium eigentlich gedacht, dass du arbeitest oder dachtest du auch, du heiratest und bist dann zu Hause?
1: Nein, das war eine ganz neue Erfahrung mit dem Deutschen. Erst einmal muss man die Sprache lernen, erst einmal mit anderen Klima klarkommen. Aber wenn man jung ist, ist man neugierig für ein anderes Leben. Ich habe damals auch nicht, was ich studiert habe, weitergeführt, aber ich habe auch, weil meine Mutter Schriftstellerin war, habe ich viele Bücher übersetzt, Kinderbücher übersetzt, meine Mutter hat Korrekturen gemacht. Ich war auch nach dem Hochzeit nicht berufstätig. Hm. Ich habe nur zeitweise beim Kieferorthopäden gearbeitet, bis der Hans fertig wurde mit dem Studium. Und sonst habe ich ehrenamtlich viel in Büchereien gearbeitet, weil Literatur war für mich was Spannendes, immer mit den Büchern zu tun oder mit der Sprache oder mit den Worten übersetzt.
0: Ja. Und nach Görlitz bist du dann, weil dein Mann hier dann eine Stelle hatte, oder?
1: Ja. Als mein Mann mit dem Lehramt fertig war, mit Referendariat fertig war, hat er bundesweit 80 Bewerbungen geschickt für Lehrstellen. Damals war Überfluss an Lehrern gewesen. Der hat nur 3 Einladungen bekommen. Eine aus Dresden, Chemnitz und Görlitz. Und für Vorstellungsgespräch kam er nach Görlitz und dann stand er vor seiner Schule, das ist die Anna-Augustum-Gymnasium, das ist ein alter Franziskaner-Kloster. Mhm. Und er sah diese Pracht und dann sagte er, wir bleiben hier. Ich gehe nicht nach Dresden oder in Chemnitz, wir bleiben hier in Görlitz. Und dann damals wusste ich nicht, in Emsland, wo Görlitz ist, habe ich den Brockhaus rausgeholt, dann habe ich nachgeforscht, wo Görlitz ist. Damals wusste ich nicht, dass es ein Bundesland gibt, der Sachsen heißt, weil ich war nur im Westen zu Hause. Und als mein Mann sagte, wir bleiben hier, und das hat mich auch neugierig gemacht.
0: Ja.
1: Ja, und damals, das war kurz nach der Wende gewesen, und meine Schwiegermutter ist ursprünglich Schlesierin.
0: Ach so.
1: Und sie hat mir viel erzählt von dem Schlesien, und sie hatte auch damals Vorurteile, dachte, also eine Inderin nach Sachsen geht und in Grenzstadt und in Görlitz, wie soll es das werden? Aber ja, man macht oder man macht es nicht. Ne?
0: Ja. Na, und ich überlege gerade, ob es das indische Restaurant schon gab. Sonst wärst du wahrscheinlich die erste Inderin in Görlitz gewesen.
1: Nein, ich glaube, der Herr Gartan war schon da. Wir sind gleichaltrig, auch befreundet. Und der hat sein Krishna-Restaurant 25 Jahre.
0: Ach so, dann war der
1: ja
0: schon da.
1: Ja.
0: Gut, aber zumindest war das, glaube ich, für Görlitz sehr exotisch.
1: Ja, wir waren nur damals 6 oder 7 Inder. Es waren damals waren die Grenze zu 96. Das war für mich exotisch genug, als schön angekleidete Frauen mit High Heels und bunte Kleider und Blumen im Haar durch den Görlitz liefen. Da wusste man sofort, die Dame, die kommt aus Polen. Ja.
0: Ja.
1: Aber als wir nach Görlitz kamen, habe ich sofort angefangen, meine ehrenamtliche Tätigkeit weiterzuführen. Ich war mehr als 10 Jahre in Tiere eine Welt e.V. Mhm. Damals hatten wir diese Geschäfte auf der Hospitalstraße, davor auf dem Postplatz. Und dort war ich 10 Jahre ehrenamtlich tätig.
0: Ja. Und hast du zu der Zeit schon überlegt, ob du selber irgendwas machst? Irgendwie dich im Selbstständig machst?
1: Nein, so? Nein. Ich habe weiterhin übersetzt, die Kinderbücher, aber nach dem Tod meiner Eltern, dann ist das auf dem stille Basis gelegt, und ich habe ja in Schulen zum Beispiel habe ich über Hinduismus Vorträge gehalten, über Frauenrolle in Indien, oder wir haben auch in Basta Bollywood-Abende Partys gemacht, oder ich war auch in Nice Gallery tätig gewesen, wo wir Festivalkulturen organisiert haben und auch mehrere Künstler eingeladen haben, ihre Bilderausstellung aus Polen, aus Hamburg, aus Türkei. Und das war eine schöne Zeit. Aber als ich 40 Jahre alt wurde, habe ich gedacht, jetzt habe ich genug für die Stadt getan, jetzt muss ich etwas für mich tun.
0: Eine Zwischenfrage noch. In Indien, gibt es da immer noch Frauenuniversitäten oder sind die inzwischen gemischt?
1: Ja, es gibt auch gemischte Universität. Ich war aber in SNDT, das war Frauenuniversität.
0: Ja.
1: Nee, es gibt auch gemischte Universität.
0: Hm. Ja, und dann hast du also überlegt, wenn was Eigenes, dann ein Restaurant oder so.
1: Nein, ich wollte etwas für mich tun, dann habe ich auch, das hat auch monatelang gedauert. Für mich war das ein Schritt von dem Hausfrau, ehrenamtliche Tätigkeit zu Selbstständigkeit. Damals waren mir drei Sachen ganz wichtig. Das ist eine gute Lage, wo ich mich hinpflanzen konnte, dann gut durchgedachtes Konzept und Marktlücke. Was gab damals in Görlitz nicht? Und ich habe ein bisschen geforscht und dann dachte ich mir, ich möchte gerne einen Kaffee aufmachen. Ich will keine indische Restaurant, weil ich wollte nicht Konkurrenz machen mit dem Herr Gartan von Krishna Restaurant. Und ich dachte, was gibt es noch nicht in Görlitz? Es kam die Idee auf dem Wasserpfeifen. Und habe ich gesagt, okay, ich mache einen Kaffee mit Wasserpfeifenlokal. Und darauf hat sich alles aufgebaut. Aber am Anfang war viel los. Ich bin sehr froh, dass ich in Herzpunkt auf dem Görlitz gelandet bin, in der Altstadt, in der Nähe von Peterskirche und Nikolaiturm und Untermarkt. Und die gute Lage habe ich schon gefunden. Viele ältere Görlitzer waren ein bisschen skeptisch gewesen von Anfang an. Das Wasserpfeifenlokal in der Nähe von Peterskirche, eine Opiummühle, das gibt doch nicht. Aber ich habe mit meiner Seriosität alle überzeugt und das mache ich vielleicht nach 15 Jahren auch so. Ich wollte Kaffee werden, aber meine Geschäftsidee, das hat sich mit Jahren geändert. Ich bin nicht nur Kaffee, sondern auch Wasserpfeifenlokal, aber mit Corona-Zeiten, das ist jetzt auch eine neue Situation. Viele junge Leute sind jetzt mehr bewusster geworden, was Gesundheit angeht und so weiter. Das ist spannender beim Selbstständigkeit, dass der Blatt immer wendet. Man kann ja nicht eine fixe Idee haben und die fixe Idee jahrelang genauso durchführen wie am ersten Tag. Ich muss mich auch jeden Tag neu einordnen. Und das hält mich lebendig und das ist auch aufregend, spannend. Zum Beispiel morgen habe ich dreigängige Essen nach Anfrage bekommen. Ich habe ja gesagt, das ist für mich was Schönes, dass man ab und zu mal nur Shishas macht oder nur Mokas macht oder Lassis, aber man kann auch kochen. Und das jeden Tag so neu einstellen, das ist für mich sehr Lebendiges. Und nicht nur im Alltag so routiniert jeden Tag das Gleiche machen, das ist nicht der Fall.
0: Haben denn Wasserpfeifen in Indien eine Tradition? Eigentlich verbindet man die eher so mit Arabien, so aus irgendwelchen Märchen und aus der Literatur. Aber Wasserpfeifen gibt es auch in Indien.
1: Ja, überall, wo Islamtum geherrscht hat, gibt eine Tradition, Wasserpfeife zu rauchen. Das fängt an von Nordafrika, so Tunesien, Libanon, bis zum arabischen Länder, bis zum Nordindien. Weil in Nordindien hätte auch Mughal-Herrschaft gehabt im 16. Jahrhundert.
0: Ja.
1: Und deshalb in Nordindien gibt diese Tradition, Wasserpfeife zu rauchen.
0: Und im Süden dann eher nicht?
1: Nein, das ist dravidische Volk. Das sind ganz andere Leute, ich meine.
0: Ja. Ja, und also würdest du auch sagen, da es dich ja heute immer noch gibt, nach so vielen Jahren als Café Oriental, dass es eben dann doch funktioniert hat?
1: Ja, weil ich habe ganz unterschiedliche Leute im Haus. Überwiegend junge Leute, Studenten, Angestellte, junge Angestellte, und in 15 Jahren habe ich so ganz große Stammkundschaft. Nicht nur von dem Görlitz, sondern auch von Umgebung bis zu Zittau, Dresden, Berlin. Wenn die Leute, junge Leute, die bei mir am Anfang häufig waren, jetzt studieren sie irgendwo anders hin, aber deren Eltern wohnen hier, und wenn sie nach Görlitz zum Elternbesuch kommen, dann wollen sie nicht bei denen zu Hause treffen, den Freundeskreis, dann kommen die alle her. Und ich habe ganz liebe junge Leute, mit denen ich seit 15 Jahren regelmäßig Kontakt habe, und ich folge deren Werdegang, und es ist was Schönes zu erleben. Und sie kommen immer wieder, immer wieder. In kürzeren oder in größeren Abständen. Hm. Zum Beispiel vor der Feind Synagoge tagt auch jeder Monat bei mir.
0: Ja. Ja, eine Frage, die werde ich sicher jedes Mal stellen. Hast du denn in Görlitz schon schlechte Erfahrungen gemacht, weil du ja dann doch schon optisch nicht...
1: Nein, überhaupt. Ich werde das nie sagen. Ich gehe auch nachts nach dem Feierabend alleine nach Hause, am Wochenende sogar 1 oder 2 Uhr nachts, aber ich habe nie schlechte Erfahrungen gemacht. Ja, und ich würde auch nicht belästigt oder so, weil... Ich gehe ja wie ein Soldat durch den Stadt. Vielleicht macht ja keiner mich zu belästigen. Weiß man nicht. Aber nein, ich habe keine schlechte Erfahrungen gemacht.
0: Das ist sehr schön.
1: Ja.
0: Und gibt es denn Pläne für die Zukunft? Also du hast ja schon gesagt, du reagierst sozusagen, was die Leute so wollen. Aber man hat ja vielleicht dann doch Ideen, die man noch umsetzen will oder so.
1: Nein, nein. Mich liegt das ganz besonderem Herzen, dass die Kontinuität zeigen. Jeden Tag ist anders, aber ich werde mein Café nicht aufgeben. Ich werde das weiter betreiben, solange es geht. Und das ist mein Ziel. Ich habe keine großen Pläne. Ich bin auch nicht die Jüngste mehr. Ich bin 66.
0: Oh.
1: Nein, ich bin Jahr 66 geboren. Und ich habe keine große Vision. Ich will nur meine Kontinuität zeigen, jeden Tag anders erleben. Jeder Gast ist ganz herzlich hier willkommen. Und dann Leute nur zeigen, es gibt, die Welt ist groß, die Welt ist vielfältig. Und in Görlitz, wenn ich ein klitzekleiner Teil von dieser Vielfalt irgendwie realisieren kann, es ist auch viel erreicht. Ich will keine große Projekte machen oder so, sondern nur Kontinuität zeigen, was ich mache, und das tue ich auch mit Liebe, und das soll auch so weiterlaufen, weil Projekte macht man so einmal im Jahr, die sind gefeiert und nächsten Tag werden sie vergessen, Aber ich werde immer hier bleiben, so ein Teil von Görlitz, ein Teil von allen Menschen, die ganz lieb zu mir sind. Und das ist was Wertvolles, die Kontinuität zeigen und, und das weiterführen mit Herz und Seele. Und das ist eine tolle Aufgabe, nehme ich an.
0: Und diese Vorträge in den Schulen, hältst du die immer noch?
1: Nein. Nein, dazu habe ich keine Zeit. Weil ich habe seit 15 Jahren alle Fäden von Geschäft in meiner Hand. Ich meine, ich gebe die Verantwortung aus, weil mein Kaffee ist mein Baby und ich trage die Verantwortung. Wenn ich etwas falsch entscheide, dann trage ich die Konsequenzen und wenn ich etwas gut entscheide, dann das sehen die Leute auch. Weil ich habe in diese Mobilität fast über Millionen investiert. Ich habe die alte Mauer gepflegt, gehegt und jedes Jahr habe ich in Haus investiert, dass dieser mittelalterliche Bau so weiter belebt wird und die Gäste kommen gerne zu mir. Als hier war früher in Nikolaistraße 14, war Kulturhauptstadt Europas Büro gewesen von Herrn Baumgart.
0: Ja.
1: Weil Görlitz hat 2010 sich beworben, als Kulturhauptstadt Europa zu werden. Und in diesen Räumlichkeiten hat Herr Baumgart sein Büro gehabt, seine Ausstellungsräume. Erinnerst du dich noch?
0: Ja. Ich war ja auch in dem Büro, aber erst als es sich vergrößert hat.
1: Ja.
0: Das gab ja dann hier in der Peterstraße ein zweites Büro und dann auf dem Demjaniplatz. Das wurde ja immer größer und wurden immer mehr Leute. Ja.
1: Wir haben auch mitgefiebert, als der Entscheidungstag. Essen wurde gewählt und Görlitz wurde nicht gewählt. Und wir haben alle mit Journalisten und mit den Freunden hier in diese Räume getroffen. Und Herr Seipel hat damals Rede gehalten und Essen alles Gute gewünscht. Aber Herr Baumgart ist weggegangen, die Räume standen 3 Jahre leer. Und dann 2007 kam ich hier rein und dann musste ich viel machen, weil die Wände so Feuchtigkeit erhalten haben. Ich habe mehrmals malen lassen und Ölfarbe runter, Klimaanlage einbauen lassen, neue Heizkörper. Und das macht mir Freude. Ich denke, das ist ein natürliches Bedürfnis von einer Inderin, was Altes zu ehren, zu pflegen. Ich habe keine Eltern, ich habe keine Schwiegereltern mehr. Aber dafür habe ich alte Mauer und die pflege ich und hege ich sehr gern. Braucht jeder Mensch, hat andere Bedürfnisse. Ne?
0: Es gibt ja hier drunter schöne Gewölberäume, aber die lassen sich eben nicht wahrscheinlich nutzen, weil es keinen zweiten Ausgang gibt.
1: Ja, Rettungsweg. Viele meiner Kollegen von N13 oder Nancy, die bedauern sehr, dass ich die Kellerräume nicht mitbenutze.
0: Ja.
1: Weil sie haben wirklich ein großes Potenzial, aber da fehlt ein Rettungsweg. Und dieses Haus gehört, dieses Haus steht unter Denkmalschutz.
0: Ja.
1: Ich kann ja nicht einfach ein Loch in die Mauer bauen, um den Rettungsweg zu schaffen. Das hat die Bauingenieure und Denkmalschutzbehörde, die sind nicht miteinander geeinigt. Und ich bin zufrieden, was oben alles so läuft. Ich habe auch den Überblick hier. Ich kenne fast alle meine Gäste mit dem Vornamen und ich weiß, was sie da machen. Und ich habe Überblick und das ist gut, wenn ich unten erweitere, das wird noch mehr zusätzliche Probleme geben. Und momentan ist es auch großer Personalmangel überall und ich tue auch vieles alleine und das läuft.
0: Und auch wenn deine Eltern nicht mehr leben, du hast aber trotzdem ja noch Kontakte nach Indien.
1: Ja, meine 3 Schwestern wohnen noch in Indien. Aber Neffen und Nichten, die sind überall in der Welt gestreut. So Kanada, USA, Singapur. Und wenn ich nach Indien fliege, dann treffe ich mit meiner Schwester.
0: Ja. Waren die denn schon mal hier in Görlitz?
1: Ja. Zwei Schwestern waren sogar in Görlitz gewesen.
0: Ja.
1: Die haben damals so ein Europa-Ticket gekauft. Ich weiß nicht, ob das sowas gibt.
0: Ja.
1: Die konnten überall in Europa mit der Bahn reisen.
0: Das gibt es auch heute noch.
1: Aha.
0: Also für Studenten sowieso, aber es gibt wahrscheinlich dann auch für Erwachsene
1: sozusagen. Ja, ja. Ja, meine Schwester, die war so fast 6 oder 7 Wochen, kam die ab und zu mal nach Görlitz und dachte, morgen bin ich in Paris. Und dann hat sie was zu essen gemacht, Indisches zu mitnehmen. Und dann kam sie, ich komme jetzt gerade aus Amsterdam. Und ja, sie haben ihre Reise genossen mit dem Paris.
0: Ja. Ich vermute aber, in Paris hätte es auch ein indisches Restaurant gegeben.
1: Ja, das Essen ist nie ein großes Thema für mich gewesen. Ich koche gerne, aber nach 33 Jahren ist mein Magen ein bisschen eingedeutscht. Ich vertrage kein scharfes Essen.
0: Ja.
1: Ja, ich esse gerne Schnitzel.
0: Aber auch heute ist es wahrscheinlich eine Attraktion, wenn ihr drei Schwestern dann vielleicht indisch gekleidet durch Görlitz geht, dann auch wenn es jetzt vielleicht nicht mehr 6 Inder in Görlitz sind, sondern vielleicht 10 oder 12.
1: Aber ja, mehr.
0: Viele, ach, sind mehr. Aber eben, es ist noch nicht alltäglich, denke ich. Wenn man nicht Stammgast ist im Oriental, dann oder eben öfter mal ins Krishna geht zum Essen, dann sieht man, glaube ich, in Görlitz selten Inder oder Inderinnen.
1: Ja, ich meine, wir sind auch Menschen und wir werden nicht wie so angekleidet in unserer Nationaltracht oder so durch den Görlitz laufen. Mir interessiert viel den Dialog zwischenmenschliches, zwischen Inder und Deutschen. Und es gibt so viele Themen, die man miteinander unterhalten kann. Ich denke, das verbindet mehr, als ich in Sari durch den Görlitz laufen würde. Das bringt viel mehr, mit Menschen zu unterhalten, mit denen zu lachen und zu austauschen. Ja.
0: Ja. So, da danke ich dir vielmals. Und ich denke, das war ein gelungener Start in unsere Sendereihe, weil es ein interessantes Leben ist, aus dem du erzählt hast.
1: Ja.
0: Ja. Und da verabschieden wir uns von den Zuhörerinnen und Zuhörern. Die Sendereihe, sonst wäre es ja keine Reihe, wird also fortgesetzt. Es gibt keine festgelegten Sendezeiten, weil natürlich immer wir sehen müssen, wann die Gesprächspartnerinnen oder Partner Zeit haben. Deswegen also in lockerer Folge. Aber die Sendung ist auch auf der Seite von Radio Z, dem Radio im Dreiländereck, dann in kurzer Zeit nachzuhören.
1: Ja, ich bedanke mich auch ganz herzlich bei dir, Micha. Das war eine Freude. Dankeschön.
0: Gut, dann tschüss.
1: Tschüss.
0: Und auf Wiederhören. Ich melde mich noch einmal, um etwas zur Musik zu sagen, die vorher und vor allem jetzt hinterher zu hören ist. Sie stammt von der Lieblings-CD von Uma Zimmermann, die sie auch manchmal im Café abspielt. Das ist ein Sampler und auf dem sind verschiedene indische Sänger und Musiker zu hören, die moderne indische Musik einspielen. Viel Spaß beim Hören.

0: Ja, liebe Hörerinnen und Hörer von Radio Z, dem Radio im Dreiländereck, dem Bürgerradio im Dreiländereck, ich begrüße Sie und euch zu einer weiteren Folge der Reportagereihe Wege nach Görlitz, Migrantinnen und Migranten in Görlitz und ihr Leben hier. Das ist Titel und Inhalt dieser Sendereihe. 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Ja, ich sitze heute, natürlich nicht nur ich, aber in der Galerie Alena in Görlitz. Und das trifft sich gut. Man muss sich ja nicht so viele Dinge merken, dass die Besitzerin auch Alena heißt. Da muss man sich dann nur einen Namen merken.
1: Guten Tag.
0: Ja, und da wir uns schon lange kennen, werde ich Sie auch duzen, was nicht unbedingt üblich ist. Aber das würde viel Kraft kosten, wenn ich mir das die ganze Zeit merken müsste, Sie jetzt zu siezen. Das habe ich vor vielen Jahren das letzte Mal gemacht. Ja, also, wir sitzen hier bei Alena und Alena, so viel will ich jetzt schon sagen, kommt aus der Tschechischen Republik oder der Tschechei oder Tschechien. Also da haben wir uns auch schon mal drüber unterhalten, wie man das nun sagt, aber eigentlich ist es alles gleichwertig. Ja, also hallo.
1: Noch einmal guten Tag, ja.
0: Ja, lieber Alena, meine erste Frage ist immer, wie bist du nach Deutschland gekommen und wie bist du nach Görlitz gekommen?
1: Also ich fange damit an, ich komme zwar aus Tschechien, aber sozusagen ich bin eine gebürtige Oberlausitzerin, weil ich wirklich, ich bin, weil ich an der Quelle von Mandau geboren zur Welt gekommen bin. So, und ja, mein Leben war immer so sehr, sehr bunt. Und zuerst mal bin ich nach Spanien gekommen, damit ich es nach Görlitz nicht so einfach habe. Und dann kam ich nach Nordrhein-Westfalen, weil in Spanien diese riesige Krise war, da konnte man nicht leben. Und dann kam wieder ein großer Sprung in meinem Leben und ich wollte in der Nähe von meiner Tochter leben. Sprich, ich wollte irgendwo in die Nähe von tschechischen Grenzen und dann wurde ich krank und habe einen Arzt gesucht. Und ja, den habe ich hier in Görlitz gefunden. Das ist der Herr Dr. Tietz und das ist jetzt der Eigentümer des Hauses, wo sich meine Galerie befindet. Also hat mich alles eigentlich dazu geführt, hier in der Langstraße, auf der Kreuzung mit Verrätergasse, zu dieser Galerie. Das war Schicksal.
0: Ja, aber die meisten Menschen bleiben ja zu Hause. Also, warum bist du dann überhaupt schon nach Spanien gegangen? Also, du wolltest nicht
1: Also
0: bei dir
1: da,
0: auf dem Dorf
1: Entschuldigung,
0: bleiben.
1: nee, das ist dermaßen persönlich, dass es, ich glaube,
0: Ach
1: für
0: so,
1: diese
0: gut.
1: Sendung nicht geeignet ist.
0: Ja, oh, dann, Entschuldigung. Aber es hätte ja sein können, dass es auch eine
1: Nee,
0: spannende
1: das war die
0: Geschichte
1: Liebe.
0: ist.
1: Ja, das war eine sehr spannende
0: Ja,
1: Geschichte, aber
0: aber
1: sehr privat, ja.
0: zu privat. Okay, dann lassen wir das. Also, dann wissen wir jetzt, warum du hier in Görlitz bist. Aber eine Sache weiß ich ja, du hast ja nicht nur die Galerie, sondern du machst ja auch verschiedene andere Sachen. Zu der Galerie kommen wir noch, aber so, das war jetzt dein breites Betätigungsfeld auch noch im
1: Naja,
0: Kennen.
1: eine Kunstgalerie, eine private Kunstgalerie, ist eigentlich ein Luxus, den sich jemand leisten kann, der auch es irgendwie bezahlen kann. Weil ich, Gott sei Dank, habe ich ja sehr vernünftige Miete, weil der Eigentümer mich und auch unterstützt und die Galerie unterstützt. Aber auch die muss man bezahlen. Also, wenn ich Galerie haben möchte, muss ich für die Miete und alles drum und dran auch Geld verdienen. Also das mache ich damit, dass ich Stadtführerin geworden bin, weil diese Stadt so schön ist. Die Stadt hat mich dazu gebracht, sich überhaupt mit der Geschichte zu beschäftigen. Und die ganze Geschichte hier in Görlitz, die war so bunt. Naja, aber das war jetzt nicht die Frage. Auf jeden Fall arbeite ich auch als Stadtführerin. Ich mache Übersetzungen. Ich bin auch als Übersetzerin bei dem Neiße Film Festival. Ja, und in der Galerie, da organisiere ich Treffpunkt, zum Beispiel für Neukörlitzer. Und ab Januar werde ich internationale Donnerstage machen. Sprich, alle gerade Wochen wird hier Französisch gesprochen und alle ungerade Wochen wird hier wieder Spanisch geredet. Also zum Beispiel da haben mich sogar die Spanier, die hier in Görlitz wohnen, die haben gesagt, wissen Sie was, wir kommen mit der deutschen Kultur nicht so ganz klar und wir würden uns sehr gerne mit Deutschen treffen, die Spanisch sprechen können, die uns die Sitten und überhaupt das, wie ein Deutscher tickt, erklären können, weil wir wollen das verstehen. Ja, weil wenn in Südamerika eine Frau kommt und deutet ein Küsschen an die Wange an, der deutsche Mann erklärt er sich so, dass er sie sofort an die Lippen küssen kann. Und die Spanierin oder die ist dann erschrocken, was passiert denn jetzt? Und der Deutsche ist wieder mit der Situation. Also das war natürlich der ganz harte Beispiel und davon gibt es viel. Davon gibt es viel, wo es zu Missverständnissen kommt, obwohl man die Sprache kennt, weil die Kultur anders ist. Also das soll hier in Görlitz oder in meiner Galerie soll die Möglichkeit sein, dass man sich gegenseitig diese Sachen erklärt. So, also das ist die nächste Sache. Und auf jeden Fall, derjenige, der bei mir in der Galerie jetzt Käffchen oder Glas Wein trinkt, der unterstützt die Galerie selbst, das ist, ja, das ist halt so. Also jeder, der bei mir dann, wie gesagt, ein Gläschen trinkt, ist sozusagen ein kleiner oder ein größerer Kunstmäzen.
0: Ja, eine andere Variante, die es häufig in den alten Bundesländern gibt, ist ja die, dass die Frau dann einen reichen Mann heiratet und sich dann die Galerie leisten kann. Das ist dir offensichtlich nicht so gelungen.
1: Ich habe danach auch nicht gesucht. Ah, ja. Und eine Sache, ja, mein Stolz würde es mir nicht erlauben, Entschuldigung.
0: Ja, was ich aber weiß, ist, dass die Stadtführungen ja manchmal auch ganz besondere Stadtführungen sind.
1: Was meinst du damit jetzt? Ja, Sagenführungen. Ja, dazu hast du mich auch gebracht. Naja, in Görlitz, da kann man bei einer Stadtführung nie alles erklären. Und wenn die Leute dann mit dem Bus nach Görlitz kommen, ich habe das ist so ein Beschnüffeln. Und da kann man denen ein bisschen andeuten, wie besonders diese Stadt im Mittelalter war, wie besondere Rolle es auch in der Zeit, den Karl IV. Gespielt hat. Dass es diese Schnittstelle einfach, ganz europäische Schnittstelle ist so, das versuche ich das erste Mal zu erklären. Und dann die meisten Menschen, die wirklich an Geschichte oder Kultur interessiert sind, die sagen, ja, nach Görlitz muss ich wiederkommen. Und dann gibt es natürlich dann andere Führungen wie Girlywood-Führung. Da bin ich nicht gut genug. Das machen Kollegen, die viel mehr erfahren sind und die es viel besser können. Aber natürlich in so einer Stadt wie Görlitz gibt es viele Sagen. Und da hast du mich damals gebeten, ob ich es mit dir machen kann. Und ich war dir unendlich dankbar, weil das ist eine wunderschöne Führung. Danke dir noch einmal.
0: Danke. Ja. Aber ich kann die ja leider jetzt nicht mehr machen, aber dann gibt es ja jemanden, der da das sehr gut weitermachen kann.
1: Dankeschön.
0: Ja, kommen wir zurück in die Galerie. Wenn man hier reinkommt in die Galerie, dann dominiert ja offensichtlich ein Künstler oder eine Künstlerin, das weiß man ja am Anfang gar nicht so genau, denn ganz viele Bilder haben offensichtlich also sozusagen denselben Ursprung. Und das sind, finde ich, sehr schöne Bilder mit sehr schönen Menschen und schönem Urwald. Und Da bin ich jetzt mal ganz neugierig, weil ich will ja auch was dazu lernen, denn von diesem Künstler oder dieser Künstlerin weiß ich gar nichts.
1: Ja, also da ist Folgendes passiert, wo ich schon wusste, dass ich eine Kunstgalerie haben möchte. Meine ursprüngliche Idee war, ich kannte sehr gute Künstler in meiner Umgebung, besonders in Tschechien, die sich unglaublich unter Wert verkauft haben. Aber das ist hier zum Beispiel in Deutschland dasselbe. Und da habe ich gesagt, Leute, ich möchte euer Kunst für Geld verkaufen oder für so einen Preis verkaufen, dass es euer Arbeit einfach auch wert ist. Weil in einem Bild ist lange nicht nur Öl und Leinwand, da ist auch sehr ein großes Stück Seele. Natürlich nicht in jedem Kunst. Und da habe ich gesagt, naja, wenn ich so etwas erreichen will, dann muss ich jemanden finden, der schon sozusagen irgendeinen Ruhm hat, der etwas kann. Und ich habe diesen Maler unglaublich bewundert. Das ist ein mystischer Surrealistiker. Der hat ganzes Leben lang in Bretagne, in Frankreich gearbeitet. Aber er ist ursprünglich ein Tscheche. Und dann habe ich mich eines Tages getraut, ihn anzusprechen. So, gelandet ist es so, dass ich von ihm für den Anfang, ich wollte ein Bild von ihm ausstellen. Und er überließ mir, weil den musste ich auch zeigen, wo die Bilder ausgestellt werden sollen. Und ich habe ihn Görlitz gezeigt. Und so wie Künstler sozusagen ein bisschen nachdenken als normale Menschen, der hat gesagt, ach, weißt du was? Wir können bei dir dann die ganze Sammlung ausstellen, die ich in Schweiz bei in Gruyère ausgestellt habe. Da konnte ich nicht mal atmen, weil in Gruyère, das ist eine Galerie, die Hans-Rüdi Giger erbaut hat. Hans-Rüdi Giger, das ist derjenige und keiner kleinerer als der, der die Figur von Alien gestaltet hat. Das ist dieser Hollywood-Film. Und die waren Freunde mit Reon, und Reon hat bei ihnen ausgestellt. Hans-Rüdi Giger ist, ja, das sind jetzt, glaube ich, 6 Jahre gestorben. Und die Bilder waren dann in Prag, und ja, da hat Reon gesagt, naja, die gehören zusammen, also können wir sie bei dir ausstellen. Diese Bilder brauchen aber besondere Beleuchtung, weil wenn sie nicht die richtige Beleuchtung haben, wirken sie ein bisschen düster. Weil Reon selbst, der hat Lichtmigräne, das ist die Krankheit, die Frau Kohl gehabt hat. Ja. Und bei der kann wirklich kein Licht ertragen, der kriegt schreckliche Kopfschmerzen, also arbeitet er unter Kunstlicht und arbeitet immer auf dunkles Hintergrund. Und das macht gefühlmäßig die Bilder düster. Ja. Aber es gibt dann 2 Sorten von Personen, A, die diese dunkle Farben nicht mögen und die sagen, oh, das ist düster, ich habe Angst. Und dann kommt die andere Sorte. Oh, ist das schön. Der Mensch malt Licht in die Dunkelheit. Und dazwischen gibt es keinen Unterschied. Also entweder oder. Hm. Ja. Und es ist auch wahr, ich bin ganz, ganz stolz. Von Reon habe ich, glaube ich, 2 Bilder verkauft. Weil die sind auch auf einem Preisniveau, das ja nicht jeder sich nach Hause holt. Aber mein Ziel ist mir jetzt gelungen, und wir verkaufen hier auch, ich bin einer der wenigen Galerien, die überhaupt Kunst verkauft, und jetzt letzte Woche haben wir zum Beispiel dieses wunderschöne Bild von Christine Burbaum verkauft an eine Sammlerin, und alle sind glücklich, alle sind zufrieden, und so ungefähr jede 2 Monate langsam verkaufe ich ein Bild von Künstlern, die hier sozusagen in der Umgebung leben. Hm. So, und das ist mein großes Stolz, ja.
0: Ja, und man muss eben ein bisschen Geduld haben manchmal.
1: Ja, man braucht sehr, sehr langen Atem, genau. Bis die Leute überhaupt kommen, die sich dafür interessieren. Mhm. Ja, weil natürlich, wir haben in den Supermärkten haben wir sehr schöne Sachen, weil die Repliken oder so, die sind von den besten Meistern. Und in der Wohnung sieht es dann gut aus, ob es 100 Euro kostet oder 10.000, ja. Gefühlmäßig ist es für die Menschen sehr ähnlich, ja. Aber es gibt solche, die etwas haben wollen, was keiner sonst zu Hause hat, und die greifen dann zu einem Original natürlich.
0: Ja. So. Und ich habe gesehen, in einem Raum auch Schmuck.
1: Ja, wie gesagt, ich muss die Galerie irgendwie bezahlen, und, oh Wunder, dich die Welt, ich muss auch von etwas leben. Ja.
0: Oh ja.
1: No, und das war damals mein zweiter Standbein, weil für große Kunstwerke habe ich leider Gottes keine Zeit mehr, etwas zu malen oder gravieren. Und da habe ich gesagt, ja, da werde ich ein bisschen Schmuck herstellen. Mittlerweile habe ich nicht mal dazu Zeit. Aber jetzt habe ich eine sehr nette Dame getroffen, weil meine nächste Sache, die mich sehr interessiert, das ist ja Kräuter und Heilmethoden, Naturheilmethoden. Damit beschäftige ich mich seit, ja, naja, es ist schon über 40 Jahre. Aber ich habe keine Ausbildung gemacht, und ich traue mich auch nicht, als Heilerin zu arbeiten, weil es gibt so viele Krankheiten, und so gut bin ich in der Biologie nicht oder sowas. Aber diese Dame ist eine gelehrte Kräuterfrau, und die wird dann in der Eingangshalle ihre Kräuterchen verkaufen. Es sollte ab März laufen, und ich glaube, das wird auch eine sehr interessante Sache, weil sie hat ein eigenes Stil, und ja, ich liebe das, wie sie die ganze Sache angeht, und deswegen habe ich ihr Zusammenarbeit angeboten. Und wieder muss ich den Herrn Dr. Tietz hier nennen, weil der hat gesagt, ja, natürlich, das gefällt mir. Also da bin ich auch nicht dagegen, und ich werde diesen Laden nicht vernichten, sofort mit irgendwelcher horrende Miete, weil ich brauche, dass das Haus lebt. Also ja, jetzt bin ich gespannt, wie es weiterlaufen wird.
0: Ja, manchmal ersetzt dann ein freundlicher Vermieter zumindest zum Teil den nicht vorhandenen reichen Ehemann.
1: Das ist so. Warum denkst du immer am reichen Ehemann?
0: Naja, weil das ist ja so ein Klischee, wenn man
1: ja, das ist wirklich nur
0: eine
1: ein
0: Frau
1: Klischee
0: trifft, die eine Galerie hat, dann das ist mir eben
1: nee, da muss ich,
0: ist
1: da
0: mir
1: muss
0: ich, schon manchmal passiert.
1: Also ich wollte es nicht so, aber mir hat nicht so direkt die Stadt geholfen, aber am Start hat mir wirklich auch habe ich diese Starthilfe für Existenzgründer hier bekommen, und also ohne diese Hilfe wäre es nicht möglich natürlich. Ich habe sehr hart gearbeitet, das muss ich sagen. Ich habe wirklich sehr hart gearbeitet, aber weil ich die Arbeit die ganze Zeit geliebt habe, kam es mir nicht so vor, weil ich die Räumlichkeiten hier restauriert habe. Aber es war wunderschön, weil ich habe das ganze Leben lang gelernt und gelernt und gelernt. Und dann sage ich mir, wozu kann ich das und wozu kann ich jenes und wozu habe ich dies gelernt? Ist doch schade drum. Und dann kam ich hierher und ich durfte alles machen. Ich habe mit Stein gearbeitet. Ich konnte die Fliesen legen. Ich konnte die Wasserleitung an. Und ich habe es wirklich so empfunden, hier, ich darf es tun. Ja, also ich habe es nicht so gesehen, dass ich, oh, ich arme, ich muss schuften. Nein, ich darf das. Und keiner bremst mich. Und da hat mich auch der Eigentümer unterstützt, und da hat mich auch der Baumeister unterstützt, und ja, es waren die, und dann kommen die Leute und fragen mich, ja, warum steckst du so viel Arbeit und so viel Geld da rein? Es gehört dir doch nicht. Ich habe gesagt, Leute, was gehört uns schon im Leben? Du gehst heute zu einer Begräbnis. Ja, also, was gehört uns? Wir gehen sowieso einmal weg. Auch das, was uns gehört, gehört uns nicht wirklich. Und was mir gehört, es ist jetzt mein Leben, jetzt und hier. Und jetzt und hier bin ich glücklich. Und die ganze Zeit, die ich es aufbaue, Leute etwas zu kreieren, das ist ein großes Glück. Das ist wirklich ein großes Glück. Und kein Geld der Welt kann mir dieses Glück ersetzen. Das geht einfach nicht. Natürlich brauche ich zu essen. So ist das nicht. Ich brauche schon meinen gewissen Obolus, um unglücklich zu sein. Aber wenn ich das habe, und dann darf ich kreativ sein. Ich habe sogar meine Anerkennung hier erreicht. Ich habe auch den Mann getroffen, den ich jetzt lieben darf, lieben kann und mit dem es mir gut geht. Aber ich habe ihn nicht, und es durfte die Liebe entscheiden, wieder mal, nicht das Geld. Ja,
0: ja.
1: Ja, also soweit zum Geld.
0: Dazu kommt übrigens, glaube ich, auch noch, dass es nicht so viele Menschen auf der Welt gibt, die dich bremsen könnten, selbst wenn sie es wollen.
1: Das höre ich oft und ich verstehe das nicht.
0: Ja, das ist so der Eindruck, den man so hat, dass wenn du irgendeine Sache machen willst und dafür brennst, dass du dann mit so viel Energie da reingehst, dass nicht viele Menschen sich dagegen stellen könnten und es schaffen würden, dich dann wieder...
1: Nee, die versuchen es auch nicht. Ja. Meistens schaffe ich es auch, die Leute in meiner Umgebung dazu irgendwie, ja, dass sie dann mitmachen und sind genauso glücklich wie ich. Ja, warum sollten sie mich bremsen?
0: Ja.
1: Ja, mit Neid. Neid habe ich ja schon das habe ich einmal so getroffen, dass es mir große Probleme gemacht hat. Aber das ist schon auch vorbei, weil das ist eine Sache, die nicht überall so in der Welt so läufig ist. Da muss ich jetzt sagen, hier in Deutschland ist die Ehrlichkeit, ich habe das Gefühl, dass es hier am Ende immer gewinnt. Es ist nicht überall so. Also wenn mich jemand fragt, warum ich in Deutschland bin, natürlich ist es nicht, es war bei mir nicht so, ich habe mich entschieden, ja, ich gehe nach Deutschland und da wird es mir gut gehen. Also so war es bei mir wirklich nicht. Und ein paar Jährchen in Spanien gelebt und in Nordrhein-Westfalen. Und das war auch eine Sache, warum ich nach Görlitz gegangen bin, weil in NRW gibt es eins, das hat mir einer gesagt, ach, du bist jetzt in Nordrhein-Westfalen? Ja, da leben die besten Deutschen aus dem gesamten Deutschland. Mhm. Weißt du, wieso? Ich habe gesagt, nee, woher soll ich das wissen? Weil da so viele Polen sind. Das war kein Witz, der Mensch hat es ernst gemeint. Und da zum Beispiel in die Nähe von tschechischen Grenze, also irgendwo im Dreiländereck, da könnte ich von, sagen wir mal, von Löbau, von Bautzen bis Görlitz, das ist alles in der Nähe von tschechischen Grenze, da gehörte ich jetzt zu meiner Tochter, die wäre die gleiche Entfernung. Aber gerade wegen diesem Spruch habe ich mich für Görlitz entschieden. Und da ist wirklich was dran. Und meine Erfahrung jetzt mittlerweile ist, wenn ich einen Deutschen und einen Polen nehme, die zusammenmische, dann und dann, wenn wir nicht zwei Persönlichkeiten da rausziehe, dann sind es zwei Tschechen. Ja, weil es ist so, in Deutschland ist diese am besten, wenn alles gerade läuft, alles, ja, die Präzision und Genauigkeit. Und auf der polnischen oder auf der slawischen Seite, da ist so etwas, was man Seele nennt. Ich kann das überhaupt nicht definieren. Das kann man nur empfinden oder fühlen. Und wenn man diese zwei Sachen zusammensetzt, auch eine gewisse Gelassenheit, ja, die auf der polnischen Seite manchmal zu hoch ist, wenn das dazu kommt, also diese Verklemmtheit, was würden die Nachbarn sagen, wenn du das da tust oder so etwas, wo man sich nicht traut, etwas so zu machen, wie man das will, ja, das kommt dann von der polnischen Seite. Und ja, ich werde das jetzt abkürzen. Ich bin hier glücklich. Ich fühle mich hier zu Hause, hier darf ich so sein, wie ich bin. Ich brauche mich nirgendwo verstellen. Die eine Seite versteht manchen Teil von meiner Persönlichkeit nicht, die andere Seite auch nicht. Aber hier wird es irgendwie akzeptiert. Und ich habe um mich herum die besten Menschen, die ich in meinem Leben, egal wo ich gewohnt habe, in welchem Teil von Tschechien, in welchem Teil von Deutschland oder Spanien, ich habe viele Freunde in Bordeaux, in Bretagne habe ich Freunde. Wie gesagt, ich bin glücklich, dass ich Görlitz gefunden habe. Und Oberlausitz. Oberlausitz ist märchenhaft. Ja. Und was komisch ist, in Tschechien weiß man nichts davon, dass man in der Nachbarschaft so etwas Wunderbares hat. Ich habe das Gefühl, dass die Sprachgrenze wirklich viel Böses angetan hat. Weil Tschechisch und Deutsch, die stehen so weit voneinander, man versteht sich nicht. Aber sprachmäßig, menschenmäßig, ist der Unterschied wirklich gering. Ich bin hier noch einmal. Ich bin eigentlich eine Oberlausitzerin, das habe ich am Anfang gesagt. Ja, ich bin hier glücklich.
0: Das war ja ein richtiger Werbeblock für Görlitz und die Region. Das
1: naja, schön. Siehst du, was ich tue, ohne es zu wissen.
0: Naja, die Oberlausitz geht ja auch noch eigentlich als Landschaft und bis geologisch ein bisschen über die Grenze, aber auch nach Süden noch ein bisschen hinter der Grenze. Da
1: das ist Wahrheit, das ist wahr, das ist eigentlich... geologisch ist es so, aber die Grenze zwischen derzeitigen Deutschland und Tschechien, das ist eine der ältesten Grenzen in Europa, die bis heute im Prinzip so erhalten ist, wie es immer war. Ja. Also das ist eine der wenigen Grenzen, die sich nie geändert hat. Egal, wer der Herrscher in Oberlausitz war. Ja, wir haben doch sogar doch ungarischen Teil in Bautzen gehabt. Und hier 600 Jahre war es Böhmen mit kurzer Unterstützung. Dann war es Sachsen. Dann war es Preußen. Unter Preußen war es auf einmal Niederschlesien und so. Es ist egal, aber die Grenze ist immer geblieben.
0: Ja.
1: Und die Menschen auch. Das ist das Allerschönste.
0: Ja, das stimmt. Also könnte man eigentlich denken, die Leute hatten lange genug Zeit, Tschechisch beziehungsweise auf der anderen Seite Deutsch zu lernen, aber naja.
1: Da war die Politik ganz, ganz, ganz, ganz doof. Also ich kann sagen, meine Oma, die kam aus Chemnitz, aber die kam in der Zeit vom Zweiten Weltkrieg, damals nach Aussig, nach Ustinadlabe. Und meine Oma hatte Schwester, also meine Oma hat einen Stiefvater gehabt, der im KZ war. Und ihre Schwester hat einen SS-Offizier geheiratet. Also sozusagen, ich habe was diese Sachen, diesen blöden Teil der Geschichte betrifft, ich habe beides in meinem Blut. Und meine Oma, die hat sich dafür geschämt. Weil der Schwager hat sozusagen ihrem Stiefvater in KZ gesteckt. Also deswegen hat meine Oma nie Deutsch gesprochen.
0: Ja.
1: Aber trotzdem, die Erziehung geht von Mutter an Tochter. So, also habe ich am Ende sozusagen die sächsische Erziehung bekommen von meiner Mutter. Ja. Aber die deutsche Sprache, da musste ich mich sehr stark bemühen, dass ich auf der Grundschule dann Deutsch lernen durfte. Ich habe es nicht von Oma. Ich musste dann erst in der Grundschule Deutsch lernen und das war nicht gängig.
0: Ja.
1: Мы должны были все по-русски говорить. Wir sollten alle doch Russisch lernen. Und Deutsch war gerade in diesem ehemaligen Sudetenland nicht erwünscht. Ja, deswegen kommen wir jetzt nicht aufeinander. Und nach der Wende, da wollte er da Englisch sprechen.
0: Ja.
1: So, eigentlich schade.
0: Also so ähnlich ist es ja auch sozusagen an der polnischen Grenze. Die Gebiete hinter der Grenze, die ehemalig Deutschen, da ist also auch, das ist jetzt natürlich nicht mehr so, aber da war das also vor Jahrzehnten noch auch eher schwierig, in der Schule Deutsch zu lernen. Während das in Polen, in Großpolen und überhaupt in Zentralpolen eben schon etwas einfacher war, weil und Deutsch für, natürlich trotzdem eine wichtige Sprache ist.
1: Und für die Angelsachsen dann eine slawische Sprache zu lernen, ist viel komplizierter.
0: Ja, das stimmt.
1: Weil, ja, das sind viel komplizierter. Obwohl, ich habe zum Beispiel eine wunderbare Freundin, die hier aus Oberlausitz kam, die spricht so ein wunderschönes Tschechisch. Ich habe hier Freunde, die sehr gut Polnisch sprechen, als Fremdsprache. Es gibt solche. Ja. Aber, und dann habe ich viele Freunde, die wollen das. Aber wenn die ersten Deklinationen kommen, dann kriegen sie Panik natürlich. Das kann ich doch nie schaffen.
0: Ja.
1: Ja, diese Frau Petra Neumann. Die spricht wunderbares Tschechisch zum Beispiel, hier in Görlitz.
0: Ja.
1: Und, oder Frau Dr. Hausmann, die spricht wunderschönes Polnisch. Herr Dr. Dietz spricht Polnisch. Mhm. Ja, also es gibt Leute, die sich wirklich bemühen. Jetzt habe ich eine Freundin, die hat sich auf der Hochschule eingeschrieben für internationale Kommunikation, dafür sie Polnisch lernen kann. Also manchmal, weil auf der polnischen Seite habe ich manchmal Vorwürfe gehört, ja, wir müssen alle Deutsch und Polnisch lernt keiner. Es ist nicht wahr. Es ist nicht wahr. Es gibt viele, die sich bemühen und die sagen, weißt du, wie doof ich mich fühle? Ich komme nach Polen und ich kann nicht mal richtig guten Tag sagen.
0: Ja.
1: Also man darf nie die Menschen in einen Beutel alles schmeißen. Die Deutschen sind so, die Polen sind so. Blödsinn. Sowas existiert eigentlich nicht. Aber daran kann man die Menschen so schön teilen. Und dann, wenn die gestritten sind, dann kann man die besser herrschen oder beherrschen.
0: Ja. Na, ich kenne also auch Leute, die eben so ein bisschen Tschechisch können, weil sie im Frühjahr immer zum Skifahren über die Grenze gefahren sind, zu DDR-Zeiten schon. Und naja, wenn man da regelmäßig eben ins Gebirge fährt und auch mal übernachtet und mal in die Kneipe geht, das tschechische Bier trinken und so.
1: Ja, jedno pivo prosím. Das ist das Öfteste. Ja. Dobrý den, können Sie sagen. Jedno pivo prosím.
0: Ja.
1: Also, ja.
0: Und manchmal kommen dann eben noch ein paar Worte dazu.
1: Ja. Und das ist immer sehr willkommen. Und in Tschechien, ja, natürlich gibt es Idioten, wie überall. Ja. Aber ein ganz normaler Mensch, der erwartet von den Deutschen nicht, dass er dann fließend Tschechisch spricht. Weil, ja, wenn er da ein paar Jährchen lebt, das empfindet man dann als Missachtung vom Lande. Das ist ja, und das ist auch in Polen so. Wenn ein Amerikaner, es ist egal, ob es Deutscher ist, also da ist immer dieser Schmerz, weil wird immer gesagt, ja, wir haben etwas Böses getan, was hat die derzeitige Generation zum Beispiel mit Zweiten Weltkrieg zu tun. Also dieses Blödsinn erwartet man gar nicht. Aber betrifft es lange nicht nur die Deutschen. In Tschechien, da leben Spanier, da leben Amerikaner, da leben Deutschen, Holländer, so. Und nach gewisser Zeit ist es für dieses kleines Völkchen, wenn die Leute dort leben und die Sprache nicht lernen, nicht mal ein bisschen, das wird dann als Beleidigung gesehen. Das ist schon so, ja. Das ist genauso wie in Deutschland. Wenn ich in Tschechien bin und treffe jemanden aus Deutschland, der mich zum Beispiel nach Weg fragt und ich beantworte ihn mit meinem Deutsch, dann ist er glücklich. Aber wenn ich in Deutschland bin, die allererste Frage sehr oft, die ich bekomme, und wo kommen Sie überhaupt her? Weil ich Akzent habe. Ja, das sind, und genauso ist es in Tschechien, genauso ist es in Polen, in allen anderen Ländern auch. Man erwartet nicht, wenn ein Tourist in dieses Land kommt, dass er sofort die Sprache beherrscht. Aber wenn er da lebt, ist es schon was anderes. Ja.
0: Wobei ich diese Frage, da wird ja oft gesagt, die ist schrecklich, diese Frage. Ich finde die eigentlich nicht schrecklich, weil sie ja auch einfach Interesse zeigt.
1: Richtig.
0: Also wenn ich höre, dass jemand eben einen Dialekt hat, den ich jetzt nicht zuordnen kann, dann interessiert mich ja vielleicht die Lebensgeschichte oder die Kultur in dem Ursprungsland. Also ich finde von daher diese Frage, wo kommen Sie eigentlich her, nicht schlimm. Ich kann mir aber vorstellen, dass jemand auch genervt ist, wenn er die so oft hört.
1: Nee, also, ich bin nicht mal genervt. Manchmal werde ich überrascht. Manchmal, weil da das merken sie, manchmal ist Empörung in dieser Frage. Manchmal ist die Empörung da, aber meistens ist es die Interesse, wie du sagst, ja. Und ja, naja, wie wir groß geworden sind, wie gesagt, das ist überall dasselbe. Und jetzt muss ich mich sehr, sehr entschuldigen, dass ich das Handy nicht ausgeschaltet habe.
0: So.
1: Sie haben, Entschuldigung.
0: Ja, naja.
1: Ja.
0: Das ist im jetzt Leben steht, und ja. Live. Dann, ja. Gut, also nach dem Lob für Görlitz brauche ich eigentlich die nächste Frage nicht stellen, aber da ich die eigentlich immer stelle, stelle ich sie auch diesmal. Die Frage nach eventuell schlechten Erfahrungen hier, die mit dem
1: die gibt es natürlich, ja.
0: Mit dem sozusagen ursprünglich nicht deutschen Ursprung.
1: Habe ich natürlich getroffen, ist mir passiert. In diesen 12 Jahren, die ich hier lebe, vielleicht 2-mal, ja. Und da mache ich mir natürlich nichts draus. Weil ich habe es schon gesagt, das Wort sollte ich wahrscheinlich jetzt nicht nutzen, aber Idioten gibt es überall. Selten. Sehr, sehr selten. Weil die Görlitzer, jetzt muss ich noch etwas sagen, die Görlitzer, die haben mich natürlich am Anfang beobachtet. Ich wurde natürlich nicht sofort mit offenen Armen hier begrüßt oder so. Aber die Leute, die haben mich einfach beobachtet. Dann haben sie gesehen, dass ich arbeite, dass ich nicht schlecht arbeite und so. Und dann haben sie sich langsam geöffnet. Ja, und ja, ich habe es schon gesagt, ich bin hier glücklich.
0: Ja. Und wenn ich in den schönen Innenhof komme manchmal und einen Kaffee trinke, dann merke ich das ja auch, dass da ganz unterschiedliche Leute da sitzen und mit mir oder eben zur selben Zeit auch einen Kaffee trinken oder eben ein Glas Wein oder so. Und das ist ein sehr schöner auch Kommunikationsort ist. Nur ist dieser kleine Innenhof ist auch sehr schön und ja, das lädt ja dazu ein.
1: Es ist mir hier auch passiert, dass Leute gekommen sind, die irgendwie nationalistisch angehaucht gewesen sind. Und das kam nicht nur aus Deutschen, das kam auch aus polnischen Seite zum Beispiel. Und so, aber die haben sich bei uns nicht lange aufgehalten. Denen hat es hier nicht gut gefallen. Ja. Weil, es ist uns ganz egal. Aber die Kulturen, wenn sie sich treffen. Das hast du schon gesagt. Wo kommen Sie denn her? Erzähl mir etwas über dein Land oder über deine Gewohnheiten. Ja.
0: Oder Klischee über dein Bier.
1: Naja, in Görlitz gibt es besseres Bier, als ich anbiete. Also in Bierblume, da gibt es wirklich ein Bier, das hohe Qualität hat. Das kann ich mit meinem Flaschenbier überhaupt nicht hinbringen.
0: Ja. Aber das tschechische Bier hat ja einen sehr guten Ruf.
1: Ja. Ist nicht schlecht.
0: Das verbinden sich ja auch viele. Zuerst mal die böhmischen Knödel und den Gulasch und das Bier.
1: Ja, genau.
0: Und die Burgen, viele Burgen gibt es ja noch. In der Oberlausitz gibt es ja keine Burgen mehr, aber wenn man durch Nordböhmen fährt, da gibt es ja ganz viele.
1: Die sind
0: also, hat jeder so seine Klischees und das sind ja manchmal auch nicht schlimm. Also eine alte Burg ist ja nicht schlimm und Bier, gutes Bier ist ja auch was Schönes.
1: Ja, nicht zu viel von alten Burg, nicht zu viel von Bier, genau.
0: Genau. Ja, dann würde ich noch fragen, was es so für Zukunftspläne gibt bei dir, ob du noch irgendwas zusätzlich machen willst oder irgendwie so etwas Neues uns überraschen willst oder so?
1: Naja, was überraschend. Jetzt habe ich endlich mal nach diesem Corona-Desaster und ähnlichen Sachen bereite ich endlich wieder eine neue Vernissage. Das wird ein Kunstverein hier aus den Schluckenauer Zipfel werden.
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3: Wir sind Schülerinnen und Schüler der Freien Waldorfschule Dresden und erzählen von unseren Achtklassarbeiten, mit denen wir uns ein halbes bis dreiviertel Jahr beschäftigt haben. Die Themen konnten wir selbst wählen, so sind unter anderem vegetarische Küche, Tortenbacken, Landschaftsmalerei und das Nähen eines Ballkleids entstanden. 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

0: Hallo liebe Hörerinnen und Hörer, ich bin Jonathan und neben mir sitzt Ferdinand.
1: Hallo.
0: Wir werden euch heute etwas über unsere Achtklassarbeiten erzählen.
1: Also beziehungsweise unsere Jahresarbeiten in der 8. Klasse. Das ist so ein besonderes Ding für die Waldorfschule. Wir haben quasi uns ein Jahr lang mit einer bestimmten Arbeit beschäftigt, also einem bestimmten Thema. Dafür hatten wir quasi auch zwei Betreuer, einmal einen praktischen und theoretischen. So war auch unsere Arbeit an sich geteilt. Der praktische Teil ist quasi immer, wenn man das praktisch macht, also quasi bei mir, ich hatte ja Parcours als Thema, bin ich quasi zum Parcours-Training gegangen und als theoretischen habe ich dann quasi über die Geschichte von Parcours geredet, also recherchiert, sorry. Und bei Jonathan war es so, dass er quasi einen Malkurs besucht hat mit seinem Mallehrer. Und als theoretischen Teil hat er sich mit der Geschichte von Kunst oder Malen an sich beschäftigt.
0: Möchtest du uns jetzt ein bisschen was Genaueres über Parcours erzählen?
1: Ja, natürlich, deswegen bin ich ja hier. Also, mein Thema war Parcours. Ich bin darauf gekommen, weil früher zwei Jungs aus meiner Klasse bereits diesen Sport gemacht haben. Doch dann... Ich hatte eigentlich gar keinen Bock auf diesen Sport so. Also ich fand ihn schon interessant, aber damals hatte ich bereits einen anderen Sport, deswegen war der damals noch nicht so interessant für mich. Aber irgendwann hörte ich dann mit diesem anderen Sport auf und suchte nach einer neuen Idee quasi. Und dann kam ich wieder auf Parcours, fand ich eigentlich auch ganz spannend und nahm das dann als meinen neuen Sport. Und weil auch zu der Zeit quasi neues Thema quasi für die Achtklassarbeit gesucht wurde, habe ich mich auch entschieden, das Ticket als Achtklassarbeit zu nehmen. Ja, also was ist überhaupt Parcours? Also Parcours ist vor allem die Kunst von Punkt A zu so schnell wie möglich zu Punkt B zu kommen. Also es geht eigentlich immer um Fortbewegung. Das heißt, man übt quasi, also in unserem Training übt man quasi immer Tricks, um zum Beispiel Hindernisse zu überwinden oder um besonders schnell ein Hindernis zu überwinden. Ja, quasi, dass man in einen Lauf kommt. Dann, also mein Parcourskurs war immer montags. Der dauerte meistens so anderthalb Stunden und kostete so 10 bis 15 Euro pro Training. Das heißt, es hat ungefähr 50 bis 40 Euro im Monat gekostet. Gehen wir mal zu dir rüber, Jonathan. Du hast dich ja mit dem Thema Malen beschäftigt, beziehungsweise Landschaftsmalerei.
0: Ja, genau. Und ich habe mich quasi in meinem praktischen Teil dann, da habe ich einen Kunstkurs besucht und habe dort dann vier Landschaftsbilder gemalt, deren Motive das Meer, die Wüste, das Gebirge und der Wald sind. Ich habe diese verschiedenen Motive gewählt, weil ich einfach fand,

0: dass das einen schönen Kontrast bringt, wenn diese verschiedenen Landschaften einfach, weil die so unterschiedlich sind. Ich habe die auch mit unterschiedlichen Mal- und Zeichentechniken gestaltet, nämlich das Meerbild mit Aquarellfarben und Pastellkreide, das Bergbild mit Kohle, das Wüstenbild mit Pastellkreide und das Waldbild mit Aquarellfarben und Pastellkreide. Ich habe natürlich auch bei allen Bildern mit Bleistift vorher eine Skizze gemacht. In meinem theoretischen Teil habe ich mich quasi mit der Geschichte der Landschaftsmalerei beschäftigt und hab mich mit verschiedenen Künstlern auseinandergesetzt, wie zum Beispiel Vincent van Gogh, Claude Monet oder Caspar David Friedrich. Und auch sehr interessant fand ich die chinesische Tuschemalerei, einfach weil die einen besonderen Kontrast in die Geschichte der Landschaftsmalerei bringt. Das Besondere dabei ist nämlich, man sieht oft, dass die Künstler ein Motiv wählen, die machen dann zum Beispiel einen Tempel mit einem Berg und Bambus und dann malen die das mit Tusche und ich finde immer besonders, die zeichnen das dann dahin und man sieht ganz viel Weiß auf dem Bild. Also die machen das minimalistisch oft und so, dass man zwar ganz genau erkennt, was es ist, aber das Bild wirkt einfach nicht überladen, sondern differenziert.
1: Ich wollte noch eine Frage stellen. Du hast ja diese vier Bilder gemalt, oder?
0: Ja.
1: Welches ist denn davon dein Lieblingsbild?
0: Also, mir persönlich gefällt eigentlich das Bergbild am besten. Zumindest, wenn ich jetzt danach entscheiden müsste, was ich mir selbst ins Wohnzimmer hängen würde. Weil, ja, der Rest, da sehe ich immer viele so Stellen, die mir einfach persönlich nicht so gefallen. Ich habe auch schon mehrere meiner Bilder verschenkt an meine Familie. Und ja, ich glaube, das Bergbild ist so mein Lieblingsbild.
1: Hast du denn das Bergbild auch irgendwo bei dir aufgehangen in der Wohnung?
0: Die stehen gerade alle noch quasi an der Wand auf dem Klavier. Alle, also drei der Bilder. Das Meerbild, das ist bei meinem Bruder in seinem Zimmer.
1: Ah, okay.
0: So, das war's jetzt auch von meiner Seite. Hast du noch irgendwas, Fernand?
1: Nö, ich fand das Gespräch sehr spannend, war wirklich sehr interessant. Wir würden uns jetzt einfach verabschieden.
0: Okay, dann tschüss.
1: Schönen Tag euch. Ciao.

0: Hallo, wir sind Kira und Alma und stellen euch in Interviews unsere Jahresarbeiten vor. Als erstes beschäftigen wir uns mit Kiras Thema. Kira, du hast dich mit dem Bau einer Bienenbeute beschäftigt. Wie bist du auf dieses Thema gekommen?
1: Also in der Zeit, wo wir uns ein Thema aussuchen sollten, habe ich zufällig einen Film gesehen, in dem geimkert wurde. So bin ich auf die Idee gekommen und da ich etwas herstellen wollte, bin ich dann auf die Idee gekommen, einen Bienenstock selbst zu bauen. So habe ich mich dann für das Thema entschieden.
0: Was ist denn überhaupt eine Bienenbeute?
1: Eine Bienenbeute ist ein Bienenstock, welche Imker zur Haltung dieser nutzen. Sie hat mehrere Teile und man kann sie auseinanderheben und so zum Beispiel den Honig ernten oder nach den Bienen gucken.
0: Und womit hast du dich in deiner Arbeit am meisten beschäftigt?
1: Ich habe ein Buch gelesen und als es um die Bienen im Winter ging, fand ich das am interessantesten und beschäftigte mich damit.
0: Was fasziniert dich an der Winterbiene denn?
1: Die Bienen kuscheln sich im Winter zu einer Wintertraube zusammen und wärmen so das ganze Volk. Das finde ich sehr interessant und in einem Experiment stellte man eine einzelne Biene hin und sie starb bereits bei Plus-Temperaturen. Bei einem ganzen Bienenvolk waren sie noch nach minus 40 Grad Celsius quicklebendig.
0: Hat der Bau der Bienenbeute denn funktioniert und hast du inzwischen eigene Bienen?
1: Ja, es hat gut geklappt. Manchmal gab es einige Schwierigkeiten, wie zum Beispiel, dass man auf das genaue Maß achten muss. Am Ende hat es aber sehr gut funktioniert und ich habe zwei Beuten sehr schön fertiggestellt. Ende April kamen dann die Bienen in meine Beute.
0: Wann wirst du denn das erste Mal Honig ernten können?
1: Im Sommer. Und im nächsten Jahr und in allen darauffolgenden Jahren kann man dann so 2 bis 3 Mal Honig ernten.
0: Sind Honigbienen wie die, die du jetzt selber hast, auch bedroht?
1: Nein, die sind nicht bedroht. Aber die Wildbienen, die im Wald leben, sind sehr bedroht.
0: Was sind denn die größten Gefahren für die Wildbiene?
1: Dass der Lebensraum verringert wird, da der Wald abgeholzt wird, Altholz und Baumhöhlen entfernt werden und sie so keinen Unterschlupf mehr haben.
0: Was schlägst du vor? Wie kann man den Wildbienen helfen?
1: Jeder kann eigentlich Blumen und Blüten pflanzen, die am besten nicht ausgefüllt sind, weil die Bienen sonst nicht so gut an den Nektar herankommen. Außerdem kann man künstliche Baumhöhlen aufstellen und da können dann die Bienen einziehen.
0: Dankeschön, es hat mich gefreut.

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2: Jetzt geht es um Almas Thema, über vegetarisches Kochen aus verschiedenen Ländern. Alma, wie bist du denn zu deinem Thema gekommen?
3: Ich bin selber Vegetarierin und koche auch manchmal. Allerdings wollte ich mich mit dem Thema etwas intensiver beschäftigen. Deswegen habe ich es gewählt.
2: Was hast du denn so gekocht?
3: Viel Unterschiedliches aus sehr verschiedenen Ländern.
2: Und was hat dir am besten gefallen?
3: Wenn ich ehrlich bin, war das wahrscheinlich immer der Moment, wenn das Essen fertig auf dem Tisch stand und gut aussah. Mein Lieblingsrezept war indisches Linsencurry mit Naanbrot.
2: Das klingt lecker. Wie lange bist du denn schon Vegetarierin?
3: Ich bin mir nicht ganz sicher, aber so grob gesagt wahrscheinlich 3 Jahre.
2: Was sind deine Gründe dafür, vegetarisch zu leben?
3: Der wichtigste Grund für mich ist natürlich die Massentierhaltung. Ich habe mich gefragt, wie es sein kann, dass Menschen es okay finden, tote Lebewesen zu essen und dann zu Hause mit dem eigenen Hund zu kuscheln. Ich wollte niemand sein, der Fleisch und Fisch isst und habe für mich auch gemerkt, dass mir eigentlich gar nichts fehlt.
2: Hat dir das Thema denn rückblickend gefallen und willst du weiterhin kochen?
3: Ja, auf jeden Fall. Das Kochen macht mir sehr viel Spaß.
2: Vielen Dank für das Interview und noch viel Erfolg beim Kochen. Das war's. Wir hoffen, es hat euch gefallen und wir konnten die ein oder andere Person mit unseren Themen inspirieren. Ciao.

0: Hallo, wir sind Linda und Sora von der Freien Waldorfschule Dresden. Heute wollen wir eine Art Podcast machen und über unsere Achtklassarbeiten berichten.
1: Ja, genau. Eine Achtklassarbeit ist eine Präsentation, die du in dem Zeitraum von einem halben bis dreiviertel Jahr in etwa vorbereitest. Du suchst dir da dein beliebiges Thema aus, von Backen, Kochen bis Songproduktion bis Fahrradfahren, was auch immer, was dir halt gefällt. In der Achtklassarbeit geht es darum, dass man lernt, vor vielen Menschen zu sprechen, selbstbewusster zu werden, sich über längere Zeit mit einem Thema einfach zu beschäftigen. Aber wo wir gerade dabei sind, Sora, willst du uns mal von deiner Achtklassarbeit berichten?
0: Ja, genau. Also ich habe Songproduktion gemacht. Also ich habe einen eigenen Song produziert. Genau.
1: Wie bist du denn auf das Thema gekommen?
0: Musik ist schon immer ein wichtiger Bestandteil meines Lebens. Und gerade so in letzter Zeit hat mich es einfach sehr interessiert, was eigentlich hinter einem fertigen Song steckt. Also wie wird ein Song überhaupt zu einem Song? Ja, genau. Und deshalb dachte ich mir einfach, will ich mal selbst einen produzieren und selbst halt gucken, wie das so ist und genau, wie viel Arbeit so dahinter steckt.
1: Was hast du gemacht?
0: Ich habe eigentlich so gut wie alles gemacht. Also vom Text schreiben, Akkorde ausdenken bis zum Beat bauen, aufnehmen und abmischen. Genau. Aber natürlich habe ich das alles nicht allein gemacht, sonst wäre das echt. Also, ich kann das ja auch alles noch gar nicht. Und deshalb habe ich eine praktische Betreuerin gehabt, die mir vor allem beim Aufnehmen und beim Mischen dann sehr geholfen hat. Und mein Vater, der hat mich so durch das ganze Projekt begleitet und mit mir vor allem den Beat gebaut. Und ja, genau. Aber sonst den Song oder also den Text habe ich komplett alleine geschrieben.
1: Okay, ist Songproduktion eigentlich ein einziger Beruf?
0: Nein, eigentlich gibt es für jeden Bereich, also Aufnahme, Songwriting und so weiter, eine richtige Ausbildung und ist damit auch ein eigener Beruf. Ich habe mir nur gedacht, ich will alles kennenlernen, ich möchte alles einmal ausprobieren, weil ich auch wissen wollte, was mich am meisten interessiert oder was mir am Ende am meisten Spaß macht. Genau, also habe ich dann halt einfach alles gemacht. Aber eigentlich sind das alles unterschiedliche Sachen und das machen unterschiedliche Leute.
1: Und um was geht es eigentlich in deinem Song?
0: Mein Song handelt um eine Freundschaft, aber um eine nicht so,
1: gesunde
0: Freundschaft, genau. So eher, also, ich weiß nicht, es ist, also, doch, ich weiß schon. es geht nicht um so eine beidseitige Freundschaft, sondern die ist eher mehr einseitig, zumindest für die Person, die das singt. Also, sie singt darüber, dass sie das Gefühl hat, alles oder viel der Freundschaft für die Freundschaft zu opfern, aber halt nie wirklich was von der anderen Person so zurückbekommt und so. Genau, darum geht's.
1: Okay, und was war am anstrengendsten oder schwierigsten?
0: Boah, also es gab wirklich viele Momente, wo ich auch einfach gar keine Lust mehr hatte. Ja, aber so am schwierigsten, würde ich sagen, war den Beat zu bauen, weil, also in dem Bereich kannte ich mich einfach noch gar nicht aus. Und genau, es ist einfach total kompliziert, sich in so einem Programm irgendwie einzufinden, das alles zu verstehen. Aber zum Glück hat mein Vater mir da geholfen und dann haben wir das so zusammen irgendwie gemacht. Genau, was aber auch schwierig war, war irgendwie so, das alles zu organisieren, weil ich hatte halt auch zwei Bekannte, einmal Theo und einmal Finja, die beide im Song mitgewirkt haben und es war immer schwierig, dann ein Treffen auszumachen, um aufzunehmen und genau, also so das Ganze organisieren, ja, das war auch schwierig.
1: Okay, und können wir deinen Song gleich noch hören?
0: Ja, ich denke schon, am Ende bestimmt. Aber Linda, willst du mal was erzählen von deinem, was du so gemacht hast?
1: Ja, also in meiner Achtklassarbeit ging es darum, dass ich mir eine eigene Torte wie ausgedacht kreiert habe. Besser gesagt eine Himbeer-Frischkäse-Creme-Torte mit drei Schichten. Da mir das Thema aber tatsächlich nicht so viel Freude bereitet hat und ich da öfters dran verzweifelt bin, würde ich da jetzt gerade nicht so tief drauf eingehen.
0: Ja, Kein Problem. Das war's mit unserem kleinen Podcast. Jetzt hören wir noch meinen Song, würde ich sagen. Und danach geht's einfach weiter mit dem Programm. Ciao.
1: Ciao.

0: Hi Leute, was geht ab? Ich bin's Emil und
1: ich bin Joschka. Servus zusammen. Wir sind beide von der Freien Waldorfschule Dresden und sind momentan hier im Kollerradio.
0: Ja, also, ich habe euch das Thema Fingerskaten mitgebracht. Hast du das schon mal gehört? Fingerskaten?
1: Ich hab's schon mal gehört, ja, von dir. Du nutzt das nämlich alle 2 Minuten und fährst damit alle auf die Nerven.
0: Ja, okay, also ich erzähle dir schon ein bisschen über das Fingerskaten. Fingerskaten leitet sich schon von dem Wort Skaten ab und das kennt, glaube ich, jeder von euch. Man fährt mit einem Skateboard durch die Gegend und macht Tricks. Ja, das Fingerskaten ist eigentlich nicht viel anders, bloß dass man das Ganze mit den Fingern macht. Bei Fingerskaten fährt man mit einem Fingerskateboard. Ja, was ist ein Fingerskateboard? Ein Fingerskateboard ist wie ein richtiges Skateboard, bloß in Mini. Man fährt mit dem Mittel- und dem Zeigefinger darauf, um so Tricks zu machen. Das hört sich, glaube ich, hört man das?
1: Das hört man, ja.
0: Wunderschön, das war gerade zum Beispiel ein Kickflip. Ein Fingerboard besteht aus 4 Elementen, dem Grip Tape, das ist ein bisschen anders als bei dem echten Skateboard. Grip Tape, das ist die schwarze Oberfläche, die bei allen Skateboards drauf ist. Und beim Fingerskateboard ist die nicht so rau und schleifig wie Sandpapier, sondern beim guten Fingerskateboard ist die einfach aus, ja, Schaumstoff.
1: Was ist der Sinn von einem Grip Tape?
0: Ja, dass man besser mit den Fingern an dem Board haftet oder mit den Füßen. Ohne würde man wahrscheinlich einfach abrutschen oder man hätte halt keine Kontrolle über das Board. Das zweite Element ist wahrscheinlich auch das wichtigste, das Board. Das ist bei guten Fingerboards auch aus Holz. Es besteht aus 5 Furnierholzschichten, kann aber auch aus 6 oder 7 bestehen. Ja, das wird immer abwechselnd mit rechter Maserung und linker Maserung aufeinander geklebt. Das vierte Element sind die Trucks oder auch Achsen. Die sind aus Metall und letztendlich noch die Wheels oder Rollen. Die sind bei meinem Fingerboard oder auch bei vielen guten Fingerboards mit Kugellagern drin. Deswegen kosten die auch ein bisschen mehr als welche ohne Kugellager. Aber später dazu mehr. Viele fragen sich jetzt wahrscheinlich, warum macht der Fingerskaten oder was hat das für einen Sinn? Ja, ich habe mit 7 Jahren angefangen, Finger zu skaten. Damals war es noch kein ernstes Thema für mich, sondern ich habe einfach ein bisschen mit dem Fingern oder mit meiner Hand ein bisschen darauf rumgetänzelt und ein bisschen draufgeschlagen, ein bisschen, keine Ahnung, was man halt so ja damit machen kann. Aber später dann habe ich mir Videos dazu angeguckt oder ja, einfach wollte rausfinden, was es wirklich ist, dann bin ich darauf gekommen, dass man damit auch Tricks machen kann. Ja, jetzt tue ich schon seit ungefähr 2 Jahren ernsthaft Tricks damit machen. Letzten Winter verstärkt, also ich bin jetzt gerade wieder sehr im Fingerboard-Fieber drinne. Und deswegen habe ich mir jetzt auch einen Fingerboard-Park gebaut. Ja, was ist ein Fingerboard-Park? Ein Fingerboard-Park ist im Grunde ein Skatepark, bloß auch in Mini. Den habe ich mir aus Beton gebaut, habe Form genommen, Beton reingegossen, so dass ich jetzt solche Rampen und Quarters und Halfpipes hat. Ja, das sind jetzt Fachbegriffe, aber das ist alles nicht so wichtig. Diesen Fingerboard-Park möchte ich gerne in der Schule aufstellen. Vielleicht bekomme ich auch etwas Geld dafür von der Schule. Mal schauen, das werden wir alles später noch rausfinden. Aber heute auch bei mir Joschka. Joschka, du hast doch uns auch ein wirklich sehr spannendes Thema mitgebracht.
1: Ja, wie man es nimmt. Ich habe mich mit Möbelbau beschäftigt, weil wir sind an der Waldorfschule. Und was macht man in der Waldorfschule? Irgendwas mit Holz, richtig. Deshalb habe ich mir gedacht, ich baue ein Regal.
0: Ja, und also wozu brauchst du denn das Regal?
1: Naja, ich habe ein neues Zimmer und das Zimmer ist relativ kantig. Und wenn man reinkommt, sieht man das gesamte Zimmer einfach so. Und ich hätte gerne ein bisschen Privatsphäre, deswegen habe ich mir gedacht, ich stelle einen Raumtrenner da rein. Das Problem beim Raumtrenner ist, dass wenn man den einfach reinstellen würde, also in meinem Fall wäre es ein Regal, wenn ich es einmal reinstellen würde, würde das gesamte Zimmer total abblocken und viel kleiner wirken lassen. Deshalb habe ich mir dann gedacht, das Regal wie eine Art Treppe zu machen, dass es nach unten gehend immer kleiner wird, also auf die eine Seite wird es immer kleiner. Und dadurch fand der Raum immer noch frei und groß, aber der bestimmte Bereich meines Zimmers ist trotzdem wie abgeschirmt.
0: Ja, und wie bist du rangegangen? Also wie baut man denn ein Regal?
1: Ja, ich habe die Holzplatte bestellt aus Eiche, ziemlich teuer und schwer, aber hat halt auch die beste Qualität. Die kam dann an, die musste ich dann auf eine sogenannte Tauchsäge legen Und da sägt man halt das gesamte Stück in kleinere Stücken. Bei mir waren es, glaube ich, insgesamt, oh, ich weiß nicht, 16 Stücke, die man dann einzeln anfräst und zusammensteckt. Ich habe mir gedacht, ich mache mein Regal auseinandersteckbar. Da gibt es das schöne System von Festool. Da kann man einfach mit einem Schraubenzieher das gesamte Regal auseinanderbauen und dann wieder zusammenbauen. Und sobald das Regal zusammengesteckt ist, kann man das dann ölen. Weil ich habe mein Regal zweimal geölt. Ein drittes Mal könnte man machen, ist aber nicht besonders sinnvoll. Bzw. braucht man nicht, in meinem Falle, weil es nicht draußen steht. Wenn man das Regal geölt hat, lässt man das Öl kurz einwirken, wischt dann das überflüssige Öl mit einem trockenen Tuch ab und lässt es dann nach jeder Ölung 24 Stunden trocknen.
0: Ja, dankeschön. Ja, das war's auch schon wieder von uns. Hört weiter Color Radio, das ist ein sehr tolles Radio. Einen schönen Tag euch noch. Ciao.
1: Tschüss.

0: Liebe Zuhörende, wie ihr vielleicht wisst, ist dieses Format dazu da, euch in gewisser Weise zu ermutigen, mehr Sachen selbst zu machen und auszuprobieren. Wir erzählen euch, was wir in unseren sogenannten Selbsterprobungsarbeiten gemacht und gelernt haben. Und das nur, weil wir an einer Waldorfschule sind. Witzig, oder? Ich persönlich habe mich mit dem Nähen eines Outfits beschäftigt. Denn Outfits sollten uns selbst repräsentieren. Und wie könnten sie es besser, als wenn man sie selbst näht? Ich glaube, wir alle sind tagtäglich mit Hunderten von Outfits konfrontiert oder stehen auf und wissen nicht, was wir anziehen sollen. Nicht, dass es jetzt anders wäre, aber selbst wenn man ein Kleidungsstück nur umnäht, verbindet man etwas mit diesem oder hat es an sich angepasst und fühlt sich in beiden Fällen wohler. Und es ist nachhaltiger, denn in gekauften Sachen ist meist Plastik oder es wurde in Asien mit Kinderarbeit hergestellt. Manche Menschen würden jetzt vielleicht sagen, aber wenn ich keine Fast Fashion kaufe, dann bekommen die Kinder doch gar keinen Lohn. Lüge. Erstens kaufst du nur Fast Fashion, weil du keine Lust auf faire Preise hast. Und deshalb läufst du auch mit einer Fake-Prada-Tasche herum. Und zweitens willst du doch nicht wirklich die Person sein, die behauptet, indirekt durch Fast-Fashion-Kauf die Leben von asiatischen Kindern, die arbeiten müssen, während du in der Schule bist, zu retten. Also, fühlt euch ermutigt, mehr selbst zu machen. Und wenn ihr keine Fake-Prada-Tasche habt, dann erst recht.
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0: Am Anfang konnte ich mich auch nicht entscheiden, was ich nähen sollte. Aber letztendlich ist es zu einer Hose geworden und einem Oberteil, auch wenn ich das Oberteil bis jetzt eigentlich noch nie im Alltag getragen habe. Also ist das mit dem ein Outfit spiegelt uns selbst wieder auch nicht ganz so geworden, wie ich es mir vorgestellt habe. Aber trotzdem hat es Spaß gemacht, es zu nähen. Und meine Schwester mag es trotzdem. Nur weil ich es nicht mag, heißt es ja nicht, dass alle es nicht mögen. So hat man auch einen Nutzen davon. Der Nachteil ist aber, dass es natürlich viel mehr Zeit kostet. Und auch der Stoff kostet etwas. Es ist nicht so, dass es einfach viel, viel toller ist. Aber es ist trotzdem schöner, meiner Meinung nach. Etwas selbst zu nähen, als etwas einfach nur im Laden zu kaufen, mit dem Hintergrundwissen, dass Kinder dafür arbeiten.

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0: 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Heute im Studio haben wir die Chance, mit zwei interessanten Gästen zu sprechen. Zwei Personen, einer ohne Migrationserfahrung, andere mit Migrationserfahrung. Wir haben im Studio Ines Braunsdorf. Willkommen, Ines.
1: Danke.
0: Und wir haben auch hier Irina Preuß. Irina wird sich auch vorstellen. Willkommen.
2: Hallo. Danke.
0: Schön. Also wir sind hier im Studio und wir beginnen immer mit einer kleinen Vorstellungsrunde. Etwas, um auf unseren Zuhörer, Zuhörerinnen, Zuschauer auch, wir machen auch diesen Videopodcast, immer ein bisschen Rahmen geben. In diesem Zusammenhang, ich würde gerne beginnen mit einer kleinen Vorstellungsrunde. Kannst du uns und dem Publikum etwas aus deiner Biografie oder deinem persönlichen, beruflichen Werdegang erzählen, das dir besonders wichtig ist? Ines, möchtest du etwas uns erzählen?
1: Ich bin Ines, geboren in der DDR, in Thüringen, aufgewachsen in Brandenburg. Dort fand auch Kindheit, Jugend, Berufsausbildung und Studium statt. In den späten 80er Jahren Umzug nach Dresden aufgrund des Berufes. Ich habe Architektur studiert. Ich bin in einem großen Projektierungsbüro in der DDR tätig gewesen. Nach der Wende bin ich in ein privates Architekturbüro gewechselt und bin seitdem in mehreren privaten Architekturbüros tätig gewesen. Und das bin ich bis heute.
0: Vielen Dank, Ines. Und bei dir, Irina, erzählst du uns etwas von dir, um einfach unseren Zuhörern ein bisschen nahe kommen?
2: Hallo, ich heiße Irina Preuß. Ich war in Russland geboren, habe dort studiert, danach gearbeitet und ich war Finanzkontrollerin in Russland. Und dann in 2012 war ich nach Deutschland gekommen und musste Deutsch lernen. Und beim Integrationskurs habe ich Alex, meine Freundin, kennengelernt. Und dann hat sie mir über Projekte von Ausländerrat Dresden erzählt. Und so war ich dann zum ersten Mal als Teilnehmerin zum Frauentreff von

0: und Testdarfprüfung.
1: Okay.
0: Also. Das war insgesamt 15 Monate, habe ich damit mich beschäftigt.
1: Und hast du erzählt, dass du hast auch in Ausland oder in Russland studiert hast. Was hast du studiert?
0: Ich habe Steuerwesen studiert. Mhm.
1: Also bist du Expertin in Steuererklärungen oder?
0: Ich würde eher sagen, ich bin Expertin in Finanzpläne und Haushalte. Mhm. Das war meine Berufserfahrung, genau, und jetzt kann ich auch in Deutschland das weiter ausüben.
1: Vielen, vielen Dank, Irina. Wir sind hier im Studio von CKV, Verein zur Stärkung interkultureller Kompetenzen, und wir machen ein Projekt, Radiobegegnungen zwischen Menschen mit und ohne Migrationserfahrung, und dieses Projekt wird gefordert durch die Unterstützung von Bundesprogramm Gesellschaftlicher Zusammenhalt vor Ort vernetzt verbunden. Und wir genau an diesem Punkt möchten wir betonen, dass unser Projekt heißt Zukunftsmusik für Zusammenhalt. Und wir denken in zwei wichtigen Begriffen. Zukunft im Sinne von unserer Perspektive langfristig oder mittelfristig. Und auch Zusammenhalt. Wie können wir zusammenleben, interkulturell werden, vernünftig zusammenleben. Und an diesem Punkt, ich möchte gerne fragen, welche Gedanken oder Assoziationen hast du, wenn du Zusammenhalt hörst, also interkulturelle Zusammenhalt?
2: Ja, ich habe da lange drüber nachgedacht, ob man Zusammenhalt überhaupt nur alleine mit interkulturell in Verbindung bringen muss oder ob man nicht über das gesamte Zusammenleben der Menschen, also auch untereinander, nachdenken müsste. Über interkulturellen Zusammenhang würde ich mir vorstellen, dass man zumindest die Gelegenheit bekommt, den anderen, der jetzt neu in das Land gekommen ist, zu verstehen, seine Weggründe, seine Herkunft, die Bereicherung, die man aus der Fremdheit auch bekommen kann. Das könnte ich mir vorstellen, dass das für mich gut funktionieren würde.
1: Bei dir, Irina, wenn du denkst in Interkulturalität, Migration, du selbst hast so eine Migrationserfahrung erlebt, was ist deine Assoziation mit dem Wort Zusammenhalt?
0: Wenn ich das Wort Zusammenhalt höre, ich höre auch, wir halten uns zusammen. Und dann stelle ich für mich selber eine Frage, ob das freiwillig ist oder nicht. Wie weit können wir uns zusammenhalten und wie weit können wir ein bisschen individuell sich auch entwickeln? Weil Hauptsache Zusammenhalt muss freiwillig sein. Das finde ich sehr wichtig. Und Zusammenhalt muss auch von beider Seite freiwillig sein.
1: Schön, wir werden in ein paar Minuten sprechen über genau diese Faktoren, wie zum Beispiel diese Freiwilligkeit, no? Also das Willen, um sich zusammentreffen mit anderen Menschen, anderen Kulturen. Wir werden über welche Fäden oder Faktoren halten die Gesellschaft hier in Sachsen, in Dresden, in Deutschland zusammen. Ich werde diese Frage stellen, aber vorher wir werden eine kleine musikalische Pause. Wir sprechen immer über Musik, Zukunftsmusik. Und deswegen, wir laden immer unseren Gästen ein kleines Stück Musik zu spielen. Und in diesem Punkt, es gibt vielleicht von euch eine bestimmte Empfehlung für unseren Zuhörer und Zuhörerinnen. Ines, hast du etwas gedacht vielleicht als Lied für unseren ersten Teil?
2: Ja, ich würde mich jetzt für Tobias Morgenstern entscheiden.
1: Mhm. Kannst du mich erzählen ein bisschen, warum hast du ihn gewählt? Oder?
2: Ja, zum einen, weil ich Akkordeonmusik mag. Mhm. Und weil ich ihn schon gesehen habe im Konzert, weil ich selber mal Akkordeon gespielt habe und weil es eine überaus, ist einfach schön.

0: Wobei wir Ihnen, es gibt da ein bestimmtes Lied, die du empfehlen würdest, kann alles sein. Also es ist total frei, etwas, die du gerne in unserer Sendung hören willst.
1: Ich hätte gern Lacrimosa, Feuerzug, Part 2, weil tatsächlich ohne Lacrimosa würde ich nicht nach Deutschland kommen. Mhm. Das war ein Konzert von Lacrimosa in Moskau, wo ich habe meinen zukünftigen Ehemann kennengelernt und dann war ich nach Deutschland gekommen.
0: Schön. Das war in dieser Zeit, wo es gab gute interkulturelle Beziehungen wahrscheinlich mit Russland.
1: Es war 2009.
0: Schön, ich freue mich. Wir werden dieses Lied. Lacrimosa ist eine Gruppe aus Russland, oder? Es ist Deutschland?
1: Das,
0: muss es schneiden.
1: Die wohnen in der Schweiz. Frontpersonen sind deutscher Mann und eine Frau aus Finnland.
0: Ah, ich korrigiere.

0: willkommen nochmal. Wir sind im Studio, wir sind zurück und ich würde mich freuen, mit euch weitersprechen hier über unseren Zusammenhalt. Und ich habe gefragt, also unsere Frage ist, wie können wir zusammenleben? Was sind die Faktoren, die unterstützen den Zusammensein, ja, den Zusammenspielen? Wir haben hier gesprochen über Freiwilligkeit, Kommunikation wurde auch genannt als relevanter Faktor, die Sprache. Also es gibt viele Faktoren, aber wir sind auf der Suche von verschiedenen Interviews, von die Realität ist komplex und vielfältig. Deswegen, wir haben keine richtige Antwort, sondern wir bilden ein kleines Mosaik von verschiedenen Antworten, um auf der Suche von diese, was hält uns zusammen? Ines, vielleicht, was ist dein Eindruck von Zusammenhalt, eine Komplexität? Deutschland, Westdeutschland, Ostdeutschland, interkulturell, das ist ein riesiges, großes, komplexes Thema, ich weiß, aber was ist bei dir, glaubst du, das sind die wichtigen Fäden oder Faktoren, die halten die Gesellschaft zusammen in Sachsen?
1: Auf jeden Fall wird die Gesellschaft zusammengehalten, für meine Begriffe, wenn Integration, egal welcher Art, organisiert wird, also nicht sich selber überlassen wird, zum einen. Und zum anderen, wenn die persönlichen Interessen auch da sind. Ja, auf der Arbeit, man lernt sich auf Arbeit kennen, man lernt sich im Verein kennen, man lernt sich kennen, wenn man einen Hund hat oder Kinder oder wenn Veranstaltungen organisiert werden. Das sind die Punkte, wo man zumindest eine Chance hat, sich kennenzulernen. Und wenn man ein persönliches Interesse auch entwickelt, eine Neugierde oder ein Wunsch danach, mit anderen Menschen in Kontakt zu treten. Und die Rahmenbedingungen müssen auch stimmen, dass ich mich als Ausländer in die Arbeit integrieren kann, weil ich welche bekomme, dass ich die Chance habe, auch die Sprache zu lernen, dass ich auch eine gute Schulbildung bekomme. Dann hat man auch die Chancen, sich zu integrieren. Wenn man es jetzt mal auf Migranten und auf Deutsche erstmal reduziert, die Frage, dann sehe ich da auch Chancen, dass man sich interkulturell zusammenleben kann.
0: Und bei dir, Irina, was denkst du darüber, so Faktoren, die halten uns zusammen?
2: Ich würde sagen, dass ein gemeinsames Ziel könnte uns sehr gut zusammenhalten, weil die Menschen, die hier kommen, machen etwas nicht, weil Deutschland das will oder weil sie müssen was machen, sondern weil die selber in Zukunft schauen und sehen, dass wenn man friedlich zusammenleben will, dann kann man auch was in diese Gesellschaft reinbringen, zusammen irgendwelche Arbeit machen, das bringt in uns in dieses Ziel, dass wir alle gesunde Gesellschaft sind mit demokratischen Werten.
0: Wenn du denkst, auch in diesem Zusammenhalt werden wir auch über verschiedene Werte, Traditionen, Haltungen. Und du hast diese bikulturelle Perspektive, ne? Also in Russland, in Deutschland. Was glaubst du, was sind relevanten Faktoren, die werden uns ermöglichen, dieses Zusammenleben? Ich sage ja auch und betone auch, in eine Welt, in eine Gesellschaft, die gespaltet ist. Also es gibt eine große Spaltung in der Politik, in der Gesellschaft, nicht nur in Deutschland, sondern in den USA, in Europa, in Bezug auf das Thema Russland auch. Also wir sind wirklich in einem Wendepunkt, also an Scheidenweg, sage ich, wo wir werden und müssen wir über was hält uns zusammen sprechen, lösungsorientiert. Was ist deine Erfahrung, Frau, mit Migrationserfahrung?
2: Das ist eine gute Frage. Du sagst das Wort Werte. Mhm. Mit wem eigentlich stimmen meine Werte jetzt? Weil manchmal habe ich Gefühl, dass genau jetzt meine Werte stimmen mehr mit Deutschland als mit Russland zum Beispiel. Oder falls die Werte widersprechen zum Beispiel, dann was mache ich damit? Und diese Frage muss jeder für sich selber beantworten, ob die Werte tatsächlich stimmen, ob wir das machen können.
0: Wie viel Zeit oder Jahre gebraucht hast, um heute, also du lebst hier, arbeitest du hier, hast du viele Jahre auch gearbeitet in Ausländerrat, Organisationen mit Migranten auch. Wann hast du bemerkt, dass irgendwann auch deine Werte, dein Verhalten vielleicht verändert sich langsam? Verwandelt sich, ne, diese Wandlung, ne, die Migration, man spricht auch viel von Integration und Integration bedeutet auch eine Wandlung von verschiedenen Werten auch, also Menschen, die im Ausland geboren sind, aufgewachsen sind, kommen nach Deutschland und dann lernen die Sprache, beginnen ihre Arbeit und Aktivitäten und dann fängt an eine kulturelle Wandlung auf Ebene von Werten. Wann war für dich, nach 3 Jahren, 5 Jahren, wie neugierig? Also ich glaube, jeder ist unterschiedlich, aber...
2: Integration ist immer so stufenmäßig passiert. Wenn man in ein neues Land kommt, dann und man weiß, jetzt bleibe ich hier, ich wohne hier. Dann als erster probiert man alles machen. Ich mache das wie deutsche Menschen. Wie ich mich vorstelle, was deutsche Menschen machen. Und man probiert sich maximal adaptieren, weil ich will hier sein wie andere Menschen. Danach irgendwann kommt, vielleicht nicht bei alle, aber ich würde über meine Erfahrung erzählen. Danach kommt irgendwelche Identitätskrise, weil bei dieser, wenn man rennt mit dem Ziel, dass ich bin wie die hier, dann verliert man ein Stück eigene Identität und in irgendwelchem Moment spürt man, dass ich mache Sachen oder ich ziehe mich zum Beispiel nicht, wie ich eigentlich will oder ich gehe in irgendwelche Orte oder ich sage etwas. Ich würde das eigentlich in andere Orte vielleicht nicht sagen. Und wenn man das fängt, hat man dann so ein Verlustgefühl, ich habe meine Identität verloren. Und dann kommt nächste Phase, dann kommt man zurück zu sich selber sozusagen. Dann, ich will keine Sachen, die deutsch sind, ich will meine eigene zurückbringen. Das ist so das Zweite. Und dann irgendwann kommt so ein Balance, vielleicht weil man hat parallel Freunde erschafft oder die Arbeit, irgendwelche Sachen, die echt sind, die sind schon, das ist schon eigentlich nicht so wichtig, ob die deutsch oder russisch sind, einfach die mir gefallen. Und dann langsam, finde ich, kommt richtige Integration, weil dann lebt man, man hat ein bisschen über die Sitten hier verstanden. Man kann schon schätzen, ziemlich bewusst, was nehme ich mit, was bleibt bei mir unverändert. Sogar vielleicht das unterscheidet, das ein bisschen anders als hier ist üblich, aber das ist Teil von mir. Genau, dann kann man schon bewusst sich integrieren und bewusst entscheiden, wo ich mich in welche Bereiche. Zum Beispiel, ich arbeite in deutschen Vereinen, aber meine Freunde sprechen Russisch, weil ich das so will. Ja.
0: Vielen Dank. Du wolltest etwas kommentieren auch, Ines?
1: Ich wollte eine Frage stellen an Irina. Waren denn die Werte, mit denen du hierher gekommen bist, waren die so sehr unterschiedlich zu unseren Werten? Also wir sind ja wahrscheinlich nicht so weit auseinander, oder?
2: Ich würde sagen, das geht eher über Kleinigkeiten. Zum Beispiel, nur ein Beispiel, Shake Hands. In Russland, das ist so, dass nur die Männer die Hände geben und die Frauen machen das nicht. Und das ist keine Nachteil oder Vorteil, wir sind einfach so aufgewachsen. Und wenn ich hier gekommen, habe ich auch meine Hand niemandem gegeben, weil, ich bin nicht so gewachsen. Und dann habe ich gehört, dass ich unhöflich bin, weil ich habe mit jemandem gesprochen und keine Hand gegeben. Mhm. Und solche Momente, passieren.
1: Aber das sind ja jetzt nicht grundsätzlich Werte, ne? Also das sehe ich jetzt mal Religion oder Frauengleichberechtigung oder Arbeitseinstellung, wie gehe ich mit alten, jungen Behinderten um, ne? Sowas würde ich unter Werte sehen. Sind die so unterschiedlich bei euch in Russland gewesen?
2: Allgemein nicht, aber ich weiß nicht, ob jetzt das unbedingt zu Werte gehört. Beispiel, die Beziehungen zwischen Menschen sind hier transparenter.
0: Wenn ich denke auch in diesen kulturellen Werte, denke ich auch gerade über Identitätskrise. No? Sie hatte etwas über Identitätskrise gesprochen. Mhm. Und das ist ein Prozess oder ein Phänomen, die viele Ausländer erfahren, also intern. Wie auch, ich glaube, auch viele Ostdeutschen haben auch eine Identitätskrise erlebt aufgrund von der Wende. Also die Wende war auch ein Moment von Krise, Identitätskrise, die, ich glaube, Teil von den Phänomenen, die heute in Sachsen so beobachten sind, haben viel zu tun auch mit diesem Teil von der Geschichte. Deswegen für uns ist sehr wichtig, auch Bürger in unserer Sendung hier haben, die geboren sind in der DDR-Zeit zum Beispiel oder die sind wirklich echten Menschen aus Sachsen, interessieren uns sehr. Und deswegen in diesem Punkt, Ines, wollte ich dich fragen, was denkst du, wie hat Migration neue Perspektiven und kulturellen Aspekte hier eingebracht, die an der Gesellschaft unterstützen oder verstärken das Leben in Sachsen und Dresden. Also was ist der, auf deine Perspektive, den Beitrag von Migranten aus Ländern hier in Deutschland oder in Dresden, Sachsen?
1: Ich spreche jetzt nur für mich.
0: Ja, ja.
1: Also ich finde es auf jeden Fall sehr bereichernd, erstmal fürs Stadtbild, dass man auch mal einen anderen Menschen sieht. Ich finde es bereichernd, was die Migranten reintragen, also im positiven Sinne, ne? Ob es jetzt Musik ist, ob es Gastronomie ist, ob es eine andere Lebensform ist, die man gerne auch in Anspruch nimmt, wenn man im Ausland unterwegs ist. Also zumindest früher unterwegs war es noch nicht alles von Booking und vom Handy bestimmt wurde. Man hat sich erfreut an dem, wie Menschen miteinander umgehen, wie Menschen aufeinander zugehen, wie sie auch auf uns als Touristen oder als Reisende zugegangen sind. Das finde ich als eine extreme Bereicherung.
0: Ich würde auch dasselbe an Irina fragen, aber vorher wir machen eine kleine musikalische Pause und ich bitte euch vielleicht eine Empfehlung von Musik, weil es unsere Name auch hat zu tun mit Musik und wir freuen uns immer auf eure Empfehlungen. Habt ihr etwas in diesem Moment zum Spielen vielleicht?
1: Ich würde den Titel von Fanta 4 nehmen, den ich ausgewählt habe, weil der passt jetzt gerade.
0: Schön, freue mich. Wir hören das. Und bei dir, Irina, ein bestimmtes Stück, die liegt in dein Herz oder in Kopf vielleicht?
2: Ich würde Billy Joel nehmen, Vienna Calling, weil diese Musik, dieses Lied und American Country war für mich. Als Studentin war ich in USA, das war Programm Work and Travel und das war auch so eine Erfahrung, da hat ziemlich viel in mein Leben geändert und dort habe ich auch viel American Country zugehört.
0: Schön, wir hören Billy Joel und wir kommen zurück im Studio. Bleiben Sie dran.

0: Okay, gut, wir sind zurückgekommen. Wir sind in unserem Teil. Wir sprechen über, was hält uns zusammen. Und wir haben gerade eine musikalische Pause gemacht. Und ich bin hier mit unseren zwei Radiogästen, Irina und Ines. Und ich werde gerne an Irina nochmal fragen, mit deiner Expertise als Person, der schon Migrationserfahrung hat, was sind auf deine Sicht die neue Perspektiven, kulturellen Perspektiven vielleicht, dass die Ausländer hier in dieses Land beibringen? Also was ist der Plus für Deutschland, wenn wir denken an diese Vielfältigkeit von Migranten, frage ich, weil viele Leute merken nicht, also viele Leute sind nicht überzeugt, dass Migration gut ist, und deswegen möchte ich gerne wissen, was ist dein Eindruck dafür?
1: Genau, ich will nicht bewerten, das ist nicht schlecht oder gut, das ist tatsächlich einfach kulturelle Unterschiede, und was ich mich wünsche, einfach ein bisschen mehr Lockerheit, genau, dass ich nicht Gefühl habe, wenigstens beim Feier, was habe ich jetzt getan, was habe ich gesagt, was habe ich gemacht, ob ich in diese Vorstellungen passe, wie man soll sich hier benehmen oder nicht. Und bei Freizeit wünscht sich man ein bisschen lockere Atmosphäre, und ich habe zu oft Gefühl, dass ich bewertet irgendwie bin. Mhm. Genau, das ist nicht so einfach manchmal.
0: Tja, das denke ich auch. Also wir haben nur...
2: Das geht uns aber auch so.
1: Danke.
2: Also. Das ist personenbezogen, das hat nichts mit Deutsch zu tun, glaube ich.
0: Die Lockerheit oder ja, Leichtigkeit. Das, was ja auch viele...
2: Sich nicht so ernst nehmen.
0: Richtig.
1: Ja.
0: Genau. Richtig, ja, also wir sind alle sehr ziemlich streng so und vorsichtig. Mhm. Und diese Leichtigkeit kann man auch merken in anderen Kulturen, sozialen Phänomenen, die deutlich sind in Lateinamerika, in Afrika. Aber im Prinzip, genau, ich möchte gerne fragen, also wenn ihr denkt in einen ganz normalen Alltag, also in Arbeit, Schule, Nachbarschaft, Sportverein, was sind Beispiele, wo du erlebt hast oder beobachtet hast, dass Menschen sich gegenseitig respektieren und wertschätzen? Also vielleicht, es gibt bestimmte Erfahrungen, du, vielleicht Irina, kannst du erzählen uns von deiner Perspektive.
1: Was habe ich in Deutschland erlebt? Gelernt tatsächlich bei meiner Arbeit in soziale Projekte, dass jeder Mensch ist hochwertig, ich meine, und soll respektiert sein. Und diese Werte kann man viel auch in der Schule oder auf Arbeit beobachten. Und das finde ich sehr, sehr wichtig, dass jetzt egal, ob welche Gender hat dieser Mensch, aus welches Land kommt er, welche Hautfarbe, ob er groß, klein, er ist ein Mensch und er muss respektiert sein.
0: Bei dir, Ines, du bestimmte Erfahrungen, auch berufliche Erfahrungen vielleicht, oder hast du beobachtet Situationen, wo du merkst, dass, obwohl es gibt Menschen, die verschiedene kulturelle Hintergründe haben, verschiedene Biografien, verschiedene Perspektiven, trotzdem sie verstehen sich gut. Vielleicht auch Begegnungen wie Wessis und Ossis zum Beispiel, also westliche, weltliche Welt, ostliche Welt, trifft sich auch in Zusammenspielen. Was ist deine Erfahrung also mit Migranten, Interkulturalität? Wo beobachtest du einen Klang, einen Zusammenklang? Wir haben auch gesprochen über ein Zusammenleben, Singen. Was ist deine Erfahrung als Bürgerin in Dresden, in Deutschland?
2: Also ich glaube, da muss man vielleicht auch noch einen kleinen Unterschied machen. Was wesentlich ist für meine Begriffe, ist auch, welcher Religion man angehört. Also ich denke, mit Irina könnte ich wunderbar mal durch die Kneipe ziehen. Was vielleicht mit einer Frau aus Syrien jetzt nicht geht, abgesehen davon, dass du wunderbar Deutsch sprichst. Und das ist ja auch nicht jedem so, nicht jeder kann so gut Deutsch, und ich kann das Syrisch auch nicht so besonders gut. Und dass man auch viel mehr Gemeinschaftlichkeiten hat aus der eigenen Kultur. Und es ist einfacher auch, die Menschen zu treffen, die man in seinem Arbeitsleben hat oder im Sportverein. Ich bin viele Jahre auch als Trainer unterwegs gewesen oder im Ehrenamt im Sport. Da kommen einem schon mal Kinder unter, die ist ja nicht nur der Russe oder der Afghane, sondern es sind ja auch Belgier, es sind ja auch Franzosen da, ne? Die sind öfter mal im eigenen Umkreis zu finden. Beim Sport ist es möglich, aber man kommt an die Kinder auch nicht so richtig ran, weil die Eltern schon oftmals auch eine Parallelgesellschaft bilden. Ne, die sammeln sich auch in ihrem eigenen Kulturkreis, einerseits Unsicherheit, auf der anderen Seite die Sprachbarriere, nicht integriert durch die Arbeit. Und dann ist es wirklich auch schwer, an die Kinder oder an die Erwachsenen heranzukommen, um sie mit im Sportverein zu integrieren zum Beispiel. Dazu fällt mir eine Begebenheit ein. Also meine Mutter war viele Jahre Lehrerin, auch dann für Deutschunterricht. Mhm. Die hatte lange Jahre nach der Wende verschiedene Nationen unterrichtet. Das ging los mit Vietnamesen, die dann hierher kamen. Das ging über russische Menschen, die deutsch-russisch waren. Dann kamen die russischen Juden. Und das waren eigentlich immer schöne Veranstaltungen, weil wenn die ihre Feste gefeiert hatten, dann waren wir als Familie immer mit eingeladen. Das war eigentlich immer sehr schön. Aber es hat sich nicht integriert in unseren Alltag. Das war die Person unserer Mutter, die das Bindeglied war, aber für uns hat sich es nicht integriert. Leider.
0: Ja, das ist der Zusammenhalt, ein Konzept, die relevant und wichtig, aber schwierig ist auch. Es gibt Faktoren, die trennen uns. Und wir werden nach der musikalischen Pause sprechen über, was trennt uns, was hält uns nicht zusammen, um einfach eine Antwort auf diese Dynamik zu finden. Wir machen die musikalische Pause. Vielleicht es gibt noch ein Musikstück, die du empfehlen kannst, Ines.
2: Ich nehme jetzt die Beastie Boys, weil die erinnert mich so an die Zeit nach der Wende, wo wir kein Konzert ausgelassen haben.
0: Okay, wir werden dieses Stück hören.

0: bevor ich zum Musikthema komme, wollte ich antworten. Es gibt Sachen, die man kann wirklich wunderschön mit syrischen und afghanischen Frauen machen. Abgesehen, dass das ist ein bisschen stereotypisch, aber wir haben ein Projekt, Café Halwa, und bei uns die Frauen aus damals Tschetschenien, Afghanistan und Syrien haben gekocht. Mhm. Und die haben super tolle Atmosphäre in der Küche, mhm. weil ich komme aus der Familie, wo wir haben auch mit meiner Oma, meiner Mama und meiner Tante zusammen gekocht. Und das erinnert mir total, diese zusammen als Familie was unternehmen. Aber genau die Frauen, die bei uns waren, das ist jetzt nicht wie eine Familie, aber die waren zusammen in der Küche und das war immer sehr, sehr schön, zusammen zu kochen, sich unterhalten, sich unterstützen. Das war super schöne Zusammenhalt.
1: Ja, aber kriegt man das auch in die Gesellschaft transportiert? Also jetzt nicht nur im Verein oder in eurer, wo war das?
0: Das war ein Projekt, ja.
1: Ein Projekt. Mhm. Aber wie kriegt man es dann darüber hinaus in die Gesellschaft? Also wo triffst du die Leute, um zu sagen, komm mal mit in meine Küche und jetzt koch mal.
0: Genau, das ist, wir kochen zusammen.
1: Ja.
0: Das ist tatsächlich eine gute Frage, weil das sieht niemand. Das passiert in irgendwelchen Küchen beim afghanischen Familien oder die zusammen wohnen. Was kenne ich? Es gibt super viele Nachbarschaften. Treffen, wo Familie, migrantische Familie und deutsche Familie tatsächlich zusammen sich treffen und kochen als Nachbarschaft. Ich denke, das ist das einzige Beispiel, wo ich das
1: funktionieren könnte, ne? wenn man sie näher kennenlernen durfte, aus der Nachbarschaft heraus.
0: Und das vielleicht liegt auch an kulturellen Unterschieden, dass in einigen Kulturen die Frauen verstecken die Sachen, die für Frauen wichtig sind. Das ist leider so.
1: Das meinte ich vorhin mit den Werten, die so unterschiedlich sind. Ne? Wir haben möglicherweise die gleichen, aber wenn Frauen nicht in den Vordergrund treten sollen, traditionell, ist es schon auch mal schwieriger.
0: Genau, bei uns kann ich mir vorstellen, es gibt schon vielleicht kleinere Unterschiede, aber die sind nicht so großartig. Und es gibt Kulturen, die andere Werte haben, aber ja, man kann trotzdem anschauen, weil außer Werte, die unterschiedlich sind, bestimmt gibt es die, die gleich sind. Und das ist die Frage, wo betrachten wir die Unterschiede oder was similar ist? Ja.
1: Ich hätte vielleicht noch ein Beispiel. Ein Kollege von mir hat einen armenischen Verein ins Leben gerufen und es gibt auch eine große armenische Gemeinde in Dresden und die sind ziemlich offen. Die machen armenische Schule, die bringen auch ihre Traditionen, ihre Kunst und Kultur nach oben. Ja? Also die machen Vorträge. Armenien hat ja eine ganz uralte Tradition in jeder Hinsicht. Und das ist eigentlich ziemlich schön. Ne? Die huschen nicht unter der Bettdecke rum, sondern die treten nach außen. Und da kann auch jeder mitmachen. Und das wird auch veröffentlicht, wann welche Veranstaltung stattfindet. Und das finde ich eigentlich ein ziemlich eindeutiger Schritt in die richtige Richtung.
2: Vielen, vielen Dank nochmal für eure Unterstützung. Dieses Projekt ist auch Teil von dieser Form, wie können wir Erfahrungen auf die gesamte Gesellschaft übertragen. Also deswegen ist wichtig, auch im Radio-, Audio-Format, Video-Format, das bekannt zu machen. Wir machen eine musikalische Pause, wir hören die Musik. Du hast ein bestimmtes Stück gedacht?
0: Ja, es gibt ein Lied, das heißt Clouds in Camarillo. Das singt Brazzaville, aber ich empfehle die Version mit Minerva zusammen, weil dort tatsächlich russische Band und englischsprachige Band zusammen singen.

0: Willkommen nochmal im Studio. Wir sind in Zukunftsmusik für Zusammenhalt, Verein zur Stärkung interkultureller Kompetenzen e.V. hat ein Projekt entwickelt, die heißt Radio Begegnungen zwischen Menschen mit und ohne Migrationserfahrung. Und das ist ein Projekt dank als Bundesprogramm gesellschaftlicher Zusammenhalt vor Ort vernetzt verbunden. Wir haben ja verschiedene Aspekte betrachtet in unserer Sendung und wurde auch gesprochen, wie können wir auch im Alltag diesen Begegnungen mit Ausländern oder Migranten und Deutschen, die Aufnahmegesellschaft und Initiativen, und das ist auch ein Projekt, wo wir werden gerne vernetzt, verbunden, vor Ort sein. Und deswegen ist für uns wichtig, diese Radio-Podcast zu entwickeln, also um bekannt zu machen, was die Migranten oder die auch deutschen Bürger denken über Interkulturalität, Zusammenhalt. Wir sind hier gerade im Studio und wir reden gerade über Zusammenhalt und wir haben eine musikalische Pause gerade gehört und möchten wir hier gerade sprechen über, was trennt uns. Es gibt bestimmte Aspekte, die trennen uns in der Gesellschaft oder selbst in einer Familie oder in einem Viertel, in Nachbarschaft. Manchmal es gibt Menschen, die sprechen dasselbe Sprache, die wurden hier aufgewachsen in derselbe Kultur und trotzdem manchmal es gibt Schwierigkeiten, wenn man kommt von anderer Kultur, von anderer Sprache, von anderen Prägungen, den Zusammenhalt ist noch schwieriger. Deswegen das Thema Migration und Zusammenhalt ist eine Kombination von zwei wichtigen Begriffen, die heute in unserer Realität in Deutschland sehr relevant sind. Wie können wir interkulturell werden? Wie können wir zusammenleben? Wie können wir mehr Migranten hier in dieses Land haben und trotzdem zusammen sein, zusammenleben, in derselbe Klang, in derselbe Wellenlänge sein? Was hält uns zusammen? Haben wir darüber gesprochen in unserem ersten Teil. Jetzt in diesem Teil werden wir ein bisschen über, was trennt uns? Was sind die Faktoren, die können verhindern und Hindernisse für den Zusammenhalt in der Gesellschaft zwischen Migranten und Aufnahmegesellschaft. Ich weiß nicht, wer möchte gerne kommentieren oder etwas darüber sagen.
1: Ich probiere. Ja. Ich würde sagen, dass uns trennt Schweigen, wenn wir miteinander nicht reden. Wenn wir jemanden sehen, der hat total andere Meinung oder kommt aus anderer Kultur, dann gehen wir weg, weil er gehört nicht zu uns. Aber sogar wenn schon deutlich ist, dass vielleicht diese Person unterscheidet sich aus irgendwelchen Gründen, trotzdem, man kann immer fragen oder über verschiedene Themen unterhalten, weil diese Vielfalt von Meinungen macht auch so eine sehr schöne Gesellschaftsvielfalt. Und was diese Themen beschäftigt mich auch, dass wir auch wegen Social Media in so einem Meinungsbubble uns befinden und reden nur mit die mit uns immer zustimmen. So verlieren wir einfach andere Perspektive und das ist uns dann schwer, auf Platz von anderen Menschen sich vorzustellen. Weil um andere zu verstehen, man muss das können, auf diesen Platz für andere Menschen sich zu stellen.
0: Und bei dir, Ines, welche Dynamiken oder Barrieren beobachtest du im Alltag, die Begegnungen und gegenseitiges Verständnis erschweren? Also was sind Hindernisse, Schwierigkeiten, Probleme von der Aufnahmegesellschaft, von deiner Perspektive? Also
2: Was du gesagt hast, klar, sehe ich auch so, aber was noch dazu kommt, ist wahrscheinlich auch eine gewisse Angst. Und es ist ja auch einfacher, ein Vorurteil zu pflegen, als meine Meinung zu revidieren, zumal ich sie auch nicht revidieren kann, weil ich es nicht besser weiß. Und Angst, denke ich, schon aus den Gründen, weil negative Besetzungen wie Kriminalität oder Übergriffigkeit gegen Frauen, gegen Lehrer, gegen Polizei auch genährt werden und nahezu automatisch auch immer mit Migration in Zusammenhang gebracht werden. Ich denke, das hat auch damit zu tun, dass unsere Gesellschaft älter ist. Ältere Menschen sind nicht mehr aufnahmefähig, beziehungsweise wenn die nicht mehr im Prozess sind, der Arbeit heißt, oder Kinder, sind sie automatisch raus oder weitgehend raus. Und ich denke, hat auch mit Ostdeutschen zu tun, die mit dem Thema Ausländer nicht allzu vertraut sind. gab zwar in der DDR Ausländer, aber die waren jetzt auch nicht in unserem Leben integriert. Das war schon für sich so. Das, denke ich, gehört alles irgendwie dazu. Und nochmal, ich würde es jetzt auch nicht auf die Migration oder auf das Thema der Migration beschränken, sondern es geht ja auch weiter. Bist du alt? Bist du Frau? Bist du Mann? Bist du dick? Bist du dünn? Bist du behindert? Nicht behindert? Also auch diese Menschen, sich mit diesen Menschen zu integrieren oder sich mit diesen, für diese Menschen zu informieren oder mit diesen auseinanderzusetzen, findet auch nicht mehr richtig statt. Es werden immer mehr Gruppierungen gebildet, die ihre eigenen Interessen vertreten, aber nicht mehr sich im Sinne der Sache einem großen Ziel unterordnen. Das sind meine Beobachtungen.
0: Wir sind in einer ganz komplexen Gesellschaft, wo es gibt auch diese Individualisierung und jeder ist für sich selbst und trotzdem, wir sollen zusammenleben und das ist widersprüchlich. No? Also Individualität versus Kollektive, gemeinsam sein. Du, Irina, hast du hier deine Erfahrungen gemacht, schon 2012 hast du gesagt, oder? Und hast du Deutsch hier gelernt und dein Leben auch hier aufgebaut, deine Beziehungen, deine Familien. In welchen Situationen hast du das Gefühl, dass interkulturelle Kommunikation zusammenbricht oder es besonders schwer ist? Also wenn Kommunikation, interkulturelle Kommunikation auf deine Perspektive schwer, was ist deine Erfahrung oder?
1: So schnell kann ich als Beispiel an Situationen erinnern, wo ich jemandem erkläre, über warum ich das so mache oder andere Menschen das so machen, die Migranten sind. Und dann als Antwort höre ich, aber jetzt seid ihr in Deutschland, ihr müsst jetzt an uns anpassen. Und solche Situationen finde ich sehr schwierig für tatsächlich das, um andere Menschen zu verstehen. Man braucht auch Ressourcen. Das ist super einfach zu sagen, ja, jetzt seid ihr in Deutschland, jetzt müsst ihr so machen. Oder man denkt, ah, das habe ich irgendwo gesehen, das ist bestimmt so. Das ist einfacher, das ist schneller. Und um richtig ein bisschen Mühe zu geben und zu denken, warum ist so, ist das wirklich so schlecht? Oder ist das wirklich, weil dieser Mensch schlecht oder weil er ist so aufgewachsen? Um das daran zu denken, braucht man natürlich Ressourcen und man muss das wollen. Und genau, und zu deiner Frage, was bricht diese Kommunikation, dass jemand kommt in der Kommunikation rein, ohne bereit zu sein, andere Menschen zu hören. Das auch, was wichtig ist, dass einige Themen irgendwie tabuiert und das bringt auch dann Unstimmigkeit oder komische Gefühl, weil jetzt, das ist so, dass man muss über Migranten nur Gutes reden. Und jetzt, wenn ich etwas Schlechtes über Migranten rede, dann bin ich AfD-Versteher. Nee, ich bin für Realität und Migranten bringen etwas Gutes und es gibt auch Situationen, die nicht gut und wo auch Migranten Schuld haben.
2: Es gibt ja nicht nur gute Migranten, es gibt doch nicht nur gute, also es glaubt doch keiner mehr, die Leute haben ja selber Augen im Kopf, du kannst ja die Leute auch gar nicht unterschätzen, die wissen doch, wenn sowas passiert, dann tut das auch erstmal weh, ne? Und das kostet Geld, das wissen die Leute auch, aber immer so einen Käse zu erzählen und die Leute für dumm zu verkaufen, das nehmen sie wirklich übel.
0: Ja, also diese Bereitschaft zu hören, deswegen wir haben als Organisation auch unser Ziel, der Stärkung interkulturelle Kompetenzen, die denken wir, sind relevant nicht nur für Migranten, die hier kommen nach Deutschland, also die Sprache lernen, Kompetenzen in kulturellen Aspekten lernen, sondern auch die Gesellschaft, die Aufnahmegesellschaft soll auch Kompetenzen entwickeln, weil Ines hat mir auch kommentiert, dass in der DDR viele Bürger von Ausland gekommen sind. Also in der DDR waren Vietnamesen, aus Lateinamerika, Chilenen zum Beispiel, viele auch. Afrikaner auch, ja, richtig. Leute aus Mosambik, richtig. Also die Solidarität, no? Die DDR hat eine starke Politik in Ausland gemacht und Solidarität mit Ländern, wo es gibt oder Konflikte oder Bedarf. Und trotzdem viele, was ich gehört habe, dass in der DDR trotzdem, obwohl viele Menschen, Community hier gelebt haben, 10, 15, 20 Jahre vielleicht, trotzdem haben ein bisschen seine eigene Blase oder ein bisschen getrennt von der einheimischen Gesellschaft. Mhm. Das habe ich gehört und auch, du hast ja genannt, das Thema demografische Wandel. Also es ist auch eine Tatsache, Deutschland durchschnittlich ist sehr alt geworden. Also ein großer Teil von der Bevölkerung ist alt geworden, über 50, über 60. Und ich glaube auch, dass es aus sozial-psychologischer Perspektive spielt auch eine wichtige Rolle. Also es gibt, wir sprechen in der deutschen Gesellschaft nicht von einer jungen Gesellschaft, sondern relativ alt. Und das ist auch problematisch, wenn andere Kulturen, andere Sprachen kommen hier in dieses Land. Ich stimme zu. Das sind Situationen, die machen schwierig die Kommunikation, die Integration und die Zusammenhalt. In welchen Situationen hast du das Gefühl, dass diese interkulturelle Kommunikation besonders schwer ist? Was ist deine vielleicht Erfahrung oder Perspektive? Ich frage dich, weil ich würde gerne wissen, dass die Erfahrung schon die DDR-Bürger gemacht haben, werden das wiederholen? Also 20, 30 Jahre danach werden nochmal nicht wirklich Brücken aufbauen, um mit diesen Migranten in Kontakt zu sein?
2: Ja, man kann das ja nicht vergleichen. Das kann man überhaupt nicht vergleichen. Die Zeit ist so schnell. Das ganze Weltgefüge ist anders. Die Zuständigkeiten sind anders. Die Allianzen sind anders. Und immer geht es ja irgendwie, wenn es um die große Politik geht, darum, sich die Welt aufzuteilen, sage ich erstmal platt. Ja? Ich glaube, was man nicht unterschätzen darf, sind die Zeiträume, in denen so Prozesse ausgemerzt werden. Ja, also viele Länder leiden ja heute noch unter den Nachfolgen der Kolonisation. Die Wende ist nach 35 Jahren auch noch nicht ausgemerzt. Das kann für meine Begriffe nur über die nachfolgenden Generationen passieren, indem man sie offen und sorgfältig erzieht. Aber Irina meinte ja auch, wir leben auch so in unserer Blase oder wir umgeben uns mit Menschen, die weitgehend uns derselben Meinung sind wie wir. Erstmal kennt man sie nicht, wenn das auch nicht Dresden, wo Migranten auch noch quasi die Herrschaft über manche Stadtteile übernehmen, ne? Wo auch tatsächlich Ungerechtigkeiten gegenüber der eigenen Bevölkerung passieren, dass die Infrastruktur zusammenbricht, weil einfach zu viele Leute auch Sozialwohnungen bekommen und der Bürger, der 30 Jahre arbeitet, der hat zu tun. Das ist schon, also wenn das soziale Gefüge nicht mehr stimmt über alle, dann sehe ich da eine ziemlich große Gefährdung auch des sozialen Friedens.

0: Irina, du kommst aus Russland, du kommst aus einem Land, der meiner Meinung nach sehr groß, sehr wichtig, sehr relevant ist. Also ich bin der Meinung, dass Russland, die Sprache, Kultur, Traditionen sind sehr relevant für Europa, für Deutschland auch. Und ich frage mich jetzt gerade in der Mitte von dieser großen Krise, es gibt einen großen Konflikt zwischen Russland, Deutschland, zwischen Ukraine auch ein Spiel von dieser Krise, aber wir sprechen über Kommunikation, interkulturelle Kommunikation. Glaubst du, dass es gibt etwas, die läuft schief, also zwischen Deutschland und Russland? Also du bist eine russische Bürgerin, du sprichst beide eine Sprache und ich bin neugierig. Es gibt viele Leute, die hier hören uns, die werden sich freuen, etwas von einer echten russischen Frau zu hören. Was läuft schief in die interkulturelle Kommunikation? Es gibt keinen richtigen Zusammenklang, also so ein, selbst in der Diplomatie, es gibt keine Kommunikation mehr und ich nutze die Gelegenheit ein bisschen mit dir etwas darüber sprechen, was auf interkulturelle Perspektive läuft schief.
1: Naja, die Kommunikation zwischen Deutschland und Russland als Länder sind jetzt pausiert, das ist klar. Es gibt keine weiteren Möglichkeiten, gerade jetzt was zu entwickeln. Und ich denke, es wird jetzt Jahre, Zehnte dauern, bis man könnte in irgendwelche gute Wege finden, wie man kann zusammenzusprechen. Aber das ist auch ein wichtiges Thema, was du jetzt, worüber du sprichst. Die Menschen aus Russland, die hier sind zum Beispiel. Ich spreche viel mit Menschen, die Russisch sprechen, aus verschiedenen Ländern und auch die jetzt gerade aus Russland gekommen oder lange Zeit. Das Problem ist, für die Menschen aus Russland jetzt ist auch nicht so einfach, sich zu positionieren. Ich und einige positionieren sich deutlich gegen Krieg. Einige haben irgendwelche polarisierte Zwischenmeinungen. Es gibt auch die Menschen hier, die sagen, dass das gut ist, leider. Aber das ist so. Und wenn wir unter uns sich nicht einigen, dann natürlich schwierig, irgendwelche Zusammenmeinung nach außen zu translieren. Aber was auch in Russland jetzt passiert, die Fragen, ob man unterstützt oder nicht, meiner Meinung nach jetzt, die Menschen, die in Russland wohnen, die entweder unterstützen das oder einfach reden nicht darüber. Das ist so ein Phänomen, die ich auch kenne und ich war auch so erzogen, dass wir sprechen nicht über Politik. Was dort unsere Macht macht, das passiert parallel. Und was wir leben unser Leben. Wir gehen auf Arbeit, wir sprechen mit Kindern, wir einfach machen Augen zu, wann in der Schule ein Mensch kommt, der aus Krieg frisch gekommen und erzählt solche Sachen. Nee, Hauptsache wir ruhig weiterleben können. Und auch das ist schwierig, weil tatsächlich du kannst nicht, wenn du jetzt auf der Straße gehst mit deinem Papier, sogar das leer ist und stehst, als ob du Demo machst, allein. Es könnte sein, dass Polizei kommt und fragt, was machst du hier? Und dann hängt davon, was man antwortet, könnte auch irgendwelche Konsequenzen kommen. Wir sprechen auch mit Menschen, die politische Gefangene in Russland waren. Und was

0: Die haben gemacht, die waren nur Opposition und dann waren sie im Gefängnis. Das sowas jetzt möglich. Und deshalb, das ist sogar schwierig mit Menschen, wenn ich jemanden anrufe, der in Russland wohnt, er wird nicht mit mir diese Themen besprechen, weil es könnte sein, dass Telefon jemand hört zu, was wir sagen oder so. Das ist nicht so einfach, die Meinung. Die sagen, dass alle Menschen aus Russland haben nur eine Meinung. Es gibt jetzt super viele Varianten, welche Ideen hat man?
1: Vielen, vielen Dank, Irina. Es ist eine wichtige Frage im Sinne von, was unser Alltag heute betrifft, auch unseren Bürger. Wir gucken im Fernsehen jeden Tag diese Spannung zwischen zwei wichtigen Ländern wie Deutschland und Russland. Deswegen, ich wollte einfach ein bisschen über interkulturelle Kommunikation oder interkulturelle Konflikte zu sprechen. Und in diesem Zusammenhang, Ines, wie ist deine Perspektive? Also, wo siehst du die großen Schwierigkeiten in dieser Kommunikation, interkulturelle Kommunikation? Was ist dein Kommentar dafür?
2: Ich glaube, es liegt auch gerade an der Zeit, in der wir jetzt leben. Die Veränderungen, die übergroß sind. Das Leben ist nicht mehr gemächlich oder es ist nicht mehr überschaubar. Es passiert relativ viel Fremdes. Ich denke, die wenigsten Menschen sind böswillig oder unwillig. Ich denke, es ist einfach auch nicht zu schaffen, alle Themen immer abzuarbeiten. Die Privaten, die Eltern, die Kinder, ob man impfen gehen muss, naja, das ist ja alles zu entscheiden. Und jetzt sollst du noch integrieren. Das kommt ja noch dazu. Und das passiert ja nicht mal nebenbei. Man merkt es ja auch im Privaten, wenn man sich mit Freunden verabreden will, das dauert ja manchmal Monate, ehe man einen Termin findet. Wo? Also wenn das nicht auch mit im normalen Leben stattfinden kann, ohne dass es einen Termin gibt oder dass ich zu einer Veranstaltung gehe, dann wird das im Moment nicht so passieren können. Es muss im Leben integriert sein, damit es nebenbei mit passiert. Und was Irina meinte, das finde ich eigentlich auch ein gutes Thema noch. Wenn man Themen tabuisiert, wird das auch nicht passieren. Also wenn ich nicht fragen kann, wie ist denn das jetzt bei euch? Ne? Wir kriegen es so mit, wie ist denn das jetzt bei euch? Oder wir haben jetzt ein Embargo gegen dein Land ausgesprochen, weil du Atommüll herstellst oder weil du Frauen steinigst. Die Fragen muss man auch stellen dürfen, weil man kann sonst kein Verständnis entwickeln für das Land und warum der Mensch, mit dem ich rede, warum der jetzt hier ist. Das kann nur ein ganz langer Prozess sein. Da müssen wir jetzt nicht zu viel erwarten, dass es schnell geht.
1: Vielen Dank. Wir sind jetzt gerade in unserem letzten Teil von unserer Sendung und wir schauen auf die Zukunft. Also wir möchten wirklich positiv schauen auf die Zukunft. Aber zuhört, dass wir über Zukunft sprechen, würde ich gerne auch eine kleine musikalische Pause machen und vielleicht ein paar Ideen oder Empfehlungen. Ines, hast du schon ein Thema, das du würdest gerne hören in deiner Sendung?
2: Würde mir jetzt wünschen, Stand by Me als Straßenmusik-Variante.
1: Aha. Straßenmusik-Variante, was meinst du da?
2: Dass Straßenmusikanten
1: Ah,
2: oder
1: ja.
2: Musiker diesen Titel für sich interpretieren, jeder auf seine Art und jeder in seinem Land.
1: Schön. Vielen, vielen Dank.
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1: Schön, vielen Dank an alle Zuhörer und Zuhörerinnen. Und ich werde gerne weiter in unserem letzten Stück sprechen hier im Studio mit Irina und mit Ines. Und wir haben jetzt gerade die Chance, ein bisschen über unsere Zukunft zu sprechen. Und ich werde gerne einfach in diese Perspektive fragen, Ines, Irina, stell dir vor, du kannst viele Sachen tun, dass du ändern kannst, also eine gewisse Kraft oder eine Chance, etwas wirklich verändern. Was wäre für dich eine gute Veränderung in Dresden, in Sachsen, in Deutschland für die Zukunft, für den Zusammenhalt?
2: Für Sachsen, es gibt LAMOS, das ist Dachverband Migrantische Vereine in Sachsen. Und ich würde sehr gern wünschen, dass dieser Dachverband sich entwickelt. Und in Sachsen gibt es auch starke migrantische Stimme, die könnte die Menschen helfen und unterstützen. Da aus meiner Erfahrung, es gibt Menschen, die finden die Wege selber. Es gibt Menschen, die wollen gar keine Wege finden. Aber es gibt auch Menschen, die brauchen ein bisschen Hilfe. Die können vieles schaffen, aber die brauchen Beratungsstelle, Treffen, offene Treffen, die Beratung, wie ich meinen Job finde, oder die Empfehlungen, wo kann ich meinen Job finden, aber die mir passt zu meiner Bildung und so weiter. Und solche Integrationslotsen, ehrenamtlich, hauptamtlich, das ist schon zweite Frage, aber wir brauchen das, um die Menschen zu helfen, einzuarbeiten, zu unterstützen, zu erklären einige Sachen. Ja, das würde ich gern ändern, mehr soziale Projekte machen.
1: Vielen, vielen Dank. Und bei dir, Ines, stell dir vor, du konntest eine einzige Sache in Sachsen ändern, um den Zusammenhalt zu verbessern. Welche wäre es?
3: Eine einzige, ach du Schreck.
1: Vielleicht drei oder vier?
3: Dann würde ich sagen, es müsste so eine Pflichtreise für jeden geben. Ein Rucksack auf dem Rücken und ab in...
1: In Ausland, in andere Kultur oder...
3: Nach Ruanda. Ohne Handy, ohne Reiseführer, sich mal rausbewegen aus der eigenen aus meinem Schneckenhaus und mal sich tatsächlich auch einlassen auf ein Land, einlassen auf andere Menschen, um mal die Angst und die Unsicherheit zu nehmen vor dem, was mir nicht so vertraut ist. Ist das ein Wunsch?
1: Ja, es ist ein Wunsch und es ist total legitim, eine gute Sache. Eigentlich, ich würde betonen, dass die Aufenthalt im Ausland und Migrationserfahrung, sagen wir, es ist auch eine gute Voraussetzung, um Interkulturalität zu ermöglichen.
3: Nicht im Ressort,
1: richtig.
3: Nicht im Urlaubsressort, sondern tatsächlich auch mal mit dem Bus fahren oder mal, sich mal unters Volk begeben,
1: Ich denke immer, oder ich betone immer, dass wenn man denkt an viele Millionen Menschen, die in Deutschland leben, Menschen von der Aufnahmegesellschaft, die haben leider nicht die Erfahrung im Ausland gemacht oder langfristigen 3, 4, 5 Jahren im Ausland in andere Sprache zum Beispiel gelebt. Also sie haben diese Migrationserfahrung nicht. Es ist verständlich für mich auch, dass viele Menschen haben Schwierigkeiten, in Kontakt mit Ausländern hier zu kommen, weil haben nicht diese Kompetenzen entwickelt. Also deswegen haben diese interkulturelle Sozialkompetenzen nicht entwickelt. Deswegen.
3: Ich denke auch, also wir sind nach der Wende sehr schnell weit gereist und da war es ja auch noch ein bisschen anders mit dem Fortbewegen. Aber die Hilfsbereitschaft und die Freundlichkeit anderer Kulturen kennenzulernen, ihre Fröhlichkeit, wenn die zum Tanzen gehen oder wenn die Kirchenlieder singen, haben mich doch sehr geprägt auch. Und ich konnte auch, nach negativen Erfahrungen, konnte ich auch wieder schätzen, was wir in Deutschland für Errungenschaften haben, ne? Also was wir hier an guten Sachen haben. Und ich denke, die Zufriedenheit würde sich auch für viele Menschen wieder ein bisschen einstellen, wenn man mal einen Vergleich hat zu dem, was jetzt andere Leute erleiden müssen oder andere Länder erstmal aufbauen müssen. Man kann nicht immer nur von seinem Stuhl aus die Welt beurteilen.
1: Ja. Wir werden gerne in unseren nächsten Fragen sein, welche Verantwortung tragen öffentliche Institutionen? Du selbst hast so viel Erfahrung mit Institutionen, die arbeiten mit dem Thema Integration. Hast du gerade hier viel getan, auch mit Migranten und Migrantenorganisationen? Welche Verantwortung auf deine Perspektive tragen öffentliche Institutionen, Medien, die Zivilgesellschaft, um eine vernünftige zusammen Musik zu schaffen? Also Musik im Sinne von Zusammenhalt.
3: Als Metapher meinst du?
1: Als Metapher, richtig. Zusammen Zukunftsmusik, genau.
2: Dann würde ich an Orchester denken. Um ein Orchester gut zu funktionieren, jeder muss in gleiche Richtung schauen, würde ich so sagen, aber die Instrumente sind unterschiedlich.
1: Mhm. Tja, es ist eine richtige schöne Metapher. Also eine große Orchester mit verschiedenen Instrumenten und trotzdem, obwohl jeder hat seine eigene Qualität, bilden einen Ton und eine Qualität, die so zusammenspielen. Eigentlich wurde auch hier genannt die Metapher von einem Chor, ne? Also ein Chor, ja, die findet eine gewisse Harmonie und obwohl verschiedene Stimmen sind da, harmonisieren die verschiedenen Kulturen. Auf deine Perspektive, was wäre eine gute Zukunftsmusik zum Harmonisieren, den Zusammenhalt in der Gesellschaft in Deutschland?
3: Das ist doch schon, hast du doch schon ganz wunderbar gesagt. Ich würde vielleicht noch ergänzen, dass es nicht schadet, wenn es einen Dirigenten gibt, der einen Plan hat und der diese unterschiedlichen Instrumente, die Solisten und die Figuren, die alle mit wichtig sind, unter einem Ziel einzuschwören.
1: Richtig, eine Richtung. Unsere Richtung ist Zukunftsmusik für Zusammenhalt. Und wie schon unser Name sagt deutlich, Musik spielt eine wichtige Rolle. Und wir kommen auf diesen Punkt, wo wir machen wir eine musikalische Pause gerade. Und wir kommen auf unsere letzte Phase, Schluss. Was wäre schön für Zukunft hören?
3: Ach, ich würde jetzt lieber Depeche Mode hören. Das ist jetzt nicht gerade Zukunft, aber auch schön.
1: Ist die Musik von der Vergangenheit, die bleibt noch in Gegenwart die, und ja, Zukunftsmusik.
3: Ja, das ist Musik für immer.
1: Richtig, schön. Und bei dir, Irina, also ein bestimmter Wunsch?
2: Ich würde gerne Roxette Listen to Your Heart anbieten.
1: Schön.
2: Das passt gut zusammen.
3: Ja, tatsächlich. Ja.
1: Hören wir das und kommen wir zurück.

0: ohne Migrationserfahrung, obwohl sie reist viel und im Feld auch reisen. Aber es ist eine richtige, echte ostdeutsche Frau, die ja aufgewachsen ist in der DDR-Zeit und hat auch diesen Wandelwende erlebt. Und das ist für uns sehr schön, das zu hören. Und wir sind auch mit Irina, eine Frau, die ist aufgewachsen in Russland, geboren in Russland, heute wohnt in Deutschland und hat auch eine Wandlung in Werten, verhandelt sich da auch viel Identität auch. Sie hat über Identitätskrise gesprochen. Und wir sind hier in diesem Projekt dank auf die Bundesprogramm Gesellschaftlicher Zusammenhalt vor Ort vernetzt verbunden. In diesem Rahmen, also verbunden, vernetzt vor Ort hier in diesem Moment. Auf persönliche Schluss für unsere Radiosendung. Welche Traum, welche Vision hast du, Irina und Ines, in Zusammenleben in dieser Region? Was wäre eine gute, vielleicht Traum oder ein Wunder für dich in dieses Zusammenleben in Deutschland und Dresden, Sachsen?
1: Es wird ein Wunder, weil falls weniger Bürokratie hier gibt und auch Mehrsprachigkeit kommt, dass die Anträge oder die offizielle Informationen kann auch mit Hilfe von anderen Sprachen ausgegeben kann.
0: Ja, an diesem Punkt, ich frage mich da auch immer, es ist so viele, so breit das Spektrum von Sprachen, dass ich glaube, die Sprache ist wichtig und die deutsche Sprache besonders, aber ist realistisch, glaubst du, das wäre hilfreich? Dokumenten, Unterlagen, frage ich mich, weil ich bin nicht sicher, ob das machbar ist. Also es gibt Menschen aus ganz, keine Ahnung, 80 verschiedenen Ländern hier in Deutschland und man kann nicht alle Sprachen sprechen, deswegen finde ich wichtig auch das Thema Sprachlichkeit.
1: Ja, das muss

0: nicht. Ich bin auch kein Fan zu viel machen und dann noch tiefer in Bürokratie fallen. Deshalb auch denke nicht, das muss unbedingt 80 Sprachen sein. Aber wir haben zum Beispiel 10 Sprachen, die am meisten in Dresden da sind. Oder aus irgendwelcher Statistik kann man ausschauen, welche Sprachen sind wichtigste. Und ja, deutsche Sprache ist sehr wichtig. Aber mit Englisch heutzutage kann man in viele Länder viel weiter als in Deutschland kommen. Und manchmal diese ersten Unterlagen, wenn man ins Land reinkommt und noch 2 Tage hier, man kann nicht erwarten, dass er versteht schon alles. Dann wenigstens diese Unterlagen für die Menschen, die nicht so lange da sind. So ein bisschen, es geht nicht um alles einfacher zu machen. Man muss auf keinen Fall alles machen. Stattdessen aber als mini kleine Hilfe, die so eine Stufe, die für Migrantinnen können gut sein, um höher in diese große Weg zur Integration.
1: Der wichtige Faktor, und ich denke gerade, als du erzählt darüber, in diesen Briefen, die wir ja bekommen, jeden Tag in unsere Briefkasten von den deutschen Behörden, die wirklich sehr schwer zu verstehen sind. Also nicht nur für Ausländer, sondern auch sehr für Deutschen. Also es wiegt, die Sprache ist.
0: Ich kann auch ein Beispiel mit der Sprachen. Zum Beispiel, es ist tatsächlich eigentlich viel in Dresden gemacht, in diese Richtung. Wenigstens diese Wünsche von Stadt Dresden kann ich sehen, weil wir haben Projekt auch zusammen mit Stadt Dresden. Aber einige Kleinigkeiten, wie zum Beispiel, man hat Flyer. Es gibt so einen Wunsch, dass mehr Migranten kommen jetzt auch nicht zu spezielle Beratung für Migranten, sondern in Regelstrukturen, dass die können genau dort kommen, wo die Menschen aus Deutschland Hilfe haben können. Dafür ist so gedacht, dass die Flyers sind übersetzt in mehrere Sprachen. Und dann, wenn man diese Flyer, ich rede über einen bestimmten Flyer, aber ich würde nicht jetzt nennen, welche. So, und dann sieht man, ja, es ist übersetzt, was genau Stadt Dresden zum Beispiel bietet an. Aber dann gibt es keine Öffnungszeiten, sondern Telefonnummer. Deshalb, Flyer ist übersetzt, aber das bringt nicht viel, weil man ruft an und schon an deutsche Sprache durchgefallen. Deshalb, es dauert noch, dass alles ein bisschen praktisch entwickelt wird.
1: Ja. Ich habe gerade gedacht, in KI. Also KI wird
0: Ja, warum nicht?
1: wahrscheinlich, wenn die Behörde und die Deutsche denken darüber, ein wichtiges Werkzeug, um relativ gut ja, die künstliche Intelligenz auf das Thema Interkulturalität, weil eventuell ein Telefonat auf Deutsch in Deutschland zu machen, ist für einen Ausländer extrem schwer und kann vielleicht mit KI in der Zukunft in Deutschland den Weg auf die Zusammenhalt einfacher machen. Das wäre vielleicht eine. Was meinst du, Ines? Was denkst du?
2: Das denke ich auch, dass KI da durchaus helfen kann.
1: Ah ja, schön. Also warst du einverstanden, das war
2: Ja,
1: vielleicht
2: natürlich, ja, auf
1: eine
2: jeden Fall.
1: konkrete Lösung auch für die Komplexität im Sprachniveau. In diesem mit KI kann man 80 Sprachen einstellen. Aber Ines, um Abschluss in diesem schönen Moment hier mit euch zu sprechen, in dieser schönen Radiobegegnung, was wäre für dich ein Wunder, vielleicht ein Traum, etwas in deiner Vision? Hast du etwas, die du denkst, wäre hilfreich für unsere Region, für Sachsen, für Deutschland? Was gibt dir Hoffnung?
2: Also ich würde mir wünschen, dass man in dem Thema Migration sorgfältiger umgeht. Zum einen in der Auswahl der Menschen, die hierher kommen, und dann auch, was mache ich dann mit denen, ne? Also welche Ziele habe ich mit ihnen, welche Chancen biete ich denen, wie ist meine Idee von Integration, also welche Chancen kann ich ihnen überhaupt einräumen, ne? Wie werden sie gefördert, wie sehe ich zu, dass sie Sprache lernen kann, dass sie nicht in die Arbeitslosigkeit abrutschen, sondern dass sie auch die Chance haben, sich zu integrieren und dass es auch Menschen sind, die integrierbar sind in unsere Gesellschaft. Und für uns alle wünsche ich mir, dass wir mit mehr Wohlwollen und Vertrauen uns gegenüberstellen. Denn jeder hat einen Grund, warum er irgendwas tut. Und jeder darf den auch haben. Jeder hat seine Biografie, jeder hat sein Alter, sein Geschlecht und jeder hat eine andere Meinung. Aber dass wir wohlwollend aufeinander zugehen, um ihm erstmal zuzuhören und ihn auch zu akzeptieren.
1: Vielen Dank. Wir verabschieden uns mit einem Lied, einem Musikstück, vielleicht ein

0: Schlag. Irina, vielleicht?
1: Ich war nicht bereit, dass wir so viele Musik aussuchen sollen, deshalb spontan Taylor Swift, Tim McGraw. Das ist super schöne Verbindung zwischen American Country und Popmusik.
0: Schön. Wir hören das. Und bei dir, Ines?
2: Ich nehme wieder die traditionelle Wahl, Grönemeyer mit Mensch.
0: Oh, schön.
2: Naja.
0: Tolles Lied auch. Gefällt mir sehr. Sehr schönes Lied, um ein bisschen unsere Sendung hier zu schließen. Gut, genau. Vielen, vielen Dank. Das war Zukunft Musik für Zusammenhalt. Nochmal eine sehr große Dankbarkeit an alle Zuhörer, Zuhörerinnen. Wir danken uns auch viel für das Bundesprogramm Gesellschaftlicher Zusammenhalt vor Ort, vernetzt, verbunden, BGZ BAMF. Die hat ermöglicht dieses Projekt. Ein Projekt, die wird von Verein zur Stärkung interkulturelle Kompetenzen V entwickelt. Und ich bin sehr dankbar auch die Chance mit Ines hier im Studio sein. Und Irina, zwei Frauen, die ich nicht kenne, also das erste Mal, die wir uns in diese Begegnung, wir treffen uns in diesem schönen Raum, ein bisschen uns ein bisschen besser kennenlernen und einen kleinen Schritt in Richtung Zusammensein, Zusammenleben, Zusammenhalt mit drei verschiedenen Perspektiven von unserem gemeinsamen Ort, wo wir leben, das ist Deutschland, und vernetzen und verbunden zu sein. Das ist sehr dankbar. Ich bin sehr glücklich dafür. Also Ines, vielen Dank.
2: Vielen Dank, Irina, hat mich
0: Irina
2: gefreut.
0: Auch.
1: Danke dir, das war sehr angenehm heute. Danke für die Einladung.
2: Ja, danke schön.
0: Schön,

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0: Lissabon stark bewölkt 12, Wien Schneefall 0, Prag Schneefall minus 3, Warschau Schneefall 3.
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0: Lissabon stark bewölkt 12. Wien Schneefall 0. Prag Schneefall minus 3. Warschau Schneefall 1.
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Ja, wir schon wieder. Das Colo Radio und ich, DJ Vodi, präsentieren euch eine weitere Folge von Another Song, die DJs Hate. Und ich weiß nicht, ob ihr es mitbekommen habt, aber Jennifer Rostock ist zurück und sagt, wir schon wieder. Und ich war echt hyped, aber es gibt nicht bloß positive Nachrichten in der letzten Zeit. Gerade wenn man nach Sachsen-Anhalt guckt, sieht man auf eine traurige Zukunft für dieses Bundesland hinweg. Und deswegen ist der nächste Song Fahr mit mir 4x4 von Kraftklub und Tokyo Hotel.

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Ja, ich hoffe, hier steht auch ein bisschen Romantik. Der Song nach Kraftklub war Moonkid mit Sag mir, dass du bleibst. Danach kam Dame mit Gib deinem Leben einen Gin. Ja, und wenn wir gerade schon von Romantik reden, müssen wir auch in die andere Richtung gucken. Weshalb ich mal ein bisschen abgedriftet bin musikalisch und zwar Icky Mel reingenommen habe. Ihr wisst vielleicht nicht ganz meine Musik, aber trotzdem ein geiler Song und vor allem mit genügend Ironie zu betrachten. Deswegen Icky Mel mit Giftmord. Und danach ging es weiter mit Wann ist ein Mann von Mattel, Kokain und Schnaps. Jetzt wird's ein bisschen ruhiger mit Balance of Love von Leoniden. Ich möchte ein bisschen Indie hier reinbringen und ich hoffe, ihr

0: Ja, wir gehen Schlag um Schlag voran. Nach Leoniden kam Can't Say No von The Wombats und Barnes Courtney mit Hellfire. Und ich war letztens auf dem Rock am Beckenrand und bei 20 Jahre kein Bock auf Nazis. Was diese beiden Veranstaltungen gemeinsam hatten, war, dass das Lumpenpack aufgetreten ist. Und die sagen euch liebe Grüße.
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Nach Liebe Grüße kam Platten von High Spencer für euch und im Anschluss das Cover von Marathonmann, Dein ist mein ganzes Herz. Jetzt möchte ich euch allerdings noch ein paar neue Bands zeigen, beziehungsweise neue Songs. Und zwar starten wir mit Disappointment von Never.

Na, wer von euch hat's gemerkt? Zwei bekannte KünstlerInnen waren doch noch dabei, und zwar Dave Collard and the Everkids mit Sky's Clear. Dave Collard hat jetzt seine Band erweitert und hat aus neben seinem Soloprogramm ja auch Dave Collard and the Everkids gegründet. Außerdem kam im Anschluss ein etwas älterer Song mit The Pretty Reckless und Heaven Knows, und danach kam mein Highlight auf dem Rock am Beckenrand Festival mit Timitsu und Predator. Eine andere Band, die auch bei Rock am Beckenrand gespielt hat, waren die Butterwege. Ja, die hießen früher der Butterwege, mittlerweile sind sie nur noch Butterwege, beziehungsweise da das es mehrere Leute sind, nenne ich es gerne die Butterwege. Und ja, die Punker sind da.

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8: Ja, nach Butterwege kam der Späti an der Klinik von 100 kHz und Ferris MC mit kein Kompliment. Jetzt habe ich noch einen Song für euch und dann kommt schon das Interview. Viel Spaß mit Massendefekt.

0: So, Freunde, das war Revolution Alltag von Massendefekt. Und wie schon vorher angekündigt, habe ich Sebi mir gegenüber sitzen. Grüß dich, mein Lieber.
1: Einen schönen guten Tag.
0: Ich muss direkt fragen, wie fühlt sich's an, 25 Jahre Massendefekt?
1: Fühlt sich gut an, die Zeit rennt und man bekommt das gar nicht so mit. Irgendwie merkt man es dann doch irgendwie in den Knochen mit der Zeit, aber grundsätzlich fühlt sich's immer noch an, als ob wir da gerade mal ein paar Jährchen machen.
0: Ich habe euch das erste Mal vor x Jahren, glaube ich, auf dem Rocken am Brocken gesehen. Durch euch bin ich auch so ein bisschen auf die Blackout Problems gekommen und der erste Song, den ich von euch kannte, war Wellenreiter. Ja. Wenn du jetzt auf diese Zeit zurückguckst, wie würdest du selber sagen, wie hat sich eure Musik verändert? Wie, in welche Richtung seid ihr gekommen? Ihr habt ja schon ein paar Genres so ein bisschen abgegrast. Einer auch meiner Lieblingssongs, muss ich sagen, wo ihr einfach mal so ein bisschen Kraftclub-Pops genommen habt mit Indie in die Hölle. Da habt ihr mir ein sehr großes Go gegeben, gerade bei meinen Partys in Dresden. Wenn ich mit Indie-DJs auflege, kommt der prinzipiell, nachdem die Kraftclub spielen, muss ich Massendefekt spielen. Von daher, hau mal raus. Wie ist deine Songgeschichte entstanden? Wie haben sich deine Songs im Laufe der Zeit verändert?
1: Ja, es war ja, die ersten, allerersten drei Alben haben wir ja noch mit dem Ole, mit unserem damaligen Sänger, aufgenommen. Und er ist ja dann ausgestiegen, weil er sich beruflich anders entwickelt hat oder weiterentwickeln wollte und nicht mehr so den Drang auf Musik hatte, was sich ja mittlerweile bei ihm wieder geändert hat. Und so in einigen Jahren macht er ja seine Solo-Sachen noch. Und ich ja dann von der Gitarre im Hintergrund den Hauptgesang übernommen habe. Und dann hat sich natürlich auch das ganze Bandbild ein bisschen geändert. Und es wurde so ein bisschen das Songwriting

0: Und hier sind mal drei Songs, die habe ich dann immer gesungen während der Abschiedstour, dass die Leute auch sehen, wie es denn klingt, wenn jetzt Ole nicht mehr macht, sondern wenn ich das dann mache. Und da war halt auch Wellenreiter der Song. Und er hat uns halt irgendwie auch ein Jahr lang dann in dieser Übergangsphase am Leben gehalten. So. Und dann, ja, und dann haben wir angefangen, uns dann neu zu entwickeln. Und das Songwriting betreffend war es halt immer so, dass wir das gemacht haben, worauf wir selber Lust haben. Ja. Und gerade jetzt beim aktuellen Album oder auch beim Vorgängeralbum auch schon, ist es so, dass wir rangegangen sind, ohne den Druck, es irgendjemandem recht zu machen, sondern wir wollten es einfach uns selber recht machen. Wir haben gesagt, wir machen jetzt nicht mehr, wir schreiben keine Songs mehr für, hört sich blöd an, für Fans, für Plattenfirmen, für irgendwas. Nicht, dass wir nicht dankbar sind, dass die Leute zu unseren Konzerten kommen und unsere Songs bringen, ne? Das meine ich jetzt nicht. Aber wir machen einfach das befreiter und machen das, worauf wir Lust haben. Und das sind halt immer so Momentsaufnahmen, die wir haben. Wir machen halt das, so, wie wir uns gerade fühlen. Und das spiegelt sich halt auch gerade besonders beim aktuellen Album sehr extrem wider.
1: Wir haben jetzt ja zum Zeitpunkt der Aufnahme, kurz danach, dass die Leute auch genau wissen, wo wir sind, stehen wir ja kurz vor Release eures Albums. Wenn wir die Folge ausstrahlen, sind wir ja quasi am Release-Tag. Also erstmal Happy Release Day, schon mal jetzt so ein bisschen im Vorhinein an dich.
0: Ja, danke.
1: Wie stressig ist diese Zeit so davor, wenn dann auch so ein bekloppter DJ aus Dresden bei dir anschreibt, so ich hätte dich gerne in einem Interview für meine Radiosendung?
0: Ich finde es nicht stressig. Es geht, weil man hat halt, ja, die Promo gehört ja dazu. Man möchte ja auch, dass das Album weit verbreitet wird, dass die neue Musik viele Leute erreicht und so. Ich mache sowas ganz gerne und ich unterhalte mich gerne mit Leuten. Ich gebe auch gerne Interviews und erzähle auch gerne von den neuen Songs, weil es mir auch am Herzen liegt. Ne? Wir haben ja nicht umsonst irgendwie ein halbes Jahr da gesessen, Songs geschrieben und uns Gedanken gemacht, damit es keiner hört. So. So. Ja, es ist schon stressig, gerade was dieses Social Media Thema betrifft, wo ich jetzt nicht so ganz extrem in diesem Game drin bin, so wie jetzt Nico zum Beispiel, der das zum größten Teil gerade übernimmt. Aber ich mache es ganz gerne. Ich finde es gut, das gehört dazu. Und ich möchte natürlich auch, dass die Songs, weil ich sie auch selber gut finde, viele Leute erreicht. Und dann muss man halt irgendwie mal viel erzählen oder machen.
1: Wie kam der Plan? Also wie lange steht der Plan schon, dass ihr zu eurem 25-jährigen Bandbestehen ein komplett neues Album rausbringt und nicht bloß wie viele Bands ein Best-of? Im Endeffekt habt ihr mit eurem Mantel ja ein Best-of ja auch mit, bloß dass andere Bands es gespielt haben, aber wie lange steht der Plan schon, zum 25-jährigen ein Album rauszubringen, das dann auch direkt nach dem Bandnamen zu benennen mit Massendefekt, damit wir das Baby auch mal beim Namen nennen jetzt im Endeffekt? Und halt wie viele Bands kein Best-of offiziell zu machen?
0: Also uns war diese 25 Jahre standen gar nicht im Fokus, also gar nicht. Uns war klar, wir machen eine neue Platte. So, es ist wieder an der Zeit, es ist wieder unser Rhythmus. So 2 Jährchen machst du Pause, dann arbeitest du am neuen Album und dann machst du eine neue Platte. Also der Fokus lag jetzt nicht auf 25 Jahre. Wir wollten einfach nur eine neue Platte machen und es war an der Zeit. Und dass das Album Masseneffekt heißt, zur Auswahl standen noch 10, weil es das 10. Album ist. Und haben uns halt überlegt, aber gerade das ist genau so viel Masseneffekt und so viel Persönlichkeit wie in diesem Album steckte, glaube ich, noch nie drin. Und darum haben wir auch uns dafür entschieden, das Album Masseneffekt zu nennen, weil es halt genau das ist gerade Masseneffekt. Und das ist halt wieder mal diese Momentaufnahme, genau so stehen wir da und genau, es ist auch im privaten Umfeld viel, viel passiert bei uns und das ist halt alles mit reingeflossen in diese Platte. Und das war halt irgendwie, es passte einfach für uns, so wie es ist. So.
1: Du hast gerade was Interessantes gesagt, dass dieses Album so mehr Massendefekt als alles andere vorher so gefühlt war. Also du gehörst mit deiner Stimme zu den markantesten Stimmen im Deutschpunk. Aber mal abgesehen davon, wie würdest du selbst beschreiben, was Massendefekt ausmacht?
0: Ich glaube, Ehrlichkeit, Authentizität ist dabei, wir verstellen uns nicht. Wenn es einer nicht mag, ist es völlig verständlich. So, ich mag auch nicht alles, aber wir haben uns schon immer, also wir haben es nie zuvor zu werfen, irgendwie nicht das zu sein, was wir sind. Wir machen immer das und sind geradeaus und ich glaube, das macht es auch aus irgendwie. Dass meine Stimme so klingt, wie sie klingt.

0: Ja gut, dafür kann ich halt nicht, aber es ist schon ein Merkmal, ja. Aber nö. Ich glaube, Persönlichkeit zeichnet uns schon aus und das glaubt, das merkt auch der Hörer und auch gerade live bekommt man mit, dass man so ist, wie man ist und dass wir uns nicht verstellen. Und ich glaube, das ist auch ein gutes Merkmal und Mittel, an eine Sache ranzugehen. Ich mag es nicht, wenn mir was vorgegaukelt wird irgendwie.
1: Finde ich cool. Also ich muss halt ehrlich sagen, gerade weil du sagst Authentizität, Ehrlichkeit, was in euren Texten steht, das war halt das, was mich bei euch halt jahrelang begleitet hat. Also ich habe mir oben noch, wir haben ja vorhin schon über einen Titel geredet, den man so spielen könnte im Radio, zwischen Löwen und Lämmern noch rausgeschrieben und wo ich dich finde, weil das Album Pazifik war selber eins, was mich sehr bewegt hat, weil ich habe mich in sehr vielen Situationen wiedergefunden.
0: Ja.
1: Aber auch auf dem neuen Album, ich habe jetzt wie gesagt nur in den schon releaseden Songs reingehört mit Revolution Alltag, Unbedingt verpassen und zu Alpha Rock'n'Roll habt ihr so drei Songs auf jeden Fall geschrieben, die mir besonders hervorgestochen haben, weil ich mich irgendwo schon damit identifizieren kann, auch allein. Auch wenn ich gerade in einer anderen Lebenssituation bin, ich war halt oft in solchen Situationen, wie ihr allein beschreibt. Welcher Song würdest du sagen, welcher ist für dich der berührendste, der am ehesten Semi von Massendefekt auszeichnet?
0: Also auf der neuen Platte, auch wenn es in einem schönen, witzigeren oder happy Gewand ist, ist es dann auch schon voll daneben halb okay. Mein persönliches sehr gut nach außen getragen hat irgendwie bei den Releases jetzt so. Das ist so der Song, der mich da am meisten, ja, wo ich am meisten aus mir rausgehe, sag ich mal textlich gesehen.
1: Willst du da mal kurz so zwei, drei Zeilen von dir verlieren, was du da ausdrücken wolltest, nochmal aus deinem eigenen Ich und nicht aus dem lyrischen Ich?
0: Aus der Nummer jetzt von dem Song, meinst du?
1: Genau.
0: Was kann man da machen? Eine Textstelle ist zum Beispiel, ich sag alles gut, obwohl ich lüg, mach Witze draus, damit man es nicht sieht.
1: Ich muss halt bei dem Song sehr an an Offiziell Glücklich von Paulo Carolina denken, falls er das sagt. Ich bin halt so ein bisschen in anderen Musikrichtungen auch unterwegs und das ist halt auch sowas, wo ich hatte da halt auch sehr viel so dieses, ja, wir stellen uns oder verstellen uns für andere, um zu zeigen, so uns geht's gut, aber halt im Leben ist nicht immer alles gut, was so nach vorn läuft. Und das war so.
0: Nö, das ist auch im Grunde ist auch bei diesem Song jetzt hier, man macht gerade eine Phase durch, wo es einem nicht gut geht, wo man selber auch dran schuld ist oder wo man Leute verletzt hat oder auch selber verletzt wird und was weiß ich. Und dann stellt man natürlich nach außen hin, steht man ja nicht da und öffnet sich, steht mit offenen Armen da und sagt, hier Leute, das habe ich gemacht, ich bin ein Arschloch oder mir geht's gerade nicht gut, was geht hier auch. Es gibt Leute, die können das nach außen tragen. Es gibt Leute, die machen viel mit sich selbst aus. Ich gehöre zu denjenigen, die eigentlich viel mit mir selbst ausmachen. Habe das Glück, ein paar Songs schreiben zu können, wo ich auch wenn es Überwindung ist, vielleicht ein paar Sachen mit reinfließen lassen kann. Aber grundsätzlich geht man nach draußen, zieht seine Maske auf und kehrt nicht alles, ne, nach draußen. Und das ist halt so ein Ding.
1: Ihr habt mit Dritte Wahl ein Feature mit auf dem Album, mit Unbedingt verpassen. Ist
0: Ja.
1: das wirklich das einzige Feature, wenn ich das richtig aus Spotify, aus dieser rauslese?
0: Ja, also auf der Standardplatte unsere neuen Songs, haben wir nur Dritte Wahl mit dabei.
1: Und wie kam dann die Auswahl gerade auf Dritte Wahl? Einfach aufgrund langer Bandfreundschaft?
0: Einfach Freundschaft. Wir waren auch ja letztes Jahr oder vorletztes, oh, weiß ich nicht mehr. Also wir waren, glaube ich, 4 Monate miteinander auf Tour und waren ja schon, kennen uns ja auch schon seit ewig, kennen uns ja auch schon seit über 20 Jahren so. Und waren halt mit auch das erste Mal, dass wir da mit als Special Guest auf Tour waren. Wunderschöne Zeit. Also es war vom ersten Abend an familiär, sowohl Crew, Band, Management, alles untereinander war eine große Familie und wir hatten eine mega Zeit und hat diese Freundschaft noch verstärkt. Und dann fragt man halt an, weil es passt halt auch bei dem Song passt es, weil es so ein bisschen rauer ist. Und auch die Aussage, die Message ein bisschen pikanter ist, sage ich mal, dann Gunnar macht das halt auch mega. Ist halt auch eine geile Band. Und waren die ersten, die uns eingefallen sind und haben direkt gefragt, kam direkt die Zusage und das haben wir dann gemacht.
1: Sehr geil. Also Dritte Wahl kenne ich halt auch schon ewig. Die haben damals in unserem kleinen Jugendzentrum in meiner Heimat immer gespielt für eine Veranstaltung, wo Gelder für Krebs gegen oder für Krebsforschung gesucht wurden.
0: Ja.
1: Dadurch kenne ich sie halt auch schon ewig. Aber ihr habt ja auch trotzdem andere Bands angefragt. Ich habe das Doppelalbum vorhin schon angesprochen. Es gibt ja trotzdem eine Art Best-of-Album, wo ihr auch einige Freunde angefragt habt. Die Ängstis sind dabei, Dritte Wahl, Elf Morgen, Amy Wolves, Alex Mofa gegen Montreal und so weiter und so fort. Wie lief das ab und habt ihr einfach euren WhatsApp-Chat durchgeguckt und ihr an alle angeschrieben, ey, hier, wir würden gerne sowas machen. Habt ihr Bock oder wie funktioniert sowas?
0: Genau so lief das ab. Man kennt sich halt auch schon seit Ewigkeit. Man spielt Festivals über Konzerte zusammen, man ist befreundet, man hat eine gute Zeit, war gemeinsam auf Tour und man fragt halt immer, wir machen hier noch eine Bonusplatte, die ist ein bisschen limitiert, wollen noch dem Fan noch so ein Special bieten, habt ihr nicht Bock irgendwie einen Song von uns zu machen? Ihr könnt euch aussuchen, was ihr machen wollt, keine Vorgaben, macht wie ihr wollt und fänden wir geil, würde uns freuen, würden wir gerne machen. Ja, und dann haben wir einfach mal ein bisschen telefoniert, eine WhatsApp geschrieben oder bei dem Bierchen gefragt, aber machst du mit? Ja, okay, super. Und dann ist das zustande gekommen, genau. Wir hätten wahrscheinlich mal noch 20 Songs machen können, weil das ist so eine schöne, ja, es ist ja wirklich eine schöne Community, die wir insgesamt haben. Und vielleicht gibt's ja noch ein Part, einen zweiten Part. Schauen wir mal.
1: Naja, nächstes Album, ihr habt ja noch ein paar Jahre vor euch, würde ich sagen. Also die Hosen haben nach 42 Jahren aufgehört, da habt ihr ja noch ein bisschen was bis dahin.
0: Ja.
1: Von daher, viele Bands, von denen ich die gerade aufgezählt habe, von dem Doppelalbum nenne ich es jetzt mal so, habe ich diesen Sommer live gesehen. Euch habe ich diesen Sommer noch nicht live gesehen, aber ihr geht ja auf Tour. Ja. Leider, wenn ihr in Leipzig seid, am 21.11. bin ich gerade in Wien. Von daher werde ich da leider nicht dabei sein können, aber ich habe trotzdem den Berlin-Termin noch so ein bisschen im Blick. Alles gerade ein bisschen voll in der Zeit, aber wie sehr freut ihr euch auf eure 25-Jahre-Tour?
0: Sehr. Also das ist wirklich ein bisschen stressig. Wir sind nämlich gerade, wir haben ja dann noch im Endeffekt unser großes Heimspiel Ende des Jahres, wo wir diese 25 Jahre und richtig feiern wollen, plus dass ja auch dieses Jahr Tango Diesel ist ja auch das erste Album mit mir am Gesang, sage ich mal so. Dieses wird ja auch 15 Jahre alt. Das heißt, wir haben ein Doppeljubiläum Ende des Jahres und starten dann und haben halt vor, dieses komplette Tango Diesel Album zusätzlich noch komplett zu spielen. Das ist eine Doppelplatte, also es wird schon sehr lang und ausgiebig. Ja, zusätzlich zu den neuen Songs, der neuen Platte und den Standardsongs müssen wir uns halt auch noch das Tango Diesel Album draufschaufeln gerade, wo Songs bei sind, die wir noch nie gespielt haben. Also wirklich noch nie. Noch nie geprobt haben, noch nie miteinander gespielt haben und die werden das erste Mal halt performt. Da bin ich sehr gespannt, ob das überhaupt funktioniert. Darum ist die Freude groß auf die Tour, ja. Aber ich bin noch ein bisschen angespannt, weil wir noch nicht angefangen haben, diese Songs zu proben und zu üben. Darum ist diese Freude, hält sich gerade noch ein bisschen in Grenzen, weil noch ein bisschen Druck dahinter steckt.
1: Werdet ihr da auf dem Weg dahin auf der Tour die Songs auch schon performen, um sie ein bisschen reinzuprügeln oder und zu gucken, wie sie ankommen vor allem?
0: Ja, wir werden bestimmt ein, zwei Songs mal antesten, wie es denn funktioniert und mal schauen, ich denke schon, ja.
1: Wie schwer fällt es allgemein? Du hast die 10 Alben angesprochen, das sind 25 Jahre Bandgeschichte irgendwo, man geht jetzt auf 25 Jahre Tour, die Songauswahl ist schier unmöglich zu greifen auf der ganzen Tour. Habt ihr ein Standardset oder werdet ihr viel rotieren zwischen den Songs, dass ihr gefühlt jedem Album einen gebührenden Platz in der Tour schafft?
0: Ich glaube, wir werden ein Standardset schreiben. Das steht auch noch nicht. Wir haben gestern geprobt und haben also die neuen vom neuen Album mal die ersten Songs, die wir zusätzlich noch zu den Auskopplungen, die bis jetzt da waren, noch mit reinnehmen wollen. Ja, es gibt halt, man weiß halt, also es gibt Standardsongs, die immer im Set sind. Ist ja klar, du kannst da so einen Wellenreiter oder sowas, kann man ja nicht weglassen. Dafür sind die Songs auch viel zu wichtig und machen auch viel zu viel Spaß zu spielen. Ne? Und ansonsten, wir haben es sonst immer so gehabt, wir haben unsere Standardsongs und dann gibt es immer so 4, 5 Nummern, wo wir switchen können, mal austauschen können, wo wir gucken können, heute machen wir mal den, heute machen wir mal den, wie wollen wir es hier machen? Und grundsätzlich haben wir ein festes Set, das wir uns vorbereiten und dann mit kleinen Optionen zum Rotieren. Ja.
1: Habt ihr jede Venue auf eure 25 Jahre Tour schon mal bespielt oder sind da auch neue Venues dabei?
0: Ich glaube, da sind auch neue Venues dabei. Ich weiß es gar nicht. Wir sind ein bisschen. Ich bin ja auch immer derjenige, der da nie so im Bilde ist. Ich glaube, wir haben es wieder ein bisschen runtergestuft von der Größenordnung, weil wir es dann auch schön knackig und gemütlich haben wollen. Also ich sag mal, zu 90% kennen wir die Läden, ja.
1: Okay, sehr geil. Dann würde ich sagen, wir haben jetzt schon 18 Minuten auf der Uhr. Wir kommen mal langsam zum Abschluss. Ich habe dich vorgewarnt, ich brauche von dir nochmal Songs. Zum Abschluss von jedem Interview brauche ich immer als erstes mal 3 Songs von anderen KünstlerInnen, Bands etc., die dich vielleicht geprägt haben, die dich gerade begeistern oder einfach vielleicht auch junge Bands, die du pushen möchtest. Und da würde ich mich freuen natürlich, wenn du zu jedem Song so 2-3 Worte verlierst noch und ein bisschen erklärst, warum gerade den Song.
0: So, als erstes habe ich da Swallows Rose, unsere Freunde, die uns ja auch schon die uns ja auf Tour begleitet haben, supportet haben, wo auch eine Freundschaft entstanden ist, die übrigens auch auf der Bonusplatte vertreten sind mit einer Nummer von uns. Und da liebe ich von der neuen Platte den Song Strength in You. Den finde ich mega. Kann ich nur empfehlen, auch wirklich gute Jungs und menschlich auch top. Ich bin ein ganz großer Dunziffer-Fan und empfehle da den Song Put Me on a Plate. Schweinerock vom Feinsten, wenn man dieses Schweinerock noch sagen darf. Darf man wahrscheinlich nicht, aber ich meine, auf jeden Fall. Ja, klar. Nee, ja, super, super Band, eine meiner Lieblingsbands. Glucifer, Put Me on a Plate. Von dem Album Automatic Thrill, genau.
1: Ja, und der letzte?
0: Dann nehme ich noch einen Song von der Band Alex Mofa Gang, auch Freunde von uns. Der Bräuni, Schlagzeuger dieser Band, auch für unser Artwork zuständig war auf der aktuellen Platte. Auf dem
1: Okay.
0: Und als Dankeschön dafür nenne ich jetzt mal die Alex Mofa Gang mit unser Haus. Oder dieses Haus? Unser Haus? Dieses Haus?
1: Ich glaube unser Haus. Und wenn ich mich nicht ganz täusche, haben sie es erst letztes Wochenende, also für unsere HörerInnen, vor 2 Wochen auf dem letzten Rock am Beckenrand gespielt.
0: Schön.
1: Hattet ihr auch schon das Vergnügen, Rock am Beckenrand? Es war tatsächlich das erste Mal für mich und leider halt das letzte Mal vorerst.
0: Ja, es ist, hat sich leider wieder ein Festival, das es bald nicht mehr gibt oder nicht mehr geben wird, leider. Ja, haben wir auch schon gespielt. Rock am Beckenrand ist sehr, sehr schön. Das ist ein sehr schönes Festival und ich finde es sehr schade, dass dieses Festivalsterben gerade da irgendwie so, es ist traurig, dass es so vonstatten geht.
1: Auf jeden Fall. Da müssen wir halt einfach hoffen, dass es irgendwie demnächst wieder besser wird. Vielleicht, wenn Herr Merz dann doch irgendwann mal das Amt niederlegen sollte.
0: Ja, mal gucken, was passiert.
1: Ohne dass was Schlimmeres passiert.
0: Grundsätzlich sollten halt Menschen auch grundsätzlich mehr auf Konzerte gehen, Festivals besuchen und auch Tickets im Vorverkauf kaufen, damit auch alle damit rechnen können, dass es eine schöne Party wird.
1: Da gebe ich dir zu 100% recht. Das ist Open Flair ein sehr gutes Beispiel. Die haben jetzt schon 80% der Tickets für nächstes Jahr ausverkauft.
0: Ja gut, das ist aber auch die Ankündigung mit die Ärzte ist natürlich auch ein Garant dafür, dass es mal eben ratzfatz. Ich glaube, das Open Flair hatte dieses Jahr auch Probleme. Es war nicht wie sonst im Vorfeld immer sofort ausverkauft, sondern auch auf dem letzten Drücker. Aber dann ist ja wieder so ein Highfield Festival, ist ja jetzt auch leider das letzte Mal gewesen. Das finde ich sehr schade. Rocco del Schlacco war ja auch vor einem Jahr das letzte Mal oder vor 2 Jahren jetzt schon, ist das schon her, weiß ich gar nicht mehr.
1: Rocken am Brocken hat sich gerade so gerettet. Die haben jetzt doch nochmal ein Jahr drangehangen. Bei denen war es ja auch im Gespräch, dass das letzte Mal ist.
0: Wer?
1: Rocken am Brocken.
0: Rocken am Brocken auch, okay.
1: Aber die machen nochmal weiter.
0: Alles tolle Festivals und ich finde das sehr schade. Auch alles Festivals, die wir schon gespielt haben und ich finde es sehr schade.
1: Ja. Wie gesagt, Rocken am Brocken habe ich euch das erste Mal gesehen, von daher. Ja.
0: Also auch schon ein bisschen her, ne? Wie viele Jahre ist das?
1: Ich würde sagen 2012 oder sowas.
0: Ja gut, ist ein bisschen her, ja.
1: Ja, also ist auf jeden Fall eine Weile her. Aber Kommen wir wirklich zum Abschluss. Ich brauche natürlich zum Abschluss des Interviews nochmal einen Song von euch. Und da möchte ich gerne nochmal ein paar ausführlichere Worte gerne von dir hören zu dem jeweiligen Song. Wir sind ja schon ein bisschen über der Zeit, aber die Zeit würde ich mir gerne nehmen, weil es einfach ein wunderschönes Interview mit dir ist.
0: Okay, was nehmen wir denn? Dann nehmen wir doch, wir hatten eben im Vorfeld ja besprochen, den Song, ich switche um. Ich glaube, wir nehmen Wellenreiter zum Abschluss, weil ich diesem Song sehr viel zu verdanken habe, der uns ein Jahr lang diese Überbrückung von Sänger zu Sänger hat am Leben lassen. Und eigentlich unser wichtigster Song, wo nach einem Sängerausstieg und mit mir als neuen Sänger dieses Song doch dafür gesorgt hat, dass es angenommen wurde, weil normalerweise ist ja, wenn ein Sänger die Band verlässt, ist es ja immer schwierig und es ist nicht gerade klar, ob es weitergeht oder nicht. Also in unserem Fall hat es halt mit mir geklappt und ich bin dankbar dafür, dass wir jetzt hier sitzen und uns 25 Jahre immer noch gibt. Darum würde ich mit Wellenreiter unser wichtigster Song gerne abschließen.
1: Dann würde ich sagen, auf die nächsten 25 Jahre. Wie gesagt, merkt euch den 11.9. danach kommt das neue Album. Merkt euch für die Leute aus Leipzig, Dresden und Umland, der 21.11. Werk 2. Sebi, danke, dass du hier warst. Jetzt kommen deine Songs. Bis dahin. Tschaußen.
0: Dankeschön. Ciao.

Na, seid jetzt auch schon hyped auf die Tour? Jetzt tauchen wir noch ein bisschen unsere Jugend ein. Und zwar würde ich sagen, ihr kennt alle Dirty Little Secrets von The All American Rejects. Viel Spaß!

0: kanntet ihr all die Songs noch? Danach kam Sugar, We're Going Down von Fall Out Boy und natürlich Welcome to the Black Parade von My Chemical Romance. Ich war selbst überrascht, dass ich in diese Sendung noch nie gespielt habe, deswegen musste er endlich reinkommen. Und wir reden ja hier wirklich von Hits, Hits, Hits oder wie Kafka sagen würde, Hit, Hit, Hit.
1: Und das Label sagt...

0: Ja, und nach Kafka kam nach Slime mit Sein wie die ein Song, der mir sehr aus der Seele spricht. Und leider war es das auch schon wieder mit meiner monatlichen Sendung von Another Song, der DJs Hate. Mit mir, DJ 4D, im Colo Radio Dresden. Wenn ihr Lust habt, kommt am Samstag gerne in der Zille vorbei. Da ist eine Aktion für Tierschutz. Es spielen einige Bands. Ich mache die Aftershow-Party. Es wird auf jeden Fall ein rundes Ding. Und am 2. Oktober feiern wir What the Fuck Level Up im Katie's. Da habe ich meine jährliche Partyreihe, die einmal kurz nach meinem Geburtstag stattfindet. Sozusagen feiere ich meinen Geburtstag nach. Es wird ein bisschen spezieller. Also es kommen viele, viele Songs, die ihr hier auch im Radio gehört habt. Ich hoffe, ihr seid dabei und habt Bock drauf. Ich würde mich auf jeden Fall bis zum nächsten Monat verabschieden. Wenn ich schon spoilern darf, Kontrollverlust soll der nächste Gast sein in der Sendung vom Oktober. Die gehen auch auf Tour, die kommen nach Dresden und ich hoffe, ihr habt genauso Spaß daran, ein bisschen Anime-Hits zu feiern, beziehungsweise die Songs eurer Jugend zu hören. Also von daher viel Spaß und danke, dass ihr wieder reingeschaltet habt. Bis nächsten Monat.
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0: 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Wir haben ein Studio Ines Braunsdorf. Willkommen, Ines.
1: Danke.
0: Und wir haben auch hier Irina Preuß. Irina wird sich da auch vorstellen. Willkommen.
2: Hallo. Danke.
0: Schön. Also wir sind hier im Studio und wir beginnen immer mit einer kleinen Vorstellungsrunde, etwas, um auf unseren Zuhörer, Zuhörerinnen, Zuschauer auch, wir machen auch diesen Videopodcast, immer ein bisschen Rahmen geben. In diesem Zusammenhang, ich würde gerne beginnen mit einer kleinen Vorstellungsrunde. Kannst du uns und dem Publikum etwas aus deiner Biografie oder deinem persönlichen, beruflichen Werdegang erzählen, das dir besonders wichtig ist? Ines, möchtest du etwas uns erzählen?
1: Ich bin Ines, geboren in der DDR, in Thüringen, aufgewachsen in Brandenburg. Dort fand auch Kindheit, Jugend, Berufsausbildung und Studium statt. In den späten 80er Jahren Umzug nach Dresden aufgrund des Berufes. Ich habe Architektur studiert. Ich bin in einem großen Projektierungsbüro in der DDR tätig gewesen. Nach der Wende bin ich in ein privates Architekturbüro gewechselt und bin seitdem in mehreren privaten Architekturbüros tätig gewesen. Und das bin ich bis heute.
0: Vielen Dank, Ines. Und bei dir, Irina, erzählst du uns etwas von dir, um einfach unseren Zuhörern ein bisschen nahe kommen?
2: Hallo, ich heiße Irina Preuß. Ich war in Russland geboren, habe dort studiert, danach gearbeitet und ich war Finanzkontrollerin in Russland. Und dann in 2012 war ich nach Deutschland gekommen und musste Deutsch lernen. Und beim Integrationskurs habe ich Alex, meine Freundin, kennengelernt. Und dann hat sie mir über Projekte von Ausländerrat Dresden erzählt. Und so war ich dann zum ersten Mal als Teilnehmerin zum Frauentreff von Ausländerrat gekommen und seitdem in soziale Sphäre geblieben und beruflich mich auch orientiert dann zur soziale Sphäre.
0: Du hast gesagt, dass du hast in Deutschland Deutsch gelernt, oder? Hast du in Deutschland Deutsch oder auch in Russland?
2: Ich weiß nicht. In meiner Schule musste ich zwei Fremdsprachen lernen. Ich habe Englisch und Deutsch tatsächlich gelernt, aber wann ich nach Deutschland gekommen war, ich konnte nicht Deutsch sprechen, weil ich habe mehrere Sachen vergessen. Nur die Grammatikstruktur und solche Sachen waren noch da. Aber sprechen musste ich natürlich lernen. Dann habe ich zuerst Integrationskurs gemacht und danach, das war B2, C1-Kurs und Test-DAF-Prüfung.
0: Okay.
2: Also das war insgesamt 15 Monate, habe ich damit mich beschäftigt.
0: Und hast du erzählt, dass du hast auch in Ausland oder in Russland studiert hast. Was hast du studiert?
2: Ich habe Steuerwesen studiert.
0: Also bist du Expertin in Steuererklärungen oder?
2: Ich würde eher sagen, ich bin Expertin in Finanzpläne und Haushalte. Das war meine Berufserfahrung. Genau, und jetzt kann ich auch in Deutschland das weiter ausüben.
0: Vielen, vielen Dank, Irina. Wir sind hier im Studio von CGV, Verein zur Stärkung interkultureller Kompetenzen. Und wir machen ein Projekt, Radiobegegnungen zwischen Menschen mit und ohne Migrationserfahrung. Und dieses Projekt wird gefordert durch die Unterstützung von Bundesprogramm Gesellschaftlicher Zusammenhalt vor Ort vernetzt verbunden. Und wir genau an diesem Punkt möchten wir betonen, dass unser Projekt heißt Zukunftsmusik für Zusammenhalt. Und wir denken in zwei wichtigen Begriffen. Zukunft im Sinne von unserer Perspektive langfristig oder mittelfristig und auch Zusammenhalt. Wie können wir zusammenleben, interkulturell werden, vernünftig zusammenleben? Und an diesem Punkt, ich möchte gerne fragen, welche Gedanken oder Assoziationen hast du, wenn du Zusammenhalt hörst, also interkulturelle Zusammenhalt?
1: Ja, ich habe da lange drüber nachgedacht, ob man Zusammenhalt überhaupt nur alleine mit interkulturell in Verbindung bringen muss oder ob man nicht über das gesamte Zusammenleben der Menschen, also auch untereinander, nachdenken müsste. Über interkulturellen Zusammenhang würde ich mir vorstellen, dass man zumindest die Gelegenheit bekommt, den anderen, der jetzt neu in das Land gekommen ist, zu verstehen, seine Weggründe, seine Herkunft, die Bereicherung, die man aus der Fremdheit auch bekommen kann. Das könnte ich mir vorstellen, dass das für mich gut funktionieren würde.
0: Bei dir, Irina, wenn du denkst in Interkulturalität, Migration, du selbst hast so eine Migrationserfahrung erlebt, was ist deine Assoziation mit das Wort Zusammenhalt?
2: Wenn ich das Wort Zusammenhalt höre, ich höre auch, wir halten uns zusammen. Und dann stelle ich für mich selber eine Frage, ob das freiwillig ist oder nicht. Wie weit können wir uns zusammenhalten und wie weit können wir ein bisschen individuell sich auch entwickeln? Weil Hauptsache Zusammenhalt muss freiwillig sein. Das finde ich sehr wichtig. Und Zusammenhalt muss auch von beider Seite freiwillig sein.
0: Schön, wir werden in ein paar Minuten sprechen über genau diese Faktoren, wie zum Beispiel diese Freiwilligkeit, also das Willen, um sich zusammentreffen mit anderen Menschen, anderen Kulturen. Wir werden über welche Fäden oder Faktoren halten die Gesellschaft hier in Sachsen, in Dresden, in Deutschland zusammen. Ich werde diese Frage stellen, aber vorher wir werden eine kleine musikalische Pause. Wir sprechen immer über Musik, Zukunftsmusik. Und deswegen, wir laden immer unseren Gästen ein kleines Stück Musik zu spielen. Und in diesem Punkt, es gibt vielleicht von euch eine bestimmte Empfehlung für unsere Zuhörer und Zuhörerinnen. Ines, hast du etwas gedacht, vielleicht als Lied für unseren ersten Teil?
1: Ja, ich würde

0: bei dir, Elina, es gibt ein bestimmtes Lied, das du empfehlen würdest. Kann alles sein. Also es ist total frei, etwas, das du gerne in unserer Sendung hören willst.
1: Ich hätte gern Lacrimosa, Feuerzug, Part 2, weil tatsächlich ohne Lacrimosa würde ich nicht nach Deutschland kommen. Mhm. Das war ein Konzert von Lacrimosa in Moskau, wo ich habe meinen zukünftigen Ehemann kennengelernt und dann war ich nach Deutschland gekommen.
0: Schön. Das war in dieser Zeit, wo es gab gute interkulturelle Beziehungen wahrscheinlich mit Russland.
1: Es war 2009.
0: Schön. Ich freue mich. Wir werden dieses Lied. Lacrimosa ist eine Gruppe aus Russland, oder? Es ist Deutschland?
1: Das
0: muss es schneiden.
1: Die wohnen in der Schweiz. Frontpersonen sind deutscher Mann und eine Frau aus Finnland.
0: Ah, ich korrigiere.

0: wird zum einen und zum anderen, wo man zumindest eine Chance hat, sich kennenzulernen. Und wenn man ein persönliches Interesse auch entwickelt, eine Neugierde oder ein Wunsch danach, mit anderen Menschen in Kontakt zu treten, kreieren. Wenn man es jetzt mal auf Migranten und auf Deutsche erstmal reduziert, die Frage.
1: Dass ein gemeinsames Ziel könnte uns, dass wenn man friedlich zusammenleben will, dann kann man auch was in diese Gesellschaft reinbringen, zusammen irgendwelche Arbeit machen, das bringt in uns in dieses Ziel, dass wir alle gesunde Gesellschaft sind mit demokratischen Werten.
2: Wenn du denkst auch in diesen Zusammenhalt, werden wir auch über verschiedene Werten, Traditionen, Haltungen und du hast diese bikulturelle Perspektive, ne? Also in Russland, in Deutschland. Was glaubst du, was sind relevanten Faktoren, die werden uns ermöglichen, dieses Zusammenleben? Ich sage auch und betone auch, in einer Welt, in einer Gesellschaft, die gespaltet ist. Also es gibt eine große Spaltung in der Politik, in der Gesellschaft, nicht nur in Deutschland, sondern in den USA, in Europa, in Bezug auf das Thema Russland auch. Also wir sind wirklich in einem Wendepunkt, also ein Scheidenweg, sage ich. Wo wir werden und müssen wir über was hält uns zusammen sprechen, lösungsorientiert. Was ist deine Erfahrung, Frau, mit Migrationserfahrung?
1: Das ist eine gute Frage. Du sagst das Wort Werte. Mhm. Mit wem eigentlich stimmen meine Werte jetzt? Weil manchmal habe ich Gefühl, dass genau jetzt meine Werte stimmen mehr mit Deutschland als mit Russland zum Beispiel. Oder falls die Werte widersprechen zum Beispiel, dann was mache ich damit? Und diese Frage muss jeder für sich selber beantworten, ob die Werte tatsächlich stimmen, ob wir das machen können.
2: Wie viel Zeit oder Jahre gebraucht hast, um heute, also du lebst hier, arbeitest du hier, hast du viele Jahre auch gearbeitet in Ausländerrat, Organisationen mit Migranten auch. Wann hast du bemerkt, dass irgendwann auch deine Werte, dein Verhalten vielleicht verändert sich? Langsam verwandelt sich, ne, diese Wandlung, ne? Die Migration, man spricht auch viel von Integration und Integration bedeutet auch eine Wandlung von verschiedenen Werten auch. Also Menschen, die in Ausland geboren sind, aufgewachsen sind, kommen nach Deutschland und dann lernen die Sprache, beginnen ihre Arbeit und Aktivitäten und dann fängt an eine kulturelle Wandlung auf Ebene von Werten. Wann war für dich, nach 3 Jahren, 5 Jahren, ich bin neugierig. Also ich glaube, jeder ist unterschiedlich, aber...
1: Integration ist immer so stufenmäßig passiert. Wenn man in ein neues Land kommt dann und man weiß, jetzt bleibe ich hier, ich wohne hier, dann als Erster probiert man alles machen. Ich mache das wie deutsche Menschen oder wie ich mich vorstelle, was deutsche Menschen machen. Und man probiert sich maximal adaptieren, weil ich will hier sein wie andere Menschen. Danach irgendwann kommt, vielleicht nicht bei allen, aber ich würde über meine Erfahrung erzählen, danach kommt irgendwelche Identitätskrise, weil bei dieser, wenn man rennt mit dem Ziel, dass ich bin wie die hier, dann verliert man ein Stück eigene Identität und in irgendwelchem Moment spürt man, dass ich mache Sachen oder ich ziehe mich zum Beispiel nicht, wie ich eigentlich will oder ich gehe in irgendwelche Orte oder ich sage etwas. Ich würde das eigentlich in andere Orte vielleicht nicht sagen. Und wenn man das fängt, hat man dann so ein Verlustgefühl, ich habe meine Identität verloren. Und dann kommt nächste Phase, dann kommt man zurück zu sich selber sozusagen. Dann, ich will keine Sachen, die deutsch sind, ich will meine eigene zurück

0: bleibt bei mir unverändert. Sogar vielleicht das unterscheidet, das ein bisschen anders als hier ist üblich, aber das ist Teil von mir. Genau, dann kann man schon bewusst sich integrieren und bewusst entscheiden, wo ich mich in welche Bereiche. Zum Beispiel, ich arbeite in deutschen Vereinen, aber meine Freunde sprechen Russisch, weil ich das so will. Ja.
1: Vielen Dank.
0: Und das ist keine Nachteil oder Vorteil, wir sind einfach so aufgewachsen. Und wann ich hier gekommen, habe ich auch meine Hand niemandem gegeben, weil, ja, ich bin nicht so gewachsen. Und dann habe ich gehört, dass ich unhöflich bin, weil ich habe mit jemandem gesprochen und keine Hand gegeben. Und solche Momente, ja, passieren.
1: Ein Prozess oder ein Phänomen, die viele Ausländer erfahren, also intern. Wir auch, ich glaube, auch viele Ostdeutschen haben auch eine Identitätskrise erlebt aufgrund von der Wende. Also
0: Ja, auf jeden
1: die
0: Fall.
1: Wende war auch ein Moment von Krise, Identitätskrise, die, ich glaube, Teil von den Phänomenen, die heute in Sachsen so beobachten sind, haben viel zu tun auch mit diesem Teil von der Geschichte. Deswegen für uns ist es sehr wichtig, auch Bürger in unserer Sendung hier haben, die geboren sind in der DDR-Zeit zum Beispiel, oder die sind wirklich echten Menschen aus Sachsen, ja, interessiert uns sehr. Und deswegen in diesem Punkt, Ines, wollte ich dich fragen, was denkst du, wie hat Migration neue Perspektiven und kulturellen Aspekte hier eingebracht, die an der Gesellschaft unterstützen oder verstärken das Leben in Sachsen und Dresden. Also, was ist der auf deine Perspektive den Beitrag von Migranten aus Ländern hier in Deutschland oder in Dresden, Sachsen?
0: Ich spreche jetzt nur für mich.
1: Ja.
0: Also ich finde es auf jeden Fall sehr bereichernd, erstmal fürs Stadtbild, dass man auch mal einen anderen Menschen sieht. Ich finde es bereichernd, was die Migranten reintragen, also im positiven Sinne, ne? Ob es jetzt Musik ist, ob es Gastronomie ist, ob es eine andere Lebensform ist, die man gerne auch in Anspruch nimmt, wenn man im Ausland unterwegs ist. Also zumindest früher unterwegs war es noch nicht alles von Booking und vom Handy bestimmt wurde. Man hat sich erfreut an dem, wie Menschen miteinander umgehen, wie Menschen aufeinander zugehen, wie sie auch auf uns als Touristen oder als Reisende zugegangen sind. Das finde ich als eine extreme Bereicherung.
1: Ich würde auch dasselbe an Irina fragen, aber vorher wir machen eine kleine musikalische Pause und ich bitte euch vielleicht eine Empfehlung von Musik, weil es unsere Name auch hat zu tun mit Musik und wir freuen uns immer auf eure Empfehlungen. Habt ihr etwas in diesem Moment zum Spielen vielleicht?
0: Ich würde den Titel von Fanta 4 nehmen, den ich ausgewählt habe, weil der passt jetzt gerade.
1: Schön, freue mich. Wir hören das. Und bei dir, Irina, ein bestimmtes Stück, die liegt in deinem Herz oder deinem Kopf vielleicht?
0: Ich würde Billy Joel nehmen, Vienna Calling, weil diese Musik, dieses Lied und American Country war für mich. Als Studentin war ich in USA, das war Programm Work and Travel. Und das war auch so eine Erfahrung, da hat ziemlich viel in mein Leben geändert. Und dort habe ich auch viel American Country zugehört.
1: Schön. Wir hören Billy Joel und wir kommen zurück im Studio. Bleiben Sie dran.

0: Okay, gut, wir sind zurückgekommen. Wir sind in unserem Detail. Wir sprechen über was hält uns zusammen. Und wir haben gerade eine musikalische Pause gemacht. Und ich bin hier mit unseren zwei Radiogästen, Irina und Ines. Und ich würde gerne an Irina nochmal fragen, mit deiner Expertise als Person, der schon Migrationserfahrung hat, was sind auf deiner Sicht die neuen Perspektiven, kulturellen Perspektiven vielleicht, dass die Ausländer hier in dieses Land beibringen? Also was ist der Plus für Deutschland, wenn wir denken an diese Vielfältigkeit von Migranten, frage ich, weil viele Leute merken nicht, also viele Leute sind nicht überzeugt, dass Migration gut ist. Und deswegen möchte ich gerne wissen, was ist dein Eindruck dafür?
1: Genau, ich will nicht bewerten, dass es nicht schlecht oder gut, das ist tatsächlich einfach kulturelle Unterschiede. Und was ich mich wünsche, einfach ein bisschen mehr Lockerheit, genau, dass ich nicht Gefühl habe, wenigstens beim Feier, was habe ich jetzt getan, was habe ich gesagt, was habe ich gemacht, ob ich in diese Vorstellungen passe, wie man soll sich hier benehmen oder nicht. Und bei Freizeit wünscht sich man ein bisschen lockere Atmosphäre, und ich habe zu oft Gefühl, dass ich bewertet irgendwie bin. Mhm. Genau, das ist nicht so einfach manchmal.
0: Tja, das denke ich auch. Also wir haben nur...
2: Es geht uns aber auch so.
1: Danke.
2: Also. Das ist personenbezogen, das hat nichts mit Deutsch zu tun, glaube ich.
0: Die Lockerheit oder
2: ja,
0: Leichtigkeit oder das, was ja auch viele
2: sich nicht so ernst nehmen.
0: Richtig.
1: Ja,
0: genau. Richtig. Ja, also wir sind alle sehr ziemlich streng
2: so
0: und vorsichtig. Mhm. Und diese Leichtigkeit kann man auch merken in anderen Kulturen, sozialen Phänomenen, die deutlich sind in Lateinamerika, in Afrika. Aber im Prinzip, genau, ich möchte gerne fragen, also wenn ihr denkt in einen ganz normalen Alltag, also in Arbeit, Schule, Nachbarschaft, Sportverein, was sind Beispiele, wo du erlebt hast oder beobachtet hast, dass Menschen sich gegenseitig respektieren und wertschätzen? Also vielleicht, es gibt bestimmte Erfahrungen, du, vielleicht Irina, kannst du erzählen uns von deiner Perspektive.
1: Was habe ich in Deutschland gelernt, tatsächlich bei meiner Arbeit in soziale Projekte, dass jeder Mensch ist hochwertig, ich meine, und soll respektiert sein. Und diese Werte kann man viel auch in der Schule oder auf Arbeit beobachten. Und das finde ich sehr, sehr wichtig, dass jetzt egal, ob welche Gender hat dieser Mensch, aus welches Land kommt er, welche Hautfarbe, ob er groß, klein, er ist ein Mensch und er muss respektiert sein.
0: Bei dir, Ines, du bestimmte Erfahrungen, auch berufliche Erfahrungen vielleicht, oder hast du beobachtet Situationen, wo du merkst, dass, obwohl es gibt Menschen, die verschiedene kulturelle Hintergründe haben, verschiedene Biografien, verschiedene Perspektiven, trotzdem sie verstehen sie gut, vielleicht auch Begegnungen wie Wessis und Ossis zum Beispiel, also westliche Welt, ostliche Welt, trifft sich da auch in Zusammenspielen. Was ist deine Erfahrung also mit Migranten, Interkulturalität? Wo beobachtest du einen Klang, einen Zusammenklang? Wir haben auch gesprochen über ein Zusammenleben, Singen. Was ist deine Erfahrung als Bürgerin in Dresden, in Deutschland?
2: Also ich glaube, da muss man vielleicht auch noch einen kleinen Unterschied machen. Was wesentlich ist für meine Begriffe, ist auch, welcher Religion man angehört. Also ich denke, mit Irina könnte ich wunderbar mal durch die Kneipen ziehen. Was vielleicht mit einer Frau aus Syrien jetzt nicht geht, abgesehen davon, dass du wunderbar Deutsch sprichst. Und das ist ja auch nicht jedem so, nicht jeder kann so gut Deutsch, und ich kann das Syrisch auch nicht so besonders gut. Und dass man auch viel mehr Gemeinschaftlichkeiten hat aus der eigenen Kultur. Und es ist einfacher auch, die Menschen zu treffen, die man in seinem Arbeitsleben hat oder im Sportverein. Ich bin viele Jahre auch als Trainer unterwegs gewesen oder im Ehrenamt im Sport. Da kommen einem schon mal Kinder unter, die ist ja nicht nur der Russe oder der Afghane, sondern es sind ja auch Belgier, es sind ja auch Franzosen da, ne? Die sind öfter mal im eigenen Umkreis zu finden. Beim Sport ist es möglich, aber man kommt an die Kinder auch nicht so richtig ran, weil die Eltern schon oftmals auch eine Parallelgesellschaft bilden. Die sammeln sich auch in ihrem eigenen Kulturkreis, einerseits Unsicherheit, auf der anderen Seite die Sprachbarriere, nicht integriert durch die Arbeit. Und dann ist es wirklich auch schwer, an die Kinder oder an die Erwachsenen heranzukommen, um sie mit im Sportverein zu integrieren zum Beispiel. Dazu fällt mir eine Begebenheit ein. Also meine Mutter war viele Jahre Lehrerin, auch dann für Deutschunterricht. Mhm. Die hatte lange Jahre nach der Wende verschiedene Nationen unterrichtet. Das ging los mit Vietnamesen, die dann hierher kamen. Das ging über russische Menschen, die deutsch-russisch waren. Dann kamen die russischen Juden. Und das waren eigentlich immer schöne Veranstaltungen, weil wenn die ihre Feste gefeiert hatten, dann waren wir als Familie immer mit eingeladen. Das war eigentlich immer sehr schön. Aber es hat sich nicht integriert in unseren Alltag. Das war die Person unserer Mutter, die das Bindeglied war, aber für uns hat sich es nicht integriert. Leider.
0: Ja, das ist der Zusammenhalt, ein Konzept, die relevant und wichtig, aber schwierig ist auch. Es gibt Faktoren, die trennen uns, und wir werden nach der musikalischen Pause sprechen über, was trennt uns, was hält uns nicht zusammen, um einfach eine Antwort auf diese Dynamik zu finden. Wir machen die musikalische Pause. Vielleicht es gibt noch ein Musikstück, die du empfehlen kannst, Ines.
2: Ich nehme jetzt die Beastie Boys, weil die erinnert mich so an die Zeit nach der Wende, wo wir kein Konzert ausgelassen haben.
0: Okay, wir werden dieses Stück hören.

0: Bevor ich zum Musikthema komme, wollte ich antworten. Es gibt Sachen, die man kann wirklich wunderschön mit syrischen und afghanischen Frauen machen. Abgesehen, dass das ist ein bisschen stereotypisch, aber wir haben ein Projekt, Café Halwa. Und bei uns die Frauen aus damals Tschetschenien, Afghanistan und Syrien haben gekocht. Mhm. Und die haben super tolle Atmosphäre in der Küche. Mhm. Weil ich komme aus der Familie, wo wir haben auch mit meiner Oma, meiner Mama und meiner Tante zusammen gekocht. Und das erinnert mir total, diese zusammen als Familie was unternehmen, aber genau die Frauen, die bei uns waren, das ist jetzt nicht wie eine Familie, aber die waren zusammen in der Küche und das war immer sehr, sehr schön, zusammen zu kochen, sich unterhalten, sich unterstützen, das war super schöne Zusammenhalt.
1: Ja, aber kriegt man das auch in die Gesellschaft transportiert? Also jetzt nicht nur im Verein oder in eurer wo war das?
0: Das war ein Projekt, ja.
1: Ein Projekt. Mhm. Aber wie kriegt man es dann darüber hinaus in die Gesellschaft? Also wo triffst du die Leute, zu sagen, komm mal mit in meine Küche und jetzt koch mal.
0: Genau, das ist, wir kochen zusammen.
1: Ja.
0: Das ist tatsächlich eine gute Frage, weil das sieht niemand. Das passiert in irgendwelchen Küchen beim afghanischen Familien oder die zusammen wohnen. Was kenne ich? Es gibt super viele Nachbarschaften. Treffen, wo Familie, migrantische Familie und deutsche Familie tatsächlich zusammen sich treffen und kochen als Nachbarschaft. Ich denke, das ist das einzige Beispiel, wo ich das
1: funktionieren könnte, ja? wenn man sie näher kennenlernen durfte, aus der Nachbarschaft heraus.
0: Und das vielleicht liegt auch an kulturellen Unterschieden, dass in einigen Kulturen die Frauen verstecken die Sachen, die für Frauen wichtig sind. Das ist leider so.
1: Das meinte ich vorhin mit den Werten, die so unterschiedlich sind. Ne? Wir haben möglicherweise die gleichen, aber wenn Frauen nicht in den Vordergrund treten sollen, traditionell, ist es schon auch mal schwieriger.
0: Genau, bei uns kann ich mir vorstellen, es gibt schon vielleicht kleinere Unterschiede, aber die sind nicht so großartig. Und es gibt Kulturen, die andere Werte haben, aber ja, man kann trotzdem anschauen, weil außer Werte, die unterschiedlich sind, bestimmt gibt es die gleich sind. Und das ist die Frage, wo betrachten wir die Unterschiede oder was similar ist? Ja.
1: Ich hätte vielleicht noch ein Beispiel, ein Kollege von mir hat einen armenischen Verein ins Leben gerufen und es gibt auch eine große armenische Gemeinde in Dresden und die sind ziemlich offen. Die machen armenische Schule, die bringen auch ihre Traditionen, ihre Kunst und Kultur nach oben. Ne? Also die machen Vorträge. Armenien hat ja eine ganz uralte Tradition in jeder Hinsicht. Und das ist eigentlich ziemlich schön. Ne? Die huschen nicht unter der Bettdecke rum, sondern die treten nach außen. Und da kann auch jeder mitmachen. Und das wird auch veröffentlicht, wann welche Veranstaltung stattfindet. Und das finde ich eigentlich ein ziemlich eindeutiger Schritt in die richtige Richtung.
2: Vielen, vielen Dank nochmal für eure Unterstützung. Dieses Projekt ist auch Teil von dieser Form, wie können wir Erfahrungen auf die gesamte Gesellschaft übertragen. Also deswegen ist wichtig, auch im Radio-, Audio-Format, Videoformat, das bekannt zu machen. Wir machen eine musikalische Pause, wir hören die Musik. Du hast ein bestimmtes Stück gedacht?
0: Ja, es gibt ein Lied, das heißt Clouds in Camarillo, das singt Brazzaville, aber ich empfehle die Version mit Minerva zusammen, weil dort tatsächlich russische Band und englischsprachige Band zusammen singen.

0: Willkommen nochmal im Studio. Wir sind in Zukunftsmusik für Zusammenhalt, Verein zur Stärkung interkultureller Kompetenzen e.V. hat ein Projekt entwickelt, die heißt Radio Begegnungen zwischen Menschen mit und ohne Migrationserfahrung. Und das ist ein Projekt, dank als Bundesprogramm gesellschaftlicher Zusammenhalt vor Ort vernetzt verbunden. Wir haben ja verschiedene Aspekte betrachtet in unserer Sendung und wurde auch gesprochen, wie können wir auch im Alltag diesen Begegnungen mit Ausländern oder Migranten und Deutschen, die Aufnahmegesellschaft und Initiativen, und das ist auch ein Projekt, wo wir werden gerne vernetzt, verbunden, vor Ort sein. Und deswegen ist es für uns wichtig, diese Radio-Podcast zu entwickeln, also um bekannt zu machen, was die Migranten oder die auch deutschen Bürger denken über Interkulturalität, Zusammenhalt. Wir sind hier gerade im Studio und wir reden gerade über Zusammenhalt und wir haben eine musikalische Pause gerade gehört und möchten wir hier gerade sprechen über, was trennt uns. Es gibt bestimmte Aspekte, die trennen uns in der Gesellschaft oder selbst in einer Familie oder in einem Viertel, in Nachbarschaft. Manchmal es gibt Menschen, die sprechen dasselbe Sprache, die wurden hier aufgewachsen in derselbe Kultur und trotzdem manchmal es gibt Schwierigkeiten, wenn man kommt von anderer Kultur, von anderer Sprache, von anderen Prägungen, der Zusammenhalt ist noch schwieriger. Deswegen das Thema Migration und Zusammenhalt ist eine Kombination von zwei wichtigen Begriffen, die heute in unserer Realität in Deutschland sehr relevant sind. Wie können wir interkulturell werden? Wie können wir zusammenleben? Wie können wir mehr Migranten hier in dieses Land haben und trotzdem zusammen sein, zusammenleben, in derselbe Klang, in derselbe Wellenlänge sein? Was hält uns zusammen? Haben wir darüber gesprochen in unserem ersten Teil. Jetzt in diesem Teil werden wir ein bisschen über, was trennt uns? Was sind die Faktoren, die können verhindern und Hindernisse für den Zusammenhalt in der Gesellschaft zwischen Migranten und Aufnahmegesellschaft. Ich weiß nicht, wer möchte gerne kommentieren oder etwas darüber sagen.
1: Ich probiere. Ja. Ich würde sagen, dass uns trennt Schweigen, wenn wir miteinander nicht reden. Wenn wir jemanden sehen, der hat total andere Meinung oder kommt aus anderer Kultur, dann gehen wir weg, weil er gehört nicht zu uns. Aber sogar wenn schon deutlich ist, dass vielleicht diese Person unterscheidet sich aus irgendwelchen Gründen, trotzdem, man kann immer fragen oder über verschiedene Themen unterhalten, weil diese Vielfalt von Meinungen macht auch so eine sehr schöne Gesellschaftsvielfalt. Und was diese Themen beschäftigt mich auch, dass wir auch wegen Social Media in so einem Meinungsbubble uns befinden und reden nur mit denen, die mit uns immer zustimmen. So verlieren wir einfach andere Perspektive und das ist uns dann schwer, auf Platz von anderen Menschen sich vorzustellen. Weil um andere zu verstehen, man muss das können, auf diesen Platz für andere Menschen sich zu stellen.
0: Und bei dir, Ines, welche Dynamiken oder Barrieren beobachtest du im Alltag, die Begegnungen und gegenseitiges Verständnis erschweren? Also was sind Hindernisse, Schwierigkeiten, Probleme von der Aufnahmegesellschaft, von deiner Perspektive? Also
2: was du gesagt hast, klar, sehe ich auch so, aber was noch dazu kommt, ist wahrscheinlich auch eine gewisse Angst. Und es ist ja auch einfacher, ein Vorurteil zu pflegen, als meine Meinung zu revidieren, zumal ich sie auch nicht revidieren kann, weil ich es nicht besser weiß. Und Angst, denke ich, schon aus den Gründen, weil negative Besetzungen wie Kriminalität oder Übergriffigkeit gegen Frauen, gegen Lehrer, gegen Polizei auch genährt werden und nahezu automatisch auch immer mit Migration in Zusammenhang gebracht werden. Ich denke, das hat auch damit zu tun, dass unsere Gesellschaft älter ist. Ältere Menschen sind nicht mehr aufnahmefähig, beziehungsweise wenn die nicht mehr im Prozess sind, der Arbeit heißt, oder Kinder, sind sie automatisch raus oder weitgehend raus. Und ich denke, das hat auch mit Ostdeutschen zu tun, die mit dem Thema Ausländer nicht allzu vertraut sind. gab zwar in der DDR Ausländer, aber die waren jetzt auch nicht in unserem Leben integriert. Das war schon für sich so. Das, denke ich, gehört alles irgendwie dazu. Und nochmal, ich würde es jetzt auch nicht auf die Migration oder auf das Thema der Migration beschränken, sondern es geht ja auch weiter. Bist du alt? Bist du Frau? Bist du Mann? Bist du dick? Bist du dünn? Bist du behindert? Nicht behindert? Also auch diese Menschen, sich mit diesen Menschen zu integrieren oder sich mit diesen, für diese Menschen zu informieren oder mit diesen auseinanderzusetzen, findet auch nicht mehr richtig statt. Es werden immer mehr Gruppierungen gebildet, die ihre eigenen Interessen vertreten, aber nicht mehr sich im Sinne der Sache einem großen Ziel unterordnen. Das sind meine Beobachtungen.
0: Wir sind in einer ganz komplexen Gesellschaft, wo es gibt auch diese Individualisierung und jeder ist für sich selbst und trotzdem, wir sollen zusammenleben und das ist widersprüchlich. No? Also Individualität versus kollektive gemeinsam sein. Du, Irina, hast du hier deine Erfahrungen gemacht, schon 2012 hast du gesagt, oder? Und hast du Deutsch hier gelernt und dein Leben auch hier aufgebaut, deine Beziehungen, deine Familien. In welchen Situationen hast du das Gefühl, dass interkulturelle Kommunikation zusammenbricht oder es besonders schwer ist? Also wenn Kommunikation, interkulturelle Kommunikation auf deine Perspektive schwer, was ist deine Erfahrung? Oder?
1: So schnell kann ich als Beispiel an Situationen erinnern, wo ich jemandem erkläre, über warum ich das so mache oder andere Menschen das so machen, die Migranten sind. Und dann als Antwort höre ich, aber jetzt seid ihr in Deutschland, ihr müsst jetzt an uns anpassen. Und solche Situationen finde ich sehr schwierig für tatsächlich das, um andere Menschen zu verstehen, man braucht auch Ressourcen. Das ist super einfach zu sagen, ja, jetzt seid ihr in Deutschland, jetzt musst ihr so machen. Oder man denkt, ah, das habe ich irgendwo gesehen, das ist bestimmt so. Das ist einfacher, das ist schneller. Und um richtig ein bisschen Mühe zu geben und zu denken, warum ist so, ist das wirklich so schlecht? Oder ist das wirklich, weil dieser Mensch schlecht oder weil er ist so aufgewachsen? Um das daran zu denken, braucht man natürlich Ressourcen und man muss das wollen. Und genau, und zu deiner Frage, was bricht diese Kommunikation, dass jemand kommt in der Kommunikation rein, ohne bereit zu sein, andere Menschen zu hören. Das auch, was wichtig ist, dass einige Themen irgendwie tabuiert und das bringt auch dann Unstimmigkeit oder komische Gefühl, weil jetzt, das ist so, dass man muss über Migranten nur Gutes reden. Und jetzt, wenn ich etwas Schlechtes über Migranten rede, dann bin ich AfD-Versteher. Nee, ich bin für Realität und Migranten bringen etwas Gutes und es gibt auch Situationen, die nicht gut und wo auch Migranten Schuld haben.
2: Es gibt ja nicht nur gute Migranten, es gibt ja nicht nur gute. Also es glaubt doch keiner mehr. Die Leute haben ja selber Augen im Kopf. Du kannst ja die Leute auch gar nicht unterschätzen. Die wissen doch, wenn sowas passiert, dann tut das auch erstmal weh. Ne? Und das kostet Geld. Das wissen die Leute auch. Aber immer so einen Käse zu erzählen und die Leute für dumm zu verkaufen, das nehmen sie wirklich übel.
0: Ja. Also diese Bereitschaft zu hören. Deswegen wir haben als Organisation auch unser Ziel der Stärkung interkulturelle Kompetenzen, die denken wir sind relevant nicht nur für Migranten, die hier kommen nach Deutschland, also die Sprache lernen, Kompetenzen in kulturellen Aspekten lernen, sondern auch die Gesellschaft, die Aufnahmegesellschaft soll auch Kompetenzen entwickeln, weil Ines hast du mir auch kommentiert, dass in die DDR viele Bürger von Ausland gekommen sind. Also in der DDR waren Vietnamesen, aus Lateinamerika, Chilenen zum Beispiel, viele auch. Afrikaner auch, ja, richtig. Leute aus Mosambik Afrika, Mosambik, richtig. Also die Solidarität, no? Die DDR hat eine starke Politik in Ausland gemacht und Solidarität mit Ländern, wo es gibt oder Konflikte oder Bedarf. Und trotzdem viele, was ich gehört habe, dass in der DDR trotzdem, obwohl viele Menschen, Community hier gelebt haben, 10, 15, 20 Jahre vielleicht, trotzdem haben ein bisschen seine eigene Blase oder ein bisschen getrennt von der einheimischen Gesellschaft. Das habe ich gehört. Und auch, du hast ja genannt, das Thema demografischer Wandel. Also sei auch eine Tatsache, Deutschland durchschnittlich ist sehr alt geworden. Also ein großer Teil von der Bevölkerung ist alt geworden, über 50, über 60. Und ich glaube auch, dass es aus sozial-psychologischer Perspektive spielt auch eine wichtige Rolle. Also es gibt, wir sprechen in der deutschen Gesellschaft nicht von einer jungen Gesellschaft, sondern relativ alt. Und das ist auch problematisch, wenn andere Kulturen, andere Sprachen kommen hier in dieses Land. Ich stimme zu. Das sind Situationen, die machen schwierig die Kommunikation, die Integration und die Zusammenhalt. In welchen Situationen hast du das Gefühl, dass diese interkulturelle Kommunikation besonders schwer ist? Was ist deine vielleicht Erfahrung oder Perspektive? Ich frage dich, weil ich würde gerne wissen, dass die Erfahrung schon die DDR-Bürger gemacht haben, werden das wiederholen? Also 20, 30 Jahre danach werden nochmal nicht wirklich Brücken aufbauen, um mit diesen Migranten in Kontakt zu sein?
2: Ja, man kann das ja nicht vergleichen. Das kann man überhaupt nicht vergleichen. Die Zeit ist so schnell. Das ganze Weltgefüge ist anders. Die Zuständigkeiten sind anders. Die Allianzen sind anders. Und immer geht es ja irgendwie, wenn es um die große Politik geht, darum, sich die Welt aufzuteilen, sage ich erstmal platt. Ich glaube, was man nicht unterschätzen darf, sind die Zeiträume, in denen so Prozesse ausgemerzt werden. Ja, also viele Länder leiden ja heute noch unter den Nachfolgen der Kolonisation. Die Wende ist nach 35 Jahren auch noch nicht ausgemerzt. Das kann für meine Begriffe nur über die nachfolgenden Generationen passieren, indem man sie offen und sorgfältig erzieht. Aber Irina meinte ja auch, wir leben auch so in unserer Blase oder wir umgeben uns mit Menschen, die weitgehend uns derselben Meinung sind wie wir. Erstmal kennt man sie nicht, und wenn das auch nicht Dresden, wo Migranten auch noch quasi die Herrschaft über manche Stadtteile übernehmen, ne, wo auch tatsächlich Ungerechtigkeiten gegenüber der eigenen Bevölkerung passieren, dass die Infrastruktur zusammenbricht, weil einfach zu viele Leute auch Sozialwohnungen bekommen und der Bürger, der 30 Jahre arbeitet, der hat zu tun. Das ist schon, also wenn das soziale Gefüge nicht mehr stimmt über alle, dann sehe ich da eine ziemlich große Gefährdung auch des sozialen Friedens.